0: Verdi ruft auch heute Beschäftigte der Postbank zum Warnstreik auf. Die Gewerkschaft verlangt 8% mehr Geld, mindestens aber 300 Euro im Monat. Um den Druck zu erhöhen, werden Postbankbeschäftigte heute auch bei der Hauptversammlung der Deutschen Bank in Frankfurt am Main protestieren, zu der die Postbank gehört.
1: Soweit das Neueste. 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
0: Zum Wetter, die Vorhersage des Deutschen Wetterdienstes. Heute Nacht meist klar und trocken bei Tiefstwerten zwischen 11 und 5 Grad, im Südwesten und Süden teils um 15 Grad. Der Tag startet freundlich mit viel Sonne, nur an den Alpen und im Schwarzwald am Nachmittag einige Quellwolken, vereinzelt auch kurze Schauer. Die Temperaturen steigen im Norden auf 18 bis 23 Grad, sonst 23 bis 30 Grad mit den höchsten Werten im Südwesten.
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1: Ich bin Diana Kramer. Bundeskanzler Friedrich Merz hat seine Reformambitionen als Regierungschef unterstrichen. Deutschland habe die Kraft für einen neuen Aufbruch und er persönlich sei fest entschlossen, diesen Aufbruch mit seiner Regierung auch zu ermöglichen, sagte Merz bei einer CDU-Veranstaltung in seiner Heimat Arnsberg im Sauerland. Auf die aktuellen Spekulationen über einen möglichen Kanzlerwechsel ging Merz nicht ein. Bild und Stern hatten unter Berufung auf führende Christdemokraten darüber berichtet, dass Merz durch einen anderen Unionsmann ersetzt werden könnte. Der ukrainische Präsident Zelensky hat neue Gegenschläge im russischen Hinterland angekündigt. Man müsse Moskau klar machen, dass es für den Angriffskrieg gegen sein Land mit eigenen Verlusten bezahlen müsse, sagte Zelensky in seiner abendlichen Videobotschaft.
2: Moskau droht zwar mit Vergeltungsschlägen, doch Zelensky setzt selbstbewusst auf Attacke. Dabei ist unwahrscheinlich, dass er den Kreml hier in Moskau auf diese Weise zu Verhandlungen zwingen kann. Vielmehr belächeln russische Kommentatoren, dass Zelensky einerseits Moskau droht und er sich andererseits nun mit einem Hilferuf an US-Präsident Trump wendet. In einem Brief bittet er Trump um mehr Raketen für die Abwehr von Moskaus Angriffen. Aus Moskau, Ulf Mauder.
1: Auf der Bahnstrecke Hamburg-Berlin gibt es seit dem Abend Verzögerungen. Grund ist ein Ausfall eines Stellwerks bei Lüneburg. Nach Angaben der Bahn kann es noch bis heute Nachmittag zu Verspätungen und Zugausfällen kommen.
3: Es fahren noch ICE-Fernzüge zwischen Hamburg und Berlin, betont die Bahn, aber nur alle 2 Stunden. Und um die Stellwerksstörung zu beheben, brauche man voraussichtlich noch bis Donnerstag. Betroffen ist auch der Regionalverkehr. Die lokale Bahngesellschaft Metronom etwa teilte mit, dass sich der Verkehr immer weiter aufstaue. Fahrgäste sollen möglichst auf den ohnehin fahrenden Ersatzverkehr ausweichen. Die Strecke Hamburg-Berlin wurde seit letzten Sommer generalsaniert. Seit Mitte Mai ist ein Teil wieder freigegeben. Mitte Juni soll die ganze Strecke wieder befahrbar sein. Aus Berlin, Ronny Tochau.
1: Der Trend zur Teilzeit hält in Deutschland ungebrochen an. Immer mehr Beschäftigte arbeiten mit reduzierter Stundenzahl. 2025 erreichte die Teilzeitquote mit fast 32% einen neuen Höchststand, teilte das Statistische Bundesamt mit. Besonders hoch ist der Anteil der Frauen. Im vergangenen Jahr arbeitete mehr als jede zweite Frau in Teilzeit, bei Männern nur etwa jeder siebte.
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1: Zum Wetter, die Vorhersage des Deutschen Wetterdienstes. Der Donnerstag wird fast überall sonnig, an den Alpen und im Schwarzwald im Tagesverlauf Quellwolken, aber nur vereinzelt mal Schauer oder Gewitter. Die Tageshöchstwerte im Norden zwischen 18 und 23 Grad, sonst 23 bis 30 Grad mit den höchsten Werten im Südwesten. Am Freitag zunächst viel Sonne, später im Norden bewölkt und am Nachmittag im Nordwesten teils schwere Gewitter. Dazu wieder wärmer bei 26 bis 33 Grad.
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1: Ich bin Diana Kramer. Der Wohnungsbau in Deutschland soll beschleunigt werden. Das Bundeskabinett hat den Weg für ein neues Baugesetzbuch freigemacht. Damit sollen kommunale Planungen schneller und Wohnungsbau in gefragten Gebieten bevorzugt werden.
2: Städte und Gemeinden sollen auch leichter gegen sogenannte Schrottimmobilien vorgehen können. In extremen Fällen könnte dann sogar eine Enteignung möglich sein. Bauministerin Huberts bemängelt die zuletzt schwachen Zahlen beim Wohnungsbau. Im letzten Jahr sind nur noch knapp über 200.000 Wohnungen fertiggestellt worden. Neu ist außerdem, Kommunen mit angespanntem Wohnungsmarkt können künftig ein überragendes öffentliches Interesse für Wohnungsbau erklären. Dadurch soll die Bauplanung statt auf 5 bis 15 Jahren künftig in etwa 2 Jahren abgeschlossen werden können. David Riemer, Berlin.
1: Trotz Waffenruhe und laufender Verhandlungen für ein Kriegsende haben die USA nach Medienberichten erneut Ziele im Iran angegriffen. Die Schläge galten einer Anlage, die eine Bedrohung für US-Streitkräfte und die kommerzielle Schifffahrt darstelle, berichten die Sender CNN und CBS News unter Berufung auf einen Beamten. Dem Wall Street Journal zufolge feuerte der Iran zunächst 4 Drohnen auf amerikanische und zivile Schiffe ab. Der Iran meldete aus dem Süden des Landes an der Straße von Hormuz mehrere Explosionen. Menschenhandel soll in Deutschland künftig konsequenter verfolgt und härter bestraft werden können. Das sieht ein Gesetzentwurf des Bundesjustizministeriums vor, den das Bundeskabinett beschlossen hat.
3: Wer Menschen mit falschen Versprechungen nach Deutschland lockt, um sie hier dann unter Zwang arbeiten zu lassen, der wird künftig bei einer Verurteilung mit bis zu 10 Jahren Haft rechnen müssen. Neu ist außerdem, dass sich auch Kunden und Kundinnen strafbar machen, wenn sie etwa Leistungen bei Anbietern einkaufen, die klar fragwürdig sind. Da gibt es viele schwarze Schafe, etwa auf dem Bau und bei Nagelstudios. Aus Berlin, Lea Matschulat.
1: Nach einem Unfall mit 2 toten Kindern in Dienstlaken am Niederrhein prüfen Ermittler, ob bei der Autofahrerin ein medizinischer Notfall vorlag. Es spreche nichts für eine absichtliche Tat, teilte die Polizei mit. Die 47-Jährige hatte vor einer Schule die Kontrolle über ihr Auto verloren und war in eine Gruppe von 3 Jungen gefahren. 2 12-Jährige starben im Krankenhaus, der 3. wurde leicht verletzt. Die Autofahrerin kam schwer verletzt in eine Klinik.
0: Soweit das Neueste. 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
1: Zum Wetter, die Vorhersage des Deutschen Wetterdienstes. Der Donnerstag wird fast überall sonnig, an den Alpen und im Schwarzwald im Tagesverlauf Quellwolken, aber nur vereinzelt mal Schauer oder Gewitter. Die Tageshöchstwerte im Norden zwischen 18 und 23 Grad, sonst 23 bis 30 Grad mit den höchsten Werten im Südwesten. Am Freitag zunächst viel Sonne, später im Norden bewölkt und am Nachmittag im Nordwesten teils schwere Gewitter. Dazu wieder wärmer bei 26 bis 33 Grad.
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1: Ich bin Diana Kramer. In den großen Konflikten stehen die Zeichen erneut auf Eskalation. Trotz Waffenruhe und laufender Friedensverhandlungen haben die USA erneut Ziele im Iran angegriffen. Und auch im Ukraine-Krieg spitzt sich die Lage zu. Präsident Zelensky kündigte am Abend weitere Angriffe auf Russland an. Heute beschäftigt sich der UN-Sicherheitsrat in New York mit der aktuellen Lage.
2: Nach dem verheerenden Angriff auf Kiew und weiteren Drohungen aus Moskau sucht der ukrainische Präsident Zelensky Hilfe bei den USA und den Vereinten Nationen. Das höchste UNO-Gremium hat schon viele Male getagt, ohne viel bewirken zu können. Resolutionen werden von den Vetomächten Russland und China niedergeschlagen, Aufrufe zum Frieden verhallen im Nichts. Zelensky betonte, dass sich die Ukraine bei der Abwehr der Angriffe auf die ganze Welt verlasse, bei der Abwehr von ballistischen Raketen, aber vor allem auf die USA. Aus den USA, Tina Eck.
1: Berichte über mögliche Diskussionen zu einem Austausch von Kanzler Merz sorgen in der Union für Unruhe. Bild und Stern hatten unter Berufung auf führende Christdemokraten darüber berichtet und als möglichen Nachfolger unter anderem NRW-Ministerpräsident Wüst genannt. Der Kanzler selbst äußerte sich bei einer CDU-Veranstaltung in seinem Heimatort Arnsberg am Abend nicht dazu, bekannte sich aber zu seiner Verantwortung als Regierungschef. Die Spritpreise sinken weiter. Superbenzin der Sorte E10 ist innerhalb einer Woche um 2,7 Cent billiger geworden, Diesel um 4,5 Cent. Der ADAC hält den Preisrückgang an den Tankstellen für viel zu gering.
3: Sowohl Diesel als auch Super E10 liegen mittlerweile im bundesweiten Tagesdurchschnitt unter 2 Euro. Allerdings sind beide immer noch gut 20 Cent teurer als vor Ausbruch des Irankrieges. Und das trotz des Tankrabatts von rund 17 Cent und obwohl der Ölpreis zuletzt deutlich nachgegeben hat. Für den ADAC ist das aktuelle Preisniveau der Beweis, dass die Mineralölkonzerne günstigere Ölpreise nur sehr verlangsamt an die Kunden weitergeben. Ronny Thorau, Berlin.
1: Die Gewerkschaft Verdi ruft bei der Postbank auch heute zu Warnstreiks auf. Die Gewerkschaft verlangt für die Beschäftigten 8% mehr Geld, mindestens aber 300 Euro im Monat. Um den Druck in den Tarifverhandlungen zu erhöhen, werden Postbankbeschäftigte heute auch bei der Hauptversammlung der Deutschen Bank in Frankfurt am Main protestieren, zu der die Postbank gehört.
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1: Zum Wetter, die Vorhersage des Deutschen Wetterdienstes. Der Donnerstag wird fast überall sonnig, an den Alpen und im Schwarzwald im Tagesverlauf Quellwolken, aber nur vereinzelt mal Schauer oder Gewitter. Die Tageshöchstwerte im Norden zwischen 18 und 23 Grad, sonst 23 bis 30 Grad mit den höchsten Werten im Südwesten. Am Freitag zunächst viel Sonne, später im Norden bewölkt und am Nachmittag im Nordwesten teils schwere Gewitter. Dazu wieder wärmer bei 26 bis 33 Grad.
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1: Eine SMS von Kanzler Merz an seinen Vize Klingbeil sorgt für ordentlich Sprengstoff in der Koalition. Offenbar hat Klingbeil seinen Chef mit der Kurznachricht wieder einmal, möchte man sagen, der Lügen überführen wollen. Daraufhin scheint Friedrich Merz vor gut 6 Wochen beim Koalitionsgipfel in der Villa Borsig der Kragen geplatzt zu sein. Wie viel Soft gibt es wirklich in der Regierung? Darüber sprechen wir jetzt bei News Live.
2: Bundeskanzler Friedrich Merz und Finanzminister Lars Klingbeil betonen immer wieder, wie gut ihr Vertrauensverhältnis, ihre politische Duzfreundschaft doch sei. Beim Koalitionsgipfel in der Villa Borsig soll es aber zum Ausraster des Kanzlers gekommen sein. Auslöser? Ein Kanzler, der eine vermeintliche Einigung der beiden Regierungsspitzen zu Haushalt und Steuern vor versammelter Mannschaft bestreitet. Und ein Vize, der entgegnet, er könne die SMS des Kanzlers, die die Einigung belege, gerne vorlesen. Die Folge sei ein Wutausbruch des Kanzlers gewesen. Das berichtet die Bild und bestätigt damit Recherchen des Spiegel. Merz habe Klingbeil angebrüllt, heißt es gar. Berichte, denen Merz widerspricht. Klingbeil hält sich im Wagen, sagt, alles wäre geklärt. Über eine politische Männerfreundschaft, die mehr als nur einen Knacks hat und an der die Stabilität der Bundesregierung hängt. Darüber sprechen wir jetzt bei News Live.
1: Eine Enthüllung der Bild-Zeitung sorgt für Aufregung im politischen Berlin. In einem Porträt über Bundesfinanzminister Lars Klingbeil kommt ein Detail ans Licht, das die politische Männerfreundschaft Merz-Klingbeil und damit die schwarz-rote Koalition in Gefahr bringen könnte. Wörtlich heißt es in Bild, der Kanzler, so erzählen es Teilnehmer, bestritt vor der Verhandlungsrunde gemeinsame Absprachen mit seinem Vize zu Haushalt und Steuern. Klingbeil, den wenig mehr aufregt als Wortbruch, zischte daraufhin, er könne eine entsprechende SMS des Kanzlers vorlegen. Das habe zum Wutausbruch von Merz geführt. Beide mussten sich danach erstmal in getrennten Räumen wieder abregen. Also eine SMS sorgt für Stress. Was hat Klingbeil davon, das jetzt rauszuhauen, Julian?
3: Also erstmal muss man sich natürlich fragen, wenn Lars Klingbeil nichts mehr aufregt als Wortbruch, was macht er denn in einer Koalition mit Friedrich Merz? Denn diese ganze Koalition beruht ja auf Wortbruch und das hätte, auf dem großen Schuldenwortbruch, wir erinnern uns, das hätte Lars Klingbeil durchaus vorher wissen können, denn er war es ja, der diesen Schuldenwortbruch zur Bedingung für die Koalition gemacht hat. Insofern muss ich sagen, bei dieser Begründung oder bei dieser Erklärung ist ein bisschen Vorsicht geboten. Insgesamt eine absolut brisante Anekdote, die die Kollegen von Bild dort schildern. Und dazu muss man wissen, von wem diese Geschichte in Bild ist. Diese Geschichte in Bild ist unter anderem von Angelika Hellemann, der Kollegin, die bei Bild die SPD covert. Wir sagen hier immer scherzhaft, dass Lars Klingbeil unter dem Pseudonym Angelika Hellemann heimlich bei Bild schreibt. Also man kann eigentlich immer davon ausgehen, was Angelika Hellemann in Bild schreibt, kommt direkt aus der SPD-Führung. Deswegen deutet vieles darauf hin, dass diese hochbrisante Anekdote von Lars Klingbeil persönlich an Bild gegeben wurde. Man liest dem ganzen Sound dieses großen Lars Klingbeil-Porträts ein gewisses Wohlwollen an, was normalerweise darauf beruht, ein solches Wohlwollen in einer so desolaten Lage, dass man als Hauptstadtjournalist mit schönen, saftigen Anekdoten gespickt worden ist. So unsere Vermutung auch hier. Was ist diese Anekdote? Worum geht es in dieser Anekdote? Wie gesagt, hochbrisant. Wir reden immer noch über die Villa Borsig. Die Villa Borsig scheint sich über die letzten Wochen zu so einer Art
1: verfolgt uns weiter, ja.
3: Ja, Fluch über der Regierung zu verdichten, zum Untergangsmoment dieser Regierung zu verdichten. Also wenn es bei der Ampel die offene Feldschlacht, die Eskalation mit der FDP war, dann wird man in der historischen Rückschau vermutlich auf diese Villa Borsig blicken, als dem Kanzler die Amtsgeschäfte und diese Regierung wirklich entglitten sind. Also wir reden über diese Villa Borsig, über diesen Koalitionsausschuss. Gespräch in kleiner, in Anführungsstrichen, vertrauter Runde. So vertraut war sie dann doch nicht, wenn man sich anschaut, was alles rauskommt. Und es geht um das Thema Steuererhöhung. Und Lars Klingbeil sagt in der Runde, naja, der Friedrich und ich, man duzt sich da ja, wissen wir, der Friedrich und ich haben da Folgendes abgesprochen. Und da ging es um Steuererhöhung. Steuererhöhung für die sogenannten Reichen. Die starken Schultern müssen mehr tragen. Und daraufhin sagt offenbar Friedrich Merz, nein, nein, nein, wir haben hier gar nichts vorher abgesprochen, weil er natürlich angeguckt wird von einerseits Markus Söder, CSU-Chef, und auch seinem Fraktionschef Jens Spahn, die ihn angucken und sagen, Moment mal, was hat Friedrich da schon wieder mit Lars Klingbeil abgesprochen?
1: Ohne unser Wissen.
3: Ohne uns ausgedehnt. Man versucht ja in der CDU inzwischen, geradezu verzweifelt zu verhindern, dass Friedrich Merz sich alleine in einem Raum mit Lars Klingbeil befindet. Denn in der CDU weiß man inzwischen, wenn Friedrich Merz alleine in einem Raum mit Lars Klingbeil ist, kommen sowohl die CDU als auch Deutschland immer wieder ärmer aus dem Raum heraus. Also fragende Gesichter in Richtung des Bundeskanzlers. Und der Bundeskanzler tut das, was inzwischen sein routinemäßiger Modus operandi ist. Auch das wissen wir leider über Friedrich Merz inzwischen. Er ist unseriös und unzuverlässig. Er streitet alles ab. Habe ich nie gesagt. Ich habe nie gesagt, dass die Deutschen faul sind. Das ergibt alles Sinn. Das ist alles schlüssig, weil wir dieses Verhalten ja auch auf offener Bühne von Friedrich Merz immer wieder erleben. Würden wir Friedrich Merz jetzt als einen grundsoliden, wahrhaftigen, top-zuverlässigen Bundeskanzler kennen, dessen Wort immer gilt, auf dessen Wort man sich immer verlassen kann, der sich nicht widerspricht, der nicht eine Stunde später das Gegenteil von dem erzählt, was er eben noch erzählt hat, der nicht jedem Raum genau das sagt, was er hören will. Würden wir Bundeskanzler Friedrich Merz so kennen, dann hätten wir vielleicht noch Restzweifel an dieser Geschichte, die Bild hier berichtet. Aber diese Geschichte ist komplett in Line mit unserem Eindruck des öffentlichen Bundeskanzlers Friedrich Merz. Also Friedrich Merz sagt, also ich habe mit dem Lars hier gar nichts abgesprochen. Und dann wird es hochbrisant, dann zischt Lars Klingbeil in sich hinein, naja, ich kann da gerne mal die SMS vorlegen. Dieser Satz ist so brisant, weil er da ja Friedrich Merz in dieser Top-Runde unserer Bundesregierung, in der es um die Geschicke unseres Landes geht, nichts anderes als der Lüge bezichtigt und ihm quasi androht, Friedrich, wenn du jetzt hier weitermachst, dann werde ich dich schriftlich der Lüge überführen. Das muss man sich einmal vorstellen.
1: Lass mich da einhaken, weil genau, du hast es ja eben gesagt, also die Kollegin der Bild-Zeitung ist ja sowas wie die Hofberichterstatterin der SPD, also hat die Auswahl des Zeitpunktes, da steckt ja ein Kalkül dahinter, Julian. Also das kann man nicht wegdiskutieren. Also was bezweckt Lars Klingbeil damit, zum jetzigen Zeitpunkt jetzt mit dem Ding rauszukommen?
3: Also wir gehen fest davon aus, dass diese Geschichte, da waren ja nicht viele Menschen im Raum, in dieser Detailtiefe nur von Lars Klingbeil und mit dem Willen von Lars Klingbeil an die Medien gelangt sein kann. Das sollte so erscheinen, das wollte Lars Klingbeil. Lars Klingbeil wollte über die Bild-Zeitung der deutschen Öffentlichkeit mitteilen, dass der Bundeskanzler aus seiner Sicht ein Lügner ist. Das Wort Wortbruch steht da ja drin. Nichts regt Klingbeil mehr auf als Wortbruch, steht in dieser Geschichte. Ja gut, woher soll Bild denn wissen, was Lars Klingbeil aufregt und dass ihn nichts mehr aufregt als das? Das ist ja eine Information, die nur Lars Klingbeil haben kann. Denn nur Lars Klingbeil weiß ja, was ihn besonders aufregt. Also diese Information stammt eindeutig von Lars Klingbeil. Und alles danach kann eigentlich auch nur Lars Klingbeil so geschildert haben. Also wir wissen, Lars Klingbeil wollte der deutschen Öffentlichkeit über Bild mitteilen, der Bundeskanzler ist ein Wortbruchkanzler. Es kam zum Eklat und Lars Klingbeil war bereit, in der wichtigsten und vertrautesten Regierungsrunde den Bundeskanzler vor seinen Parteifreunden, also vor Markus Söder und vor Jens Spahn, bloßzustellen und der Lüge zu überführen. Das möchte Lars Klingbeil der deutschen Öffentlichkeit zu diesem Zeitpunkt mitteilen. Zu deiner Frage, warum zu diesem Zeitpunkt? Wir analysieren das ja hier bei News Live nunmehr seit einigen Tagen. Es ist Wahlkampf. Mhm. Lars Klingbeil glaubt nicht mehr an diese Regierung. Niemand in diesem Land glaubt noch an diese Regierung. Friedrich Merz hat Negativwerte von 85%. 85% der Deutschen sind nicht zufrieden mit der Arbeit von Friedrich Merz. Wobei man sich immer ein bisschen fragt, was um Gottes Willen ist in die anderen 15% gefahren. Aber Lars Klingbeil hat innerlich, das merkt man vollkommen eindeutig, abgeschlossen mit dieser Regierung. Es gibt in der SPD ganz offenkundig einen Angriffsbefehl, auch gegen Friedrich Merz. Da ist Feuer frei. Das sieht man an all den Äußerungen. Angeführt von Lars Klingbeil, angeführt von Bärbel Baas, angeführt vom SPD-Fraktionsvorsitzenden Matthias Miersch. Es gibt einen ganz eindeutigen Feuerfreibefehl auf Friedrich Merz. Warum? Weil die SPD sich längst im Lagerwahlkampf befindet, in dieser großen, aus SPD-Sicht schicksalhaften, epochalen Auseinandersetzung. Das linke Lager gegen, wie gesagt, aus SPD-Sicht den aufziehenden blauen Faschismus. Das ist die Weltsicht der SPD. In diesem Wahlkampf befindet sich die SPD. Und in diesem Wahlkampf, egal ob er nun schon ausgerufen ist oder nicht, empfindet die SPD, empfindet Lars Klingbeil, das ist sein strategisches Kalkül, auch die einzige Überlebenschance für die SPD.
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2: Ich wohne ja selber im Südwesten von Berlin und bin tatsächlich auch nur so ungefähr 2,5 Kilometer Luftlinie von den ersten betroffenen Häusern entfernt, die keinen Strom hatten, keine Heizung hatten. Also ziemlich nah dran von Anfang an. Ich hatte Glück, beziehungsweise wir hatten Glück, dass wir nicht direkt betroffen sind, wofür ich sehr dankbar bin, weil das mit Kindern vermutlich alles weniger Spaß gemacht hätte. Aber viele andere hatten dieses Glück eben nicht. Ich glaube, rund 45.000 Haushalte hatten keinen Strom, ungefähr 90.000 Personen und über 2.000 Betriebe. Wie gesagt, zum großen Teil ohne Heizung. Bei Minusgraden. Absoluter Horror. War ein linksextremer Terroranschlag, der ausgerechnet die Schwächsten getroffen hat? Also seit Corona, Leute, kann ich über gewisse linke Denkweisen wirklich nur noch den Kopf schütteln. Wenn man so ein bisschen die Medien verfolgt hat oder sich in Berlin sogar selber auskennt, dann hat man ja erst den Eindruck, Zehlendorf, da wohnen nur die Snobs und denen macht es eh nichts aus, weil die trinken den ganzen Tag eh Champagner und tragen Pelz. Ja, ganz so einfach ist es natürlich nicht. Gerade in Zehlendorf, in Nikolassee, Wannsee, Lichterfelde wohnen nämlich überdurchschnittlich viele ältere Menschen und Senioren und dementsprechend gehörten natürlich auch viele Pflegeeinrichtungen zu den betroffenen Häusern. Pflegebedürftige Menschen sind auf medizinische Geräte angewiesen, auf Medikamente, die Kühlung brauchen und so weiter. Letzteres zu dieser Jahreszeit zumindest nicht ganz so schlimm wie zum Beispiel beim letzten Stromausfall im September 2025. Wenn dann so ein Terroranschlag aber doch passiert, weil man ihn aus welchen Gründen auch immer nicht vorher kommen sah, dann erwartet man als Bürger dieses Landes doch zumindest, dass sich um die Schwächsten unter uns gekümmert wird. Immerhin sind das in der Regel auch diejenigen, die ihr Leben lang Steuern in diesem Land gezahlt haben und die viel für unser Land gegeben haben. Menschen, die dafür wahrscheinlich, ehrlich gesagt, schon viel zu niedrige Renten bekommen und jeden Euro zweimal umdrehen müssen. Das sage ich, dreimal umdrehen müssen. Tja, Pustekuchen. Ich bin immer dafür verständnisvoll und nachsichtig mit Menschen zu sein. Sogar mit Politikern, sogar mit einem Kai Wegner, der hier relativ unbeteiligt in der Gegend rumsteht. Weil auch der natürlich nur im Rahmen seiner Möglichkeiten agieren kann und nicht mit dem Finger schnipsen und dann erscheint der Deus Ex Machina und löst all unsere Probleme. Aber an dieser Stelle hier, wenn ich mir das angucke, gelingt mir Verständnis tatsächlich nur noch bedingt. Es ist nicht tragbar, dass es offenbar nicht machbar war, alte und pflegebedürftige Menschen so unterzubringen, dass ihre Würde, und ich finde, das ist ein Wort, was viel zu wenig benutzt wurde in dem Zusammenhang, ihre Würde und ihre Gesundheit gewahrt bleiben. Menschen, die teilweise ihr Leben lang in ein System eingezahlt haben, nur um dann, wenn es drauf ankommt, so behandelt zu werden, absolut würdelos. Eine Turnhalle und ein Feldbett sind keine akzeptable Option für eine 97-jährige Dame mit Pflegebedarf. Das sollte doch Konsens sein, oder nicht? Das gebietet einfach der Respekt gegenüber den Menschen, die dieses Land ein Leben lang getragen haben und im Fall dieser Dame, die wir jetzt gleich sehen, wahrscheinlich sogar unser Land nach dem Krieg wieder mit aufgebaut haben. Und deshalb ist dieses Bild hier für mich schon jetzt Anfang Januar, das, ich weiß nicht, ob es das gibt, aber Unbild des Jahres. Absolut befremdlich war es, sich diese Bilder anzuschauen, Leute.
3: Denn gerade mal 10 Personen haben hier in der vergangenen Nacht geschlafen, darunter diese ältere Dame.
4: Boah, das ist, wenn man so alt ist wie ich.
5: Wie alt sind Sie, wenn ich fragen darf? Gehört sich nicht, aber ich mache es jetzt einfach mal. Wie alt sind Sie, wenn ich fragen darf?
4: Fragen Sie mal.
3: Die Frau ist 98.
6: Warum wird mal so einer Person wie meine Mutter hierher gebracht? Mit fast 100 Jahren Pflegestufe 4 auf dem Feldbett. Das ist völlig untragbar. Das ist unmöglich.
3: Das fragen sich bestimmt viele.
4: Wo denn los?
6: 5 Kilometer entfernt von meiner Mutter. Und ich wusste halt nicht, dass hier irgendwie ein Sportteil auf dem Feldbett schlafen muss.
2: Absolute Vollkatastrophe. Ja, warum muss eine 98-jährige Frau, 98 Jahre ist sie übrigens alt, auf einem Feldbett in einer Turnhalle schlafen? Das fragen sich in der Tat viele. Was ich mich zugegebenermaßen auch frage, ist, wieso man sich als Sohn einer fast 100-jährigen Mutter nicht sofort auf den Weg macht. Aber das geht mir nichts an und immerhin ist der Herr nicht unser amtierender Bürgermeister. Wie kann man als Bürgermeister nicht nur die Ignoranz besitzen, in dieser Form über das Schicksal einer fast 100-jährigen Frau hinwegzusehen, wie er es hier tut, sondern es dann auch noch medial nutzen und für eine gute Außenwirkung politisch instrumentalisieren. Wie geht das? Ich möchte Kai Wegner nichts Böses unterstellen und ich möchte auch nicht auf ihm rumhacken, weil ich tatsächlich immer noch denke, dass das immer eher Teil des Problems ist und nicht Teil der Lösung. Aber ich halte ihn für mindestens sehr überfordert mit seinem Job und wirklich schlecht beraten. Wer dachte, dass diese Bilder eine gute Idee sind? Dieser Umgang mit den Menschen, die das, ja, die wahrscheinlich das Fundament unseres Landes bilden, ist einfach nicht tragbar. Ihr wisst, ich mag dieses, die Flüchtlinge kriegen alles und wir kriegen nichts, Geblabbel ja eigentlich gar nicht. Die Zustände in Flüchtlingsheimen sind in der Regel echt nicht spaßig und ich glaube, der Durchschnittsbürger würde, wenn es drauf ankommt, echt nicht tauschen wollen mit denen. Aber Asylheime evakuieren und die Menschen umsonst in Hotels unterbringen, während die Alten, die Pflegebedürftigen, die Steuerzahler selbst schauen müssen, wie sie durchkommen, das ist halt de facto ein Schlag ins Gesicht. Und wie gesagt, ich gönne und wünsche wirklich jedem, dass es ihm gut geht, aber mir fehlt da einfach so ein bisschen der Wille, auch die eigenen schwächsten Bürger zu schützen und sie in der Krise nicht einfach sich selbst zu überlassen.
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2: Die Vorstellung des neuen E-Ferrari Deluce schlägt hohe Wellen. Das Internet spottet über das Design des Wagens. Die Zeitung Automotorsport spricht davon, dass die Ferrari Luce irritiere. Auch das Urteil des ehemaligen Ferrari-Verwaltungsratsvorsitzenden Luca Di Montecemolo fällt vernichtend aus. Hören wir mal rein.
3: Wenn ich sage, was ich denke, würde ich Ferrari schaden. Man riskiert, einen Mythos zu zerstören. Es tut mir sehr leid, aber ich hoffe, dass man das Ferrari-Pferdchen entfernt. Zumindest bei dem, was wir mit China vorhaben und was wir mit China tun müssen, damit es definitiv ein Auto bleibt und die Chinesen es zumindest nicht kopieren können.
2: Montecemolo selbst, eine große Ferrari-Legende. Wir erinnern uns an die Bilder.
4: Armen Chef von Schumi.
2: Michael Schumacher, viele Weltmeister, steht für Motorsport, steht für brummende Motoren, für Leistung, für PS. Und jetzt bringt Ferrari ein Elektroauto auf den Markt, der mein Geschmack nicht nur nicht gut aussieht, sondern auch nicht brumm macht.
4: Ein Elektroauto, ein Viertürer, auch oder Fünftürer, auch sehr ungewöhnlich für Ferrari, ein Wagen, der eine Rückbank hat, hintere Sitze. Enzo Ferrari hat solche Sitze immer als die Hundesitze bezeichnet, also hat er einfach grundsätzlich abgelehnt. Zwei Sitzer vorne so tief wie möglich, Motorengeräusch, das waren die Autos, die Enzo Ferrari genehmigt und gebaut hat, hat in seinem ganzen Leben ausschließlich zwei Sitzer genehmigt, nie ein anderes Auto. Das ist hochfaszinierend, was da gerade passiert, um diesen neuen E-Ferrari Deluce für, ich glaube, um und bei 600.000 Euro, designt von dem Apple-Designer, der auch das iPhone erfunden hat. Ich sag mal, das anschmiegsamste und konsensfähigste Elektrogerät der Welt. Gewisserweise das Gegenteil von dem, was Ferrari ist. Ferrari hat, unser Kollege und Freund Ulf Poschert gestern herrlich analysiert, ist aggressiv, ist brutal, geht nach vorne, ist kompromisslos, ist gefährlich. Und dieser Ferrari ist, Ulf hat es, glaube ich, sozusagen der erste queere Sportwagen von Ferrari genannt.
2: Vielleicht hätten sie es auch anders lackieren sollen, das Auto.
4: Sieht aus wie ein Nissan, den es für 30.000 Euro gibt und bricht in gewisser Weise mit allem, wofür diese Herzensmarke Ferrari steht. Und ich glaube, das ist hier die interessante gesellschaftliche Komponente. Das ist in gewisser Weise die Vollendung eines woken Trends, den wir in den letzten Jahren gesehen haben und der viele Menschen hoch emotionalisiert hat. Der Bruch mit dem, was Menschen lieben, aus politischem Druck heraus. Wir müssen jetzt so sein. Wir haben uns jetzt zu fügen. Da ist er.
2: Schwupps,
4: der Ferrari von News.
2: Er ist mit dem Ferrari-Elektrowagen hier und hatte die Batterie gestern nicht aufgeladen. Guten Morgen, Ralf Schuler.
5: Schönen guten Morgen. Kurzes Quietschen der Reifen auf dem Parkplatz und da ist er.
2: Ja, aber zu deiner Entschuldigung müssen wir sagen, er hat nicht verschlafen, sondern er ist aus freien Stücken hier.
4: Er ist kurzfristig eingesprungen und in Ferrari-Geschwindigkeit aus dem schönen Brandenburg nach Berlin kommt. Also mich würde von Ralf natürlich auch interessieren, was hältst du vom neuen Deluce E-Ferrari?
5: Ich bin grundsätzlich, ich möchte niemanden vor den Kopf stoßen, kein Fan italienischer Autos. Das mag ein Vorurteil sein. Ich halte die Verarbeitung für...
2: Bist du denn ein Fan italienischer Elektroautos ab?
5: Das ist dann noch die Steigerung. Also grundsätzlich habe ich nichts dagegen, wenn die Ferrari-Fans alle mit den Fingern trommeln und sagen, geil, ich möchte einen Elektro-Ferrari. Und dann sagt Ferrari, okay, könnt ihr haben, bauen wir euch. Ich habe bloß immer so den Eindruck, es geht andersrum. Es wird aus Gründen der Förderung und der EU und sonst irgendetwas, werden diese Autos gebaut. Und in dem Fall ist es das oberste Luxussegment in einer Preisklasse, wo jetzt der Kleinsparer doch eine Weile überlegt. Und da kann man das machen und dann sollen die gucken, ob sie damit glücklich werden. Nur es kostet natürlich Milliarden in der Entwicklung.
4: Und beim Börsenwert, -7% gestern. Ferrari-Aktie abgerauscht, ja, als das Ding
2: und
4: vorgestellt
2: wurde. Und lass mich da nochmal an, weil du hast es eben angesprochen, also Rolle der EU. Und wir haben es gehört, Montecemolo, der ist richtig sauer. Der sagt, nimmt das Ferrari-Logo von meinen Fahrzeugen. Welche Rolle spielt da die EU bei den Vorgaben an Automobilhersteller, natürlich auch irgendwie für Elektroautos am Markt zu sorgen, jetzt auch noch bei Ferrari?
4: Also das E-Auto ist, wie Ralf es gerade gesagt hat, politisch gewollt. Das E-Auto ist eine Politkarre. Das E-Auto hätte ohne den politischen Willen, den Verbrenner zu verbieten und zu zerstören und zu ersetzen durch eine minderwertige Technologie, keine Chance am Markt. Das muss man erst einmal ganz klar sagen. Das ist ein Planwirtschaftsauto. Auch der, wenn man ihn schön findet, der schönste E-Ferrari ist ein Planwirtschaftsauto, das politisch gewollt herbeigeführt worden ist und das nicht existieren würde ohne die größte Bürokratie und die schädlichste Bürokratie, die die Menschheitsgeschichte jemals erschaffen hat, nämlich die EU-Bürokratie. Ohne das würde es nicht funktionieren. Und dann gibt es einen ganz spannenden weiteren Punkt. Luca di Montezemolo geht da ja wütend weg, also fast mit Tränen in den Augen. Mhm. Also der bebt ja, ja vor Wut ja. Über den Weg, den Ferrari da einschlägt. Und fängt dann an, noch so auf der Rolltreppe, ganz interessant, auf die Chinesen zu schimpfen. Auf die Chinesen zu schimpfen. Und er sagt, wenn wir so weitermachen, dann werden uns die Chinesen auch noch Ferrari wegnehmen. Das ist das, was er sagt. So, und damit ist er einer gewaltigen Sache auf der Spur. Warum ist dieses E-Auto politisch gewollt? Das ist über die letzten 15, 20 Jahre ganz massiv aus China beeinflusst worden, um den Wettbewerbsvorteil, den wir beim Auto in Europa haben, angeführt von Deutschland, aber natürlich auch beim Ferrari, überragende Motoren, also nicht nur überragend technisch, sondern auch emotional überragend, um diesen Wettbewerbsvorteil zu nivellieren. Der Chinese weiß, den Motor kriegen wir nicht gebaut, aber einen E-Antrieb kriegen wir hin. Also treiben wir die Europäer in diesen E-Wahn hinein. Was

0: in Europa sagen, ja, guck mal, wenn der naturliebende Schwede, der für das Gute, für die klare Luft, für die Schereninseln, für Astrid Lindgren, für Bullerbü steht, wenn die vorangeht, dann müssen wir das auch machen. Und die Europäer waren doof genug, nicht zu merken, dass das gar kein Schwede ist, sondern ein Chinese, der aussieht wie ein Schwede. So, und das ist das, was Luca di Montezemolo da offenbart. Und das ist so klug. Das sagt er auf der Rolltreppe. Auf dem Weg zur Rolltreppe entlarvt Luca di Montezemolo an diesem kleinen Beispiel, was die EU über Jahrzehnte gar nicht gemerkt hat. Das E-Auto ist eine chinesische Influence-Campaign, Political Active Measure, aktive Maßnahmen, um das stolzeste, den Kern der europäischen Volkswirtschaft, angeführt von Deutschland, zu demobilisieren und kaputt zu machen.
1: Wobei die Chinesen ihr Glück ja gar nicht fassen können. Richtig. Weil die Europäer es ist nicht Euphorie, es ist fast schon in einer Manie angefangen haben, sich selbst auf E zu trimmen, aus dem Antrieb heraus klimaneutral sein zu wollen und die Verkehrswende herbeizuführen, werden in den nächsten Jahren sogenannte Flottenverbräuche vorgeschrieben. Das heißt, du darfst als Hersteller nur bestimmte CO2-Mengen ausstoßen und du kannst dann das mindern, wenn du ein paar Verbrenner verkaufst, dass du nebenbei 15 Modelle hast, die mit E-Auto fahren, mit Elektroenergie fahren. Und das hat man lange Zeit unterschätzt und man merkt jetzt langsam, die Leute kaufen die E-Autos nicht so und dann geht die ganze Flottenberechnung nicht auf. Dann müsstest du an irgendeiner Stelle den Verkauf der nachgefragten Verbrenner einstellen und warten, bis erst wieder 5 Elektroautos verkauft sind. Grundsätzlich muss man mal sagen, Elektromotoren, dadurch, dass sie eben nicht waagerecht mechanische Kraft umwandeln müssen in Drehbewegung, wie es der Verbrenner macht, sind wahnsinnig effizient. Schon ein normales Elektroauto hat eine Beschleunigung, was ist für ein Sportwagen schon in Ordnung. Also das geht richtig, also da denkst du, es bricht dir die Rückenlehne weg von der Beschleunigung. Problem, du musst riesige Batterien mitschleppen und dadurch wird die Sache auch wieder ineffizient, weil Kraft ist Masse mal Beschleunigung und wenn du eine riesige Masse beschleunigen musst, brauchst du eben auch wieder mehr Energie. Dass das Elektroenergie ist, juckt ja nicht. Mit anderen Worten, man kann einen Sportwagen natürlich elektrisch bauen, nur es bleibt eben von der Wertschöpfungstiefe her ein sehr viel einfacheres Konstrukt als das, was sich die europäischen Ingenieure über ein Jahrhundert ausgedacht haben. Das ist einfach für einen Metaller wie mich, haben nun Metall gelernt, aber geschmiedete Kurbelwellen, Sollbruchstellen in den Pleuellagern, oben liegende Nockenwellen, Turboeinlassspritzen, es ist Wahnsinn. Du sitzt in diesem Auto und es ist wie wenn du die Creme Brûlée oben durchstichst und die Beschleunigung zieht durch, der Antriebsstrang arbeitet, das Getriebe übersetzt den Kraftfluss perfekt. Das ist ein Gedicht, das ist eine Hymne.
2: Ich hätte noch eine abschließende Frage.
0: Ralf hat auch wie Schumi damals das Popometer, muss man sagen.
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0: Guten Morgen, es ist 6 Uhr, Donnerstag, der 28. Mai 2026. Schön, dass Sie schon so früh mit dabei sind. Hier ist News Live. Mein Name ist Norbert Dobeleit. Der Tag beginnt mit News und darüber spricht Deutschland heute. Wir starten heute in den Tag mit Herbst ist jedes Jahr. Die Wirtschaftsweisen verhöhnen den Reformkurs der Bundesregierung. News exklusiv. CDU-Landesfürst Daniel Peters aus Mecklenburg-Vorpommern geht auf Kanzler Friedrich Merz und Arbeitsministerin Bärbel Baas los. Und ab 8 Uhr haben wir dieses Thema für Sie vorbereitet. So abgehängt ist Deutschland, wie China und die USA ihre Wirtschaft mit billiger Energie ankurbeln. Darüber und mehr spreche ich heute mit meinen Gästen. Mit Wolfgang Herles, einen wunderschönen guten Morgen.
1: Guten Morgen.
0: Mit Julian Reichelt, unserem Chefredakteur.
2: Schönen guten Morgen.
0: Und mit Julius Böhm, einen wunderschönen guten Morgen.
3: Guten Morgen.
0: Die Hoffnung von Kanzler Merz auf den Aufschwung in Deutschland ist futsch. Die fünf Wirtschaftsweisen schrauben das erwartete Wirtschaftswachstum dramatisch auf 0,5% nach unten. Zeitgleich geht die Inflation durch die Decke. Noch dramatischer sind die Prognosen bei den Sozialversicherungsausgaben.
4: Der Sachverständigenrat zur Begutachtung der gesamtwirtschaftlichen Entwicklung, die sogenannten fünf Wirtschaftsweisen, stufen ihre Wachstumsprognose für Deutschland dramatisch nach unten.
5: Wir erwarten deshalb für das laufende Jahr ein Wachstum des Bruttoinlandsprodukts um nur noch 0,5%.
4: Im Herbst waren die Wirtschaftsweisen noch von 0,9% ausgegangen. Hauptgrund für den Rückgang: die erhöhten Energiepreise infolge des Iran-Krieges. Die Experten betonen aber, dass vor allem strukturelle Probleme für die Wachstumsschwäche in Deutschland sorgen, wie etwa die genannten hohen Energiepreise und die explodierenden Sozialversicherungsbeiträge, die auf 50% steigen könnten. Was das alles für das Land bedeutet, jetzt unser Thema bei News Live.
0: Das Hauptanliegen der Wirtschaftsweisen ist also, wie kommt das Land endlich voran? Wie kann sich etwas ändern? Grundlegende Reformen lautet hier das Stichwort. Fragt man bei den fünf Wirtschaftsweisen allerdings nach, macht sich statt Hoffnung auf Reformen eher Gelächter breit. Hören Sie selbst.
6: Ich versuch's mal ganz kurz. Ich meine, das Schöne ist, dass jedes Jahr ein Herbst da ist und ein Herbst der Reformen kommen könnte. Wir haben bislang halt nicht so viele Reformen gesehen. Ich habe neulich gelesen, dass im Bereich Bürokratieabbau was vorangeht, worüber wir letztes Jahr nachgedacht haben. Das ist schön. Im Bereich Sozialversicherungen ist jetzt für die Krankenversicherung was in Vorbereitung. Bei der Pflege kommen wir vielleicht genau zeitgerecht und in 4,5 Wochen legt die Rentenkommission einen Endbericht vor, von dem man hoffen kann, dass er auch gute Vorschläge enthält. Wenn danach, und zwar auch natürlich in einer Taktung, wo man die Themen jetzt nicht an einem Tag abarbeiten kann, wenn danach im Grunde wirklich Reformen für die Sozialversicherung aufgelegt werden, die einen Zeithorizont haben, der 10, 15 Jahre in die Zukunft reicht, was die Wirkung betrifft. Das wäre im Grunde ja ein Herbst der Reform, der den Namen verdient.
0: Ja, hier verhöhnt, man muss es so hart sagen, einer der fünf Wirtschaftsweisen die Reformankündigungen der Bundesregierung, des Kanzler Friedrich Merz. Herr Herles, wie ist diese Reaktion zu bewerten?
1: Man hat eine innere Neigung zur Schadenfreude. Ich auch. Aber leider ist das Thema das Falsche. Es geht um unsere Kohle, um meine Kohle, ihre Kohle. Da ist kein Platz für Schadenfreude. Der permanente Herbst der Reformen, der nie stattfindet, das ist ja nur noch ein Versuch der Regierung, irgendwie am Ruder zu bleiben. Das ist aber nicht Aufgabe einer Regierung. Und deswegen haben die fünf Wirtschaftsweisen durchaus recht, wenn sie sagen, alle bisherigen Reformanstrengungen reichen nicht weit genug. Es ist viel zu kurz. Es sind nicht wirklich Reformen. Es sind nur die Versuche, die Koalition irgendwie am Laufen zu halten. Deshalb ist das eigentlich eine ganz bittere Nachricht, über die man überhaupt nicht lachen kann. Und das mit dem Herbst, das ist ja jetzt das Frühlingsgutachten. Ich glaube, es gibt auch noch ein Herbstgutachten.
0: Das wird noch kommen.
1: Da bin ich
0: ja mal
1: gespannt, ob man das dann umtauft in Wintergutachten.
7: Das Bemerkenswerte an der Aussage ist ja, wir reden ja nicht von einem Ökonomen, der mal irgendwie ein Interview gegeben hat, wo dann der Journalist die spitzeste aller Wortwahlen rausgewählt hat, sondern wir reden hier von dem gesetzlich beauftragten Sachverständigenrat zur Begutachtung der gesamtwirtschaftlichen Lage, also von der Regierung eingesetzte und auch ausgesuchte, parteipolitisch ausgesuchte 5 Top-Top-Top-Experten, die gemeinschaftlich ein Riesengutachten schreiben und dann zweimal im Jahr im Frühjahr und im Herbst vor die Presse treten und auch dieses Gutachten dem Kanzleramt übergeben, also zu sagen, das denkt die breit gefächerte Ökonomie in Deutschland über den aktuellen Stand. Und bei dieser Pressekonferenz einer der seriösesten Journalisten, Professor Martin Werding, Ökonomen, Professor Martin Werding, so ein, ich sag jetzt mal, raushaut und in der Bundespressekonferenz auch die Journalisten, die ja, naja, die Kritik ist ja berechtigt, nicht immer nur zur absoluten Kritik an der Regierung neigen, anfangen zu kichern und zu lachen, wenn er sagt, naja, es kommt ja bald wieder ein Herbst und vielleicht kommt ja dann der Herbst der Reformen. Dann ist das schon bemerkenswert. Dann ist das sind die seriösesten und auch irgendwie zu absoluten Neutralität und Seriosität verpflichteten Ökonomen und Beauftragten von der Regierung. Und selbst die kommen nicht umhin, einen Scherz zu machen über den Kanzler, der Dinge ankündigt und dann wieder ankündigt und verschiebt und dann doch nicht und das Gegenteil tut. Also das macht die Sache noch deutlich brisanter, weil es eben die Beauftragten der Bundesregierung sind, die da öffentlich sich über den Herbst
2: gar nicht einig sind. Die sich nicht einig.
3: Und Julian, du bist ja schon eine Weile im politischen Geschäft unterwegs. Also die 5 Wirtschaftsweisen stellen ihren Bericht vor. Das haben sie in den letzten Jahren ja schon mehrfach getan, also zweimal im Jahr. Hast du schon so eine Situation erlebt, dass da Gelächter ausbricht bei der Vorstellung?
8: Nein, das ist einfach der Zynismus der Auflösungserscheinung. Julius hat es ja vollkommen richtig eingeordnet. Es handelt sich ja hier um die Wirtschaftsberater des Bundeskanzlers. Das sind nicht Ökonomen, die sozusagen unabhängig von dieser Regierung stehen. Sie sind zwar unabhängig in ihrem Urteil, aber sie sind tatsächlich beauftragt von der Bundesregierung. Und nach meiner Erinnerung hat Friedrich Merz neulich auch darüber gemurrt, dass es daraus aus diesem Gremium so häufig Kritik gibt und sich gewünscht, da mehr sozusagen Beratung zu bekommen und nicht so viel scharfe Kritik. Das war sein Auftrag. Friedrich Merz wird sowieso immer ungehaltener über Kritik. Kommen wir zum Glück später noch zu. Aber das sind die Berater des Bundeskanzlers, die da auf offener Bühne das Wort des Bundeskanzlers, hat ja nochmal eine besondere Bedeutung, sozusagen ins Lächerliche ziehen. Ja, die den Bundeskanzler zitieren und auf offener Bühne de facto, das ist die leicht verklausulierte Aussage hier, sagen: Man kann dem Bundeskanzler einfach kein Wort glauben. Der sagt, der Herbst der Reformen, aber es ist ja jedes Jahr Herbst und vielleicht kommt dann ja irgendein Herbst. Das heißt ja nichts anderes als wir selber oder zumindest der Professor, der dort spricht, er selber als Wirtschaftsweiser hat den Glauben an die Zuverlässigkeit des Bundeskanzlers verloren. Und nun beruht aber alle Ökonomie und alle Wirtschaft, alles Wachstum auf einer gewissen Zuverlässigkeit. Das sind ja die berühmten Rahmenbedingungen, über die immer gesprochen wird. Diese Rahmenbedingungen sollen ja von diesen Wirtschaftsweisen in gewisser Weise ja fast mitgestaltet werden, angeleitet werden. Und an diese Rahmenbedingungen, nämlich die Zuverlässigkeit des Staates, Verträge sind zu erfüllen, sage ich mal. An diese Zuverlässigkeit glaubt ja offenbar nicht mal mehr der Wirtschaftsweise, sonst würde er sich ja nicht auf offener Bühne über den Bundeskanzler lustig machen. Das sind tatsächlich dramatische Zustände, aber Wolfgang Herles hat vollkommen recht. Wir neigen natürlich immer dazu, und wir haben alle einen Hang zur Schadenfreude, manchmal hilft Geigenhumor ja auch. Wir neigen dazu, über diese Regierung zu lachen, aber de facto lachen wir über den eigenen Niedergang.
1: Und es ist ein großer Irrtum, das will ja die Regierung uns weismachen, dass die Zuversicht in der Straße von Ormus untergegangen sei. Das ist mitnichten der Fall. Hier, die 5 Weisen sprechen von Strukturmängeln, tiefen Strukturmängeln in der deutschen Wirtschaftspolitik. Dass wir nicht fertig werden mit der Demografie, ja, dass das Land immer älter wird, die Geburtenraten sinken und trotzdem keine anständige Rentenreform zustande kommt. Und das kann man jetzt durchdeklinieren bei der Gesundheitsreform, bei der Pflegereform, bei allen möglichen. Es geht nichts voran, weil strukturell dieses Land nicht mehr in der Lage ist, sich am eigenen Schopf, und darum geht es, am eigenen Schopf aus dem Sumpf zu ziehen.
3: Wir schauen uns die Zahlen und die weiteren Aussagen der Wirtschaftsweisen gemeinsam an. Unterm Strich steht im Bericht der 5 Wirtschaftsweisen also weniger Wirtschaftswachstum, mehr Inflation. Schauen wir uns das mal im Detail an. Also im Herbst beim Jahresgutachten waren die 5 Wirtschaftsweisen noch von einem kleinen Aufschwung um 0,9% ausgegangen. Nun erwarten die Experten nur noch 0,5%. Ein Rückgang von fast 50% bei der Inflation, also dem Wert, wie sich die Preise für Güter und Dienstleistungen verteuern, passiert genau das Gegenteil. Hier steigt die Erwartung der Wirtschaftsweisen deutlich an, von 2,2% auf 3% für das laufende Jahr. Für den Prognoseneinsturz sei hauptsächlich, Herr Halles hatte schon angesprochen, der Iran-Krieg verantwortlich. Und wenn der Ölpreis weiter so hoch bleibt, wird das mit Wachstum in Deutschland sowieso erstmal nichts. Das sagt der Wirtschaftsweise Professor Dr. Achim Truger.
9: Ergänzend, ich dachte, vielleicht nennen wir das Szenario mal, was dann rausgekommen ist. Also wenn anders als auf den Terminmärkten erwartet, wie Gabriel Ferber mal gesagt hat, der Rohölpreis bis Oktober diesen Jahres auf 120 Dollar bliebe und danach eben verzögert zurückgeht, also eine Differenz von 20, 30 Dollar zu dem wahrscheinlicheren Szenario, dann würde das bedeuten, dass die BIP-Prognose auf 0,2 geht für dieses Jahr und auf 0,5 für das kommende Jahr. Das heißt, das sind spürbare Effekte. Inflation geht von 3 auf 3,5 in diesem Jahr, auch das offensichtlich spürbar. Wobei man sagen muss, es ist Kaffeesatzleserei. Aber immerhin hat man dem Ganzen jetzt eine Hausnummer verpasst. Und man kann sagen, also die Hausnummer ist nicht Kaffeesatzleserei, aber natürlich die Annahmen, das ist das Problem. Aber es sind spürbare Effekte. Und wenn Horrorszenarien eintreten wie 200 Dollar pro Barrel und das länger anhält, ist natürlich klar, was dann passiert. Dann ist es vorbei mit der Erholung.
3: Ja, Julian, er hat es angesprochen. Welche Rolle spielt der Ölpreis für die deutsche Wirtschaft?
8: Spielt die entscheidende Rolle für das Zukünftige, das, womit sich diese Wirtschaftsweisen beschäftigen, nämlich wie weicht das Zukünftige in diesem Jahr vom Prognostizierten, vom letzten Stand ab? An dem Punkt hat die Straße von Hormus und der Krieg im Iran und der damit verbundene Ölpreis natürlich einen gewaltigen Einfluss. Aber das Grundlegende hat mit der Straße von Hormus nichts zu tun. Die Straße von Hormus ist genau wie die letzten 3 Jahre, man hat das Gefühl inzwischen, auf zynische Weise breitet sich da fast eine gewisse Dankbarkeit in der Bundesregierung für die aufeinanderfolgenden Kriege aus, weil man immer zumindest noch eine Ausrede hat. Der Putin war es, der Mullah war es, der verrückte Trump war es, die Straße von Hormus war es. Aber das grundlegende Problem ist die strukturelle Schwäche dieses Landes. Und wenn wir dort jetzt bei den Wirtschaftsweisen auf das Wachstum gucken, diese 0,5%, das ist ja das Wachstum mit dem, das ist ja auch ein politisches Gremium. Ja? Die nehmen ihre Wachstumsprognosen nun sehr, sehr, sehr vorsichtig zurück und sie brauchen immer Konsens. Diese Wachstumsprognose ist jetzt schon, das werden keine 0,5%.
3: Das
8: wird ausgeschlossen, werden keine 0,5%. Sie sagen es nur noch nicht. Mhm, an manchen Punkten sagt er dann ja auch, ja, Kaffeesatzleserei. Nein, die Prognose ist keine Kaffeesatzleserei. Nur die Annahmen sind es. Das, was wir da im Moment auf dem Zettel sehen, ist das Ergebnis von einer strukturellen Katastrophe in unserem Land und einem politischen Versagen der Regierung Merz, der eine Wirtschaftswende angekündigt hat und davon nichts geliefert hat. Das ist die Ursache für diese Prognose. Und da obendrauf kommen dann noch die Effekte einer, ja, in der Tat ziemlich verrückten Welt, in der verrückte Dinge passieren. Aber auf dieser Welt befinden sich auch ganz viele andere Länder, die von dieser Straße von Hormus exakt so betroffen sind, genau wie alle anderen Länder Europas exakt so vom Ukraine-Krieg betroffen waren, wie wir das auch waren, und vom Klima dann obendrein auch noch. Und die haben ja alle Wachstum. Die Kriege sind die Ausrede geworden für eine Bundesregierung, die einfach keine innere Kraft mehr findet, irgendetwas an den strukturellen Bedingungen in Deutschland
7: zu ändern. Der Punkt, den Achim Truger hier macht, ist, die Annahme der Wirtschaftsweisen, sie haben sich die sogenannten Terminmärkte angeschaut und die sind aktuell und auch in aller Regel eher optimistisch gestimmt. Was passiert, wenn ich heute für Spätherbst, Winter oder nächstes Jahr, Anfang des Jahres jetzt Öl kaufe? Und dann sind die Preise deutlich günstiger als die heutigen aktuellen Kassapreise beim Öl. Der Markt ist da wohl immer ein bisschen optimistischer als so die Gesamtlage. Liegt nicht immer richtig. Und das Szenario, was er beschrieben hat, wenn der Ölpreis über 100 Dollar über den Sommer hinaus bleibt, dann wird das 0,5, 0,2, also nochmal deutlich weniger Restwachstum. Und wichtig ist dieses Restwachstum, das haben wir ja beim Herbstgutachten schon besprochen, das wurde jetzt völlig ignoriert bei der Vorstellung gestern. Das hat 2 Effekte. Einmal, es fallen mehrere Feiertage aufs Wochenende. Also wir arbeiten de facto netto mehr Arbeitstage, was immer pro Tag ein paar hundert ein paar Milliarden Euro an Wertschöpfung, an Umsatz im Land sozusagen generiert und die gigantischen Schulden, die die Bundesregierung macht und Investitionen auslöst in Militär, in Straßenbrücken, irgendwelche Bauten und dergleichen. Also diese 0,5% Restwachstum, die wir hier in der Redaktion weiterhin stark anzweifeln. Das Thema Gasspeicher auffüllen ist ja noch nicht mit dabei. All diese Dinge, die sind Feiertagseffekt, viel, viel Geld, das verpulvert wird in irgendwelche Militärinvestitionen und sonstigen staatlichen Konsum. Das ist kein originäres Wachstum aus sich selbst heraus. Das ist das große Problem.
8: Das ist der entscheidende Punkt. Für 1 Billion Euro haben wir vielleicht, meiner Meinung nach wird es nicht kommen, 0,2-0,3% Wachstum bekommen.
3: Richtig.
8: Ja. Das ist das Preisschild und das ist das, was wir bekommen. Und obendrein, und das hat eben auch etwas mit dem politischen Unvermögen zu tun, wird dieses Wachstum, wir haben es ja da bei den Wirtschaftsweisen gesehen, dann, wenn man es überhaupt Wachstum nennen will, ich scheue mich wirklich, das überhaupt noch so zu nennen, weil es am Ende eh nicht kommen wird. Und selbst wenn es käme, sind 0,2% kein Wachstum. Wenn wir dann auf die Inflation schauen, die von 2,2% auf 3% hochgeht, dann was soll ich denn dann mit 0,2% Wachstum? Ich meine, es ist jetzt wirklich nicht schwer auszurechnen, dass wenn ich 0,2% mehr habe und die Dinge 3% teurer werden, dass das sich wachstumsmäßig in dem berühmten Geldbeutel jetzt nicht wahnsinnig positiv auswirkt. Ja, dafür muss man jetzt kein Genie sein, um das auszurechnen.
7: Über die Gewerkschaften, die werden schon dafür sorgen, dass es bei den nächsten Verhandlungen in den Löhnen sich wiederfinden wird, diese 3% Inflation. Geld, das die Unternehmen jetzt schon nicht haben durch die hohen Lohnkosten. Wir kommen jetzt gleich noch zu den Sozialversicherungsbeiträgen, wie die sich entwickeln werden. Also das ist diese Stagflation ist eine sehr, sehr toxische Gemengelage für eine Volkswirtschaft, aus der man eigentlich rauswachsen muss. Also das Ziel muss originäres, aus sich selbst entstehendes Wachstum sein und nicht Wachstum aufgrund von Kalenderglück und Milliarden, hunderten Milliarden Schulden. Das müsste eigentlich das übergeordnete Ziel sein. Das ist auch neben Reform der Sozialversicherungssysteme die Botschaft der Wirtschaftsweisen.
3: Und eine weitere Klatsche für die Reformbemühungen der Bundesregierung, Herr Herles. Und jetzt kommen die steigenden Ölpreise noch dazu.
1: Dass Deutschland darunter leidet, dass wir seit vielen Jahren, das hat ja nicht der März angefangen, er kann es nur nicht aufhören, die falsche Energiepolitik treiben, ist natürlich ein wichtiger Teil der ganzen Misere. Und die Gewerkschaften, die werden natürlich versuchen, die Inflationsrate in den nächsten Tarifverhandlungen einzupreisen. Das wird aber nicht hinhauen. Die Verbraucher werden auf ihrem Geld sitzen bleiben, wenn sie überhaupt noch eins haben. Und das wiederum schwächt die Wirtschaft zusätzlich, wenn der Konsum weiter einbricht, weil die Leute sich nichts mehr leisten können und aus Vorsicht oder aus Angst, dass es noch schlimmer wird, sich nichts mehr leisten wollen. Dann ist das ein Teufelskreis, eine Spirale abwärts. Dagegen würde übrigens auch nicht der Rücktritt von Merz helfen. Also das ist auch eine Illusion. Wir glauben immer gerne, ja, da muss nur ein neuer Mann an der Spitze und schon wird alles gut. Nein, so ist es nicht. Es sind die strukturellen Missstände in diesem Land seit vielen Jahren.
3: Wir hören noch mal rein in die Analyse von dieses Mal Professor Veronika Grimm. Die betont, dass Deutschland allen voran große hausgemachte Probleme hat.
10: Die infolge des Iran-Kriegs stark gestiegenen Energiepreise bremsen nun die konjunkturelle Erholung in Deutschland und führen zu einem deutlichen Anstieg der Verbraucherpreise. Die seit 7 Jahren anhaltende Schwäche der deutschen Wirtschaft ist allerdings nicht nur konjunkturell bedingt, sondern hat auch strukturelle Ursachen. Dazu zählen neben der sinkenden Wettbewerbsfähigkeit deutscher Industriegüter auf dem Weltmarkt die demografische Entwicklung, die ein wesentliches Thema dieses Gutachtens ist, sowie eine schwache Produktivitätsdynamik. Höhere Produktionskosten, insbesondere auch aufgrund steigender Sozialversicherungsbeiträge und Energiekosten, belasten nun die Unternehmen und dämpfen die Investitionsnachfrage. Hinzu kommen die wirtschaftspolitische Unsicherheit und verhaltene Absatzerwartungen. Stützend wirken im Prognosezeitraum hingegen die aus dem Finanzpaket finanzierten öffentlichen Ausgaben. Zum einen dürfte der Staatskonsum kräftig ansteigen. Außerdem zeichnet sich ab, dass die öffentlichen Tiefbau- und Ausrüstungsinvestitionen steigen. Auch die Frühindikatoren im Wohnungsbau deuteten zuletzt auf eine Expansion hin. Die weitaus größten Wachstumsbeiträge dürften im Prognosezeitraum allerdings vom staatlichen Konsum ausgehen.
3: Also ich halte mal kurz fest, also unsere Produkte werden eigentlich im Ausland nicht mehr gefragt. Und die größten Wachstumsbeiträge dürften vom staatlichen Konsum ausgehen. Also die Sozialversicherungskosten sind zu hoch.
8: Das Interessante an der Aussage von Professor Veronika Grimm ist Folgendes. Das Negative, was sie sagt, stimmt. Das Positive, was sie sagt, stimmt nicht. Diese Frühindikatoren im Baugewerbe, die sind weg. Ja, da gibt es keine positiven Indikatoren mehr. Das Baugewerbe ist absolut am Boden. 206.000 gebaute Wohnungen, wenn man sich das ganze Thema um den Bauturbo, was da alles versprochen wird, einfach nichts davon ist in irgendeiner Weise geeignet, um in Deutschland tatsächlich wieder ins Bauen zu kommen, wie es in der Politik immer so schön heißt. Der Grund dafür ist vor allem Beton, Zement, Stahl, Glas, alles, was man zum Bauen braucht, ist viel zu teuer, wird perspektivisch teuer bleiben. Warum? Weil die Energie so wahnsinnig teuer ist und es in der gesamten, das muss man sich mal vorstellen, in der gesamten Wirtschaftspolitik der Bundesregierung gibt es keinen einzigen Teil, kein Fitzelchen, das geeignet ist, die Energiepreise in Deutschland strukturell zu senken. Existiert nicht. Ja, es gibt das Wort Kraftwerkstrategie. Julius hat dafür, kann ich allen unseren Zuschauern nur raten, dran zu bleiben, sich das anzuschauen. Etwas Faszinierendes vorbereitet ab 8.30 Uhr hier bei News Live zum Thema, was passiert eigentlich bei Energie auf der Welt? Wie machen es eigentlich die anderen? Wie machen es eigentlich die Chinesen? Wie machen es eigentlich die Amerikaner? Bei dieser Kraftwerkstrategie, wo wir, glaube ich, 7 Kraftwerke bauen wollen, irgendwann in den 30er Jahren, habe ich eine Wartezeit auf eine Gasturbine von 7 Jahren derzeit. Mhm. Ja, das heißt, wenn dafür mal eine Genehmigung kommt, sollte sie kommen, 28, 29, 30, eine Baugenehmigung für ein Gaskraftwerk, wird in 7 Jahre später dann die erste Turbine geliefert. Die realistische Prognose ist, es wird keine neuen Kraftwerke in Deutschland auf absehbare Zeit geben. Wir sprengen immer noch Kraftwerke in die Luft. Das ist das, was beim Thema Kraftwerke passiert. Also wenn Veronika Grimm sagt, es gibt diese Indikatoren zum Beispiel beim Bau und der Bau steht immer für die gesamte Wirtschaft, würde ich sagen, das ist eine vollkommen überpositive Annahme, die sie da trifft. Dann sagt sie ja, dass der große Anteil des Wachstums auf den Staatskonsum zurückzuführen ist und dass man da ja Staatskonsum zu erwarten hat. Ich persönlich glaube nicht mal mehr daran. Ich glaube nicht an den funktionierenden Staatskonsum von Lars Klingbeil. Wenn die Sozis früher was wirklich richtig gut konnten, dann war es ja der Staatskonsum. Ja, die staatlichen Ausgaben, die staatliche Ausgabepolitik als Mittel zum Wirtschaftswachstum, das war eine sozialdemokratische Spezialität. Darüber kann man herrliche wirtschaftsphilosophische Diskussionen führen, die jetzt den Rahmen sprengen würden. Aber wenn man dran glaubt, dann waren die Sozis immer gut darin, das umzusetzen. Sie können ja nicht mal mehr das. Es gibt bisher gar keinen Staatskonsum. Es gibt das Decken laufender Ausgaben. Es werden von unseren Billionen Schulden teilweise Stromrechnungen bezahlt. Das ist kein klassischer Staatskonsum. Wenn die Leute geglaubt haben, jetzt kommen die Klingbeil-Autobahnen, ja, fand ich übrigens lustig, als wir über sozusagen diese Schulden gesprochen haben, dass wir als neue Wirtschaftspolitik Autobahnen und Panzer gesagt haben. Aber nicht mal mehr das kommt ja. Da wird es keine neuen Autobahnen, gewaltige Infrastrukturprojekte. Dann bauen wir hier einen Superzug. Dann schießen da die Flughäfen aus dem Boden.
7: Wenn die Haselmaus, dann ist
8: das wird einfach nicht passiert. Das Sondervermögen wird durch diesen Verschiebebahnhof-Effekt einfach verpulvert in den erdrückenden laufenden Kosten, die dieses Land aufgebaut hat, weil dieses Land, und wir haben es immer gesagt, unfähig ist zu Strukturreformen. Und jeder, der geglaubt hat, dass es schuldenfinanzierte Strukturreformen geben würde, der hat einfach Politik nicht verstanden oder nicht genug News Live geschaut. Schulden sind das ultimative Hindernis für Strukturreformen. Schulden machen fett und bequem, wie man bei Lars Klingbeil sieht. Und das meine ich jetzt ausdrücklich nicht im Körperlichen, sondern im Politischen.
3: Also das Sondervermögen wird verpulvert oder andersrum formuliert, man darf Politikern kein Geld in die Hand nehmen, weil von Konjunktur ist nach Aussage der Wirtschaftsweise nicht viel zu sehen und zu hören.
1: Ja, Sondervermögen, wir sagen das ja immer in Anführungszeichen, aber das sind Sonderschulden.
3: Schulden, ja.
1: Und das zahlen wir und niemand anderer. Das Geld hat in den Taschen des Staates nichts verloren. Der Einzige, der weiß, was er mit seinem Geld wirklich anstellen soll, das ist der Bürger und nicht irgendeine SPD, die glaubt, sie könne alles regulieren, sie könne alles von oben in die richtigen Bahnen. Also das hat man ja aber vom Niedergang der DDR eigentlich hätte lernen sollen, dass man so einen Staat nur ruinieren kann. Und wir werden das nachher vielleicht noch hören, dass es in anderen Ländern eben anders läuft. In anderen Ländern, wo die Marktwirtschaft, das ist ja nun mal eines der großen Erfolgsgeschichten der Bonner Republik gewesen, von dieser Marktwirtschaft kann keine Rede mehr sein in diesem Land. Mhm. Wir sind auf dem Weg zu einem Umverteilungsstaat, zu einem Staat, in dem die Bürger nicht mündig sind, sondern Sozialuntertanen. Ein Begriff von Ludwig Erhard. Ja, ja. Der hat immer davor gewarnt, passt auf, übertreibt den Sozialstaat nicht, sonst werdet ihr Sozialuntertanen. Das sind Leute, Bürger, die dann vom Staat abhängig sind. Die gar nicht mehr in die Lage kommen, aus ihrem Geld was zu machen. Also sich zum Beispiel ein Häuschen zu ersparen. Das ist lange her. Unsere Kinder werden sich kein Häuschen mehr ersparen können, wenn sie nicht im Lotto gewinnen. Oder beim Günther Jauch auftreten. oder einfach Glück haben und einen der wenigen Berufe noch, wo man ordentlich verdient. Aber das ist vorbei.
8: Ich habe dazu was Faszinierendes gestern auf Social Media gelesen. Und zwar gab es ja früher diese Serie Eine schrecklich nette Familie. Mhm. Mit Al Bundy. Mit Al Bundy, der als Loser-Typ galt. Ja. Der ultimative Loser-Typ. Und da hat jemand auf Social Media geschrieben, die Serie würde heute nicht mehr funktionieren, weil unsere Kinder, junge Menschen heute gar nicht verstehen würden, warum ist denn das ein Loser-Typ? Ja. Der hat zwei wundervolle Kinder, der hat einen Job als Schuhverkäufer, mit dem er sich ein eigenes Haus leisten kann. Ja. Und er hat doch genug Geld, um auf der Couch zu sitzen. Und hinten kommt seine blonde Tochter und erreicht seiner Tochter und der Ehefrau noch Scheine nach hinten.
7: Und der Hund.
8: Und da würden alle Jugendlichen heute sagen, das ist ja ein krasses Leben. Wieso ist das denn ein Loser-Typ? Als Schuhverkäufer ein Haus leisten, das hätte ich auch gerne.
3: Ja. Wir kommen jetzt zu einem weiteren wichtigen Punkt der gestrigen Aussagen. Professor Veronika Krimm hat es ausgesprochen. Eine Wachstumsbremse in Deutschland sind die Abgaben für die Sozialversicherung, also Rente, Krankenkasse und Pflege. Und die werden in den kommenden Jahren noch rasant ansteigen, wenn sich nichts ändert, wie der Wirtschaftsweise Martin Werding erklärt. Hören wir rein.
6: Nach aktualisierten Vorausberechnungen des Sachverständigenrates werden die Sozialversicherungsbeiträge ausgehend von mittlerweile 42,3% bei unverändertem Recht weiter steigen, auf rund 45% bis 2030, rund 50% bis 2040. Und auch dort ist nach unseren Berechnungen nicht Schluss. Wenn es so kommt und eine Mehrheit des Rates meint, es darf nicht so kommen, wird das Rückwirkungen auf die Entwicklung von Beschäftigung und Wirtschaftswachstum haben, sowohl über die Nettoeinkommen und Nachfrage der Arbeitskräfte, als auch über die Lohnnebenkosten, mit denen die Unternehmen in den Wettbewerb auf heimischen und internationalen Märkten gehen. Nach unseren Berechnungen werden Beschäftigung und Wachstum dadurch nicht unerheblich beeinträchtigt.
3: Juris, habe ich das richtig verstanden? Irgendwann wird mal fast 50% unseres Bruttolohns an den Staat gehen.
7: Hier sind wir wieder beim Thema Herbst ist ja jedes Jahr, die Wirtschaftsweisen verhöhnen den Bundeskanzler. Denn Bundeskanzler Friedrich Merz hat zum Ziel seiner Regierung angegeben, wieder in den Bereich von 40% der Sozialabgaben zu kommen. Nicht von 42 auf 50 anwachsen, weil die Reformen ausbleiben, sondern mit Reformen dafür zu sorgen, dass es von aktuell 42,x wieder unter die 40%-Schwelle kommt. Das hat er gemacht als erste Amtshandlung. Wir erinnern uns an den Herbst mit einer Art Reform, November, nämlich die Rentenreform bzw. das Fortschreiben der stabil bleibenden Renten für einige Jahre in die Zukunft. Riesengroßes Zugeständnis, riesengroßes und sehr, sehr teures Zugeständnis an die SPD, das dafür sorgt, dass die Sozialversicherungsabgaben eben nach und nach ansteigen und eben nicht absinken können, wenn immer mehr junge Menschen, die arbeiten gehen und Abgaben leisten, für immer mehr Menschen, die irgendwann Rente beziehen wollen, wohlverdient, möchte ich sagen, eben leisten müssen. Das ist dieser Punkt, der übergeordnet gemeint ist. Herbst ist jedes Jahr, die Ankündigungen sind da, nur es passiert nichts. Und das Gleiche erleben wir jetzt gerade bei der Krankenkasse. Wir haben ja vorhin den Herrn Werding auch schon gehört, wie er gesagt hat, wenn diese Reformen 10, 15 Jahre in die Zukunft gedacht sind. Das wäre gut. Dann könnte man über Reformen sprechen. Was haben wir jetzt gemacht? Wir freuen uns darüber, dass wir die EGAT-Mitversicherung streichen, dass man 2,50 Euro mehr aufs Rezept bezahlen muss und dass die Ärzte irgendwie eine extra Behandlung am Wochenende nicht mehr abrechnen dürfen, sondern das Ganze als Budget feststeht und sie mehr Arbeit nicht mehr vergütet bekommen. Das nennen wir jetzt im Augenblick Reform. Dabei ist es ein kurzfristiges mit einzelnen kleinen Stellschrauben im kaputten System, Löcher stopfen, Milliarden Löcher stopfen. Das große Ganze, warum wir mit über 350 Milliarden Euro, also einem der teuersten Systeme der Welt, auch pro Kopf gerechnet, nur einen mittelmäßigen Gesundheitswert, eine mittelmäßige Lebenserwartung, eine mittelmäßige Prävention, eine mittelmäßige Ergebnisse durch dieses viele, viele Geld rausbekommen. Das ist ja das große Problem. Mit viel Geld, wenig Ertrag nennt man Ineffizienz. Diese Ineffizienz müsste man ja grundlegend beheben durch eine grundlegende Strukturreform und nicht im System 2, 3 Schräubchen drehen, damit beim nächsten Mal abrechnen wieder so eine ganz grobe, leicht rötlich schimmernde Null bei rauskommt, sondern das meint er mit in die Zukunft 10, 15 Jahre. Und diese Reformen bleiben aus und deswegen ist dieser Plus natürlich, selbst diese Mikroentscheidungen haben ein riesengroßes Streitpotenzial in dieser Regierung und werden nach meinem Dafürhalten nicht kommen in dieser Art und Weise. Deswegen diese Aussicht, dass schon in den nächsten Jahren wir über 45% und 2040 über 50% steigen werden, ist einfach für die Wirtschaft katastrophal, weil der Arbeitgeber bezahlt die Hälfte, der Arbeitnehmer bezahlt die Hälfte, das geht auf den Konsum, das geht auf die persönliche Erwartung der eigenen Zukunft. Man spart dann das bisschen Geld, übrig bleibt und gibt es nicht aus. Das ist ein Teufelskreis nach unten für alle Beteiligten.
3: Verrückt. Ich habe noch mal eine abschließende Frage in die Runde. Also die Wirtschaftsweisen, die sind ja nicht erst seit gestern unterwegs, sondern waren schon unter der Regierung Merkel aktiv. Ab wann ist dieses ganze System aus dem Ruder gelaufen? Also diese Warnung, Achtung, wir müssen das Geld zusammenhalten, wir müssen sparen, wir können nicht so weitermachen wie bisher. Was ist eure Meinung dazu?
1: Naja, die ganze deutsche soziale Marktwirtschaft baut auf der Annahme, dass die Wirtschaft wächst. Sie wächst und wächst und wächst. Seitdem die Wirtschaft nicht mehr wächst, und zwar deshalb nicht mehr wächst, weil der Staat der Wirtschaft immer mehr aufbrummt, immer mehr Bürokratie aufbrummt, immer mehr Steine in den Weg legt. Das geht ja weit zurück. Aber Schröder war der letzte Bundeskanzler, der noch auf Wachstum gesetzt hat. Und wer kam nach Schröder? Ein böser Sozialdemokrat. Danach kam die gute Christdemokratin Angela Merkel. Das war jetzt gerade Ironie, nur für die, die es nicht kapieren.
3: Also am Ende dieses Themas bleibt, Deutschland hat kein Erkenntnisproblem, sondern ein Umsetzungsproblem. Reformen, die nur angekündigt werden, retten keinen Standort. Und je länger die Politik wartet, desto teurer wird die Reparatur für uns alle. 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Damit ist es jetzt 6.32 Uhr. Hier sind die Schlagzeilen des Tages. Und wir beginnen mit einer Eilmeldung, die uns gerade erreicht. Der Krieg im Nahen und Mittleren Osten flammt wieder auf. Iran hat als Vergeltung für US-Angriffe einen US-Stützpunkt in Kuwait angegriffen. Das kuwaitische Militär nannte keine weiteren Einzelheiten. Kuwait geriet während des Krieges wiederholt unter Beschuss durch den Iran. Niemand bekannte sich unmittelbar zu dem Angriff. Die USA hatten zuvor erneut den Iran angegriffen und dabei nach Angaben des Regierungsvertreters unter anderem 4 iranische Drohnen abgeschossen. Die iranischen Drohnen hätten eine Gefahr für die Straße von Hormuz dargestellt. Mehr erfahren Sie hier bei uns und natürlich auf news.de auf unserer App. Also soweit diese Eilmeldung aus dem Kriegsgebiet im Iran. Hier kommen die weiteren Schlagzeilen des Tages. Und wir beginnen mit der CDU, die setzt im Kampf gegen die AfD auf eine Provokation, auf eine witzige Aktion. Nach News-Informationen verschickte die Partei an alle AfD-Bundestagsabgeordneten vorformulierte Austrittsschreiben inklusive einer Anti-AfD-Broschüre. Die Botschaft: AfD-Mitglieder sollen ihre Partei verlassen. Sogar einen Instagram-Post hat die CDU dazu veröffentlicht. Schauen Sie mal.
11: So, liebe AfD-Abgeordnete, damit ihr es nicht allen Herrn Baumann nachmachen und hier extra vorbeischauen müsst, haben wir uns mal die Mühe gemacht, euch allen unsere super angesagte Broschüre per Post zu schicken. Ganz altmodisch, versteht sich. Und wir haben natürlich gelesen, ein paar Leute können gar nicht glauben, was da drin steht, aber macht euch keine Sorgen, alles mit Quellen belegt. Die Inhalte gehen natürlich nur auf Aussagen zurück, die ihr selbst auch öffentlich getätigt habt. Und das Beste, die Broschüre kommt mit einem kleinen, aber feinen Goodie, einer Austrittserklärung, denn nach dem Lesen unserer Lektüre kann nun wirklich niemand mehr behaupten, nicht zu wissen, was in der AfD los ist. Ja, und am Ende ist das alles gar nicht so witzig. Wen es interessiert, warum diese AfD niemals eine echte Alternative für Deutschland sein darf, der findet den Link zur Broschüre in der Caption. So, und ich bringe jetzt erstmal Post weg.
3: Erle, es ist doch eine schöne, lustige Aktion, die die CDU da macht. Wären Sie CDU-Mitglied und würden Sie jetzt ein Päckchen bekommen, würden Sie austreten aus der AfD?
1: Also es hört sich ein bisschen nach 1. April an. Es ist ja nicht ernst gemeint, aber solche Aktionen, jetzt nehmen wir mal den ernsten Teil, anderen Fraktionen die Abgeordneten abzuwerben, macht ja nur Sinn, wenn dieselben Abgeordneten, die frei gewählt sind, dann in die CDU-Fraktion eintreten würden. Das heißt, man müsste denen auch ein politisches Angebot machen. Es reicht nicht auszutreten. Die müssen auch einen Grund haben, einzutreten. Der Hauptgrund für Abgeordnete, irgendwo einzutreten, ist ja immer, dass sie ihr Mandat behalten, ja? Dass sie Berufspolitiker bleiben können. Das ist ja für die AfD dasselbe wie für alle anderen Parteien. Da sitzen Leute, die von Politik leben. Das ist übrigens eines der Hauptprobleme in unserem Land, dass wir ein Berufspolitikertum haben, das zu Reformen gar nicht in der Lage ist, weil es diesen Leuten nur darum geht, ihre Position, ihren Job zu behalten und mit der Politik Geld zu verdienen. So einfach ist es. Das gilt auch für AfD-Abgeordnete
3: natürlich. AfD
1: und die AfD-Politiker, die gerne austreten sollen, weil sie vielleicht, die finden in der CDU keine Alternative von der Alternative. Das ist leider die Wahrheit.
3: Also die AfD-Abgeordneten bekommen Post von der CDU. Ist das eher eine Verzweiflungstat, Julian?
8: Ja, was hier als Gag gemeint war, fliegt der CDU, seit wir darüber berichtet haben, auf Social Media gerade volle Kanone um die Ohren, weil es erstens natürlich an Peinlichkeit gar nicht mehr zu überbieten ist, an einer inneren Verzweiflung. Also das hat wirklich, ihr erlebt mich einfach sprachlos. Was um Gottes Willen ist in diesem Konrad-Adenauer-Haus los? Womit haben wir keine anderen Probleme? Haben die wirklich das Gefühl, dass das die wichtigste Aufgabe der CDU ist, irgendwelche Social-Media-Witzeleien der größten Oppositionsfraktion vorformulierte Schreiben, unterschreiben Sie hier, treten Sie aus? Und man darf ja auch nicht vergessen, was auf dieser Broschüre steht. Also die CDU hat eine Broschüre über die AfD erstellt. Diese Broschüre hat sie dann an alle Abgeordneten der AfD-Bundestag Fraktion versandt mit einem vorformulierten Austrittsschreiben. Unterschreiben Sie hier, Namen eintragen und unterschreiben. Und auf dieser Broschüre, dieser vorgeblichen Informationsbroschüre über die AfD, steht vorne auf dem Titel Abstieg für Deutschland, keine alternative Demokratie schädlich. Ich persönlich empfinde es als Entgleisung, Menschen und die größte Oppositionspartei als schädlich zu bezeichnen, weil dieses Wort einfach historisch vorbelastet ist. Und gerade wenn man diesen Vorwurf erhebt, dann würde ich den politischen Gegner nicht als schädlich bezeichnen. Mhm. Denn wer schädlich ist, ist ein Schädling, und dabei ist man sehr schnell im Abgrund der deutschen Geschichte. Und ich finde diese Sprache, das ist einfach, es tut mir leid, das ist die Sprache von historischen Idioten. Das ist die Sprache von historischen Analphabeten. Wenn ich mir die Social-Media-Videos von der CDU angucke, was für Leute das auch da verschicken. Die blau lackierten Fingernägel, dieses Hey, ho, hallo, AfD, wir haben euch ein Video, wir schicken euch einen guten Gag mit, hier ist schon das Schreiben. Dann weiß ich ja, dass das alles Menschen sind, die natürlich ständig das Vierte Reich und 1933 und die letzte Patrone der Demokratie beschwören, die einfach historische Analphabeten sind, die gar keine Ahnung haben, worüber sie da reden, die hier und da so ein paar Talking Points aufgeschnappt haben, die hier und da mal eine dumpfe Parole raushauen können, oh, wir sind jetzt alle gegen rechts, Nazis raus, keine Macht, bla bla bla. Aber man muss sich diese Leute doch nur angucken, das ist das intellektuelle Niveau der Partei von Helmut Kohl. Helmut Kohl war ein großer Intellektueller, wurde von den Medien nicht so gesehen, war ein großer konservativer Intellektueller. Wolfgang Herles hat Ludwig Erhard genannt, ja, ein großer Intellektueller. Konrad Adenauer, ein großer Intellektueller. Alles übrigens Menschen, die Intellektuelle waren, weil sie die Fähigkeit hatten, in der Tiefe Dinge einfach zu sehen und Dinge einfach zu erklären, runterzubrechen. Und diese Partei ist jetzt gelandet bei Social-Media-Videos, wo irgendein so ein Social-Media-Geschöpf mit seiner Kollegin mit den blau lackierten Fingernägeln Austrittsschreiben an die Opposition verschickt. Also es ist an Peinlichkeit, es ist wirklich auch an Selbstverzwergung gar nicht mehr zu überbieten. Das ist der peinliche Teil. Und dann bin ich bei meinem enormen Störgefühl, wenn ich als Gag gemeint, man muss jetzt auch nicht alles überdramatisieren, aber wenn ich diesen Gag sehe
7: und so muss ich es betrachten, vor der Kulisse der allgemeinen politischen Verhältnisse, des allgemeinen Umgangs mit der Opposition. Opposition verbieten, Opposition den Geheimdienst auf den Hals hetzen, Gutachten über die Opposition erstellen, also drangsalierende Maßnahmen aller Orten. Dann habe ich bei diesem Schreiben einfach ein sehr, sehr, sehr ungutes Störgefühl, weil es für mich sowas hat von Geständnis unterschreiben. Ja? Unterzeichnen Sie hier. Wenn Sie sich retten wollen, unterzeichnen Sie hier. Wenn Sie, ne, bevor das Oppositionsverbot kommt, was diese Regierung ja will, das muss man ja sagen, gibt es sozusagen noch eine letzte gnädige, milde Chance, aus der Parteizentrale der herrschenden Partei an die Oppositionellen mit der Unterschrift sich noch gerade so zu retten. Dann können die vorzeigen, ja, ja, schaut, ich habe hier gerade noch rechtzeitig unterschrieben, ich bin noch ausgetreten, nachdem die herrschende Partei mich aufgefordert hat. Ich habe da einfach insgesamt ein ungutes Gefühl, was die Intuition, die intellektuelle Intuition der CDU ist ausradiert. Und weil du ja eben beim Thema Wirtschaftsweise und Wirtschaftswachstum nach den Ursachen gefragt hast, wer war es eigentlich, möchte ich es auch hier sagen, Angela Merkel. Angela Merkel hatte ein Machterhaltskonzept und das lautete, die früher sagenhafte konservativ-intellektuelle Kapazität der CDU auszuradieren und durch totale Mittelmäßigkeit zu ersetzen. Durch eine Mittelmäßigkeit, in der niemand mehr gefährlich ist. Ich glaube, da ist tatsächlich ein bisschen die DDR-Schulung sozusagen, die intuitive DDR-Schulung durchgebrochen. Einfach, dass die Brillanz, die individuelle Brillanz zu ersetzen durch die große Gleichmacherei, das Heer von Apparatschiks, die alle dasselbe Zeug erzählen, und das führt dann intellektuell dazu, dass sie im Konrad Adenauer in der schwersten Wirtschaftskrise seit dem Zweiten Weltkrieg sitzen und sagen, wir haben eine super Idee, was wir machen, um das Land voranzubringen. Wir schicken der Opposition jetzt mal ermahnende Austrittsschreiben, dass die sich jetzt auch bekennen. Die sollen unterschreiben und beitreten. Wir treten der politischen Mitte bei, wir geloben Besserungen und wir unterschreiben den Austritt. Tut mir leid, es hat einfach mit einer beeindruckenden CDU einfach rein gar nichts mehr zu tun. Und das Schlimme ist ja, da gibt's ja Verantwortliche. Dafür ist jetzt, muss man sagen, Carsten Linnemann verantwortlich. Einfach mal machen. Der den Wahlkampf geführt hat. Der muss doch jemand zu Carsten Linnemann kommen und sagen, Carsten, vermutlich duzen Sie sich mit den blauen Fingernägeln, wir haben eine geile Idee, ja. Wir wollen den allen AfD-Abgeordneten die Pistole auf die Brust setzen, sagen, unterschreiben Sie hier, unterschreiben Sie das Geständnis, ja, geloben Sie Besserung. Da muss doch jemand sagen, Leute, das kann ja nicht euer Ernst sein, dafür bezahlen wir euch doch nicht, jetzt der Opposition Austritt schreiben, ja, so. Diese Mechanismen funktionieren ja gar nicht mehr. Das funktioniert einfach alles nicht mehr, es ist einfach kaputt.
12: Jule sitzt und schweigt, der Jüngste im Bunde, unser Social-Media-Experte, sicherlich allen von uns der Experte. Julius, mittelmäßige Kampagne, dank Gesetzen 6.
7: Ich würde sagen, erstmal so von der handwerklichen Herangehensweise einer Guerilla-Kampagne, also Aufmerksamkeit mit kleinen Mitteln zu erzeugen, erstmal gut, weil das sind Reichweiten, die CDU auf ihren Kanälen sonst nie erzielt hat. Das sind gut produzierte Videos, es ist irgendwie ein bisschen dynamisch zu diesem Bundestagsblabla und irgendwie der Bundeskanzler macht frei, was ihm vorher aufgetragen wurde. Deutlich, deutlich besser, erstmal in der rein handwerklichen Machart. Nur glaube ich, dass diese Taktik, jetzt irgendwie mit was Fetzigem an die Sache ranzugehen, einige Jahre zu spät kommt. Denn diese Vorwürfe, die in diesem Papier und diesen Heftchen teilweise drin sind, die AfD würde das Land kaputt machen und die Wirtschaft zerstören und überhaupt, das sind ja alles Dinge, die auch junge Menschen, wenn man sich die Ergebnisse der Erstwähler und der jungen Menschen, wie die wählen, so anschauen, längst der Union zum Vorwurf gemacht werden. Und wenn man sich die reine Entwicklung des Landes und anschaut, wer war an der Macht, wer hat das zu verantworten letztendlich, einfach nur sagen muss, ja, ihr habt vollkommen recht. Der Niedergang, den wir in der ersten halben Stunde beschrieben haben, ist der Ergebnis von 20 Jahren Unionspolitik. Dann kann ich sehr, sehr schlecht in einem Papierchen oder Heftchen sagen, die machen das Land kaputt, wenn ich selbst da gerade drauf und dran und dabei bin. Und dann macht sich natürlich die CDU an dieser Stelle, ohne ein Gespür dafür zu haben, wie sich auch die Stimmung im Land verändert hat, wie sich die Reaktion auf Begriffe wie rechtspopulistisch und völkisch und so weiter. An den Stammtischen dieses Landes wird so diskutiert, wie früher an den CDU-Stammtischen dieses Landes diskutiert wird. Aber das Ganze steht in verklausulierter Form in diesem Heftchen drin. Ein Beispiel. Es wird einer Abgeordneten vorgeworfen, dass sie sagen würde, die ganzen hunderttausende Pässe, die wir vergeben haben an Menschen, das muss man sich nochmal anschauen. Erstens mal ist das die geltende Rechtslage. In Deutschland 10 Jahre lang darf sich der Staat anschauen, wem er einen Pass gegeben hat. Zweitens macht die CDU gerade in Berlin genau das mit einem Typen, der gesagt hat, Verfassung, Israel, alles tippitoppi und nachher ein Video postet, in dem palästinensische Hamas-Krieger als die Helden von Palästina abgejubelt werden. Und deswegen schaut sich gerade das Landesamt an, können wir diesem Mann den Pass wieder wegnehmen. Also die CDU macht gerade, was sie dieser AfD-Frau zum Vorwurf macht, als völkisch und böse und schädlich. Nazi und schädlich. So.
13: Die Frau ist schädlich.
7: Wenn ich mir angucke, dass der Bundeskanzler vom Stadtbild redet, dass ein Problem ist, dass der Dobrindt jetzt aber mit den Abschiebungen in den Griff bekommt, nutzt er einen ethnischen Volksbegriff, denn er sieht 10 dunkle haarige junge Männer und denkt, das sind bestimmt Leute ohne Pass, die schieben wir mal ab und dann ist der Stapel wieder schön. Die CDU muss verstehen, dass sie sich in ihrer Grundposition in so eine Wischiwaschi, alle haben sich lieb und irgendwie finden wir Regenbogenfarben auch toll, Rhetorik hat reinlullen lassen die letzten 15 Jahre, im tiefsten Herzen ihrer Anhänger und Wählerschaft aber zumindest mal AfD-Leid denken. Und wenn ich jetzt nach 12 Jahren des nicht hinbekommenen Kleinkriegens der AfD mit dem Vorschlaghammer auf all diese Dinge draufhaue, werde ich noch mehr wechselnde, sowieso unzufriedene, am rechten Rand der Union sich befindliche Wähler verschrecken und sagen, Leute, ihr habt sie doch nicht mehr alle, jetzt mit so einem Klimbim anzukommen, wenn die doch das sagen, was ihr vor 10 Jahren gesagt habt. Manche zu hart, manche über die Maße hinaus, manche zu laut, manche auch mit extremistischen Gedanken, aber eben nicht der Kern dieser konkurrierenden Partei am rechten Rand.
12: Ja, noch einen kurzen Satz dazu. Ich hätte nicht gedacht, dass wir über das Post so lange reden. Aber Herr Herles, lassen Sie uns zum nächsten Thema kommen.
1: Der zentrale Irrtum dieser Politik ist zu glauben, dass der Kampf gegen die AfD das Entscheidende sei.
7: Ja,
1: das Entscheidende ist aber, Schaden vom deutschen Volk zu wenden. Das ist der Amtseid. Und solange der permanent verletzt wird, soll man nicht über die Schädlichkeit anderer reden.
12: Damit kommen wir jetzt zur nächsten Schlagzeile des Tages. Sie haben es gemerkt, die Sonne scheint draußen, der Sommer steht vor der Tür und die ARD Tagesschau beklagt 7 Opfer der Hitzewelle in Frankreich. Problem, bei 5 Toten soll es sich um Personen handeln, die beim Baden ertrunken sind. Schauen wir kurz rein.
14: Eine frühe Hitzewelle sorgt in einigen Teilen Europas für Rekordtemperaturen und erste Todesfälle.
15: 7 Tote werden der Hitzewelle bereits zugeschrieben. 2 unmittelbar wegen der hohen Temperaturen, 5 weitere, weil sie beim Baden ertrunken sind.
12: Unterschiedliche Todesursachen wurden also vermischt und ein verzerrtes Bild erzeugt. Eine Sprecherin des WDR erklärte zur News-Anfrage, die im Beitrag genannten Todesfälle stützen sich auf übereinstimmende Berichte verschiedener Nachrichtenagenturen. Diese wiederum würden sich auf Aussagen der französischen Regierung beziehen. Julian, ich habe dich lachen hören bei der Meldung. Ja. Ich muss auch so ein bisschen mitschmunzeln. Kaum scheint die Sonne und wir haben schon wieder Hitzetote.
13: Naja, vor allem ist die Frage, was wird hier als Hitzetoter gewertet? Also jemand, der ertrinkt, ist jetzt ein Hitzetoter bei der AD. Also wenn ich frustriert bin darüber, dass es so heiß ist und ich schieße mir eine Kugel in den Kopf, aus Frustration bin ich bei den öffentlich-rechtlichen Medien jetzt halt den Hitzetoter. Hitzetoter ist einfach ein neuer Propagandabegriff geworden für das ganze Thema der Klimaideologie. Und das Interessante ist ja auch, wir haben ja die AD angefragt, wie kommt ihr denn darauf, jemanden, der ertrinkt, als Hitzetoten, also deren Denkkette ist ja einigermaßen klar. Puh, es ist so heiß, ich stürme ins Wasser und dann ertrinke ich und dann bin ich ein Hitzetoter. So, aber es muss ja eigentlich jedem Nachrichtenredakteur klar sein, dass es eine absurde Herleitung ist. Deswegen haben wir gefragt, woher habt ihr denn das mit den Hitzetoten? Und die Antwort war, wenn ich das richtig verstanden habe, die deutsche Presseagentur.
7: Ja, die französische Regierung hat das über eine Sprecherin mitgeteilt und daraus hat sich dann eine Agentur ergeben und die wurde
13: natürlich übernommen. Aber nur, weil ein Regierungssprecher in Frankreich sagt, jemand, der trinkt, ist ein Hitzetoter, bin ich doch als Journalist der deutschen Presseagentur nicht verpflichtet zu sagen, jemand, der ertrunken ist, ist ein Hitzetoter.
7: Nach alter Schule, nein.
13: Man könnte es hinterfragen.
7: Hinterfragt man, was Regierungen einem sofort erzählen. Also der Punkt ist der, in Frankreich ist es gerade tatsächlich so warm, wie es noch nie war. Seit Beginn der Wetteraufzeichnungen ungefähr 1,5 Grad wärmer als bisher jemals Ende Mai gemessen. Ich glaube so 34, 35 Grad.
12: Kann man schon von der Hitzewelle sprechen da?
7: Es ist warm. Und es war dann quasi diese Anmoderation, dann gab es den Beitrag über Frankreich und dann kommt dieser Teil mit 7 Tote sind bestätigt. In der dpa heißt es dann, die indirekt oder direkt mit der Hitzewelle in Verbindung stehen. Aber die Tatsache, dass ich wegen des warmen Wetters mir so eine alte Kühlbox einpacke, eine Spezi oder eine Cola und ein paar Gummibärchen und Erdbeeren reintue und mit den Kids zum See oder zum Fluss fahre und dann aus welchen Gründen auch immer dort verunglücke und hoffentlich gerettet werde oder traurigerweise versterbe, hat ja mit der Hitze nichts zu tun. Die wären auch bei 28 Grad dahin gefahren und auch bei 37 Grad dahin gefahren an den See, um sich abzukühlen, um Fußball zu spielen, Federball, weiß der Teufel was. Und das zu vermischen miteinander, das läutet für dieses Jahr, Prognose, einfach die neue und wiederholte alljährliche Panikerzählung der Hitzetoten. Der Herr Lauterbach steht schon in den Startlöchern, mit der WHO den Notstand, den Klimanotstand auszurufen, um eben die Gesundheitsfolgen ja irgendwie zu verhindern durch drakonischste aller Maßnahmen und Eingriffe. Der Punkt ist aber der, es existieren keine Hitzetoten. Die Zahl der Menschen, die tatsächlich durch einen Hitzeschlag sterben, die ist so klein, dass sie vernachlässigbar ist, wie man in der Wissenschaft sagen würde. Also eine Handvoll pro Jahr. Letztes Jahr im Sommer sind laut RKI 2.500 Menschen mit und an und wie auch immer Hitze gestorben. Die sind

0: während einer Hitzewelle sterben, sind immer nicht angepasst an die Situation. Deswegen, liebe Menschen, die vielleicht eine Großmutter oder eine Mutter haben oder einen Vater, die im hochbetagten Alter sind, die vorerkrankt sind, kümmert euch, erinnert ihr daran, viel zu trinken. Die vergessen das manchmal, aber im Grunde genommen kann man auch Erwachsenen und sehr, sehr lebend erfahrenen Menschen zutrauen, selbst zu wissen, wie das damals war, als es mal 40 Grad hat.
1: Dennoch, Herr Halles, eine abschließende Frage, sondern wir sprechen ja über die Form der Berichterstattung bei den öffentlich-rechtlichen Fernsehen. Wir haben das ein oder andere Beispiel hier bei News Live ja schon besprochen. Jetzt wieder Hitzewelle rauszupacken zu so einem frühen, zu so einem frühen Zeitpunkt im Sommer, hat das System?
2: Ja, natürlich hat das System. Das ist der Versuch der Propaganda, zu glauben, dass schönes Wetter was Schlechtes sei. das ist der Wahnsinn. Übrigens spricht niemand von den viel mehr Menschen, die an Kälte sterben. Ja. In jedem Winter weltweit sterben viel mehr Leute an Erfrierungen als an Hitze. Man kann sich in der Hitze, das hat der Julius richtig gesagt, man kann sich nur falsch benehmen in der Hitze. Aber man kann nicht an Hitze sterben. Schon das Wort Hitze, ja, das Land verbrennt. Die Karten, die uns gezeigt werden, sind in Feuerwehrrot. Ja.
0: Inzwischen werden sie so rosa, wenn man die nächste Skala erreicht hat.
2: Aha, also Magenta rosa ist aber eine schönere Farbe als dieses Waldbrandrot. Das kommt jetzt als nächstes, kommen dann die Waldbrände.
0: Durch die Wälder.
2: Also ich sage das einfach mal unumwunden. Ich war jetzt gerade ein paar Tage in den Bergen, selbst auf über 2000 Metern war es schon weit über 20 Grad, bis zu 30 Grad. Ich habe mich gefreut. Ich konnte ohne Pullover durch die Berge gehen. Ja, ist das jetzt etwas, wo ich mir schon Sorgen machen muss? Ich brauche keinen Anorak mehr in den Bergen. Es reicht das Hemd, um Gottes Willen. Hau bloß ab, verschwinde im Bett und mach die Klimaanlage an.
0: Oder in einem Hitzeschutzraum.
2: Das ist absurd. Also nein, diese ganze Vorstellung ist absurd. Ich glaube nur nicht, dass das nützt, wenn man alle drei Wochen, also immer wenn es ein bisschen wärmer draußen ist, eine Klimakatastrophe ausruft. Die Leute nehmen das auch Der Wetterbericht wird zum Teil einer politischen Indoktrination. Also, das nehmen die Leute denen nicht mehr
0: ab. Und auch hier wieder der Hinweis auf 8.30 Uhr. Es ist einfach, es passt einfach nicht mehr in die Zeit. Es ist eine Sache, die nur noch in Europa existiert. Diese Angstmache, dieses Umdeuten. Es ist das Gleiche wie anno mit Corona, nur halt jetzt bei einem anderen Thema.
1: Und der Hinweis an alle ARD-Zuschauer, wenn das Wetter mal länger als drei Tage schön ist, Achtung, keine Hitzewelle draußen. Und wir kommen zur nächsten Meldung. Die Haushaltspläne von EU-Kommissionspräsidentin Ursula von der Leyen sorgen in Europa für wachsende Spannungen, wie die Welt berichtet. Deutschlands EU-Botschafter warnt vor einem massiven Anstieg der deutschen EU-Beiträge um bis zu 80%. Er spricht angesichts leerer Staatskassen von einer Belastung, die schlicht nicht leistbar sei. Die EU hatte zuvor ein höheres Budget gefordert.
3: It is a 2 trillion budget.
4: Es ist ein 2 Billionen Haushalt für eine neue Ära. Der Haushalt ist größer, klüger und zielgerichteter. Wir verbinden finanzielle Schlagkraft mit Verantwortung.
2: Julius, also, das ist ein echter Hitschlag.
0: Das ist einfach
2: ein Hitschlag.
1: Ich schaue immer so nach Brüssel und denke, meine Güte, die brauchen sehr viel Geld und geben wahrscheinlich auch sehr viel Geld aus. Jetzt brauchen sie noch mehr Geld.
0: Naja, es war nie gedacht, dass die Europäische Union einen eigenen Haushalt hat oder eigene Steuern irgendwie erhebt, damit die Nationalstaaten weiterhin das Ganze für sich selbst regeln und nur dieser Apparat und so die Subvention, das meiste Geld, was in der EU aktuell umgesetzt wird, fließt in diese Landwirtschaftssubventionen, um die europäische Landwirtschaft vor diesem sehr, sehr günstigen Ausland irgendwie zu schützen und das zu erhalten. Diese Anflüge, den Haushalt einfach mal fast zu verdoppeln, das sind natürlich auch die deutschen Beiträge und die deutschen Kassen sind, wie wir alle wissen, zwar sehr voll, aber trotzdem knapp, soll die Handlungskompetenz und am Ende auch die finanzielle Macht, also Geld ist ja am Ende des Tages dann auch immer Macht und das Druck auslösen, moralischer Druck, ideologischer Druck auf die einzelnen Mitgliedstaaten erhöhen. Also ich habe das Gefühl, man will da einfach in Brüssel noch mehr Macht konzentrieren, als man über die Gesetze und Gerichte ohnehin schon hat, und zwar in Form von Geld und am Ende bezahlt, wie immer in Europa, der deutsche Steuerzahler, weil er der solventeste ist.
1: Und ich denke mal, Deutschland soll wahrscheinlich wieder die Hauptlast tragen, Herr Halles.
2: Ja, weil wir ja immer noch wirtschaftlich das größte Land sind. Nein, also was mich ärgert, was mich aufbringt, ja, was mich geradezu empört, ist, dass man die schöne Idee des europäischen Projekts zerstört durch den Irrsinn, und dafür steht Frau von der Leyen an erster Stelle, die Frau ist größenwahnsinnig, sie möchte

0: die große Idee Europas vernichten, indem sie einen Übernationalstaat aus Europa macht. Die Brüsseler Regierung zu einer Überregierung. Die Brüsseler Regierung zu einer Überbürokratie ausgebaut hat. Das ist das Gegenteil dessen, was man sich unter Europa vorstellt, nämlich die Zusammenarbeit, die Verschiedenheit, die Lockerheit, mit der uralte Feinde jetzt miteinander die Probleme der Zukunft lösen. Diese fantastische Idee Europas wird zerstört dadurch, dass Frau von der Leyen sich, jetzt sage ich mal was ganz Böses, als Reichskanzlerin Europas aufführt.
1: Und mir fehlt der Glauben, dass unsere Bundesregierung hart bleibt und keinen Scheck schickt.
2: Nein, natürlich schicken wir einen Check. Also Deutschland wird am Ende den Anteil an diesem Haushalt übernehmen, den wir bisher auch übernehmen. Also Deutschland wird es nicht wagen, auch nur den eigenen Anteil runter zu verhandeln. Es gibt einen schönen Satz: Die Deutschen lieben es so sehr, regiert zu werden, dass sie sich noch eine Regierung über ihre eigenen Regierung geschaffen haben. Absolut, ja. Das ist die EU, ja. Und die Symbol- und Galionsfigur für diesen Überregierungsgedanken ist Ursula von der Leyen. Und sie betreibt das wirklich mit einer Eiseskälte und einer apparatschikhaften Konsequenz, wie keiner ihrer Vorgänger. Die Vorgänger hatten teilweise wenigstens einen gewissen Charme, so einen europäischen Charme, der diese Leichtigkeit noch so halbwegs, die waren auch sehr teuer, für den Charme haben wir sehr viel Geld bezahlt, aber es gab einen Charme. Bei Ursula von der Leyen gibt es wirklich nur noch das eiskalte Bürokratentum, was so überragend teuer ist. Man muss sich diesen Satz ja einfach mal auf der Zunge zergehen lassen. Sie sagt, es ist der größte und auch der smarteste Haushalt. 2 Billionen Euro, ein verdoppelter Haushalt, 2 Billionen. Und sie halten uns, das sagt ja ganz viel, immer eines meiner Lieblingsthemen, Menschenbild. Diese Leute glauben uns erzählen zu können, wenn sie uns doppelt so viel Geld wegnehmen, nichts anderes heißt es ja, dann ist das Smarteste, was die EU jemals getan hat. Wir sollen also sagen, schau mal, die EU nimmt uns jetzt doppelt so viel Geld und das ist eh schon das teuerste Bürokratiemonstrum der Weltgeschichte. Und wenn dieses teuerste Bürokratiemonstrum der Weltgeschichte unter einer, ja, das sieht man ja auch, Ideologin wie Ursula von der Leyen, wenn dieses Monstrum uns jetzt doppelt so viel Geld wegnimmt wie vorher, dann ist das Smarteste, was es in diesem Apparatschiktum jemals gegeben hat. Und dann erwarten diese Leute, ja, dann erwartet Ursula von der Leyen, ja, dass wir sagen, es ist ein besonders smarter Haushalt. Ja, dann geben wir gerne das Geld. Und besonders absurd ist, wenn man sich die Begründung noch mal im Detail anschaut, wofür brauchen die so viel Geld zum Bürokratieabbau? Sie sagen, sie brauchen doppelt so viel Geld, um sich konsequent zu verschlanken. Das erzählen die uns allen Ernstes. Da muss man sich ja immer fragen, wie muss man bitte auf Menschen blicken, um zu erzählen, ich nehme dir jetzt doppelt so viel Geld weg, um mich effizienter zu machen und zu verschlanken. Und dann zu erwarten, das zu glauben, diese Skrupellosigkeit von Menschen zu erwarten, offenkundige Lügenmärchen zu kaufen, die gibt es, das muss man leider sagen, sonst nur in sozialistischen Diktaturen. Wir sagen dir, der Obstladen ist voller Bananen und Orangen.
3: Oder in der EU.
2: Du gehst da rein, da ist gar nichts und man erwartet einfach von dir, dass du mitspielst, dass du so tust, als wären da überall Bananen und Orangen, obwohl die Auslagen leer sind und da vielleicht 4 verschrumpelte Kartoffeln liegen.
1: Ja, die EU wartet, dass wir mitspielen und ich gehe mal davon aus, dass wir auch mitspielen werden. Also ich sehe auch keinen in der Regierung, der Nein sagt dazu.
3: Ich will mal ganz kurz zurückkommen auf das Heftchen von der CDU, weil ja auch, wenn man jetzt sagt, das kann doch wohl nicht sein, dass die EU den Hals nicht voll bekommt und jetzt die doppelte Kohle will, wir bezahlen da schon so viel. Daraus, aus dieser Kritik, an diesem Punkt ist die CDU angekommen, macht sie eine, du bist gegen die EU, du willst austreten, wir profitieren von der CDU, wir profitieren am meisten und bla bla bla und wer das will, der will aus der EU raus und die Europäische Union und toll. Es ist nicht mehr möglich, die EU zu kritisieren, dabei gibt es sehr viele Punkte, an denen man ansetzen kann. Nicht die Idee der wirtschaftlichen Zusammenarbeit, der im Großen und Ganzen Wertegemeinschaft. Nicht diese Idee, aber die Idee, dass da sich in Brüssel ein Wasserkopf an Bürokratie-Irrsinn zusammengetan hat, der jetzt 2 Billionen Euro im Jahr verwalten möchte, dagegen davon kritisch sein. Und ich möchte dafür auch von der CDU nicht als EU-Feind tituliert werden, sondern einfach nur als Mensch mit Gehirn, der denkt, ergibt das wirklich Sinn, was die von der Mitte da erzählen möchte.
1: Und vielleicht als Mensch, der aus eigener Erfahrung auch weiß, dass man das Geld ein bisschen zusammenhalten muss. Ja? Und damit machen wir gleich weiter. Sie sollten also unbedingt dranbleiben. CDU-Landesfürst Daniel Peters aus Mecklenburg-Vorpommern geht auf Kanzler Merz und Arbeitsministerin Baas los. Das haben wir gleich in der Sendung. Und ab 8 Uhr haben wir dieses Thema für Sie vorbereitet. So abgehängt ist Deutschland, wie China und die USA ihre Wirtschaft mit billiger Energie ankurbeln. Und damit ist es jetzt 7 Uhr. Hier sind die Nachrichten mit Robert Noack.
4: Bundeskanzler Merz will weiter Regierungschef bleiben und seine Reformambitionen vorantreiben. Deutschland habe die Kraft für einen neuen Aufbruch und er persönlich sei mit aller Kraft entschlossen, diesen Aufbruch zu ermöglichen, sagte er auf einer Veranstaltung im Sauerland. Auf aktuelle Spekulationen über einen möglichen Kanzlertausch ging Merz nicht ein. Zuletzt berichteten auch wir hier bei News darüber, dass unter Mitgliedern von Führungsgremien der CDU darüber nachgedacht werde, Merz durch einen anderen Unionsmann als Kanzler zu ersetzen. Immer wieder wurde dabei auch NRW-Regierungschef Wüst genannt. In der Debatte über eine Pflegereform wird jetzt darüber nachgedacht, bei den anfallenden Kosten auch Vermögen mit einzubeziehen. Unionsfraktionsvize Stegemann sagte der Bild-Zeitung, dass für ihn dazu auch das Eigenheim von Pflegebedürftigen dazugehöre. Ein, so wörtlich, Erbenschutzprogramm auf Kosten der Allgemeinheit könne es nicht geben. Hier müsse zunächst das eigene Vermögen eingesetzt werden. Er forderte in diesem Zusammenhang auch etwa den Abschluss einer privaten Zusatzversicherung und das Aktiensparen. Auf der Bahnstrecke Berlin-Hamburg gibt es immer noch massive Störungen und Einschränkungen. Grund ist ein kaputtes Stellwerk bei Lüneburg in Niedersachsen. Laut der Bahn fallen voraussichtlich noch den ganzen Tag Züge aus oder fahren mit erheblicher Verspätung. Auch der Regionalverkehr ist betroffen. Reisenden zwischen Berlin und Hamburg empfiehlt die Deutsche Bahn, über Hannover zu fahren. Außerdem gibt es einen Schienenersatzverkehr. Das US-Militär hat erneut Ziele im Iran angegriffen, diesmal ein Militärgelände. Von dort sei eine Bedrohung für US-Streitkräfte und den kommerziellen Schiffsverkehr in der Straße von Hormuz ausgegangen, so ein Sprecher der US-Regierung. Außerdem seien iranische Drohnen abgefangen worden. Derweil zeigte sich US-Präsident Trump während einer Kabinettssitzung unzufrieden mit dem jüngsten iranischen Angebot. Er werde keinen, so wörtlich, miesen Deal akzeptieren, so Trump. Tennisprofi Alexander Zverev steht bei den French Open in Runde 3. Zverev gewann in Paris ungefährdet in 3 Sätzen gegen den Tschechen Tomáš Machač. In der 3. Runde ist Zverev ebenfalls klarer Favorit gegen den Franzosen Quentin Alice. Das Wetter in Deutschland heute meist heiter oder sonnig und vielfach trocken. An den Alpen und im Schwarzwald Quellwolken bei 18 bis 27 Grad, am Oberrhein auch darüber.

0: Morgen ist es Donnerstag, der 28. Mai 26. Der Tag beginnt mit News und mit meinen Gästen heute, mit Wolfgang Herles. Wunderschönen guten Morgen. Mit Julian Reich, mit unserem Chefredakteur, und mit Julius Böhm. Einen noch wunderschöneren guten Morgen. Ja, hier bei News Live haben wir diese Frage früh diskutiert und inzwischen beschäftigt sie die ganze Republik. Wie handlungsfähig ist dieser Kanzler noch? Spannend ist, Friedrich Merz selbst scheint die Debatte inzwischen aufgenommen zu haben. Was bedeutet das für seine Führung, für die CDU und für die Bundesregierung? Unser Thema jetzt bei News Live.
1: Kanzlerdämmerung. Bereits am 24. April hat der News zuerst über Planspiele für einen Kanzlertausch berichtet. Seit gestern ziehen auch Bild und Welt nach. Der Wechsel an der Regierungsspitze sei inzwischen in höchsten Unionskreisen diskutiert worden, heißt es intern. Wie Table Briefings Chefredakteur Michael Bröcker aus kanzlernahen Kreisen erfuhr, reagierte Kanzler Friedrich Merz ungehalten auf die wüsten Spekulationen. Über seine Ablösung, denen zufolge NRW-Regierungschef Hendrik Wüst als möglicher Nachfolger in Betracht komme. Wüst ist im aktuellen Beliebtheitsranking auf Platz 3, Merz auf Platz 20 und damit ganz am Ende. Das Merz-Umfeld kontert die Spekulation. Sie zeuge von einer gefährlichen Lust an der Zündelei und bemerkenswerter Unkenntnis der Verfassung und der politischen Realität. Wer solche Spekulationen anstelle, betreibe das Geschäft der AfD. Kann der Bundeskanzler die Dynamik der Kanzlertauschdebatte noch einfangen oder ist er bereits eine Lame Duck? Darüber diskutieren wir jetzt bei News Live.
0: Wie reagiert Bundeskanzler Friedrich Merz auf die Gerüchte um einen Kanzlertausch? Auf diese Frage gibt es erste Antworten. Table Briefing Chefredakteur Michael Bröcker twittert gestern Erhellendes, Spekulationen um Hashtag Hendrik Wüst, naive Idee, gefährliche Lust an Zündelei, heißt es in seinem Umfeld. Die Spekulation zeuge von bemerkenswerter Unkenntnis der Verfassung und Realität. Aus dem Umfeld von Kanzler Merz sind gleich mehrere Begründungen zu hören, warum es keinen Kanzlerwechsel geben könne. Folgendes ist aus dem Merz-Umfeld zu hören. Ein Kanzlerwechsel zeugt von einer gefährlichen Lust an der Zündelei und bemerkenswerter Unkenntnis der Verfassung und der Realität. Mit solchen Spekulationen werde das Geschäft der AfD betrieben, der politischen Mitte raube man die Autorität und die Stabilität im Bundestag werde dadurch gefährdet. Ich frage in die Runde, wie zutreffend sind diese Aussagen? Und Julian, warum reagiert offensichtlich der Bundeskanzler überhaupt auf diese Fragen, die gestellt werden?
2: Also zu deiner ersten Frage, ich habe keine Ahnung mehr. Ein Bundeskanzler, der auf sowas sich überhaupt einlässt, der sich zu so etwas herablässt, der sprengt ja seine eigene Autorität in die Luft. Da gibt's irgendwo eine Spekulatius-Geschichte. Ja, die ist inzwischen breit vorhanden. FAZ, News, Bild, alle berichten darüber. Ralf Schuler vor 4 Wochen. Trotzdem als Bundeskanzler darauf überhaupt einzugehen, damit werte ich diese Geschichte ja massiv aus. Diese Geschichte wäre vorbei gewesen ohne diese Einlassung von Friedrich Merz. Zweitens, Friedrich Merz ist ein zuverlässiger, höchst zuverlässiger, ist das Einzige, wo er zuverlässig ist, höchst zuverlässiger Lieferant kommunikativer Totaltiefpunkte. Ja, also wenn es auf der Celsius-Skala diesen absoluten Nullpunkt, ich habe es aus dem Chemieunterricht ein bisschen vergessen, bei -273 Kelvin.
3: -203.
2: Ja, also 0 Kelvin. Das ist -200 irgendwas Grad, das ist Friedrich Merz in der Kommunikation. Wie kann man vollkommen unprovoziert, der Wüst hat ihm ja erstmal nichts getan. Das muss man doch weglächeln. Da muss man doch sagen, wenn man sich überhaupt dazu einlässt, mit Großmut, ich weiß nicht, worum das hier geht, Hendrik Wüst und ich arbeiten fabelhaft zusammen. Das ist doch alles, was man dazu sagt. Stattdessen, es ist ja auch vollkommen klar, dass diese Zitate, die da rauskommen, die kommen aus dem direkten Kanzlerumfeld, allerhöchstwahrscheinlich Stefan Cornelius, sein direkter Sprecher, darauf deuten sehr viele Formulierungen hin, dass das tatsächlich Sprecherzitate sind. Da mache ich doch kein Wortspiel auf Kosten von Hendrik Wüst. Diese wüsten Spekulationen, das ist wirklich einfach Stromberg-Humor, auf den sich Merz und sein Umfeld da schon wieder herablassen. Und dritter Punkt, auf der Erich Honecker Skala, ich sag mal, die geht bis 10, der demokratischen oder nicht demokratischen Kommunikation ist Friedrich Merz und sein Team inzwischen, ich sag mal, bei einer soliden 8 angelangt. Ja, also wer es wagt, einen komplett im Amt versagenden Bundeskanzler zu kritisieren oder darüber nachzudenken, ist das noch der richtige Mann für Deutschland? Wer den Staatsratsvorsitzenden also kritisiert, gefährdet die Stabilität des Parlaments. Der liebt die politische Zündelei, also der ist ein Brandstifter, der will etwas anzünden mit seiner Kritik. Der betreibt das Geschäft der AfD. Eine solche Kritikunfähigkeit, eine solche Dünnhäutigkeit gegenüber Kritik ist etwas, was wir in diesem Land, im westlichen Teil dieses Landes, in diesem freien Land, in freien Demokratien eigentlich gar nicht kennen. Das ist das nächste Stück Katastrophenkommunikation des Bundeskanzlers, mit dem er die Geschichte nur größer macht. Also jeder, der bis gestern gesagt hat, naja, also Kanzlertausch, das ist so unwahrscheinlich, das ist so selten, das ist auch im Ablauf so schwierig. Jeder, der bis gestern Zweifel an dieser Geschichte hat, der sagt heute, puh, also ich glaube, da ist schon was dran. Allerletzter Punkt, wenn das Friedrich-Merz-Umfeld sagt, ja, die Leute haben ja gar keine Ahnung von der Realität, ich weiß gar nicht, was sie damit meinen, und von der Verfassung, wie es da steht, das ist ja auch noch schlichtweg falsch. Also ein Kanzlertausch ist in der Verfassung problemlos möglich. Passiert. Man sagt einfach im Parlament, Friedrich, du hast keine Mehrheit mehr, wir haben einen neuen, das ist übrigens der Hendrik, hallo Hendrik, wer ist für Hendrik? Dann gehen so und so viele Hände hoch und dann ist der Hendrik Bundeskanzler. Das ist einfach die Realität unserer Verfassung.
3: Helmut Schmidt Bundeskanzler.
0: Ja, der Herr Lefter, also der Bundeskanzler scheint offensichtlich auf die Spekulation einzugehen. Wie ist Ihre Einstellung dazu? Also warum macht er das?
3: Wir haben es hier mit einer mehrfachen Form von Realitätsverlust zu tun. Der erste Realitätsverlust besteht in der Annahme, Merz würde dieses Land noch regieren, würde dieses Land noch auf den richtigen Weg bringen können. Da macht er sich selbst etwas vor und niemand nimmt das ab, dass er noch der richtige Kanzler ist. Zweiter Realitätsverlust: zu glauben, ausgerechnet Henrik Wüst sei eine gute Alternative. Ja. Wüst ist der CDU-Politiker, der dem Kanzler Merz mit die größten Steine in den Weg legt, weil er ja in Nordrhein-Westfalen mit den Grünen regiert, weil er eigentlich ein Mann der alten Merkel-Union ist, weil er links, weit links von dem steht, was Merz immer ankündigt, aber nicht durchsetzen kann. Also Merz gegen Wüst zu tauschen, ist echt, Entschuldigung, eine wüste Idee. Dabei würde nichts herauskommen, außer noch mehr vom falschen Geist, außer noch mehr vom falschen Weg. Die SPD kann sich nur die Hände reiben über so eine CDU. Da ist eine kleine Partei, die gerade noch mal 12% bei Umfragen kriegt und die bestimmt die Richtlinien der Politik, weil die CDU selber nicht in der Lage ist, einem Kompass zu folgen, einer Strategie zu folgen, die dieses Land auf den besseren Weg bringen könnte. Also das Ganze, jeder glaubt, das hätte etwas mit der Wirklichkeit zu tun. Nein, das ist in der Tat eine Kommunikationspanne, die aber viel schlimmer ist als nur Kommunikation, weil die Leute das ja für bare Münze nehmen. Die Leute, die Zeitung lesen, die glauben tatsächlich, oh, jetzt wird's aber endlich besser. Die werden den Merz los. Quatsch. Ja. Die werden erstens den Merz nicht los und zweitens wird nichts besser.
0: Und deswegen ist es ja so ungewöhnlich, dass er offensichtlich darauf einsteigt. Ja. Also Wüst ist Spekulation und er geht drauf ein.
2: Es zeigt ja die Angefasstheit und Dünnhäutigkeit und in der Konsequenz auch inzwischen Dysfunktionalität des Kanzlerapparats. Also man muss sich ja fragen, wie kommt es um Gottes Willen zu solchen Zitaten? Diese Zitate sind handwerklich und kommunikativ so einzigartig und so katastrophal schlecht und so selbstschädigend, dass man sich ja fragen muss, wie kommt es dazu? Hier ist meine Hypothese. Merz liest das, eskaliert sich innerlich hoch, weil er keine Impulskontrolle hat. Geht ins Kanzleramt in seiner Morgenlage mit seinen engsten Vertrauten. Da müssen wir was tun, da kann das da stehen. Der Hendrik steckt dahinter, da müssen wir was sagen. In dem Moment, wenn du noch ein funktionierendes Umfeld hast, mit Profis, mit wirklichen Profis, sagen die dir, also erstens trauen sie sich erstmal, dir die Wahrheit ins Gesicht zu sagen, der Bundeskanzler, wir haben da schon vielleicht einigen anders, da müssen wir selbstkritisch mit sein, nach außen Souveränität, never complain, never explain, keep calm and carry on, ja, also Regierungssouveränität, das sagen dir dann seine eigenen Leute. Dieses Feedback kriegt Friedrich Merz ja offenbar gar nicht mehr, sondern die setzen sich dann zusammen und überlegen sich, dann diktiert der Friedrich dem Stefan Cornelius, seinem Sprecher, da diese Horrorsätze. Wir können doch sagen, wüste Spekulation. Ja, und der Cornelius schreibt nur noch brav mit, anstatt zu sagen, das können wir einfach nicht bringen.
4: Lass stecken.
2: Und dann kommuniziert man es in einer Weise, wo es heißt, aus dem Umfeld, auch noch in einer Dilettanz dazu, haben Julius und ich uns gestern, es heißt ja aus Kreisen, wir haben uns ja gestern herrlich drüber amüsiert, da möchte ich nämlich die dpa vorlesen, wir lieben ja diese Formulierung und wir versuchen das immer transparent zu machen für unser Politik, für unser Publikum, weil man in so kleinen Formulierungen so viel lesen kann. Also diese Formulierungen stammen angeblich aus Kreisen, heißt es, aus dem Umfeld. Und in der dpa ist das wie folgt intoniert: Auf Anfrage ist in diesen Kreisen mit Blick auf einen Kanzlerwechsel zu hören. Man kann Kreise nicht anfragen. Also wenn so wie dpa das formuliert, weiß jeder journalistische Profi sofort, die haben mit dem Cornelius gesprochen. Die haben einfach, weil ich kann ja nicht Kreise anfragen, wenn ich es gibt im Journalismus, formuliere ich eine Anfrage, dann sage ich, wen ich angefragt habe, oder ich lasse die Formulierung auf Anfrage weg, dann kann ich sagen, auf Kreisen. Diese Vertuschungsformulierung deuten ganz eindeutig sozusagen, die Spur führt ins Kanzleramt. Das ist halt ganz eindeutig mit dem Regierungssprecher besprochen. Und man muss halt leider davon ausgehen, dass diese kommunikative Dilettanz sich erstreckt auf den gesamten Kanzlerapparat und damit leider aufs Land. Und diese Dünnhäutigkeit deutet einfach darauf hin, dass Friedrich Merz ja glaubt, ohne diese Berichterstattung wäre ja alles in Ordnung. Ja, es läuft eigentlich fabelhaft, es kommt nur immer diese Berichterstattung dazu. Die muss jetzt weg, Cornelius. Gehen Sie mal raus, rufen Sie mal den Bröker an. Der macht das auf dem Twitter, im Internet. Rufen Sie den mal an. Sagen Sie den mal, hier, wüste Spekulation. So, und dann geht der Cornelius raus, der weiß ja auch schon, dass es vorbei ist. Aber gut, erfüllt das noch treu, anstatt einfach den besten Rat zu geben. Ein Kanzler ohne besten Rat ist ein einsamer Kanzler, und ein einsamer Kanzler ist am Ende ein scheiternder Kanzler.
4: Friedrich Merz war ja auch der einzige Mann im Land, der immer Minderheitenregierung offiziell gesprochen hat. Er hat quasi gesagt, indem er gesagt hat, niemand spricht über Minderheitenregierung, hatten alle über Minderheitenregierung gesprochen, weil der Kanzler redet ja darüber, ja, über ein Szenario, das nie kommen kann, was soll denn danach kommen und überhaupt, und Neuwahlen machen wir auch nicht. Was mich an dieser ganzen Sache am allermeisten ärgert, jenseits von der kommunikativen Dilettanz des Bundeskanzlers und seines Umfeldes, nicht wohl das Wohl des deutschen Volkes und das Wohl der deutschen Volkswirtschaft und irgendwie das Land besser machen, betrachtet der Kanzler als seine inhärente politische und einzige Aufgabe auf Zeit im Übrigen, sondern die Zeit, die er hat zu verlängern, betrachtet er ganz offensichtlich als einzige Aufgabe mit den Behauptungen, dass warum soll das AfD, das Spiel der AfD, was hat denn die AfD damit zu tun, wenn die gesamte deutsche Journalie berichtet, in der CDU redet man darüber, dass der Kanzler weg soll. Was hat denn die AfD damit zu tun? Warum ist das denn Zündeln, über reelle, berechtigte Kritik aus den eigenen Reihen zu berichten und darüber zu sprechen? Warum sollte denn die Stabilität des Bundestags, der Bundestag fällt nicht zusammen, wenn Friedrich Merz nicht mehr Bundeskanzler ist. Das sollte er vielleicht mal sich vor Augen führen. Dieses große alte Gebäude hat mal gebrannt, steht da jetzt wunderbar da. Diese Glaskuppel, die wird auch noch da sein, wenn Friedrich Merz nicht mehr Bundeskanzler ist. Und da wir uns unter Angela Merkel daran so gewöhnt haben, dass alles so gleich gemacht und abgeschliffen und irgendwie alle sind sich einig und dann wird Klimaschutz beschlossen und die Grünen haben die Kritik, ist schon gut, aber wir könnten noch ein bisschen mehr machen. Die Zeiten, die existieren halt einfach nicht mehr in Deutschland. Wir haben jetzt einfach eine Gesellschaft, die hat sich politisiert, dank Angela Merkel über die Corona-Zeit. Die da guckt sich an, ergibt keinen Sinn, ich habe weniger Geld, aber wir sind Weltmeister in Geld in die Welt schicken, passt nicht zusammen. Darüber ärgern sich Menschen und finden das falsch. Und die dürfen in einer Demokratie mit Meinungsfreiheit sagen, dass sie es falsch finden. Und dieses Falschfinden überträgt sich irgendwann in eine Partei, weil die Umfragen nach unten gehen. Und dann finden die das falsch und dann dürfen die sagen, dass sie es falsch finden. So funktioniert es eigentlich. Und wir müssen uns daran gewöhnen, dass wir nicht mehr das stabile Deutschland sind mit immer 4 Jahre und tolle Übergaben der Regierung und so weiter. Es darf auch mal passieren, dass eine Regierung auseinanderfliegt. Dann wird neu gewählt. Das ist Demokratie. Wo ist das Problem? Der Grund für Friedrich Merz da sein im Kanzleramt ist, das Land nach vorne zu bringen und nicht, dass Friedrich Merz im Kanzleramt ist.
5: Ja, warum redet eigentlich niemand darüber, dass endlich Frau Baas
3: abgelöst und ausgetauscht hat.
2: Da kommt
3: die Frau, die uns alle beleidigt hat, als wir sind alle braun und alle grau und dieses Land niedermacht und die hat den größten Etat und die macht mit ihrem größten Etat den größten Blödsinn. Aber es spricht niemand über einen Rücktritt oder über eine Entlassung, das wäre der Job von Friedrich Merz, über eine Entlassung der Sozialministerin Baas. Und dann, wenn er sie entlässt, dann ist vielleicht die Koalition zu Ende gut, aber das muss er dann eben riskieren. Diese Frau ist kein Schädling, das Wort sage ich nicht, aber sie schadet diesem Land ganz gehörig und darüber wird nicht diskutiert. Darüber werden diese Fantasiediskussionen, ob man einen Kanzler auswechseln kann, wie einen Ersatzspieler im Weltmeisterschaftsspiel gegen Curaçao, ja, das ist doch Unsinn.
2: Ja. Dieser Bundeskanzler Friedrich Merz ist nur noch mit einer einzigen Mission beschäftigt. Mission Selbsterhalt. Mission
3: im Amt bleiben.
2: Politisches Überleben. Und diese Mission muss er offenbar so zeitintensiv ausfüllen, weil die Lage um ihn so dramatisch steht, dass ihm zu anderen Gedanken auch gar kein Raum mehr bleibt. Das ist das intellektuelle Problem von Friedrich Merz. Friedrich Merz denkt nur noch darüber nach, wie bleibe ich Bundeskanzler. Wenn er Rede hält, dann sagt er natürlich, es geht mir darum, ein neuer Aufbruch, hat er gestern gesagt in Deutschland. Wir müssen an den neuen Aufbruch glauben. Auch das sind, wenn ich sage, und wie gesagt, es bezieht sich ausdrücklich nur auf die Kommunikation, auf der Honecker-Skala, da ist auch der Aufbruch, ja, er hält weder Ochs noch Esel auf. Das ist alles Schal. Der zweite Punkt, das ist auch ganz bemerkenswert, es wird wieder in diesen Worten aus dem Umfeld des Bundeskanzlers die Stabilität beschworen und es wird gemahnt, gerade in Zeiten solcher Krisen ist solche Kritik besonders gefährlich. Dazu komme ich gleich noch. Da muss man ja inzwischen auch mal die Frage stellen, wenn Friedrich Merz als ja eines der allerletzten Argumente immer beschwört oder beschwören lässt, dass er so wichtig sei als Stabilitätsanker in Zeiten von Krisen, dann möchte ich einfach gerne mal wissen, welche Stabilität denn eigentlich jetzt noch genau? Das Verhältnis mit dem US-Präsidenten, was er sich ja mühsam aufgebaut hat, das ist das Einzige, was ihm gelungen war, hat er einfach beiläufig ruiniert, absolut ruiniert. Deutsch-amerikanisches Verhältnis liegt in Trümmern, mehr als je zuvor. Ich glaube, selbst George W. Bush mochte Schröder lieber, als Donald Trump noch Friedrich Merz schätzt.
3: Das ist aber keine Kunst.
2: Absolut ruiniert. Also deutsch-amerikanisches Verhältnis in Trümmern. In der EU spielen wir mit unserer Fahrigkeit und der John Wood in keiner Weise die Führungsrolle, die Friedrich Merz uns immer erzählt. Schauen wir auf den Ukraine-Krieg und messen wir Friedrich Merz an seinen eigenen Maßstäben. Er hat als Oppositionsführer gesagt, unter folgenden Umständen Ultimatum an Putin und dann Taurus liefern. Er macht heute das Gegenteil. Vollkommen unabhängig, wie man zu dem steht, was er da gesagt hat, kann ich nur feststellen, Friedrich Merz macht ja auch da das Gegenteil, von dem er versprochen hat. Frage ich mich auch, wo ist die Stabilität? Und das, was unser Wirtschaftswachstum im Moment akut taktisch am meisten beeinflusst, die Krise in der Straße von Hormus, ist die gesamte Politik von Friedrich Merz, das ist nicht unser Krieg. So, das ist die Stabilität, für die Friedrich Merz steht. Also tut mir leid, für die Stabilität...
4: Ja, die NATO gerettet.
2: Für die Stabilität brauche ich nicht Friedrich Merz. Und letzter Punkt... Diese Regierung, und das ist ein zunehmender Trend über aufeinanderfolgende Regierungen, versucht sich zu retten in die Position, die sie dem Bürger einredet, Kritik ist gefährlich. Das ist das neue Narrativ der Mächtigen. Kritik ist gefährlich. Wenn ihr Kritik äußert, ist das gefährlich. Ich möchte logischerweise als Journalist, aber auch als Staatsbürger sagen, keine Kritik ist gefährlich. Man versucht uns einzureden, dass alles gefährlich ist. Kritik an den Umständen, Kritik an der Dysfunktionalität des Staates, Kritik am Bundeskanzler ist jetzt neuerdings gefährlich. Wer den Bundeskanzler kritisiert, der will etwas anzünden. Das lässt Friedrich Merz jetzt ausrichten. Es tut mir leid, der Mann ist dem Amt einfach nicht gewachsen.
0: Julian, du hast es eben erwähnt, Friedrich Merz ist unterwegs in der Mission, im Amt zu bleiben. Und gestern war er unterwegs im Sauerland, in seiner Heimat, in der Schützenhalle. Und er hat eine Rede gehalten und wir haben Ausschnitte davon.
5: Ich bin jedenfalls persönlich fest entschlossen, mit dieser Koalition erfolgreich zu sein. Eine andere denkbare Konstellation gibt es nach meiner festen Überzeugung gegenwärtig im Deutschen Bundestag auch nicht. Ich suche sie auch nicht und ich werde sie auch nicht herbeiführen. Ein so großes Land wie die Bundesrepublik Deutschland verändert sich nicht in einer Woche oder in einem Monat. Ein so schwerer Tanker wie die Bundesrepublik Deutschland will auf neuen Kurs gebracht werden und dafür braucht es auch Zeit. Aber wir haben uns zwischen CDU, CSU und SPD vor einem Jahr darauf geeinigt, dass wir unser Land wieder auf Kurs bringen wollen. Und wir wollen das tun, obwohl wir in manchem auch sehr unterschiedliche Überzeugungen haben in der Koalition und in unseren beiden politischen Parteien. Da braucht es Kompromisse. Kompromisse von beiden Seiten.
0: Ja, ich merke schon, du willst darauf antworten. Ich hätte die Frage gestellt, also Kanzler unterwegs hat gesprochen, kam aber nichts Neues bei raus.
4: Man kann dem einfach nur widersprechen. Ja, bis Veränderungen Wirkung entfalten, das braucht seine Zeit. Deswegen hat ja vorhin auch der Professor gesagt, Entscheidungen, die sich auf 10, 15 Jahre hinaus langfristig auswirken. Aber die Entscheidung zu treffen, kann ich heute machen. Meinetwegen mit diesem Bundestags zweite, dritte Lesung und einmal noch einen Ausschuss in 3 Wochen. Aber ich kann mich einschließen, ein Wochenende sagen mit allen Verantwortlichen, das ist das Problem, das empfehlen uns die Ökonomen, das empfehlen uns die Soziologen. Das ist jetzt quasi State of the Art, das Richtige zu tun. Schauen wir nach Argentinien, wo es wunderbar funktioniert, den Staat abzubauen. Und dann mache ich einmal bumm, mache ein riesengroßes Gesetz und dann entfaltet sich die Wirkung über die Zeit. Aber die Entscheidungsfindung, 1,5 Jahre und dann ist die Landtagswahl. Und dann öffnet sich das Fenster der Reform und dann wird nur gestritten über die angeblichen Reformen und dann werden Gipfel gemacht, die auf dem Gipfel beschließen, dass man noch 2 andere Gipfel macht, wenn man sich beim vorherangegangenen Gipfel die Augen ausgekratzt hat, statt Einigung zu finden. Und dann wieder zu sagen, naja, dann die Wahlen in Sachsen-Anhalt, die kommen auch schon bald in die Sommerpause, ich will ja auch nach Berchtesgaden fahren, lass doch das Ganze nochmal Das ist das Problem.
2: Friedrich
4: Merz, Entscheidungsfindung passiert
2: Friedrich
4: gar nicht
2: mehr. Friedrich Merz tritt halt immer wieder auf als Oberlehrer der Nation. Und ich finde, auch es in den Kleinigkeiten, wie gesagt, wir lieben es auf die Details zu achten. Er sagt, so ein Tanker wie Deutschland, den verändert man nicht in einer Woche oder einem Monat. Friedrich Merz ist ein Jahr im Amt. Also selbst bei den Zeitangaben über die Zeit, die er hat, sagt er inzwischen die Unwahrheit. Er ist doch nicht eine Woche oder ein Monat
4: im Amt. Erinnern wir uns mal an den Zeithorizont zwischen Verkündung und 1 Billion Euro Schulden.
2: Ja, das ging ruckzuck. Und ich weiß nicht, wie es euch geht, da würde mich euer Eindruck interessieren. Ich finde, Friedrich Merz wirkt einfach körperlich inzwischen.
4: Verfassungsrechtliche, riesengroße Fragen, altes Parlament und so weiter. Das hat alles tutti funktioniert, wenn es darum ging, riesengroße Schulden zu machen.
2: Ich weiß nicht, wie es Wolfgang Herrles geht, aber wenn ich diesen Kanzler sehe, er wirkt inzwischen richtig, er wirkt genauso angeschlagen und angefasst, meiner Meinung nach stimmlich schwach, wie wir das aus den komischen Äußerungen, die er da von sich gegeben hat, zum Thema Kanzlerwechsel scheint.
3: Er malt sich die Realität schön, er verfälscht die Wirklichkeit, nur damit er selber noch Argumente findet, dass es richtig läuft. Ein Tanker, dieses meistgebrauchte Bild, der Fortschritt ist ein Tanker. Und was ist da alles? Auf der Brücke eines Tankers muss man etwas tun. Und dann dauert es in der Tat lange, ehe der Tanker stoppt oder Fahrt aufnimmt oder den Kurs wechselt. Aber man muss erst auf der Brücke was tun. Wir haben einen fliegenden Holländer, ja, ein Geisterschiff mit niemandem an der Brücke, mehr oder weniger. Und wenn Friedrich Merz das tut, was er immer tut, nämlich genau das Gegenteil dessen, was er sagt, dann müsste er, das ist jetzt zynisch, dann müsste er zurücktreten oder eine Minderheitsregierung eingehen oder die SPD auf irgendeine andere Weise loswerden, zum Beispiel mit Hilfe von Neuwahlen. Die Demokratie sieht so etwas vor. Aber das genau in diesem entscheidenden Punkt tut er nicht das Gegenteil dessen, was er sagt.
2: Und man muss vielleicht auch noch mal eine Sache sagen zu diesem sprachlichen Bild des Tankers. Kein Tanker der Weltgeschichte ist jemals per Komitee und Ausschuss geführt worden. Kein Tanker der Weltgeschichte. Da gibt es einen Kapitän, der kann vielleicht auch noch mal einen Steuermann oder einen Navigator fragen, meinst du eher 3 Grad West oder 3 Grad Ost? Die Entscheidung, der Rat kommt dann relativ schnell und dann entscheidet der Kapitän. Und wenn er am Ziel ankommt, ist er ein guter Kapitän und wenn er mit Fullspeed ahead auf den Eisberg fährt, war er ein schlechter Kapitän.
4: Problem ist aber,
2: kein Schiff auf dieser Welt ist jemals durch Koalitionsausschüsse gelenkt worden, indem man dann Kompromisse findet, ob man nach links oder nach rechts abbiegt. Also das ganze sprachliche Bild ist halt leider auch
3: nein, man muss erstmal wissen, wo man hinfährt. Ja, er weiß das nicht.
4: Das große Problem an Friedrich Merz ist, er hat nicht die Entscheidungsfindung eines Kapitäns auf dem Tanker, aber er will zuletzt von Bord gehen. Und deswegen bleibt er im Amt.
0: Ja.
2: So schaut's aus.
0: So schaut's aus. Ob ein Kanzlertausch nun realistisch ist oder nicht, ist, nicht ganz zweitrangig. Aber wir sprechen natürlich intensiv darüber. Entscheidend ist, wenn über sowas überhaupt gesprochen wird, ernsthaft, dann hat ein Kanzler ein Führungsproblem. Und genau dieses Problem kann Friedrich Merz nicht wegzitieren. Er müsste es auf jeden Fall politisch lösen. 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Und Julian, ich würde dich an dieser Stelle nicht gerne, aber ich muss dich leider verabschieden.
2: Du war mir eine große Freude. Ja. Ich muss los und mich weiter um die Schicke von News kümmern.
0: Schieß einfach los, wir machen
2: weiter. Ich wünsche euch allen einen schönen Tag.
0: Vielen Dank, Julian. Also, und der größte Frust in der CDU wird immer größer. Die eigenen Leute schießen gegen den Kanzler und seine Minister. CDU-Landesfürst Daniel Peters packt aus bei unserem Politikchef in Schülerfragen. Was ist?
6: Daniel Peters ist Spitzenkandidat der CDU in Mecklenburg-Vorpommern. In einem exklusiven News-Interview mit Politikchef Ralf Schuler kritisiert er die Regierung, seine eigene Partei, scharf. Vor allem Arbeits- und Sozialministerin Bärbel Baas. Die Arbeitsministerin habe ein verzerrtes Bild der Realität in Deutschland, wenn sie sagt, es gebe keine Einwanderung in die Sozialsysteme und man müsse sich gegen das Einheitsbrauen der Deutschen wehren. Peters Reaktion daraufhin eindeutig.
7: Ich glaube, dass sie nicht mehr ministrabel ist. Es reiht sich ein in eine Kette von skandalösen Aussagen.
6: Doch nicht nur gegen Bärbel Baas teilt der CDU-Mann aus Mecklenburg-Vorpommern aus. Auch seinem Parteifreund, dem Kanzler, wirft Peters fehlende Unterstützung, sogar schädigenden Einfluss auf den Wahlkampf vor.
7: Ich muss einfach konstatieren, der Rückenwind bleibt im Moment gänzlich aus. Und es gab sicherlich auch Kanzlertermine, die nicht sonderlich glücklich verlaufen sind. Das gehört zur Wahrheit auch dazu.
6: Warum die CDU intern gespalten ist, wie der Landtagswahlkampf jetzt weitergeht und was AfD-Mann Bernd Baumann über Bärbel Baas Entgleisungen zu sagen hat, darüber sprechen wir jetzt bei News Live.
0: Ja, und das Interview mit Daniel Peters bei unserem Politikchef in seinem Format Schülerfragen. Was ist? Ja, die CDU steht in Mecklenburg-Vorpommern derzeit bei nur 10%, Platz 4 hinter Linke, SPD und Spitzenreiter AfD mit 36%. Da ist mächtig Druck auf dem Kessel. Wie seht ihr die Situation, Herr Halles? Wie sehen Sie die Situation für die Landtagswahlen für einen CDU-Abgeordneten Daniel Peters im Moment bei 10%.
3: Ja, man möchte Herrn Peters ja gerne zustimmen, aber der Mann hat, Entschuldigung, den Ausdruck, er hat die Arschkarte. Ja? Er wird bei dieser Wahl nichts gewinnen können, außer einen Platz in der Opposition im Landtag von Sachsen-Anhalt, was jetzt nicht das mächtigste Gremium in Deutschland ist. Nein, er ist leider nicht wichtig genug. Man wünschte sich, dass es mehr Leute wie Peters innerhalb der CDU gibt, die den Mund aufmachen und vor allem auch Leute den Mund aufmachen, die an einem wichtigeren Punkt ein wichtigeres Amt haben, mehr Einfluss haben. Söder sollte so reden. Wüst wird nie so reden, ja, der jetzt als Austauschkandidat gehandelt wird. Nein, aber Wüst müsste so reden. Dann hätten wir eine echte Debatte. Aber was wir hier haben, das ist Kindergarten. Man kann Peters, der hofft, auf diese Weise im Landtag doch noch ein paar Stimmen von den Unzufriedenen über die Bundesregierung zu gewinnen. Aber für wesentlich mehr als für 10% wird es leider nicht reichen.
0: Herr Julius, also das ganze Interview mit Daniel Peters gibt's bei unserem Politikchef Ralf Schuler in Schülerfragen. Was ist? Lohnt sich auf jeden Fall reinzuhören. Ralf Schuler sagt ja oft, naja, der Wahlkampf, der findet ja auf Dorfplätzen, auf Stadtfesten, auf Stadtplätzen statt. Da stellt man sich vor, also die Wahlkämpfer, die stehen da unter ihren Sonnenschirmen mit den Parteilogos drauf. In der CDU in Mecklenburg-Vorpommern sind das gerade, Entschuldigung, die absolut die ärmsten Säue der Welt, oder?
4: Naja, alle Wahlkämpfer in diesem Jahr, aber auch alle Wahlkämpfer grundsätzlich, müssen ja die Bundespolitik irgendwie verteidigen. Sie haben im Winter Anfang 2025 im Schneematsch gestanden und haben den Politikwechsel, die Wirtschaftswende, die Migrationswende und all die Wenden des Kanzlers versprochen, keine Schulden, und haben das dann alles um die Ohren fliegen sehen in den darauffolgenden Monaten und müssen sich jetzt an den Wahlständen dafür beschimpfen lassen, dass der Bundeskanzler an mehreren Stellen sein Wort gebrochen hat. Die Wortwahl, die Arschkarte gezogen, ist nicht so verkehrt, denn er tritt an gegen eine Ministerpräsidentin, Manuela Schwesig, die immer mit dem Amtsbonus startet, die auch als Person sehr beliebt ist, viel beliebter als ihre eigene Partei. Und Leif-Erik Holm, der AfD-Kandidat, der im öffentlichen Auftreten sehr, sehr viel gemäßigter als der Parteidurchschnitt ist, der wirtschaftspolitische Sprecher der AfD im Bundestag ist, damit auch relativ prominent mal in öffentlich-rechtlichen Medien auftritt und an sich, das ist gesagt, Richtung 40% die Umfragen gehen, auch sehr gut dasteht. Deswegen bleibt ihm nur die Flucht nach vorne. Und dann möchte ich sagen, macht er eine kluge Entscheidung. Er spricht mit News. Er spricht mit neuen, reichweitenstarken Medien, die ihn in Ruhe und Frieden aussagen und sprechen lassen und erzählen lassen, was er sich vorstellt. Klar, mit ihrem Abgleich, das hat der Kanzler versprochen, ist das parteimäßig durchsetzbar. Aber dennoch die Möglichkeit zu sagen, ich stehe für die CDU Mecklenburg-Vorpommern, das sind meine Ziele und Pläne. Deswegen, ich halte es, diesen Schritt nach vorne für intelligent, sich News zuzuwenden, mit uns zu sprechen. Denn wir haben es in den vergangenen Landtagswahlen gesehen, wer als CDU uns ignoriert, hat bisher die Wahlen immer verloren. Deswegen zumindest ein kluger Schritt.
0: Ein kluger Schritt mit News, in dem Fall mit unserem Politikchef Ralf Schuler, ein Interview zu führen.
3: Das ist immer gut, weil er ein guter Journalist ist. Aber es ist nicht unser Job als Journalisten, da einen Wahlkampf zu beeinflussen.
0: Aber wir berichten darüber.
3: Wir berichten darüber und es ist vor allem darum, es geht ja auch darum, dass dieses alternative Medium von den anderen Medien in eine Ecke gedrängt wird, in die sie nicht gehört. Das muss man schon ganz deutlich sagen. Deswegen sitze ich auch hier, nicht weil ich rechts oder alternativ wäre, sondern weil ich hier das, was ich immer als Journalist verstanden habe, noch tun kann, was ich woanders nicht mehr tun kann, was ich im ZDF nicht mehr tun könnte. Ja, das muss man mal ganz klar sagen. News ist nicht Wahlkämpfer, sondern News füllt ein Vakuum, das die anderen Medien aufgemacht haben und nicht mehr schließen wollen. Insofern ist es immer gut, mit allen zu sprechen, auch mit News. Es wird aber nicht eine Wahlbeeinflussung sein wollen, was wir hier treiben.
0: Nein, natürlich nicht. Also das ganze Interview mit Daniel Peters und Ralf Schuler bei uns, bei news.de. Und Sie haben Bärbel Baas eben schon angesprochen. Wir wollen noch mal reinhören in das Interview von Ralf Schuler mit Daniel Peters, speziell in die Passage, in der es um eben schon genannte Arbeitsministerin Bärbel Baas und ihre Aussagen geht. Da hören wir jetzt mal rein.
8: Ich habe auch nicht verstanden, dass man zum Beispiel die Arbeitsministerin Bärbel Baas mit der Aussage, dass es keine Einwanderung in die sozialen Sicherungssysteme gäbe, hat so laufen lassen. Also man muss ja nur Kommunalpolitiker in allen Regionen Deutschlands fragen. Die werden einem schon erzählen, wie die Situation ist und wie die Wahrheit aussieht. Und da hätte ich mir schon gewünscht, dass es eine Richtigstellung aus den Kreisen der Union gegeben hätte. Ja.
9: Also einmal diese Aussage von Frau Baas, es gibt keine Zuwanderung in die Sozialsysteme, ist natürlich interessant. Wir haben die Hälfte der Bürgergeldempfänger mit ausländischem Pass. Also die sind einfach da. Das sind schlichtweg Fakten. Jetzt hat sie vor kurzem noch gesagt, wir brauchen nicht nur Fachkräfte, sondern Migration soll auch das Land bunter machen und irgendwie von Einheitsgrau, Einheitsbraun gesprochen. Das hat ja inzwischen schon Methode. Also es hat mit Bullshit angefangen, es hat mit einer Frontstellung gegen Arbeitgeber ist es weitergegangen. Die Politik des Kanzlers hat sie als zynisch und menschenverachtend betrachtet. Also ist die eigentlich als Ministerin noch haltbar?
8: Schwer. Also ich glaube, dass sie nicht mehr ministrabel ist. Es reiht sich ein in der Kette von skandalösen Aussagen. Und ich finde die jüngste Aussage mit dem Einheitsgrau und Einheitsbraun, das ist ja eine Unterstellung, dass die Deutschen subtil rassistisch seien. Und das müssen wir klar von uns weisen. Und ich finde, wer sozusagen auch in den letzten Jahren und Jahrzehnten eine verfehlte Migrationspolitik mitverantwortet hat, und eigentlich auch die Folgen dessen gesehen hat und auch weiß, ich glaube, die Frau Baas kommt ja aus Duisburg, wenn ich mich recht entsinne. Also ich meine, wir können ja mal durch Duisburg gemeinsam schlendern. Ich glaube, die Folgen einer verfehlten Migrationspolitik kann man in ihrer Heimat sehr gut in Augenschein nehmen.
0: Herr Herles, wenn wir das mitverfolgen, was Daniel Peters da sagt, Ihre Einschätzung, ist der Frust über die Aussagen von Bärbel Baas größer oder der Frust, dass die eigene Partei, die CDU, nicht vehement dagegen angegangen ist? Also bis heute ist ja kein offizielles Statement irgendwie raus, wo man sagt, das kann sie nicht sagen oder Frau Bärbel Baas, noch einmal so ein Spruch und du bist raus.
3: Also erstmal hat er einfach nur recht.
0: Ja, natürlich.
3: Was er
0: ja,
3: sagt. wie viele Frustsorten man in sich vereinen kann, um in diesem Job zu bleiben, weiß ich nicht. Ich bin kein Politiker. Man muss, glaube ich, ziemlich frustresistent sein. Da gibt es genügend Gründe, Frust zu haben. Gibt ja auch noch die Regierungschefin, die er ablösen will, theoretisch, was ihm nicht gelingen wird. Aber das ist ja auch eine Sozialdemokratin, die längst hätte zurücktreten müssen. Die hat ja alles Mögliche auf dem Kerbholz. Bis hin zu ihren Kontakten bei Pipeline, Russland. Also das ist eine von Skandalen umwitterte Figur. Wie heißt sie? Schwesig?
0: Manuela.
3: Entschuldigung, wenn ich nicht alle Namen präsent habe. Manche Namen sollte man vergessen, bevor sie überhaupt zum Vergessen sind. Das ist auch ein Wesen der Politik. Leider können wir Journalisten uns das nicht leisten. Aber es gibt viele Leute, die gehören vergessen. Dazu gehört Manuela Schwesig. Und das ist die dritte Form von Frust. Wenn ich da als Oppositionspolitiker in diesem schönen Land an der Ostsee antrete, dann habe ich mehr Frust als Verstand. Aber der Mann hat auch Verstand und hat verstanden, was alles schiefläuft. Insofern ist das ein Politiker, den man sich doch merken sollte, anders als den Namen Schwesig.
4: Man muss sagen, Daniel Peters ist der erste in irgendeiner Form relevante Politiker von CDU und CSU, der auf Bärbel Bass reagiert und das auch nur als auf Nachfrage von uns. Mhm. Bärbel Bass, die sagt, Deutschland sei ein Einheitsbraun, also in eine NS-Reihe stellt und zum Staatsziel erklärt, dass Zuwanderung nicht nur Fachkräfte bedeuten soll, sondern das Ziel von Zuwanderung auch die Vielfaltserhöhung der deutschen Gesellschaft sei. Also sie erklärt zur Staatsdoktrin, was bisher als Verschwörungstheorie galt, nämlich dass der Staat möchte, dass da ein gewisser, eine Ummodulierung, ein böses Wort, Austausch stattfindet. Ich habe mir die Mühe gemacht und allen, ich glaube es sind 208 Abgeordneten von CDU und CSU, eine dieselbe E-Mail zu schreiben, das sind die Worte von Bärbel Bas. Wie bewerten Sie diese Aussage und betrachten Sie es auch als Staatsziel von Migration? Nicht nur Fachkräfte, sondern auch die Vielfalt zu erhöhen.
0: Wir sind gespannt, wie viele Antworten.
4: Exklusive Enthüllung jetzt. Eine einzige Antwort gab es vom hessischen Abgeordneten Klaus-Peter Wilsch. Ich lese es ganz kurz vor. Der sagt, wir brauchen in der Tat Zuwanderer, die uns nützen, aber keine, die uns ausnützen. Illegale Zuwanderung muss weiter verhindert werden. Für legale Zuwanderung in unserem Arbeitsmarkt gibt es geregelte Verfahren und weiter. In Richtung von Bärbel Bass. Ich halte es für falsch, Menschen als Rechts- oder gar NS zu brandmarken, die sich kritisch zu den unübersehbaren Missständen und überbordenden Kosten der viel zu lange geduldeten illegalen Zuwanderung äußern. Die einzige Antwort aus dem Deutschen Bundestag, und da kann man sehen, wie kaputt dieses System in dieser Regierung zwischen Union und SPD ist, die Arbeitsministerin, die sich Woche für Woche einen rausnimmt, den Kanzler vorwirft, Bullshit zu erzählen, der Union und dem Kanzler an sich vorwirft, menschenverachtende Reformen der Sozialsysteme, wir haben die Zahlen vorhin von den Wirtschaftsexperten gehört, vornehmen zu wollen, menschenverachtend. Wenn man offensichtlich sagt, es funktioniert allein mathematisch nicht mehr, dann dafür bei den Gewerkschaften ausgebuht und ausgepfiffen wird. Und dann eben diese Aussage, das Staatsziel von Migration ist unter anderem die Vielfalt im Land zu erhöhen. Kein Wort von der Union. Man ist gar nicht mehr in der Lage, da irgendwie kritisch sich zu äußern. Ich verstehe es auch nicht, wie da nicht der Schaum vom Mund bei manchen Leuten rauskommen kann. Es ist einfach kaputt.
3: Ist auch kein Zufall, nur dazu, dass der ausgerechnet Herr Wilsch der Einzige ist. Ist kein Zufall. Das ist ein hessischer Abgeordneter, der als Rechtsaußen der CDU-Fraktion gilt. Einer der letzten der alten Drecker-CDU. Eine inzwischen einzigartige Figur, weil es keine zweite dieser Art mehr gibt. Ausgerechnet er hat offenbar dieses Antwortverbot mit NIOS darf man nicht kommunizieren, ignoriert. Und deshalb ist er der Einzige.
0: Ich würde da gerne nochmal nachfragen. Also für Daniel Peters geht es um Stimmen. Wie gesagt, er ist im Wahlkampfmodus. Seine Partei eher stehen gerade bei, ich habe gestern reingeguckt, bei 10%. Nochmal zu den Aussagen von Bärbel Bas. Jetzt können wir sagen, naja, die ist ja SPD, schwamm drüber. Nein, die ist Regierung, ist Regierungspartei. Und in Mecklenburg-Vorpommern wird sicherlich auch wahrgenommen, wie agiert derzeit die Regierung, wie unzufrieden ist das Land mit der derzeitigen Bundesregierung. Und was stärkt denn die AfD, die diese Unzufriedenheit der Regierung natürlich darin spürt, dass sie Wählerzuwachs bekommt? Also wie dramatisch ist diese Situation von Daniel Peters und dass von Seiten der Regierung, jetzt nicht ursprünglich CDU, überhaupt kein Kommentar dazu kommt?
4: Ja, in der Theorie ist Bundespolitik was anderes als Landespolitik, was anderes als kommunale Politik. Von oben nach unten schichtet sich die ideologische, weltanschauliche Unterscheidung der Parteien ab. Ist auf Landesebene schon nicht mehr so wichtig. In der kommunalen Ebene ist die Frage, Schwimmbad erneuern, ja oder nein? Haben wir dafür Geld, ja oder nein? Und dann entscheiden die Parteien gemeinsam jetzt ohne große ideologische Unterschiede. Vielleicht wollen die Grünen noch ein Solardach auf dem Fahrradparkplatz und die anderen halt eben nicht. Das Problem ist, der Bundeskanzler mit seiner Regierung reißt den letzten Funken Glaubwürdigkeit, diese ganze letzte Patrone erzählen, diese ganze, wir müssen als Mitte die Demokratie jetzt nochmal retten, bevor die Ränder alles übernehmen und kurz und klein hauen. Die reißt diesen letzten, von 100% Glaubwürdigkeit ist noch so viel übrig und das reißt er mit einer hüfthohen Grätsche seit einem Jahr ein. Und die Menschen vertrauen einfach dann der nächstgelagerten Ebene nicht mehr, wenn sie sagen, aber wir machen es anders, wir machen es nach gesundem Menschenverstand. Wir lassen uns nicht von den linken Parteien unterbuttern und irgendwie machen dann trotzdem mit Dinge, die wir gar nicht wollen und dergleichen. Die Menschen glauben es einfach nicht mehr und von diesem Vertrauens- und Glaubwürdigkeitsverlust darunter leiden dann auch die nächste und die übernächste Ebene. Und deswegen gibt es ja an sich eine Erosion in den Umfragen und Zustimmungswerten der Union, nicht nur die des Kanzlers, weil ist einfach im Großen und Ganzen übel genommen wird. Und weil ja auch viele auf Landesebene dann bei den Dingen mitspielen. Ich denke da an Markus Söder, der seine Meinung alle zwei Wochen ändert und bei Corona ein nicht so gutes Bild abgegeben hat, der den Tankrabatt die 1.000 Euro Entlastungsprämie in der Wellerbau sich mitbeschließt und dann eine Woche später sagt, besser, wenn wir es nicht machen, ist zu teuer. Das sind Dinge, Menschen merken sich sowas. Menschen sind nicht doof. Menschen, das sind nicht die Könige, die einfach unkritisch beobachtet werden. Es ist das nobelste Recht des Bürgers, sich das Ganze anzuschauen, es mit seiner eigenen Welt abzugleichen, ob das irgendwie stimmen kann, dann zu sagen, finde ich irgendwie komisch.
0: Ja, also Daniel Peters ist frustriert und die AfD nimmt die Aussagen von Bärbel Bas als Steilvorlage. Daniel Peters sagt, also aus der Koalition gibt es sehr wenig Reaktionen auf ihre Aussagen. Wir hören uns jetzt das Statement des parlamentarischen Geschäftsführers der AfD, Bernd Baumann, dazu an.
10: Die Aussagen von Baas sind unfassbar. Sie gibt damit zu, es geht bei der ungehinderten Migration nach Deutschland weniger um die Gewinnung von Fachkräften, wie immer behauptet wird. Es geht vielmehr um die bewusste Veränderung der europäisch-weißen Bevölkerung durch Einwanderung aus Orient und Afrika. Wenn man eine solche Politik als Umvolkung bezeichnet hat, beantworteten das SPD, Grüne, Union immer, das seien Verschwörungstheorien. Jetzt bestätigt Baas, dass es tatsächlich keine Verschwörungstheorien sind, sondern der ideologische Kern linksgrüner Einwanderungspolitik. Aus Sicht von Frau Baas ist die deutsche Bevölkerung, das deutsche Volk, wie es sich seit Jahrhunderten entwickelt hat, irgendwie minderwertig. Deshalb müsse es durch Einwanderung aus Orient und Afrika bereichert werden und damit bunter und diverser. Was für ein Bild vom deutschen Volk, das Frau Baas in sich trägt. Und was sagt Merz, der Kanzler, zu diesen Worten, mit denen seine Ministerin das eigene Volk beleidigt? Er schweigt. Ihm ist nur wichtig, dass die Koalition hält und er Kanzler bleiben kann. Da würde es nur stören, wenn er die SPD-Ministerin zur Ordnung ruft oder gar entlässt, weil sie ihr eigenes Volk geringschätzt.
0: Herr Herles, ich habe es ja eben schon angesprochen. Also Bärbel Baas gibt der AfD eine Steilvorlage nach der anderen. Die Reaktion von Bernd Baumann, hätte das einer aus der CDU sein können? Vielleicht ein bisschen sprachlich anders formuliert, Ihre Einstellung dazu?
3: Ja, ein bisschen sprachlich anders formuliert, aber in der Sache kann man, ich will nicht Baumann kommentieren oder noch eins draufsetzen, das kann man ja nicht. Ist auch nicht unser Job. Bärbel Baas schadet. Es ist nicht so sehr die Frage, nützt sie der AfD? Sie nützt der AfD mehr, als die AfD sich selber nützen kann. Aber wem schadet Bärbel Baas? Sie schadet vor allem ihrem eigenen Verein, ihrer eigenen Partei, der SPD. Sie hat ein Bild, ein sozialistisches Bild von dieser Partei, das diametral entgegengesetzt ist zu dem, was die alte, gute Volkspartei SPD verkörpert hat. Eine Partei der kleinen Leute, eine Partei der Arbeitnehmer. Das ist Bärbel Baas nicht. Sie ist eine wild gewordene Hauptschulabgängerin, die keine Ahnung vom wirklichen Leben hat. Und der Niedergang der SPD wird mit einer Parteivorsitzenden Bärbel Baas nur noch beschleunigt werden. Und zweitens schadet Frau Baas dieser Koalition. Sie schadet niemandem mehr als Friedrich Merz. Und wenn Friedrich Merz das einfach nur so hinnimmt oder versucht, teflonartig zu ignorieren, dann macht er von den vielen Fehlern, die er macht, noch einen gravierenden Fehler obendrauf. Er muss jetzt seine Autorität zeigen, auch gegenüber einer Ministerin, die diametral dem widerspricht, was er und seine Regierung eigentlich versprochen hat. Bärbel Baas ist unhaltbar. Und wenn der Regierungschef sie nicht los wird, dann wird der Wähler sie entlassen. Das ist ganz zweifellos.
0: Einer der Leidtragenden ist Daniel Peters und das gesamte Interview mit Ralf Schuler auf unserer News-App oder auf unserer Webseite. Ja, wer im Osten Wahlen gewinnen will, braucht klare Kante aus Berlin. Bleibt die aus, kämpft die CDU nicht nur gegen politische Gegner, sondern gegen die Schwäche der eigenen Führung. 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
0: Ja, wir kommen zum nächsten Thema. Erst unsere News-Berichterstattung, jetzt das Aus. Der geplante Gesinnungscheck für Immobilienkäufer kommt nicht. Ein Vorhaben, bei dem der Staat mitentscheiden sollte, wer politisch passend genug ist, um Eigentum zu kaufen. Darüber sprechen wir jetzt bei News Live.
15: Es war ein Vorhaben, das heftige Kritik ausgelöst hatte. Bundesbauministerin Verena Huberts, SPD, wollte Kommunen ein Vorkaufsrecht einräumen, sollten bei Immobilienkäufen durch angebliche Extremisten oder Kriminelle bekannt werden. Für eine Gesinnungsüberprüfung sollten sogar Informationen von Ermittlungsbehörden und dem Verfassungsschutz herangezogen werden können. NIOS hatte die Pläne Anfang April exklusiv öffentlich gemacht. Jetzt ist das Vorhaben gescheitert. Das Bundeskabinett brachte zwar am Mittwoch ein neues Baugesetzbuch auf den Weg, der besonders umstrittene Passus zum politischen Vorkaufsrecht findet sich jedoch nicht mehr im Entwurf. Bauministerin Verena Huberts äußerte sich wie folgt dazu.
16: Wir haben, wie mit jedem Gesetz, eine Ressortabstimmung. Und aus dem Ressortkreis

0: wirtschaftliche Privatautonomie der Bürger. Über das Ende der ideologischen Besiedlungspolitik sprechen wir jetzt bei News Live.
1: Ja, also das Bundeskabinett hat gestern die Neufassung des Baugesetzbuches von Bundesbauministerin Verena Huberts verabschiedet. Ein Gesinnungscheck für Immobilienkäufer kommt jetzt nicht. Dazu hören wir kurz die Bauministerin.
2: Wir haben, wie mit jedem Gesetz, eine Ressortabstimmung. Und aus dem Ressortkreis kamen nochmal vielfältige Einwände gegen das Vorkaufsrecht bei Extremismus. Und deswegen findet sich jetzt dieser Passus nicht im heute beschlossenen Kabinettsentwurf wieder.
1: Also Julius, die Gesinnungsschnüffelei, ich nenne sie einfach mal so, die kommt jetzt zum Glück nicht. Unsere stellvertretende Chefredakteurin Pauline Voss hat ja hart an dem Thema recherchiert. Wir haben bei News darüber berichtet und scheinbar hat es Wirkung gezeigt.
3: Zwei Botschaften an die Zuschauer am Empfangsstutzen da draußen. Erstens, News wirkt und kann Gesetze verhindern durch Berichterstattung mit gesundem Menschenverstand und zweitens, es existiert keine falsche Gesinnung. Der Staat kann nicht bewerten, ob die Gesinnung eines einzelnen Menschen, der ein Haus kaufen möchte, in welchem Rahmen auch immer richtig oder falsch ist, um berechtigt zu sein, ein Haus zu kaufen. Es ging um Folgendes, wenn ein Haus verkauft wird, eine Immobilie, und es das Verdachtsmoment gibt, dass die Person, die das kaufen möchte, unter Extremismusverdacht steht, also was weiß ich, bei der KPD unterwegs ist und irgendwie Mao toll findet oder halt eben im rechtsextremen Milieu oder im islamistischen Milieu, soll die Kommune eine Art Vorkaufsrecht haben und der Person das Haus vor der Nase wegkaufen dürfen. Das ist kritisiert worden, zu Recht, wie ich finde, denn wir wissen ja, was in Deutschland inzwischen alles als extremistisch geframed wird, was inzwischen als, was beobachtet wird als extremistisch. Wir haben ja sogar die Berichte, also ich meine, Hans-Georg Maaßen beispielsweise darf sich zumindest mal als Beobachtungsobjekt des Verfassungsschutzes betrachten. Über ihn wird über eine Einzelperson ohne politische Wirkmacht werden Dossiers angefertigt, mit wem er sich trifft, was er gesagt hat, wann er wo wie irgendwie sich geäußert haben könnte. Das heißt, dieser Mann steht unter Extremismusverdacht, darf er jetzt ein Haus kaufen oder nicht? Darf die Kommune ihm das Haus vor der Nase wegkaufen? Nur mal als ein Beispiel. Und es gibt halt viele Menschen im Land, die beispielsweise eine Meinung, die ein Hans-Georg Maaßen vertritt, teilen würden und sich deswegen selbst nicht als Extremisten betrachten. Das ist der entscheidende Punkt. News wirkt. News konnte ein Gesetz darüber enthüllen, dass es kommen würde. Daraus ist eine Debatte entstanden. Und diese Debatte hat dafür gesorgt, dass das Gesetz jetzt in dieser Form nicht kommt. Denn die Gedanken sind frei, die Meinung ist frei und es hat nichts damit zu tun, ob jemand ein Haus kaufen darf oder nicht.
1: Herr Alles, Ihre Meinung dazu ist ja schon mal seltsam, dass die Bundesregierung überhaupt das Vorhaben hat, bevor jemand eine Immobilie kaufen will, einen Gesinnungscheck zu machen, der über den Verfassungsschutz, über Polizei dann an die Kommunen herangetragen
4: wird. Also der Skandal ist nicht damit zu Ende, dass jetzt großzügigerweise auf diesen Passus im Gesetz verzichtet wird. Das Ganze wäre im Übrigen auch vor dem Bundesverfassungsgericht krachend gescheitert. Das widerspricht allen Maßstäben einer freien Gesellschaft. Nein, aber der Skandal bleibt, weil hier offenbart sich das Staatsverständnis einer sozialistischen Politikerin wie der hier. Ich mache keinen Blondinenwitz.
1: Ich weiß gar nicht, ob sie blond ist.
4: Da hinten ist sie jedenfalls ziemlich blond.
1: Ah ja, doch, ja.
4: Also jedenfalls, nein, sondern das ist viel schlimmer. Die Frau hat ein Staatsverständnis, das den Staat als Obrigkeit begreift, als eine pädagogisierende, den Bürger beurteilende und in grundsätzlich unter Verdacht stellende Institution. Das ist DDR pur, was diese Frau im Kopf hat, wenn sie überhaupt was im Kopf hat. Und das heißt ja, dass man den Immobilienmarkt an das Urteil von Einrichtungen wie dem Verfassungsschutz knüpft. Das kann doch keiner ernsthaft glauben, dass das in irgendeiner Weise sinnvoll oder angebracht oder auch nur zulässig sei. Das ist total weit weg. Aber auch da hat man vom Kanzler nichts gehört. Total. Das hat aber offenbar im Kabinett so viel Gegenwind gegeben, dass sie das jetzt großzügigerweise wegnehmen.
3: Es gab eher aus der Union Kritik an der bösen und verhetzenden Berichterstattung von News. Also der erste Moment, wenn News sowas enthüllt, ist ja immer, die bösen Buben übertreiben wieder. Aber nein, die CDU hat, ich glaube, es kommt sogar eher aus der CSU, der Widerstand reagiert und dafür gesorgt, dass es nicht mehr im Gesetz steht. Dass Verena Hubert diese sozialistischen Anflüge hat, ist eigentlich bemerkenswert, weil sie ist eine

0: der wenigen Ministerinnen, die als, sie kommt aus der freien Wirtschaft, sie ist Unternehmerin und Gründerin, sie hat das Startup Kitchen Stories gegründet, ist damit reich geworden, so quasi Kochrezepte, wo dann gleich die Ketchup-Marke mit dazu geliefert wird und man so Geld verdienen kann, weil man da irgendwie was Tolles dann in Burger macht oder so. Quasi eine App, wo man schnell und einfach kochen kann, hat die gegründet und verkauft.
1: Das ist ja die Qualifikation für die Politik.
0: Aber zunächst einmal hat man ja mit einen Need verstanden, einen Markt erkannt, daraus ein Unternehmen gebaut und ist damit wirtschaftlich erfolgreich geworden. Da kann man ja erstmal eine gewisse marktwirtschaftliche Kompetenz jemandem zuordnen. Oder es zeigt, wie schnell ein Regierungsamt, ein Korsett einer sozialistischen SPD einen vom Start-up-Gründer mit Millionen auf dem Konto zu einer Sozialistin machen kann. Das sind die zwei Möglichkeiten, die da auf jeden Fall herrschen. So oder so, das Ganze wird nicht kommen, weil, wie gesagt, die Gedanken sind frei, die Meinungen sind frei. Es gibt keine falsche Gesinnung, dass ein Staat entscheiden könnte darüber, was eine falsche Gesinnung ist. Es gibt Gruppen, die gemeinschaftlich das Staatssystem abschaffen wollen, gegen die sich der Staat wehren darf. Dafür braucht es sehr, sehr harte Belege, dass sowas passiert. Aber das entscheiden, das ist ganz, ganz wichtig, Gerichte, unabhängige Gerichte und nicht nachgeordnete Behörden von Innenministerien, die sich in den vergangenen Jahren schon eine gewisse Parteilichkeit und eine gewisse Überinterpretation von Dingen verdächtig gemacht
2: haben. Also die erste gute Nachricht, der Gesinnungscheck ist weg, auch dank oder möglicherweise durch News-Berichterstattung. Und die Bundesbauministerin hat auch noch etwas kundgetan, nämlich, dass der Bauboom in Deutschland gefördert werden soll. Wie, das sagt sie hier.
3: Wohnen ist eben etwas, das ist unabdingbar und deswegen ist das auch so ein drängendes Thema dieser Bundesregierung. Deswegen investieren wir auch massiv weiter, deswegen gehen wir neue Wege, deswegen geben wir uns auch nicht zufrieden und deswegen beschließen wir heute als Bundesregierung im Kabinett auch unsere Baugesetzbuchnovelle als großes Upgrade, um vieles schneller zu machen, um vieles einfacher zu machen und damit auch mehr bezahlbaren Wohnraum zu schaffen.
2: Julius, also die Baugesetzbuchnovelle, was auch immer das zu bedeuten hat, alleine mir fehlt der Glaube, dass jetzt dadurch, also durch diese Novelle jetzt der Bauboom in Deutschland in Gang kommt. Ganz praktisch gesehen, man sieht nirgendwo Kräne.
0: Das Problem ist, Bauen war teuer und wurde durch die Politik gebremst.
2: Regulation,
0: jetzt, Umweltauflagen. Jetzt ist Bauen immer noch teuer. Die Zinsen steigen und machen die Finanzierung des Bauens zusätzlich teuer. Und die Regierung zieht zumindest die Bremse einen kleinen Teil zurück mit ein bisschen weniger Regulierung, mit ein bisschen mehr Freiheit. Die Energieeffizienzansprüche bleiben die gleichen. Also das Teure, was Dämmung angeht, was Energieeffizienzklassen angeht, bleibt gleich. Und wenn man sich anschaut, wie parallel über Mietendeckel gesprochen wird, dass man quasi mit dem teuren Geld, das man in einen Bau investiert hat, nicht mehr frei am Markt Geld verdienen darf, kann ich mir nur schwer vorstellen, dass jenseits von vielleicht einem kleinen Anstieg es Explosionen auf dem Baumarkt gibt und wir bald alle hier in neuen Häusern sitzen werden, habe ich große Zweifel dran, weil es einfach weiterhin teuer ist und weil es auf der anderen Seite madig gemacht wird, mit diesen Investitionen für ein neues Gebäude, für neue Wohnungen, für neuen Wohnraum auch ein kleines bisschen Geld verdienen zu dürfen.
2: Ja, ein guter Abschlusssatz dazu.
1: Dem oder? Ist nichts hinzuzufügen.
2: Also die gute Nachricht, es soll wieder mehr gebaut werden. Und nach News-Berichterstattung hat die Bauministerin offensichtlich darauf verzichtet, potenzielle Immobilienkäufer einer Gesinnungsschnüffelei zu unterziehen. Und gleich nach 8 Uhr geht es weiter mit Herbst ist jedes Jahr. Wirtschaftsweiser Professor Martin Werding verhöhnt den Reformkurs von Kanzler Merz. Und ab 8:30 haben wir dieses Thema für Sie. So abgehängt ist Deutschland, wie China die USA ihre Wirtschaft mit günstiger Energie ankurbeln. Damit ist jetzt 8 Uhr. Hier sind die Nachrichten mit Robert Noack.
4: Bundeskanzler Merz will weiter Regierungschef bleiben und seine Reformambitionen vorantreiben. Deutschland habe die Kraft für einen neuen Aufbruch und er persönlich sei mit aller Kraft entschlossen, diesen Aufbruch zu ermöglichen, sagte er auf einer Veranstaltung im Sauerland. Auf aktuelle Spekulationen über einen möglichen Kanzlertausch ging Merz nicht ein. Zuletzt berichteten auch wir hier bei News darüber, dass unter Mitgliedern von Führungsgremien der CDU darüber nachgedacht werde, Merz durch einen anderen Unionsmann als Kanzler zu ersetzen. Immer wieder wurde dabei auch NRW-Regierungschef Wüst genannt. In der Debatte über eine Pflegereform wird jetzt darüber nachgedacht, bei den anfallenden Kosten auch Vermögen mit einzubeziehen. Unionsfraktionsvize Stegemann sagte der Bild-Zeitung, dass für ihn dazu auch das Eigenheim von Pflegebedürftigen dazugehöre. Ein, so wörtlich, Erbenschutzprogramm auf Kosten der Allgemeinheit könne es nicht geben. Hier müsse zunächst das eigene Vermögen eingesetzt werden. Er forderte in diesem Zusammenhang auch etwa den Abschluss einer privaten Zusatzversicherung und das Aktiensparen. Auf der Bahnstrecke Berlin-Hamburg gibt es immer noch massive Störungen und Einschränkungen. Grund ist ein kaputtes Stellwerk bei Lüneburg in Niedersachsen. Laut der Bahn fallen voraussichtlich noch den ganzen Tag Züge aus oder fahren mit erheblicher Verspätung. Auch der Regionalverkehr ist betroffen. Reisenden zwischen Berlin und Hamburg empfiehlt die Deutsche Bahn, über Hannover zu fahren. Außerdem gibt es einen Schienenersatzverkehr. Das US-Militär hat erneut Ziele im Iran angegriffen, diesmal ein Militärgelände. Von dort sei eine Bedrohung für US-Streitkräfte und den kommerziellen Schiffsverkehr in der Straße von Hormuz ausgegangen, so ein Sprecher der US-Regierung. Außerdem seien iranische Drohnen abgefangen worden. Derweil zeigte sich US-Präsident Trump während einer Kabinettssitzung unzufrieden mit dem jüngsten iranischen Angebot. Er werde keinen, so wörtlich, miesen Deal akzeptieren, so Trump. Tennisprofi Alexander Zverev steht bei den French Open in Runde 3. Zverev gewann in Paris ungefährdet in 3 Sätzen gegen den Tschechen Tomáš Machač. In der 3. Runde ist Zverev ebenfalls klarer Favorit gegen den Franzosen Quentin Alice. Das Wetter in Deutschland, heute meist heiter oder sonnig und vielfach trocken, an den Alpen und im Schwarzwald Quellwolken bei 18 bis 27 Grad, am Oberrhein auch darüber.

0: Damit ist es 8.03 Uhr. Einen wunderschönen guten Morgen. Wir starten mit unserem neuen Newsclay. Morgens um 6 schon wissen, was einem abends um 8 verschwiegen wird. Das ist auch an diesem Donnerstag, dem 28. Mai 2026 so. Der Tag beginnt mit Nios und mit meinen Gästen Wolfgang Herles. Einen wunderschönen guten Morgen.
1: Guten Morgen.
0: Julius Böhm, guten Morgen.
2: Auch um 8 Uhr weiß man dann, was am Vorabend verschwiegen worden ist.
0: So sieht's
2: aus. Oder heute Abend verschwiegen, mal gucken.
1: Ich sage auch mittags noch guten Morgen.
0: Die Hoffnung von Kanzler Merz auf den Aufschwung in Deutschland ist futsch. Die 5 Wirtschaftsweisen schrauben das erwartende Wirtschaftswachstum dramatisch auf 0,5% nach unten. Zeitgleich geht die Inflation durch die Decke. Noch dramatischer sind die Prognosen bei den Sozialversicherungsausgaben.
3: Der Sachverständigenrat zur Begutachtung der gesamtwirtschaftlichen Entwicklung, die sogenannten 5 Wirtschaftsweisen, stufen ihre Wachstumsprognose für Deutschland dramatisch nach unten.
4: Wir erwarten deshalb für das laufende Jahr ein Wachstum des Bruttoinlandsprodukts um nur noch 0,5%.
3: Im Herbst waren die Wirtschaftsweisen noch von 0,9% ausgegangen. Hauptgrund für den Rückgang: die erhöhten Energiepreise infolge des Iran-Krieges. Die Experten betonen aber, dass vor allem strukturelle Probleme für die Wachstumsschwäche in Deutschland sorgen, wie etwa die genannten hohen Energiepreise und die explodierenden Sozialversicherungsbeiträge, die auf 50% steigen könnten. Was das alles für das Land bedeutet, jetzt unser Thema bei News Live.
0: Das Hauptanliegen der Wirtschaftsweisen ist also, wie kommt das Land endlich voran? Wie kann sich etwas ändern? Grundlegende Reformen lautet hier das Stichwort. Fragt man bei den 5 Wirtschaftsweisen allerdings nach, macht sich statt Hoffnung auf Reformen eher Gelächter breit. Aber hören Sie selbst.
5: Ich versuch's mal ganz kurz. Ich meine, das Schöne ist, dass jedes Jahr ein Herbst da ist und ein Herbst der Reformen kommen könnte. Wir haben bislang halt nicht so viele Reformen gesehen. Ich habe neulich gelesen, dass im Bereich Bürokratieabbau was vorangeht, worüber wir letztes Jahr nachgedacht haben. Das ist schön. Im Bereich Sozialversicherungen ist jetzt für die Krankenversicherung was in Vorbereitung. Bei der Pflege kommen wir vielleicht genau zeitgerecht und in 4,5 Wochen legt die Rentenkommission einen Endbericht vor, von dem man hoffen kann, dass er auch gute Vorschläge enthält. Wenn danach, und zwar auch natürlich in einer Taktung, wo man die Themen jetzt nicht an einem Tag abarbeiten kann, wenn danach im Grunde wirklich Reformen für die Sozialversicherung aufgelegt werden, die einen Zeithorizont haben, der 10, 15 Jahre in die Zukunft reicht, was die Wirkung betrifft. Das wäre im Grunde, ja, ein Herbst der Reform, der den Namen verdient.
0: Julius, er sagt, das Schöne ist, dass jedes Jahr ein Herbst kommt, ein Herbst der Reformen. Es gab ja dann schon eine Frühjahrsreform. Aber wie weit fehlt einem der Wirtschaftsweisen offensichtlich der Glauben an Reformen dieser Bundesregierung?
2: Ja, zunächst einmal braucht er keinen Glauben, denn er kann er retrospektiv bewerten, ob das Versprechen des Kanzlers, der Herbst der Reformen, der letztes Jahr hätte kommen sollen, gekommen ist. Seine Professor Martin Werding, einer der 5 Wirtschaftsweisen, Aussage, Bewertung der Sache lautet nein. Oder macht sich offensichtlich darüber lustig. Das Jahr, Herbst ist ja jedes Jahr, vielleicht hat der Kanzler einfach vergessen, die Jahreszahl dazu zu sagen. Vielleicht ist es ja der Herbst 26 oder der Herbst 27 oder der Herbst im St. Nimmerleins-Jahr. Und diese Aussage, um es einmal einzuordnen, das ist nicht irgendein Ökonom, der ein Interview gegeben hat im Handelsblatt oder in der Wirtschaftswoche und mal nochmal so einen raushauen wollte, damit es auch spannend ist, sondern wir reden hier von den 5 Wirtschaftsweisen, die von der Regierung als Sachverständige sozusagen gesetzlich beauftragt werden, 2-mal im Jahr, im Herbst das Jahresgutachten und jetzt im Frühjahr das Frühjahrsgutachten offiziell als beratendes Gremium der Regierung aufzuschreiben und wissenschaftlich belegt zu zeigen, wie geht's der Wirtschaft, was muss getan werden, damit es der Wirtschaft besser geht. Ergebnis in diesem Jahr: die ohnehin kleine Wachstumserwartung von 0,9% ist runtergeschraubt worden, gewaltig, um fast die Hälfte auf 0,5%, also ein Mikrowachstum, während die Preise stark ansteigen, 3% Inflation.
0: Kommen wir gleich und zu, haben wir in der Grafik vorbereitet.
2: Das sind quasi zur sachlichen, unterstützenden, informativen und seriösen Bewertung beauftragte Ökonomen. Wenn die jetzt anfangen, Scherze zu machen, und in der Bundespressekonferenz war unter allen dann so ein kleines Gekicher, so ein kleines Gelächter, als dieser Spruch gekommen ist, das zeigt schon, dass da inzwischen eine gewisse Form von, man kann es Zynismus nennen, man kann es Galgenhumor nennen, dass die Experten, die ja in ihren Gutachten dann jedes Jahr sich mit der Rente beschäftigen, sich mit dem Sozialstaat, wie es in diesem Jahr beschäftigen, mit der Bürokratie beschäftigen und Vorschläge machen, was das Lehrbuch Ökonomie sagen würde und dann halt immer ein halbes Jahr später sehen, na, es ist nichts passiert, aber Herbst ist ja jedes Jahr.
0: Herr Herles, Julius hat es angesprochen, wir haben es ja auch gehört. Es gab Gekicher in der Bundespressekonferenz, als über den Herbst der Reform gesprochen wurde. Aber es ist ja nicht lustig, weil es ist ja unser aller Geld, über das da auch letzten Endes gesprochen wird.
6: So ist es. Die Schadenfreude bleibt einem sozusagen im Hals stecken.
0: Ja.
6: Weil es geht um die eigene Kohle. Nein, was an diesem Gutachten im Grunde genommen so schwerwiegend ist: Dieses Land ist nicht mehr krisenresistent. Es streitet ja niemand ab, dass der Krieg in der Ukraine, dass der Krieg an der Straße von Hormuz dieser Wirtschaft zusätzlich Schaden zufügt. Aber normalerweise muss eine Volkswirtschaft gesund genug sein, mit solchen Krisen umzugehen. Ist sie aber nicht. Es sind, das sagen die fünf Weisen, zwar zusätzliche Belastungen durch die Straße von Hormuz zum Beispiel, aber es sind strukturelle Probleme, die diesem Land den Garaus machen. Dieses Land ist nicht in der Lage, mit dem demografischen Wandel, also dadurch, dass es immer älter wird und immer weniger Junge dazu in der Lage sind, für die Alten zu sorgen. Und all diese Probleme, dass das Gesundheitssystem nicht funktioniert, egal wo man jetzt ein bisschen streicht, das Gesundheitssystem hat kein Ausgabeproblem, sondern ein Einnahmeproblem, dass dem Bürger immer tiefer in die Taschen gelangt wird, ohne dass er dafür vom Staat etwas bekommt. Also das sind die strukturellen Probleme, mit denen dieses Land noch nicht zurechtkommt. Mhm. Das ist das Problem. Wir haben nicht, um es auf einen letzten Punkt zu bringen, wir haben nicht nur einen Herbst der Reformen, auf den wir ewig warten, sondern wir haben vor allem ein Herbst der Regierung. Auf den müssen wir nicht mehr warten. Der ist schon da.
0: Und Herr Jules, du hast die Zahlen der Prognosen ja eben schon angesprochen. Wir schauen jetzt mal gemeinsam rein und drauf. Unterm Strich steht im Bericht der fünf Wirtschaftsweisen also weniger Wirtschaftswachstum, mehr Inflation. Schauen wir uns jetzt mal im Detail ein. Im Herbst beim Jahresgutachten waren die fünf Wirtschaftsweisen noch von einem kleinen Aufschwung um 0,9% ausgegangen. Nun erwarten die Experten nur noch 0,5%, ein Rückgang von fast 50%. Bei der Inflation, also dem Wert, wie sich die Preise für Güter und Dienstleistungen verteuern, passiert genau das Gegenteil. Hier steigt die Erwartung der Wirtschaftsweisen deutlich an, von 2,2% auf 3% für das laufende Jahr. Für den Prognoseeinsturz sei hauptsächlich der Iran-Krieg verantwortlich. Und wenn der Ölpreis weiter so hoch bleibt, wird das mit Wachstum in Deutschland sowieso erst einmal nichts. Das sagt der Wirtschaftsweise Professor Dr. Achim Truger.
7: Ergänzend, ich dachte, vielleicht nennen wir das Szenario mal, was denn rausgekommen ist. Also wenn anders als auf den Terminmärkten erwartet, wie Gabriel Ferber mal gesagt hat, der Rohölpreis bis Oktober diesen Jahres auf 120 Dollar bliebe und danach eben verzögert zurückgeht, also eine Differenz von 20, 30 Dollar zu dem wahrscheinlicheren Szenario, dann würde das bedeuten, dass die BIP-Prognose auf 0,2 geht für dieses Jahr und auf 0,5 für das kommende Jahr. Das heißt, das sind spürbare Effekte. Inflation geht von 3 auf 3,5 in diesem Jahr. Auch das offensichtlich spürbar. Wobei man sagen muss, es ist Kaffeesatzleserei. Aber immerhin hat man dem Ganzen jetzt eine Hausnummer verpasst. Und man kann sagen, also die Hausnummer ist nicht Kaffeesatzleserei, aber natürlich die Annahmen, das ist das Problem. Aber es sind spürbare Effekte. Und wenn Horrorszenarien eintreten wie 200 Dollar pro Barrel und das länger anhält, ist natürlich klar, was dann passiert. Dann ist es vorbei mit der Erholung.
0: Also dann ist es vorbei mit der Erholung. Julius, lass uns nochmal über die Zahlen sprechen. Also die Wirtschaftsweisen haben zunächst von einem Aufschwung von 0,9% gesprochen. War schon vage, jetzt reduziert auf 0,5%. Und jetzt kommt auch noch die Krise in der Straße von Hormuz dazu. Und wir haben ja eben auch die aktuellen Meldungen gehört von Trump, vom Iran. Also da ist von Entspannung wenig zu hören. Das bedeutet auch, dass unsere Energiepreise weiter nach oben schnellen.
2: Ich will noch ergänzen, die Bundesregierung selbst ist im Herbst von 1,3% Wachstum ausgegangen. Wurde von den Wirtschaftsweisen dann auf 0,9 als realistische Einschätzung runtergestuft. Und nun stufen gerade alle Institute, IWF, die Deutsche Industrie- und Handelskammer geht sogar von 0,3 aus. Andere Institute gehen von 0,4 aus. Die Wirtschaftsweisen 0,5. Unter der Annahme, Achtung, dass die relativ optimistischen Annahmen des Ölmarktes eintreffen werden. Also dass sich sozusagen im Sommer die Lage nach und nach zu entspannen beginnt. Das heißt nicht, dass sofort wieder der Benzinpreis bei irgendwie 1,60 Euro liegt oder so, sondern dass es sich quasi abflaut und dann sich die Effekte abschleifen und es nach und nach günstiger wird und sich wieder alles normalisiert über die nächsten Monate hinweg. Das ist sozusagen aktuell die Annahme, wenn man zukünftig Öl kauft, also mit dem heutigen Tag in der Zukunft Öl kauft, sind die Preise deutlich niedriger, weil der Markt optimistisch ist. Von diesem optimistischen Szenario sind auch die Wirtschaftsweisen ausgegangen. Trotzdem gibt es diese radikale Herunterstufung auf 0,5%. Und Achim Truger erklärt, wenn das nicht eintritt, wenn wir bei 120 Dollar bleiben über längere Zeit, geht es auf 0,2 runter. Wenn noch höher, geht das ohnehin nur durch staatliche Gelder erzeugte Wachstum, staatliche schuldenfinanzierte Gelder, muss ich dazu sagen, existiert einfach gar nicht mehr und Deutschland schrumpft als Wirtschaft wieder.
0: Also für den Iran-Krieg, für die Krise in der Straße von Hormuz kann, das muss man bei aller Fairness sagen, die Bundesregierung derzeit nichts. Natürlich sind die strukturellen Probleme da, aber Herr Halles, Ihre Einschätzung, also der Konflikt, der wird ja jetzt nicht morgen vorbei sein und die Ölpreise werden aller Voraussicht nach weiter steigen. Welche wirtschaftlichen Auswirkungen hat das auf die Wirtschaftskraft der Bundesrepublik Deutschland? Oder andersrum gefragt, versteckt sich die Bundesregierung auch so ein bisschen dahinter, dass die Straße von Hormuz noch weiter zu ist?
6: Sie macht natürlich diesen Faktor, für den sie nichts kann, größer und die Faktoren, für die sie etwas kann, kleiner. Und die liegen weit zurück. Die liegen zum Beispiel in einer unsäglichen Energiepolitik, die dümmste Energiepolitik weltweit, die dazu geführt hat, dass die deutsche Industrie die höchsten Energiepreise zu zahlen hat weltweit. Und das ist natürlich ein enormer Wettbewerbsnachteil. Und deswegen, wie gesagt, wir haben kein Fett auf den Rippen. Wir werden voll erwischt von diesen zusätzlichen Krisen, weil wir unsere Hausaufgaben nicht gemacht haben. Dass wir so teure Energiepreise zahlen, hängt zusammen mit der unter Merkel und auch schon unter deren Vorgänger veranlassten Ausstieg aus der Kernenergie. Hätten wir die Kernenergie noch, dann könnte Stahl, könnte Chemie, könnte die Bauwirtschaft, könnten viele billiger produzieren, weil die Energiepreise uns nicht auch noch zusätzlich drauf liegen. Und dasselbe gilt auch für den Sozialstaat. Der Sozialstaat, ja, das sind Steuermittel, die in den Sozialstaat fließen und trotzdem werden die Krisen nicht wird die Anfälligkeit des Sozialstaats bei den Renten, bei der Pflege, bei der Gesundheit, die werden nicht aus der Welt geschafft, wenn man über so kleine Stellschrauben monatelang diskutiert, ehe was Grundsätzliches passiert. Wir sind ein alterndes Land, zu wenig Junge, die Nachkommen haben immer mehr Alte zu finanzieren. Das ist ein grundsätzliches Infragestellen der sozialen Marktwirtschaft. Und darüber müsste die Regierung diskutieren, nicht über so Kleinigkeiten, wie man den Benzinpreis deckelt.
0: Also es ist eine grundsätzliche Fragestellung, wie unsere Regierung mit der Energiepolitik umgeht. Julius, du hast uns ja im späteren Verlauf der Sendung noch tolle Beispiele, wie andere Länder in Sachen Energie und Energiemaßnahmen und politisch damit umgehen und vielleicht besser aufgestellt sind, wie wir hier in Deutschland. Wir hören aber noch mal rein in die gestrige Pressekonferenz der 5 Wirtschaftsweisen und wir hören mal rein in die Analyse von Professor Veronika Grimm, die betont, dass Deutschland allen voran große hausgemachte Probleme hat.
8: Die infolge des Iran-Kriegs stark gestiegenen Energiepreise bremsen nun die konjunkturelle Erholung in Deutschland und führen zu einem deutlichen Anstieg der Verbraucherpreise. Die seit 7 Jahren anhaltende Schwäche der deutschen Wirtschaft ist allerdings nicht nur konjunkturell bedingt, sondern hat auch strukturelle Ursachen. Dazu zählen neben der sinkenden Wettbewerbsfähigkeit deutscher Industriegüter auf dem Weltmarkt die demografische Entwicklung, die ein wesentliches Thema dieses Gutachtens ist, sowie eine schwache Produktivitätsdynamik. Höhere Produktionskosten, insbesondere auch aufgrund steigender Sozialversicherungsbeiträge und Energiekosten, belasten nun die Unternehmen und dämpfen die Investitionsnachfrage. Hinzu kommen die wirtschaftspolitische Unsicherheit und verhaltene Absatzerwartungen. Stützend wirken im Prognosezeitraum hingegen die aus dem Finanzpaket finanzierten öffentlichen Ausgaben. Zum einen dürfte der Staatskonsum kräftig ansteigen. Außerdem zeichnet sich ab, dass die öffentlichen Tiefbau- und Ausrüstungsinvestitionen steigen. Auch die Frühindikatoren im Wohnungsbau deuteten zuletzt auf eine Expansion hin. Die weitaus größten Wachstumsbeiträge dürften im Prognosezeitraum allerdings vom staatlichen Konsum ausgehen.
0: Also die größten Wachstumsbeiträge dürften vom staatlichen Konsum ausgehen, sagt Professor Veronika Grimm. Julius, was bedeutet das in einfacher Sprache? Möglicherweise das, was Herr Herles schon angesprochen hat. Wir haben kein Einnahmeproblem, wir haben Ausgabeproblem. Der Staat.
2: Darum geht es an dem Punkt nicht. Bei dem Punkt geht es darum, dass der Grund dafür, dass überhaupt noch ein Mikrowachstum existiert, daran liegt, dass Feiertage aufs Wochenende fallen und wir alle traurigerweise netto mehr arbeiten müssen. Und das hat dann einen Milliardeneffekt sozusagen auf das Bruttoinlandsprodukt. Und die Tatsache, dass der Staat mit diesen gigantischen Schuldenpaketen selbst konsumiert, also selbst Aufträge erteilt, selbst Rheinmetall irgendwelche Dinge abkauft und Verträge abschließt, Straßen baut, Brücken baut, was ja auch Teil der Volkswirtschaft ist, was aber eben schuldenfinanziert ist. Das entscheidende Wort ist hier Potenzialwachstum, also das aus sich selbst heraus entstehende Wachstum durch steigende Produktivität in einem Land. Das ist in Deutschland rund, schwankt um die Nulllinie wie so ein sterbender Patient. Alles andere, was wir gerade erleben, sind konjunkturelle Effekte. Und darauf spielt ja auch Veronika Grimm an. Sie sagt zwar, ja, diese Rückstufung ist jetzt in weiten Teilen durch die Ölpreiskrise, durch den Iran-Krieg ausgelöst. Mhm. Aber die strukturellen Probleme sind weiterhin da. Nämlich die hohen Arbeitskosten, die hohen Energiekosten, die ausufernden Milliardenlöcher in den Sozialkassen. Die sind das eigentliche Kernproblem, das dafür sorgt, dass das generische, in sich selbst ruhende Wachstum Deutschlands nicht mehr existiert und um die Nulllinie tänzelt. Und wir nur darauf gucken, reizt der Staat mit Milliarden, die er den zukünftigen Generationen durch Schulden aus der Tasche zieht, irgendwelche Bauten an, die ja sowieso seine Kernaufgabe gewesen wären. Ich meine, die Bundeswehr in Schuss zu halten und Autobahnen und Brücken zu bauen, ist was? Wofür gibt es den Staat, wenn nicht für diese beiden Aufgaben? Wir machen es jetzt schuldenfinanziert und freuen uns leicht darüber, dass daraus ein Mikrowachstum entsteht, aber ein echtes Wachstum ist es halt traurigerweise nicht. Stattdessen gibt es weiterhin die großen Hindernisse.
0: Steigende Produktivität im eigenen Land, Fehlanzeige, könnte auch ein Grund dafür sein, dass deutsche Produkte, also abermals Made in Germany, nicht mehr ganz so nachgefragt sind. Also Stichwort China wird immer größer. Wir waren mal eine Exportnation, jetzt ist, glaube ich, China eine größere Exportnation als wir. Werden deutsche Produkte im Ausland nicht mehr so angefragt, angesagt, sind die nicht mehr so angesagt wie noch damals? Und ist auch das ein Grund für die fehlende Produktivität?
6: Es ist ein Grund, aber nicht der entscheidende. Natürlich ist der Wettbewerb schwerer geworden. Das Entscheidende für mich ist, wenn das Einzige, was noch sozusagen floriert, der Staat ist mit seinen Ausgaben, die ja auch immer wieder nur bedeutet, dass er seine Hände in den Taschen der Bürger am liebsten steckt, dann kann was nicht stimmen. Wir brauchen nicht mehr Staat, wir brauchen nicht mehr Sondervermögen, die in Wirklichkeit nur Sonderschulden sind. Wir brauchen weniger Staat, wir brauchen mehr Marktwirtschaft. Das war unumstritten in den Jahrzehnten nach dem Krieg. Da war das Erfolgsmodell der Bundesrepublik. Das war ein Aufstieg, der vom Aufwind der Marktwirtschaft erzeugt wurde. Und wenn das jetzt knickt und wir nur noch mehr oder weniger ein Staatsunternehmen sind, wo der Staat nicht nur die Wirtschaft in der Hand hat, sondern auch noch in der Hand hat, wie die Leute denken und fühlen, wohin sie fahren, wie sie wohnen. Wenn alles der Staat bestimmt, das ist viel mehr als nur ein wirtschaftliches Thema. Das ist ein zentrales Thema überhaupt. Wollen wir uns von einem Überstaat dominieren lassen? Wollen wir uns die Freiheit nehmen lassen? Die Freiheit des mündigen Bürgers? Das alles steckt in dieser Wirtschaftsdebatte drin. Das wird jetzt nur nicht gesagt, weil die Wirtschaftsweisen eben Fachleute sind. Und wenn sie sagt, das sei doch das einzig Positive, dass wenigstens die Staatsausgaben wachsen. Nein, das ist nicht positiv, das ist total negativ. Da bestimmt jemand über unser Geld, den das nichts angeht, der auch nicht weiß, wie er besser mit Geld umgeht. Das wissen die Bürger am besten, wie sie mit ihrem Geld umgehen.
0: Die Staatsausgaben wachsen. Herr Herles hat es angesprochen, Stichwort Sondervermögen, Sonderschulden. Hab das gestern auch verfolgt. War eigentlich gar nicht drin. Also der normale Politik, der normale Mensch, der sich für Politik so ein bisschen interessiert, der hat ja irgendwann mal gehört, es wird jetzt ein Sondervermögen, Sonderschulden aufgenommen, ein Riesenpaket. Und das muss ja irgendwo dann in die Konjunktur reingepumpt werden. Das muss man ja irgendwie spüren oder erleben, Fehlanzeige.
2: Ja, wie gesagt, dieses Restwachstum von 0,5 Prozentpunkten ist das Sondervermögen. Da werden dieses Jahr
0: ist das tatsächlich so?
2: Im laufenden Jahr über 120 Milliarden Euro an Schulden gemacht. Boah. Und die fließen dann in Rüstungsausgaben. Gewisse Teile werden auch umgeschichtet, damit der Haushalt nicht ganz so löchrig ist, wie zuvor es gewesen wäre ohne diese Schulden. Wird dann aber als Transaktionen oder ein Beispiel, man leiht, also die Pflegekasse hat große Finanzierungsprobleme. Dann leiht man der Pflegekasse 2-3 Milliarden Euro.
0: Aus dem Sondervermögen.
2: Das zählt dann nicht als Schulden unterhalb der Schuldenbremse, weil es eine Investition ist, eine Transaktion, weil geliehenes Geld bekommt man ja wieder von der Pflegekasse, die nächstes Jahr ein noch größeres Loch als in diesem Jahr hat. Und mit diesen Tricks, mit solchen Tricks versucht man, diese Milliarden, diese Schulden auch nochmal umzudichten und im Haushalt Löcher zu stopfen. Das Ergebnis wird sein, dass große Mengen von diesen Schulden eben nicht investiert werden in Straßen, Brücken, Schienen, meinetwegen auch Panzer und Waffen und andere Dinge, die Sinn ergeben, renovierte Schulen, renovierte Kindergärten, meinetwegen auch ein Spielplatz. Viele dieser Gelder werden in Anführungszeichen veruntreut und verpulvert, um politische Stabilität weiterhin irgendwie vorgaukeln zu können. Obwohl all diese genannten Aufgaben, ich will das wiederholen, die jetzt mit diesem Sondervermögen passieren sollen und auch mit der Bereichsausnahme bei der Bundeswehr, all diese Aufgaben sind originäre und den Staat überhaupt erst legitimierende Aufgaben, die in den letzten 20, 30 Jahren ganz offenbar versäumt worden sind, die jetzt mit den größten Schulden aller Zeiten wieder gut gemacht werden sollen, während man Teile des Geldes veruntreut für Unfug.
0: Ja, ist leider wahr, was du da sagst. Und wir hören noch mal rein in die Bundespressekonferenz von gestern. Wachstumsbremsen in Deutschland sind vor allem also die Abgaben für die Sozialversicherung, Rente, Krankenkasse und Pflege. Und die werden in den kommenden Jahren noch rasant ansteigen, wenn sich nichts ändert, wie der Wirtschaftsweise Martin Werding erklärt. Hören noch mal rein.
5: Nach aktualisierten Vorausberechnungen des Sachverständigenrates werden die Sozialversicherungsbeiträge ausgehend von mittlerweile 42,3% bei unverändertem Recht weiter steigen auf rund 45% bis 2030, rund 50% bis 2040 und auch dort ist nach unseren Berechnungen nicht Schluss. Wenn es so kommt und eine Mehrheit des Rates meint, es darf nicht so kommen, wird das Rückwirkungen auf die Entwicklung von Beschäftigung und Wirtschaftswachstum haben. Sowohl über die Nettoeinkommen und Nachfrage der Arbeitskräfte als auch über die Lohnnebenkosten, mit denen die Unternehmen in den Wettbewerb auf heimischen und internationalen Märkten gehen. Nach unseren Berechnungen werden Beschäftigung und Wachstum dadurch nicht unerheblich beeinträchtigt.
0: 50% Sozialabgaben auf das Einkommen, wenn sich nichts ändert. Man muss kein Ökonom sein, um zu wissen, da würde nicht nur unsere Wirtschaft weiter schwächeln. 15% des Einkommens, Herr Halles, gehen an den Staat, also vom Brutto 50% gleich.
6: Das muss man leicht korrigieren. Also diese Sozialabgaben, die teilen sich ja Arbeitnehmer und Arbeitgeber. Der Effekt ist aber der gleiche.
0: Weniger netto in der Tasche.
6: Ja, nein, also erstens das und zweitens, es belastet ja die Wirtschaft enorm. Je mehr Sozialabgaben die Wirtschaft bezahlen muss, desto schwerer wird es für die Wirtschaft, Geld zu verdienen.
0: Weil die Lohnkosten einfach
6: ja, dann genau,
0: so hoch das, sind,
6: das,
0: dass das wir nicht mehr
6: das belastet die Wirtschaft ja genauso. Insofern ist das in der Tat eine ganz alarmierende Zahl, wenn die Hälfte all dessen, was erwirtschaftet wird, von vornherein nur für die Sozialabgaben, wir sprechen ja noch nicht von den Steuern, sondern das alles geht an Sozialabgaben weg. Das ist total ineffizient, zumal die Sozialsysteme ja nicht mehr das halten, was sie versprechen. Also da sieht man das tiefe Dilemma, in dem sich dieses Land befindet. Das aus der eigenen Tasche in die eigene Tasche zu wirtschaften, ist keine Lösung der Probleme.
2: Ja. Da sind wir wieder bei dem Eingangsstatement. Herbst ist ja jedes Jahr, was ja sich leicht zynisch, leicht mit Galgenhumor darauf beruft, der Kanzler hatte den Herbst der Reform versprochen, aber der ist nicht gekommen. Zum Thema Sozialabgaben hat Friedrich Merz das Ziel ausgegeben, nicht Richtung 50% anzuwachsen, sondern wieder unterhalb oder in Richtung der 40%-Marke zu wachsen, beziehungsweise zu schrumpfen. Wir sind jetzt bei 42,x. Und er hat vorgegeben, unser Ziel muss sein, mit Reformen wieder Richtung 40% Sozialabgaben zu kommen. Man muss sich das mal vorstellen. Die Wirtschaftsweisen beschreiben ja das Problem der Wirtschaft Eines davon ist die hohen Energiepreise, ein anderes sind die hohen Arbeitskosten. Und die hohen Arbeitskosten sind nicht so hoch, weil die Löhne so hoch sind in Deutschland, sondern weil die zusätzlichen Abgaben so hoch sind.
0: Absolut.
2: Und weil das vielleicht viele Menschen gar nicht so richtig vor Augen haben. Wer 4.500 Euro brutto verdient, das ist ganz leicht über dem deutschen Durchschnittsmedianlohn. Der liegt bei 52, da liegt man bei 54 jetzt im Jahr. 4.500 Euro brutto sind 54.000 Euro im Jahr. Damit die brutto ankommen beim Arbeitgeber, beim Arbeitnehmer bezahlt der Arbeitgeber mehr als 65.000 Euro. Also der Arbeitnehmer bekommt jede Menge weggenommen, hat dann am Ende, keine Ahnung, irgendwie 2.700 netto und denkt sich, oh krass, der Staat hat mir fast die Hälfte weggenommen. Der Arbeitgeber muss aber nochmal zusätzlich 11.000 Euro an Sozialabgaben, Rentenversicherung, Krankenkasse, Pflegekasse und Arbeitslosenversicherung auch nochmal die zweite Hälfte dieser 42% im Augenblick abgeben. Und wenn das ansteigt auf 50%, dann hat der Arbeitnehmer sowohl weniger netto in der Tasche und der Arbeitgeber zusätzliche Kosten, die der Arbeitnehmer gar nicht sieht. Und das heißt, es wird einfach teurer, Menschen anzustellen überhaupt, sich zu überlegen, wenn ich dich jetzt anstelle und du bist, die Probezeit ist vorbei, das ist ein finanzielles Risiko, weil einfach fixe Kosten in die Zukunft getragen werden. Und es wäre natürlich schwieriger, eine Gehaltserhöhung zu geben, weil wenn ich irgendwie, keine Ahnung, 1.000 Euro brutto mehr im Monat haben möchte, bezahlt der Arbeitgeber ja in Wahrheit fast 1.200 Euro mehr im Monat, obwohl nur etwas mehr als 500 netto in der Tasche ankommen. Das macht Arbeiten so teuer. Nicht der Lohn an sich, sondern all die Nebenkosten, die auf beiden Seiten, vom Arbeitnehmer und vom Arbeitgeber, getragen werden müssen. Und es macht es dann unattraktiv, Menschen einzustellen. Menschen, die irgendwie viel können, einzustellen. Es bleibt kein Geld übrig zum Investieren, wenn man Menschen eingestellt hat. Und dann kommt noch Kündigungsschutz und dergleichen, der dafür sorgt, dass Menschen, die sich irgendwie querstellen, für immer und ewig in den Betrieb bleiben dürfen und all diese Kosten weiterhin verursachen, obwohl sie keinen Beitrag mehr zum Unternehmen
0: leisten. Und Julius, man muss ja auch kein Wirtschaftsweiser sein, um mit den Zahlen, die du eben vorgerechnet hast, die Erkenntnis zu gewinnen, dass man damit nicht mehr konkurrenzfähig ist auf dem Weltmarkt. Also blickt man nach China, blickt man nach Indien, also werden halt einfach auch andere Löhne gezahlt.
2: Es ist ja nur ein Teil. Dazu gehören ja auch noch die Kosten für Bürokratie und irgendwie Berichtspflichten. Dazu gehören die hohen Energiekosten. Dazu gehören die höher gewordenen Finanzierungskosten, wenn man investieren möchte. Ich glaube, ein Teil dieser Lösung wäre, wenn einfach jemand, der 4.500 Euro brutto verdient, und bei dem kommen aktuell 2,7, 2,8, ich habe keine Ahnung, netto an, dem müsste man eigentlich mal die gesamte Arbeitgeber-Brutto-Summe auszahlen. Das sind ja dann fast 6.000 Euro im Monat. Und dann müsste der hingehen und so, ich überweise es an die Krankenkasse. Dann überweise ich mal ans Finanzamt. Dann überweise ich an den Arbeitslosen. Also der müsste einfach 7 Überweisungen machen und aus diesen 6.000 Euro werden plötzlich 2,7. Dann sieht der einfache Arbeitgeber mal, wie clever der Staat das geregelt hat, das alles über den Steuerberater und den Lohnzettel zu lösen, die Steuern so einzusammeln und eben nicht von jedem Einzelnen zu sehen, was hast du denn wirklich erwirtschaftet mit deiner Arbeit? Was hast du denn wirklich an Geld verdient und wie viel davon müsstest du an diese Kasse, an diese Kasse, an diese Kasse und an diese Kasse abtragen? Dann sieht man mal, wie viel sich der Staat eigentlich schon wegnimmt, wie viel es mehr werden würde in den nächsten Jahren und dass das System, wofür wir das ja alles bezahlen, einen Termin beim Facharzt bekommen, im Notfall entsprechende Arbeitslosenversicherung zu bekommen, auf die Kinder in eine funktionierende Schule zu schicken, in denen alle einigermaßen dem Lernstoff folgen können und die Toilette funktioniert, dass man sich irgendwie sicher und also sowohl im Land sicher durch eine starke Polizei als auch nach außen sicher durch eine starke funktionierende Bundeswehr fühlt. All diese Dinge werden ja trotz dieser gigantischen Kosten nicht erfüllt.
0: Es ist die Erkenntnis, wie viel der Staat sich rausnimmt, wegnimmt von den Ausgaben, von den Einnahmen, die Unternehmen haben und dann später auch an ihre Mitarbeiter, Angestellte zahlen. Jetzt haben wir die Prognose der Wirtschaftsweisen präsentiert bekommen. Alleine mir fehlt der Glaube, dass aufgrund dieses Papiers irgendeine Änderung herbeigeführt werden wird. Wir haben es eben
6: bei der Sendung gesprochen.
0: Diese Prognosen gibt es ja nicht erst seit gestern. Also sie sind ja schon, die wurden schon unter Frau Merkel wurden die prognostiziert. Dass
6: zweimal im Jahr gibt es ein Gutachten. Da können dann die Leute mea culpa sagen, also sich genieren dafür, was ihnen die Fachleute attestieren. Aber für mich ist es vor allem ein höchst moralisches Thema inzwischen. Es ist absolut unmoralisch, wie der Staat seine Bürger systematisch enteignet. Anders kann man es nicht sagen. Wir haben eine überbordende Staatsbürokratie, die glaubt, sie könne alles regeln. Sie können eben nicht alles regeln. Das Problem unseres Sozialsysteme ist ja, dass zu viel vom Staat geregelt werden soll. Man kann dann, wenn man Sozialist ist, das Umverteilung nennen, aber in Wirklichkeit ist es einfach eine kriminelle Form der Enteignung der Bürger und damit ein Entzug von Freiheitsrechten. Es ist der Bürger, der entscheiden muss, was er mit seinem Geld macht. Es ist der Bürger, der wissen muss, wofür er sein Geld ausgibt und nicht einfach nur Geld weggenommen bekommt. Das ist für mich eine zutiefst moralische Frage. Hier stellt sich die Existenzberechtigung des Staates steht hier für mich in der Diskussion.
2: Wir sind in einem Land, in dem öffentlich diskutiert wird, dass der Erlass von Steuern als Unterstützung oder als Subvention geframed wird.
6: Ja?
2: Also
6: ja.
2: Das Nicht-Wegnehmen von dem Besitz eines Menschen ist eine Bevorzugung eines Menschen. Wir reden davon, dass drei- und vierfach versteuertes Geld noch mehr besteuert werden soll, weil irgendwie die Kassen hinten und vorne Löcher haben und zwar in größer werdender Milliardenhöhe. Das Mindset ist das Falsche. Wir haben uns darauf irgendwie hat es dieser Staat hinbekommen, das Volk, Sie haben es vorhin gesagt, zu Untertanen, zu Abhängigen zu machen. Wir erleben das ja, dass all diese Kassen umlagefinanziert sind, also die arbeiten müssen, die jetzt im Rente- und Krankenkasse befindlichen Menschen jetzt finanzieren. Das Geld ist nicht irgendwo gelagert in einem großen Tank, in den Bärbel Baas oder Krankenkassenchef so reinspringen wie Dagobert Duck und das dann rausholen und den Menschen jetzt geben. Nein, das Geld wird heute, der Euro, der auf dem Gehaltszettel heute steht, wird nächsten Monat dem nächsten Rentner ausgezahlt. Nicht irgendwo so. Jetzt machen das andere Länder viel klüger, investieren an der Börse, profitieren von der Weltwirtschaft. Das wurde von linken Parteien angeführt, von der SPD, aber auch von der Linkspartei als Lotterie und Zockerei. Und die zocken da an der Börse mit ihrer Rente und am Ende haben sie gar nichts mehr kaputt geredet. Und hat natürlich dafür gesorgt, dass Menschen in Deutschland sehr, sehr wenig an der Börse investieren, sehr, sehr wenig am DAX investieren, sehr, sehr wenig in Immobilien investieren. Und deswegen zu Millionen und Millionen Menschen in Abhängigkeit
6: leben. Mit welchem Geld auch, wenn es ihnen vorher weggenommen wird?
2: Ja, in Abhängigkeit zu ihrem Vermieter, in Abhängigkeit zum Staat, der dem Bittsteller freundlicherweise die Rente auszahlt und die dann so ein bisschen ab und zu mal erhöht. Das Mindset ist das Falsche. Das Mindset muss sein, lasst den Menschen ihr Geld und dann werden sie das Richtige tun. Und wenn sie das Falsche getan haben, sind sie selbst schuld.
0: Julius, bevor du uns mit auf die Reise nimmst, mit welchem Mindset andere Länder mit Energiepolitik, mit Wirtschaft und mit Prognosen der Zukunft umgehen, abschließende Einschätzung von dir zu diesem Thema. Was gibt dir Hoffnung, dass sich in diesem Land nochmal was ändert nach der Prognose der Wirtschaftsweisen?
2: Exakt diese Frage ist den Wirtschaftsweisen auch gestellt worden und dann mehrere, unter anderem auch die Chefin Frau Schnitzer hat gesagt, dass die Probleme und die Finanzierungslöcher derart groß sind, dass sie Handlungen erzwingen werden und dass das ihre Hoffnung ist, dass das passiert. Also nicht dieses vorausschauende Erkenntnis des Problems und Weichen früh stellen, damit das Problem so groß wird, sondern das Problem ist so groß, dass man es nicht mehr nicht ändern kann. Das ist die Hoffnung, die Frau Professor Schnitzer hat. Und ich glaube auch, dass der Zwangsantrieb dieser Bundesregierung oder der nachfolgenden Bundesregierung sein wird. Nur glaube ich, dass es eher in einer Disruption endet. Also die Probleme sind so groß, dass irgendwas, was wir noch nicht kennen, heute das System zwingen wird zum Umsteuern.
6: Wir brauchen die Kettensäge. Andere machen uns das vor.
0: Am Ende bleibt Deutschland hat, Herr Herles, Sie haben es schon angesprochen, kein Erkenntnisproblem, sondern ein Umsetzungsproblem. Reformen, die nur angekündigt werden, retten keinen Standort. Und je länger die Politik wartet, desto teurer wird die Reparatur später für uns alle. 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Und damit kommen wir zu dem eben schon mit Julius angekündigten neuen Thema. Die deutsche Wirtschaft kommt, wie wir gehört haben, nicht aus dem Knick. Stattdessen werden die Belastungen durch Milliardenlöcher in den Sozialkassen immer größer. Und der eine Grund für die Misere heißt Energie. Über Jahre hat man ihnen erzählt, die Welt würde uns in Deutschland kopieren, die sogenannte Energiewende nachmachen und das Land mit Windrädern und Solaranlagen zupflastern. Man hat ihnen erzählt, Deutschland würde damit Wachstumsraten wie zu Zeiten des Wirtschaftswunders bekommen. Die Realität ist leider eine ganz andere und das zeigen wir Ihnen heute anhand von zwei Beispielen, der USA und China. Und dafür, lieber Julius, gehst du an die Wall und nimmst uns mit bei dem Thema.
2: Ja, wir wollen heute über das Kernproblem der wirtschaftlichen Misere in Deutschland sprechen, nämlich das Thema Energie, beziehungsweise die Kosten für Energie, die Preise von Energie. Und das wollen wir anhand von zwei Blicken ins Ausland, einmal in die USA, einmal nach China erklären. Und zwar in so einfachen und plakativen und großen Beispielen, dass man das ganz leicht am Stammtisch beim nächsten Osteressen oder Weihnachten oder Geburtstag, was da kommt, und wenn die linke Cousine mit dem blauen Haaren mal wieder erzählt, einfach ganz plakativ sagen kann, was Masse ist. Deswegen schauen wir jetzt mal zuallererst über den großen Teich in die USA und wollen uns mal anschauen, das Unternehmen Nvidia. Nvidia, Chiphersteller, früher Grafikkartenhersteller, und dieses Unternehmen alleine, um mal die Dimensionen zu erklären, ist 4,5 Billionen Euro wert. 4.500 Milliarden Euro, das sehen wir hier auf der rechten Seite, und das, was Sie hier sehen, aufgestapelt in ganz vielen kleinen Schichten, das ist der gesamte deutsche Aktienindex. Der gesamte DAX ist 2.000 Milliarden wert, Nvidia ist 4.500 Milliarden wert. Die Kopfrechner sind sehr schnell dabei und haben gemerkt, ein Unternehmen in den USA, das aktuell größte und wertvollste auf dem Planeten, ist 2,2 Mal so viel wert wie der gesamte deutsche DAX. Wir sehen hier unten übrigens SAP, 22 Mal SAP. Das wertvollste Unternehmen Deutschlands ist so viel wert wie Nvidia. Und wir kommen jetzt über Nvidia zum Thema Energie, denn Nvidia als Chiphersteller investiert zusammen mit OpenAI. OpenAI ist die Mutter von der bekanntesten KI, ChatGPT, investiert zusammen um die 100 Milliarden Euro gemeinschaftlich in ein Datencenter. In ein Datencenter, das alleine 10 Gigawatt an Strom braucht. Für dieses Datencenter werden eigens Investitionen getätigt in wiederum Startups, die Gaskraftwerke bauen und die auch an neuen Nuklear- und Kernfusionsreaktoren und anderen neue Generationen und dergleichen, also an Kernkraft forschen. Das heißt, diese Unternehmen investieren hunderte Milliarden Euro, in dem Fall 100 Milliarden, in ein Datencenter, um sich selbst mit Energie zu versorgen. 10 Gigawatt Gaskraft.
0: Aber Julius, ohne staatliche Regulierung, muss man dazu sagen.
2: Dazu komme ich gleich noch. 10 Gigawatt Gaskraft, das ist fast die Größenordnung, die jetzt Deutschland als gesamtes Land sich vorgenommen hat, mit der Gasstrategie auszubauen. Julian hat es vorhin schon angesprochen, ich werde dich noch zeigen, wann sich das Ganze umsetzen lässt, aber ein Unternehmensgruppe investiert zusammen so viel in Gas, in dieselbe Gasmenge wie Deutschland als Staat insgesamt. Denn, wir haben ja gesagt, das Thema lautet Energie. In den USA und auch in China ist es gelungen, Dienstleistungen sehr produktiv zu machen. Dienstleistungen, die mithilfe von KI laufen, und KI braucht Rechenzentren und Rechenzentren brauchen Energie, und Energie muss, damit das alles sich rechnet und funktioniert, günstig sein. Unser großes Problem in Deutschland. Und wenn wir uns anschauen, wie sich die Rechenzentrenleistung und die KI-Leistung und der Energiehunger entwickelt hat, dann müssen wir jetzt einmal auf diese Grafik hier schauen. Wir sehen die Entwicklung. Hier ist das Jahr 2020, hier ist das Jahr prognostiziert 2030, wie sich der Energiehunger, das ist diese aufsteigenden Schichten der KI, entwickelt. Von ungefähr 300 Milliarden Kilowattstunden zu fast 1 Billion, also 1.000 Milliarden Kilowattstunden. Und dieser dicke Strich, der hier entlang läuft, das ist Deutschland. Das ist der gesamte Strombedarf von Deutschland. Das heißt, noch im laufenden Jahr oder im kommenden Jahr werden Rechenzentren für KI auf diesem Planeten den Energiebedarf, den Strombedarf Deutschlands übersteigen. Das zeigt, welche Rolle Energie, günstiger Strom, günstige Energie auf diesem Planeten inzwischen hat. Noch in diesem Jahr wird der Energiehunger, der Datencenter- und Rechenzenterhunger Deutschland an dieser Stelle überholen. Und einer ist großer Fan von diesem Energiehunger und von diesen Entwicklungen in seinem Land, nämlich US-Präsident Donald Trump. Und der spricht über ein ganz besonderes Projekt in den USA. Und da hören wir jetzt mal ganz kurz rein.
9: KI ist gigantisch. Ich meine, Mark Zuckerberg hat mir eine Anlage gezeigt, die er über eine Karte von Manhattan gelegt hat. Und sie war im Grunde so groß wie Manhattan. Ich sagte, das kann doch nicht dein Ernst sein. Es war eine Anlage, die Kilometer lang und Kilometer breit war und sehr hoch. Ich glaube nicht, dass sie so hoch war wie das Empire State Building, aber sie war hoch. Und sie bedeckte buchstäblich den größten Teil der Insel Manhattan. Das nennt man eine riesige Anlage. Und als ich hörte, dass sie 50 Milliarden Dollar für den Bau ausgeben wollen, sagte ich, weißt du, wenn man 50 Millionen Dollar ausgibt, kann man ein nettes kleines Einkaufszentrum bauen. Wenn man 500 Millionen Dollar ausgibt, kann man ein gutes Einkaufszentrum bauen. Aber wie gibt man 50 Milliarden Dollar aus? Als ich mir das Ding ansah, sagte ich, glaubst du, du schaffst das für diesen Preis? Es ist erstaunlich, wenn man bedenkt, dass einige der Kraftwerke, die ich sehe, und ich sehe sie alle, so riesig sind, dass wir ihnen erlauben, ihren eigenen Strom zu erzeugen. So haben wir kein Problem. Und sonst würden sie sich beschweren. Es gäbe niemanden, der das könnte, aber wissen Sie, wir haben ein altes Stromnetz. Und nicht nur das, sie werden den überschüssigen Strom, den sie erzeugen, zu einem sehr günstigen Preis zurück in unser Netz verkaufen. Das wird also einige Probleme für bestimmte Bundesstaaten lösen, die nicht genug Strom haben.
2: Wir haben es gehört. Donald Trump bejubelt Meta, den Facebook-Mutterkonzern. Er investiert 50 Milliarden Euro in ein Rechenzentrum mit eigener Energieversorgung, so groß wie Manhattan. Mal als Vergleich, hier hinter uns sieht man das. Manhattan auf der linken Seite, auf der rechten Seite mal in Europa im Vergleich. Luxemburg für die Lokalpatrioten. Manhattan ist ungefähr so groß wie Flensburg, ungefähr so groß wie Fürth, also so 90, 100.000 Einwohnerstädte in Deutschland. Und in der Mitte, so groß wird dieses Datencenter, das sich dann selbst mit Energie versorgen soll und will. Donald Trump hat dafür den sogenannten Ratepayer Protection Pledge eingeführt. Das heißt, private Unternehmen dürfen sich selbst mit Energie versorgen und den überschüssigen Strom dann an die Bevölkerung abgeben. Denn ja, auch in den USA hat das Energiesystem Probleme, hinterherzuwachsen mit dem Energiehunger, den die KI an der Stelle auslöst. Im Augenblick konkurriert also Deutschland, das seine Gasstrategie umsetzen möchte, mit großen Playern wie Nvidia, mit Meta, mit anderen Ländern auf dieser Erde um Gasturbinen. Im Moment sind die Wartezeiten für so eine Gasturbine um die 7 Jahre. Mit all den Genehmigungsverfahren kann man sich ausrechnen, wie lange es dauern wird, bis in Deutschland diese Gasturbinen tatsächlich mal an den Mann, an Ort und Stelle gebracht werden oder ob nicht Nvidia und Meta da ein Vorkaufsrecht haben, weil sie vielleicht ein bisschen mehr Geld übrig haben und investieren können. Wir sehen aber auf jeden Fall unterm Strich, wie gigantisch groß dieser Energiehunger ist und wie entscheidend es ist, sich günstig mit Energie versorgen zu können, um in diesem Spiel mitmachen zu können. Denn den USA ist es gelungen, aus einer Dienstleistung ein sehr, sehr profitables Geschäft zu machen. Wir in Deutschland sind da immer noch weit hinterher. Bei uns ist die Industrie der Ort, wo Geld verdient wird, wo der Weltmarkt bereit ist, einen Preisaufschlag zu bezahlen, weil eben die Produkte besonders gut, besonders speziell sind. In den USA ist es gelungen, das Ganze in dem Dienstleistungssektor hinzubekommen, über KI, über künstliche Intelligenz, über Anwendungen, über Chips. Das Ganze braucht aber eben die entsprechende Energiemenge. Und wir sehen uns nochmal hinter uns die Größenordnung, in welcher Größenordnung Datencenter gebaut werden. Und wir in Deutschland sprechen über 10 oder 20 Turbinen, die ein ganzes Land versorgen sollen. Wir sprechen in ganz anderen Dimensionen, wenn wir über den großen Teich gucken. Aber wir schauen nicht nur über den großen Teich in die USA, sondern wir wollen auch nach China schauen. Und dazu steigen wir ein mit einem kleinen Blick in die Nähe von Hamburg. Und liebe Regie, Band ab.

0: ja, während in den USA eigene Gaskraftwerke für Rechenzentren gebaut werden, meanwhile in Germany werden Kraftwerke gesprengt. Das war das Kohlekraftwerk Moorburg. Es hat 3 Milliarden Euro gekostet, war das wohl modernste Kohlekraftwerk auf diesem Planeten, war von 2015 bis 2021 in Betrieb. Es war so besonders, denn es hatte 46% statt 38% Wirkungsgrad, hat ungefähr ein Viertel weniger CO2 ausgestoßen als ältere Kraftwerke, als herkömmliche Kohlekraftwerke, die jetzt aber wegen der Energiekrise in Deutschland weiter laufen müssen, war wie gesagt nur 6 Jahre am Netz. Bürger haben sogar verhindert, dass mit der Abwärme noch das Fernwärmenetz gespeichert wurde, weil so eine Rohrleitung verhindert wurde. Damit wäre der Wirkungsgrad auf 60% angestiegen und Vattenfall hat am Ende das Ganze gegen eine Entschädigung für 175 Millionen Euro dicht gemacht. Wir haben es gesehen, gesprengt im Jahr 25, weil sich das am Ende mehr gelohnt hatte als den immer weiter ansteigenden CO2-Preis für die Produktion von Kohlestrom zu bezahlen. Warum zeige ich das Ihnen? Um den Unterschied deutlich zu machen zwischen Deutschland und China. Das sehen wir nämlich hier. Hier unten ist das kleine Kohlekraftwerk Moorburg als Beispiel dafür. Ist gesprengt worden, ist abgeschaltet worden, ist nicht mehr am Netz, findet nicht mehr statt. 3 Milliarden Euro futsch. Und auf der rechten Seite sehen wir ganz viele kleine Kohlekraftwerke. 52 Stück an der Zahl, 52 mit einer Gesamtleistung von 78 Gigawatt. Bevor ich Ihnen erkläre, was mit denen auf sich hat, erkläre ich Ihnen ganz kurz, was 78 Gigawatt sind. 78 Gigawatt ist mehr Kohleenergie, als es in Deutschland jemals gab. Mehr als doppelt so viel, wie es sie jetzt im Augenblick in Deutschland gibt. Und mit diesem Kraftwerkspark an 78 Gigawatt Kohle könnte man Deutschland ungefähr komplett versorgen. Im ganzen Jahr. Im Winter, wenn es kalt wird, im Sommer, wenn es warm ist. Das ganze Jahr. Deutschland hat in der Spitze ungefähr 80 Gigawatt.
1: Man muss allerdings viel Kohle verbrennen.
0: An Bedarf. Man müsste viel Kohle verbrennen. Das hier ist die Menge an Kraftwerken und Energiemöglichkeit, die China allein im Jahr 2025 ans Netz gebracht hat. 52 Kohlekraftwerke, 78 Gigawatt Leistung. Es wird ja immer so von China als der Vorreiter bei der Energiewende gesprochen, die grüne Lunge jetzt inzwischen der Welt, es wird ganz viel in Solar investiert, es wird ganz viel in Windenergie investiert. Und ja, wird es auch. China ist auch bei Solar und Wind auf Platz 1, aber auch bei der Kohle auf Platz 1. Auf diese 78 Gigawatt sollen in den nächsten Jahren weitere 291 Gigawatt an Kohle nochmal oben drauf kommen. Also 10-mal der deutsche Kohlekraftwerkspark nochmal oben drauf ist alleine in Planung oder bereits im Bau. Und was das dann bedeutet, der Vorreiter der Energiewende auf diesem Planeten, der Vorreiter für Solarenergie und Windenergie, der hat dann einen solchen Strommix. So wird die Energie in China, nur der Strom, erzeugt. Und das da hier, mehr als die Hälfte, der rote Balken alleine, ist Kohle. Wenn Sie jetzt suchen, wo ist Solar und Wind, da sind wir hier oben. Diese beiden Teile sind Solar und Wind, ungefähr 22% der Stromversorgung. Beim Vorreiter, beim grünen Champion auf diesem Planeten China, ist der Strom aus Solar und Wind. Und wenn wir das Ganze nochmal weiter übertragen würden und Heizung mit dazu zählen würden, Mobilität mit dazu zählen würden, dann liegt China deutlich unter 10% beim Thema erneuerbare Energien. Es geht damit sozusagen um das Verhältnis, was tut Deutschland? Deutschland sprengt Kernkraftwerke, Deutschland schaltet Kohlekraftwerke ab und sprengt die modernsten auf der Welt und schaut neidisch, zumindest die Grüne Partei, nach China, wie viel Geld da investiert wird in Solar und Wind, während man das andere Auge zuhält und nicht anerkennen möchte, dass China parallel wahnsinnig und in Rekordgeschwindigkeiten eben in die schmutzige Kohleenergie investiert, weil für alle Länder auf der Welt, die wirtschaftlich Erfolg haben möchten, gilt, das oberste Ziel ist es, die Wirtschaft und die Unternehmen mit günstiger, bezahlbarer Energie zu versorgen. Und man kann behaupten, dass China bei diesem Weg, das Land mit günstiger Energie zu versorgen, zumindest mal in Kauf nimmt, nicht alle Klimaziele zu erfüllen. US-Präsident Donald Trump ist da auf einem ganz, ganz ähnlichen Weg, wenn er sagt, drill, baby, drill, lass uns möglichst viel günstige Energie auf den Weg bringen. Und das Problem ist ja, ich habe es schon erwähnt. In Deutschland ist die Industrie der produktive Teil der Wirtschaft, der produktive Teil, der viel Geld verdient, wofür die Welt bereit ist und war, mehr zu bezahlen als für die Konkurrenz. Und dieser Teil bricht gerade weg. Und in anderen Teilen der Erde entwickeln sich neue, sehr, sehr produktive Bereiche, die viel Geld abwerfen. Und die liegen in einem Bereich, der eben sehr, sehr viel Energie braucht. Energie, der Schlüssel zu Wirtschaftswachstum und in Deutschland der wohl größte Kostentreiber für die Unternehmen im Land.
1: Ja, vielen Dank, lieber Julius. Also in den USA werden Rechenzentren so groß gebaut wie in Manhattan. Der Energiebedarf von KI-Rechenzentren ist bald schon größer als der Stromverbrauch Deutschlands. Und China öffnet mehr als 50 Kohlekraftwerke in nur einem Jahr, während wir die modernsten in Deutschland sprengen. Vielen Dank, Julius, für die eindrucksvolle Darstellung. Bleibt bei mir. Ich weiß nicht, wie es Ihnen geht, Herr Herles. Beeindruckend. Macht mir natürlich so ein bisschen Angst, wie weit wir abgehängt sind. Auch in der Erkenntnis, dass das, was wir energiepolitisch in Gang gesetzt haben, ja nicht mehr rumdrehen können. Also selbst bei den Genehmigungsverfahren jetzt wieder auf Kraftwerke zu setzen, es dauert ja ewig, bis die wieder am Netz wären.
2: Naja, da muss man zwei Punkte dazu sagen. Also erstens, alles, was

0: dieser Super Green Deal allein nicht reicht. Aber was mir noch viel größere Angst macht, abgesehen davon, dass die Leute offenbar in Deutschland nicht mehr rechnen können, wahrscheinlich, weil sie so wenig Rechenzentren haben. Nein, Scherz beiseite. Wenn man weiß, wie KI die Welt in Zukunft verändern wird, wenn man weiß, dass KI längst eine Machtfrage sein wird, wer beherrscht uns, wer beherrscht die demokratischen Gesellschaften, welchen Einfluss gewinnt KI auf alle Lebensbereiche? Und dann sind wir genau an diesem Punkt, wo wir nicht mithalten können, weil wir uns diese Rechenzentren aus Energiegründen nicht leisten können. Dann ist das fatal. Fatal ist gar kein Ausdruck. Das ist katastrophal, was auf uns zukommt, wenn wir in der Zukunftstechnologie Nummer 1, KI, nicht mithalten können, weil wir eine so beschissene Energiepolitik treiben.
1: Ja, und wenn Energie teurer wird und gleichzeitig, wir haben es eben auch von den Wirtschaftsweisen präsentiert bekommen, die Sozialkosten immer höher werden, Julius, wie soll dieser Standort Deutschland, wie soll der überhaupt noch konkurrent bleiben oder mit Ländern wie China und USA konkurrieren können?
2: Ja, es braucht erstmal die Erkenntnis, sowohl auf der Entscheiderebene, aber auch in der Bevölkerung zu erkennen, wie dermaßen abgehängt Deutschland auf diesem Gebiet einfach ist. Also wenn wir sehen, dass Nvidia 2,2-mal so viel wert ist wie der gesamte deutsche DAX, Nvidia so viel wert ist wie einmal Deutschlands Bruttoinlandsprodukt pro Jahr. Ein Unternehmen. Und sie sind in dieser Branche unterwegs. Und dieses Unternehmen, wir in Deutschland bejubeln uns, wenn Dorobert irgendwie 15, 20 Milliarden Euro mutmaßlich irgendwie über Bande Schulden finanziert, in Technologie und Forschung investiert, während einzelne Unternehmen in den USA die fünffache Menge in diese Forschung, Entwicklung und Ausbau dieser Infrastruktur investieren, dann wissen wir ja, wo wir stehen. Wenn Einzelunternehmen wie Deutschland und noch mehr als Deutschland in ihre Strukturen investieren, wir sehen, dass diese Erkenntnis muss bei den Menschen ankommen. Ich weiß noch, Bundeskanzler Merz war in China und hat diese tanzenden Roboter gesehen. Da muss einem doch klar werden.
1: Ja, ich kann mich dran erinnern an das Bild, ja.
2: In Deutschland hört man halt nur Faxgeräte machen statt tanzende Roboter. Da muss einem doch irgendwann klar werden, dass die Verhältnisse verrutschen, dass wir die Welt nicht retten werden, dass die Welt auch gar nicht gerettet werden möchte und dass es total anachronistisch ist, zu glauben, die Welt zu retten. Und dass man sich in einer Zwickmühle, in einer Ecke selbst getrieben hat, aus der man ganz, ganz, ganz schnell rauskommen möchte, wenn man nicht den totalen Zusammenbruch erleben will. Diejenigen, die in Europa investieren in Rechenzentren, machen das fast ausschließlich in Frankreich, weil in Frankreich ist planbare und günstige
1: Atomkraft,
2: Energie,
1: ja.
2: Aus ja, Atomkraft, die wir in Deutschland in die Luft sprengen. Und die CDU ans Netz holen wollte, aber weil die SPD nicht wollte, naja, dann machen wir es halt nicht. Das ist der Punkt, diese Erkenntnis, die muss in der Bevölkerung da sein. Nein, wir retten die Welt nicht. Nein, China ist nicht Vorreiter der grünen Energie. China ist ein reiner, strategisch denkender Egoist. Und ja, auf freien Flächen, in der Sonne, mit einem Akku daneben, systemisch gedacht, ist Solarenergie großartig und günstig. Aber nur, wenn sie in ein System eingebettet ist, in dem man die Kohle in der Luft riechen kann, in dem 50 Kohlekraftwerke pro Jahr ans Netz gehen. Das ist nicht grüner Daumen, das ist purer Egoismus und Kosteneffizienz und strategisches Denken, was China macht. Nicht der Vorreiter der Energiewende und schon gar nicht jemand, der nach, was wir in Deutschland machen. Diese Erkenntnis muss durch die Bevölkerung sickern und daraus muss nicht politische Handlungen ableiten. Und diese politische Handlung wird leider Gottes bei dem Zustand, in dem wir uns mittlerweile befinden, nur mit einer Kettensäge funktionieren. Davon bin ich fest überzeugt, weil andernfalls wird die Disruption das Ganze selbst lösen und wir wissen nicht, was dabei rauskommt.
1: Ja, Herr Lass, mir fehlt der Glaube. Also, ja,
0: der könnte Herr Böhm diese Ketten nicht, aus... rechts hier gerade war.
2: Warum
0: er
2: rechts?
0: Ja, das ist ironisch, ideologisch. Ja. Eine vernünftige Ansicht, wie das, was Sie gerade erzählt haben, wird bei uns diskriminiert als rechts. Ja. Und das ist der Kern des Problems. Wir führen keinen Diskurs mehr über die Sache. Wir urteilen nur noch ideologisch. Und daran scheitert es. Und der Mann mit der Kettensäge oder die Frau mit der Kettensäge oder das Volk mit der Kettensäge muss erst mal wieder eine politische Debatte in Gang setzen. Wir haben ja keine politische Debatte mehr. Wir sind Romantiker. Wir wollen die Welt retten. Wir glauben, Windräder sind die Zukunft. Und solange das nicht aufhört, ist keine Besserung in Sicht.
1: Ja, also zum Abschluss dieses Themas fassen wir einfach mal zusammen, während andere Länder ihre Wettbewerbsfähigkeit sichern mit Energie, Arbeit und Produktion, wird das bei uns im Land immer teurer und wir wundern uns über ausbleibendes Wirtschaftswachstum.

0: Wachstum. Also das Thema, das wird uns weiter beschäftigen. Und jetzt begrüßen wir den geschätzten Kollegen Andreas Dorfmann bei uns auf dem Sofa der Mehrheit. Andreas, einen wunderschönen guten Morgen.
1: Einen wunderschönen guten Morgen. Wir haben ja heute Abend noch was vor, um 18 Uhr.
0: Andreas Dorfmann, News Live am Abend, 18 Uhr. Was hast du im Programm?
1: Wir werden uns mit den Amerikanern beschäftigen müssen. Die US-Armee hat erneut militärische Ziele des Irans in Südiran angegriffen, trotz der Anfang April vereinbarten Waffenruhe. Zum zweiten Mal innerhalb von 3 Tagen übrigens. 4 bewaffnete Drohnen wurden abgeschossen. Es geht dabei um die Straße vor Hormuz und eine Bedrohung für amerikanische Streitkräfte. Was das für uns hier in Deutschland bedeutet, das besprechen wir heute Abend ab 18 Uhr bei News Live am Abend.
0: Andreas, freuen wir uns sehr drauf. Ich werde heute ausnahmsweise nicht dabei sein. Oh. Ich hoffe, du wirst es verkraften.
1: Es wird hart, aber ungerecht sein. Aber ich werde dich trotzdem natürlich erwähnen, lobend.
0: Ja. Aber es ist wunderbar und ich freue mich, Andreas, besonders, dass du heute bei uns hier bei News Live am Morgen sitzt, weil das sind unsere beiden Live-Programme, News Live am Morgen ab 6 Uhr bis 9 Uhr, dann News Live am Abend 18 Uhr und natürlich die vielen wundervollen Formate auf der Webseite, auf der News App, die es zu empfehlen gilt, allen voran auch Ralf Schuler mit dem Interview, das wir heute einlänglich besprochen haben.
1: Oder Julius. Für die jungen Menschen.
0: Und die jungen Menschen, ja. Und Julius, vielen Dank nochmal für deine eindrucksvollen Ausführungen in Sachen Energieumgang von China und USA. Bei mir bleibt einfach sitzen. So ein bisschen habe ich vor der Zukunft Angst, wenn es darum geht, wie es in der deutschen Wirtschaft in Sachen Energieumgang, Energiepolitik weitergeht.
2: Angst ist nie ein guter Ratgeber. Rationaler Optimist muss man sein.
0: Das ist ein guter Drive. Und damit bedanke ich mich bei meinen Gästen, bei Wolfgang Herles. Vielen Dank für spannende 3 Stunden. Vielen Dank, Julius Böhm. Und Andreas Dorfmann, dann eine gute Sendung heute Abend.
1: Dankeschön.
0: Viel Spaß dabei. Und Sie, liebe Zuhörer und Zuschauer, schalten Sie ein bei News Live am Abend. Morgen machen wir weiter mit News Live am Morgen. Um 6 Uhr geht es los, dann mit dem geschätzten Kollegen Dr. Alexander Kissler. Er ist wieder da. Ralf Schuler, unser News-Politikchef. Birgit Kelle wird da sein. Also es wird eine ganz spannende Sendung. Morgens um 6 Uhr schon wissen, was einem abends um 8 verschwiegen wird. In diesem Sinne, machen Sie es gut. Der Tag beginnt mit News und wir sagen Tschüss.

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1: Ich bin Robert Nowak. Guten Morgen. Bundeskanzler Merz will weiter Regierungschef bleiben und seine Reformambitionen vorantreiben. Deutschland habe die Kraft für einen neuen Aufbruch und er persönlich sei mit aller Kraft entschlossen, diesen Aufbruch zu ermöglichen, sagte er auf einer Veranstaltung im Sauerland. Auf aktuelle Spekulationen über einen möglichen Kanzlertausch ging Merz nicht ein. Zuletzt berichteten auch wir hier bei News darüber, dass unter Mitgliedern von Führungsgremien der CDU darüber nachgedacht werde, Merz durch einen anderen Unionsmann als Kanzler zu ersetzen. Immer wieder wurde dabei auch NRW-Regierungschef Wüst genannt. In der Debatte über eine Pflegereform wird jetzt darüber nachgedacht, bei den anfallenden Kosten auch Vermögen mit einzubeziehen. Unionsfraktionsvize Stegemann sagte der Bild-Zeitung, dass für ihn dazu auch das Eigenheim von Pflegebedürftigen dazugehöre. Ein, so wörtlich, Erbenschutzprogramm auf Kosten der Allgemeinheit könne es nicht geben. Hier müsse zunächst das eigene Vermögen eingesetzt werden. Er forderte in diesem Zusammenhang auch etwa den Abschluss einer privaten Zusatzversicherung und das Aktiensparen. Auf der Bahnstrecke Berlin-Hamburg gibt es immer noch massive Störungen und Einschränkungen. Grund ist ein kaputtes Stellwerk bei Lüneburg in Niedersachsen. Laut der Bahn fallen voraussichtlich noch den ganzen Tag Züge aus oder fahren mit erheblicher Verspätung. Auch der Regionalverkehr ist betroffen. Reisenden zwischen Berlin und Hamburg empfiehlt die Deutsche Bahn, über Hannover zu fahren. Außerdem gibt es einen Schienenersatzverkehr. Das US-Militär hat erneut Ziele im Iran angegriffen, diesmal ein Militärgelände. Von dort sei eine Bedrohung für US-Streitkräfte und den kommerziellen Schiffsverkehr in der Straße von Hormuz ausgegangen, so ein Sprecher der US-Regierung. Außerdem seien iranische Drohnen abgefangen worden. Derweil zeigte sich US-Präsident Trump während einer Kabinettssitzung unzufrieden mit dem jüngsten iranischen Angebot. Er werde keinen, so wörtlich, miesen Deal akzeptieren, so Trump. Tennisprofi Alexander Zverev steht bei den French Open in Runde 3. Zverev gewann in Paris ungefährdet in 3 Sätzen gegen den Tschechen Tomáš Machač. In der 3. Runde ist Zverev ebenfalls klarer Favorit gegen den Franzosen Quentin Alice.
0: Soweit das Neueste. 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
1: Das Wetter in Deutschland, heute meist heiter oder sonnig und vielfach trocken. An den Alpen und im Schwarzwald Quellwolken bei 18 bis 27 Grad, am Oberrhein auch darüber. Morgen zunächst viel Sonne, später von Nordwesten her Wolken mit einzelnen Schauern oder Gewittern bei 23 bis 33 Grad, an der Nordsee milder.
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2: Erinnert ihr euch noch an die Reichsbürgerrentner, die hier zur Terrorzelle hochgejatzt wurden und über Wochen durch die Medien gejagt, weil es irgendwelche vermeintlichen Umsturzpläne auf Telegram gab, die nie umgesetzt wurden? Da gab es Razzien, Sondersendungen, Talkshows, überall war dieses Thema riesengroß. Rechtsextrem, rechtsextrem, rechtsextrem. Schlagzeilen wochenlang. Keine Ahnung. Habt ihr zu dem Anschlag, der jetzt gerade passiert ist, dem Stromausfall, jetzt die krasse Rede von Friedrich Merz gehört? Zur Lage der Nation? Nee? Ja, ich halt auch nicht. Und das ist halt schon krass. Also von Ignoranz bis Überforderung ist halt alles dabei. Es war zu auffällig, wie ruhig es war, vor allem auf Social Media, auf X zum Beispiel, bei genau den Leuten, die sonst ja direkt auf Krisenmodus und Alarm schalten, wenn es um irgendwas geht, was auch nur ansatzweise rechts verortet werden könnte. Da gibt's dann riesengroße, bedeutungsschwangere Worte, Demos gegen rechts, die binnen Stunden aus dem Boden gestampft werden. Aber bei Linksterrorismus halt erstmal komplette Stille. In der Tagesschau zum Beispiel wurde in den ersten Tagen gar nicht von linkem Terror gesprochen. Wir sollten uns alle fragen, warum es den Entscheidungsträgern in unserem Land und dem öffentlich-rechtlichen Rundfunk so schwerfällt, eindeutig linksextreme Hintergründe zu benennen, wenn es auf der anderen Seite so einfach ist, in alles andere einen rechtsextremen Hintergrund reinzufantasieren und das dann natürlich auch bis zum Erbrechen hervorzuheben.
3: Wieso spielt linksextremistisch motivierte Gewalt in Ihren Beobachtungen keine Rolle? Hat es damit zu tun, dass sie einfach zu wenig vorkommt? Oder wie lässt sich das erklären?
4: Die Fachberatungsstellen sind zuständig für vorurteilsmotivierte Kriminalität im Bereich Rechtsextremismus. Dazu zählt Rassismus, Antisemitismus, Queerfeindlichkeit, Behindertenfeindlichkeit, organisierter Rechtsextremismus. Linke Gewalt ist in keiner Weise ein Problem in Deutschland, kein relevantes Problem. Wir haben hier wirklich ein Rechtsextremismusproblem seit etlichen Jahren. Und mit diesen Themenfeldern beschäftigen wir uns, also Ideologien, die die Ungleichwertigkeit und die Abwertung von Menschen vor allen Dingen im Blick haben.
2: Schlecht gealtert. Cut to.
5: Die Täter nehmen bewusst und wissentlich in Kauf, dass Menschen in Leib und Leben zu Schaden kommen. Deshalb kann hier nicht lediglich von Linksextremismus gesprochen werden. Vielmehr steht Linksextremismus. Terrorismus im Raum.
2: Ja, offensichtlich hat es dieses Brett vom Kopf doch nochmal gebraucht, um anzuerkennen, dass auch linker Terror Terror ist. Und es muss ja wohl langsam wirklich auch dem hinterletzten Menschen irgendwo in Berlin-Prenzlberg bei einer Flasche Club Mate auffallen, dass wir hier seit Jahrzehnten ein massives Ungleichgewicht haben in der Wahrnehmung und in der politischen Prioritätensetzung. Ich weiß, hinter diesem Anschlag steckt nicht der Durchschnittslinke und es ist wichtig, hier zu differenzieren, so wie wir auch endlich anfangen sollten, zwischen rechts und rechtsextrem zu differenzieren. Aber trotzdem liegt diesem Terroranschlag ein Denkmuster zugrunde, was in meinen Augen nichts mehr mit wirklich Linkssein zu tun hat und gleichzeitig heute mehr denn je verbreitet ist in der linken Szene. Und genau das ist übrigens auch der Grund, warum ich mich, warum ich mit der linken Bubble gebrochen habe. Diese völlige moralische Selbstüberhöhung, dieses sich selbst zu den Guten erklären und zu den Erwachten, wir haben es verstanden und wir schützen die marginalisierten Menschen und wir sind die besseren Menschen und wir gehen alle Hand in Hand und Vielfalt, kompletter Schwachsinn und komplett absurd, wenn man sich anschaut, wer zum Beispiel hier am Ende wirklich die Leidtragenden sind. Im Bekennerschreiben der Vulkangruppe zu diesem Anschlag steht: Stromausfälle waren nicht Ziel der Aktion, sondern die fossile Energiewirtschaft. Bei den weniger wohlhabenden Menschen in dem Südwesten Berlins entschuldigen wir uns. Bei den vielen Besitzern von Villen in diesen Stadtteilen hält sich unser Mitleid in Grenzen. Was bitte haben diese Menschen für ein kaputtes, falsches, zutiefst neidisches, aber auch wirklich arrogantes Menschenbild? Dass jemand in einem wohlhabenderen Bezirk wohnt, heißt erstmal gar nichts. Und auch wenn jemand übrigens in einem schönen Haus oder in einer Villa wohnt, das heißt nicht, dass man es automatisch nicht verdient hat. Es heißt übrigens nicht mal automatisch, dass es einem gut geht oder dass man automatisch reich ist. Und es heißt auch nicht, dass man keine Sorgen hat, geschweige denn es verdient, dass einem Schlechtes widerfährt. Man kann trotzdem verschuldet sein. Man kann trotzdem krank sein. Angehörige pflegen psychisch am Ende sein. Es gibt 1000 Szenarien, in denen jemand nicht privilegiert oder glücklich oder sicher ist, nur weil er in fucking Zehlendorf wohnt. Und das ist doch überhaupt kein komplizierter Gedanke, den ich hier vorrechne und keine Raketenwissenschaft. Und abgesehen davon, wenn man dieses seltsame, links eskalierte Weltbild zu Ende denkt, dann setzen sich doch genau diese Leute, die ihr da meint, jetzt in ihren Porsche, Maserati, Mustang, Ferrari, was auch immer und fahren ins nächste Luxushotel und buchen sich eine schöne Suite und freuen sich wahrscheinlich sogar, dass die Kinder noch ein paar Tage extra Ferien haben, weil die Schule zu ist. Merkt ihr selber, ne? Schlimm betroffen sind ganz andere. Zum Beispiel die fast 100-jährige Omi, der Opi mit Pflegestufe 4, alleinerziehende Mütter ohne finanzielle Mittel, die ich übrigens selber aus meinem Umfeld kenne. Wie gesagt, ich wohne ja da in der Nachbarschaft. Menschen mit kleinen Betrieben oder Geschäften, teilweise übrigens super nachhaltige Sachen, was ich ganz lustig finde. Vielleicht schauen wir da nochmal kurz rein.
6: Unterdessen am Aufgang 5. Bei der Firma von Markus Dittberner geht es nicht um sein oder nicht sein. Er baut Lastenräder. Ab morgen soll wieder produziert werden, aber erstmal reinkommen. Auch Sohn Janosch ist neugierig. Die erste Tür, kein Problem. Doch dann ist Schluss. Eine Tücke der Sicherheitstechnik.
7: Nee, das ist jetzt weg. Ja, kannst du nochmal. Man muss den Schlüssel in regelmäßigen Abständen neu aufladen, weil der sonst seine Schließberechtigung verliert. Und wir waren jetzt verreist und sind heute wiedergekommen, um zu sehen, ob wir morgen überhaupt arbeiten können. Wir wollen Inventur machen, wir kommen jetzt an gar nichts ran.
2: Also auch hier trifft es ausgerechnet die, denen ihr doch immer Solidarität schwört. Liebe Vulkangruppe, was seid ihr bitte für falsch abgebogene Linke? Wahrscheinlich kommt ihr einfach selbst aus Zehlendorf und habt einen Hals auf Mama und Papa, weil die euch nach 16 Semestern Gender Studies den Geldhahn zugedreht haben.
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1: Die Hoffnung von Kanzler Merz auf den Aufschwung in Deutschland ist futsch. Die 5 Wirtschaftsweisen schrauben das erwartete Wirtschaftswachstum dramatisch auf 0,5% nach unten. Zeitgleich geht die Inflation durch die Decke. Noch dramatischer sind die Prognosen bei den Sozialversicherungsausgaben.
2: Der Sachverständigenrat zur Begutachtung der gesamtwirtschaftlichen Entwicklung, die sogenannten 5 Wirtschaftsweisen, stufen ihre Wachstumsprognose für Deutschland dramatisch nach unten.
3: Wir erwarten deshalb für das laufende Jahr ein Wachstum des Bruttoinlandsprodukts um nur noch 0,5%.
2: Im Herbst waren die Wirtschaftsweisen noch von 0,9% ausgegangen. Hauptgrund für den Rückgang: die erhöhten Energiepreise infolge des Iran-Krieges. Die Experten betonen aber, dass vor allem strukturelle Probleme für die Wachstumsschwäche in Deutschland sorgen, wie etwa die genannten hohen Energiepreise und die explodierenden Sozialversicherungsbeiträge, die auf 50% steigen könnten. Was das alles für das Land bedeutet, jetzt unser Thema bei News Live.
1: Das Hauptanliegen der Wirtschaftsweisen ist also, wie kommt das Land endlich voran? Wie kann sich etwas ändern? Grundlegende Reformen lautet hier das Stichwort. Fragt man bei den 5 Wirtschaftsweisen allerdings nach, macht sich statt Hoffnung auf Reformen eher Gelächter breit. Hören Sie selbst.
4: Ich versuch's mal ganz kurz. Ich meine, das Schöne ist, dass jedes Jahr ein Herbst da ist und ein Herbst der Reformen kommen könnte. Wir haben bislang halt nicht so viele Reformen gesehen. Ich habe neulich gelesen, dass im Bereich Bürokratieabbau was vorangeht, worüber wir letztes Jahr nachgedacht haben. Das ist schön. Im Bereich Sozialversicherungen ist jetzt für die Krankenversicherung was in Vorbereitung. Bei der Pflege kommen wir vielleicht genau zeitgerecht und in 4,5 Wochen legt die Rentenkommission einen Endbericht vor, von dem man hoffen kann, dass er auch gute Vorschläge enthält. Wenn danach, und zwar auch natürlich in einer Taktung, wo man die Themen jetzt nicht an einem Tag abarbeiten kann, wenn danach im Grunde wirklich Reformen für die Sozialversicherung aufgelegt werden, die einen Zeithorizont haben, der 10, 15 Jahre in die Zukunft reicht, was die Wirkung betrifft. Das wäre im Grunde ja ein Herbst der Reformen, der den Namen verdient.
1: Ja, hier verhöhnt, man muss es so hart sagen, einer der 5 Wirtschaftsweisen, die Reformankündigungen der Bundesregierung, des Kanzler Friedrich Merz, Herr Herles. Wie ist diese Reaktion zu bewerten?
5: Man hat eine innere Neigung zur Schadenfreude. Ich auch. Aber leider ist das Thema das Falsche. Es geht um unsere Kohle, um meine Kohle, ihre Kohle. Da ist kein Platz für Schadenfreude. Der permanente Herbst der Reformen, der nie stattfindet, das ist ja nur noch ein Versuch der Regierung, irgendwie am Ruder zu bleiben. Das ist aber nicht Aufgabe einer Regierung. Und deswegen haben die 5 Wirtschaftsweisen durchaus recht, wenn sie sagen, alle bisherigen Reformanstrengungen reichen nicht weit genug. Es ist viel zu kurz. Es sind nicht wirklich Reformen. Es sind nur die Versuche, die Koalition irgendwie am Laufen zu halten. Deshalb ist das eigentlich eine ganz bittere Nachricht, über die man überhaupt nicht lachen kann. Und das mit dem Herbst, das ist ja jetzt das Frühlingsgutachten. Ich glaube, es gibt auch noch ein Herbstgutachten.
1: Das wird noch kommen.
5: Ich bin immer gespannt, ob man das dann umtauft in Wintergutachten.
6: Das Bemerkenswerte an der Aussage ist ja, wir reden hier nicht von einem Ökonomen, der mal irgendwie ein Interview gegeben hat, wo dann der Journalist die spitzeste aller Wortwahlen rausgewählt hat, sondern wir reden hier von dem gesetzlich beauftragten Sachverständigenrat zur Begutachtung der gesamtwirtschaftlichen Lage, also von der Regierung eingesetzte und auch ausgesuchte, parteipolitisch ausgesuchte 5 Top-Experten, die gemeinschaftlich ein Riesengutachten schreiben und dann zweimal im Jahr im Frühjahr und im Herbst vor die Presse treten und auch dieses Gutachten dem Kanzleramt übergeben, also zu sagen, das denkt die breit gefächerte Ökonomie in Deutschland über den aktuellen Stand. Und bei dieser Pressekonferenz einer der seriösesten Journalisten, Professor Martin Werding, so ein, ich sag jetzt mal, raushaut und in der Bundespressekonferenz auch die Journalisten, die ja, naja, die Kritik ist ja berechtigt, nicht immer nur zur absoluten Kritik an der Regierung neigen, anfangen zu kichern und zu lachen, wenn er sagt, naja, es kommt ja bald wieder ein Herbst und vielleicht kommt ja dann der Herbst der Reform, dann ist das schon bemerkenswert. Dann ist das sind die seriösesten und auch irgendwie zu absoluten Neutralität und Seriosität verpflichteten Ökonomen und Beauftragten von der Regierung. Und selbst die kommen nicht umhin, einen Scherz zu machen über den Kanzler, der Dinge ankündigt und dann wieder ankündigt und verschiebt und dann doch nicht und das Gegenteil tut. Also das macht die Sache noch deutlich brisanter, weil es eben die Beauftragten der Bundesregierung sind, die da öffentlich sich über den März
1: gar nicht einig sind. Die sich nicht einig. Und Julian, du bist ja schon eine Weile im politischen Geschäft unterwegs. Also die 5 Wirtschaftsweisen stellen ihren Bericht vor. Das haben sie in den letzten Jahren ja schon mehrfach getan. Also zweimal im Jahr. Hast du schon so eine Situation erlebt, dass da Gelächter ausbricht bei der Vorstellung?
7: Nein, das ist einfach der Zynismus der Auflösungserscheinung. Julius hat es ja vollkommen richtig eingeordnet. Es handelt sich ja hier um die Wirtschaftsberater des Bundeskanzlers. Das sind nicht Ökonomen, die sozusagen unabhängig von dieser Regierung stehen. Sie sind zwar unabhängig in ihrem Urteil, aber sie sind tatsächlich beauftragt von der Bundesregierung. Und nach meiner Erinnerung hat Friedrich Merz neulich auch darüber gemurrt, dass es daraus aus diesem Gremium so häufig Kritik gibt und sich gewünscht, da mehr sozusagen Beratungsleistung zu bekommen und nicht so viel scharfe Kritik. Das war sein Auftrag. Friedrich Merz wird sowieso immer ungehaltener über Kritik. Kommen wir zum Glück später noch zu. Aber das sind die Berater des Bundeskanzlers, die da auf offener Bühne das Wort des Bundeskanzlers, hat ja nochmal eine besondere Bedeutung, sozusagen ins Lächerliche ziehen. Ja, die den Bundeskanzler zitieren und auf offener Bühne de facto, das ist die leicht verklausulierte Aussage hier, sagen, man kann dem Bundeskanzler einfach kein Wort glauben. Der sagt der Herbst der Reformen, aber es ist ja jedes Jahr Herbst und vielleicht kommt dann ja irgendein Herbst. Das heißt ja nichts anderes als wir selber oder zumindest der Professor, der dort spricht, er selber als Wirtschaftsweiser hat den Glauben an die Zuverlässigkeit des Bundeskanzlers verloren. Und nun beruht aber alle Ökonomie und alle Wirtschaft, alles Wachstum auf einer gewissen Zuverlässigkeit. Das sind ja die berühmten Rahmenbedingungen, über die immer gesprochen wird. Diese Rahmenbedingungen sollen ja von diesen Wirtschaftsweisen in gewisser Weise ja fast mitgestaltet werden, angeleitet werden. Und an diese Rahmenbedingungen, nämlich die Zuverlässigkeit des Staates, Verträge sind zu erfüllen, sage ich mal. An diese Zuverlässigkeit glaubt ja offenbar nicht mal mehr der Wirtschaftsweise, sonst würde er sich ja nicht auf offener Bühne über den Bundeskanzler lustig machen. Das sind tatsächlich dramatische Zustände, aber Wolfgang Herles hat vollkommen recht. Wir neigen natürlich immer dazu, und wir haben alle einen Hang zur Schadenfreude, manchmal hilft Geigenhumor ja auch. Wir neigen dazu, über diese Regierung zu lachen, aber de facto lachen wir über den eigenen Niedergang.
5: Und es ist ein großer Irrtum, das will ja die Regierung uns weismachen, dass die Zuversicht in der Straße von Ormus untergegangen sei. Das ist mitnichten der Fall. Hier die 5 Weisen sprechen von Strukturmängeln, tiefen Strukturmängeln in der deutschen Wirtschaftspolitik. Dass wir nicht fertig werden mit der Demografie, ja, dass das Land immer älter wird, die Geburtenraten sinken und trotzdem keine anständige Rentenreform zustande kommt. Und das kann man jetzt durchdeklinieren bei der Gesundheitsreform, bei der Pflegereform, bei allen möglichen. Es geht nichts voran, weil strukturell dieses Land nicht mehr in der Lage ist, sich am eigenen Schopf, und darum geht es, am eigenen Schopf aus dem Sumpf zu ziehen.
1: Wir schauen uns die Zahlen und die weiteren Aussagen der Wirtschaftsweisen gemeinsam an. Unterm Strich steht im Bericht der 5 Wirtschaftsweisen also weniger Wirtschaftswachstum, mehr Inflation. Schauen wir uns das mal im Detail an. Also im Herbst beim Jahresgutachten waren die 5 Wirtschaftsweisen noch von einem kleinen Aufschwung um 0,9% ausgegangen. Nun erwarten die Experten nur noch 0,5%. Ein Rückgang von fast 50% bei der Inflation, also dem Wert, wie sich die Preise für Güter und Dienstleistungen verteuern, passiert genau das Gegenteil. Hier steigt die Erwartung der Wirtschaftsweisen deutlich an, von 2,2% auf 3% für das laufende Jahr. Für den Prognoseneinsturz sei hauptsächlich, Herr Herles hatte schon angesprochen, der Iran-Krieg verantwortlich. Und wenn der Ölpreis weiter so hoch bleibt, wird das mit Wachstum in Deutschland sowieso erstmal nichts. Das sagt der Wirtschaftsweise Professor Dr. Achim Truger.
8: Ergänzlich dachte ich, vielleicht nennen wir das Szenario mal, was dann rausgekommen ist. Also wenn anders als auf den Terminmärkten erwartet, wie Gabriel Ferber mal gesagt hat, der Rohölpreis bis Oktober diesen Jahres auf 120 Dollar bliebe und danach eben verzögert zurückgeht, also eine Differenz von 20, 30 Dollar zu dem wahrscheinlicheren Szenario, dann würde das bedeuten, dass die BIP-Prognose auf 0,2 geht für dieses Jahr und auf 0,5 für das kommende Jahr. Das heißt, das sind spürbare Effekte. Inflation geht von 3 auf 3,5 in diesem Jahr. Auch das offensichtlich spürbar. Wobei man sagen muss, es ist Kaffeesatzleserei. Aber immerhin hat man dem Ganzen jetzt eine Hausnummer verpasst. Und man kann sagen, also die Hausnummer ist nicht Kaffeesatzleserei, aber natürlich die Annahmen, das ist das Problem. Aber es sind spürbare Effekte. Und wenn Horrorszenarien eintreten, wie $200 pro Barrel und das länger anhält, ist natürlich klar, was dann passiert. Dann ist es vorbei mit der Erholung.
1: Ja, Julian, er hat es angesprochen. Welche Rolle spielt der Ölpreis für die deutsche Wirtschaft?
7: Spielt die entscheidende Rolle für das Zukünftige, das, womit sich diese Wirtschaftsweisen beschäftigen, nämlich wie weicht das Zukünftige in diesem Jahr vom prognostizierten, vom letzten Stand ab? An dem Punkt hat die Straße von Hormus und der Krieg im Iran und der damit verbundene Ölpreis natürlich einen gewaltigen Einfluss. Aber das Grundlegende hat mit der Straße von Hormus nichts zu tun. Die Straße von Hormus ist genau wie die letzten 3 Jahre, man hat das Gefühl inzwischen, auf zynische Weise breitet sich da fast eine gewisse Dankbarkeit in der Bundesregierung für die aufeinanderfolgenden Kriege aus, weil man immer zumindest noch eine Ausrede hat. Der Putin war es, der Mullah war es, der verrückte Trump war es, die Straße von Hormus war es. Aber das grundlegende Problem ist die strukturelle Schwäche dieses Landes. Und wenn wir dort jetzt bei den Wirtschaftsweisen auf das Wachstum gucken, diese 0,5%, das ist ja das Wachstum mit dem, das ist ja auch ein politisches Gremium. Ja, die nehmen ihre Wachstumsprognosen nun sehr, sehr, sehr vorsichtig zurück. Und sie brauchen immer Konsens. Diese Wachstumsprognose ist jetzt schon, das werden keine 0,5%. Ausgeschlossen werden keine 0,5%. Sie sagen es nur noch nicht. Mhm, an manchen Punkten sagt er dann ja auch, ja, Kaffeesatzleserei. Nein, die Prognose ist keine Kaffeesatzleserei. Nur die Annahmen sind es. Das, was wir da im Moment auf dem Zettel sehen, ist das Ergebnis von einer strukturellen Katastrophe in unserem Land und einem politischen Versagen der Regierung Merz, der eine Wirtschaftswende angekündigt hat und davon nichts geliefert hat. Das ist die Ursache für diese Prognose.
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1: Ich bin Robert Noack. Guten Tag. Kanzler Merz hat auf eine mögliche Ablösung in seinem Amt nur indirekt reagiert. Auf einer Veranstaltung im Sauerland sagte der Regierungschef, dass er seine Reformambitionen vorantreiben wolle. Auf aktuelle Spekulationen zu einem möglichen Kanzlertausch ging Merz dort nicht ein. Zuletzt berichteten auch wir hier bei News darüber, dass unter Mitgliedern von Führungsgremien der CDU darüber nachgedacht werde, Merz durch einen anderen Unionsmann als Kanzler zu ersetzen. Daraufhin ließ Merz Umfeld von einer, so wörtlich, gefährlichen Zündelei warnen. Darüber wurde heute Morgen auch bei News Live diskutiert. News-Chefredakteur Julian Reichelt bemängelte einmal mehr die katastrophale Kommunikation von Friedrich Merz.
2: Das ist das nächste Stück Katastrophenkommunikation des Bundeskanzlers, mit dem er die Geschichte nur größer macht. Also jeder, der bis gestern gesagt hat, naja, also Kanzlertausch, das ist so unwahrscheinlich, das ist so selten. Es zeigt ja die Angefasstheit und Dünnhäutigkeit und in der Konsequenz auch inzwischen Dysfunktionalität des Kanzlerapparats.
1: Bis Ende Juni läuft noch der sogenannte Tankrabatt. Erwartungen an eine Verlängerung, gerade auch über die Urlaubs- und Ferienzeit hinweg, dämpft Bundesverkehrsminister Schnieder aber. Der Staat komme irgendwann an die Grenze seiner Möglichkeiten, sagte er. Ursula Winkler.
3: Knapp 17 Cent weniger pro Liter Diesel oder Benzin. Für den Tankrabatt verzichtet der Staat in den beiden geplanten Monaten auf Steuereinnahmen von bis zu 1,6 Milliarden Euro. Künftig sieht Verkehrsminister Schnieder eher Entlastungsbedarf beim Güterverkehr. Er verweist auf dessen Auswirkungen. Diese Preise würden weitergegeben. Lebensmittel und Waren des täglichen Bedarfs würden teurer. Die Gefahr, dass es an den Zapfsäulen zu einem echten Kraftstoffmangel kommt oder Flugzeuge ohne Kerosin dastehen, sieht er zumindest kurzfristig nicht. Wie sich die Kraftstoffpreise entwickeln, bleibt aber weiter ungewiss.
1: Die Störung auf der Bahnstrecke zwischen Berlin und Hamburg ist behoben. Wie die Deutsche Bahn mitteilte, rollt der Bahnverkehr wieder uneingeschränkt. Die Reparaturarbeiten in dem ausgefallenen Stellwerk bei Lüneburg seien früher als geplant abgeschlossen worden. Vereinzelt könne es aber im Fern- und Regionalverkehr noch zu Ausfällen und Verspätungen kommen. Die USA haben wieder ein Militärgelände im Iran angegriffen. Von dort sei eine Bedrohung für US-Streitkräfte und den kommerziellen Schiffsverkehr in der Straße von Hormuz ausgegangen, heißt es. Außerdem seien iranische Drohnen abgefangen worden. Iranische Staatsmedien berichten, der Iran habe zuvor Warnschüsse auf Schiffe abgegeben, die die Straße von Hormuz passieren wollten, darunter ein US-Öltanker. Dieser sei zur Umkehr gezwungen worden. Auch Kuwait meldet Beschuss durch feindliche Drohnen und Raketen. Die Luftabwehr war im Einsatz und im ganzen Land heulten die Alarmsirenen. DRK-Präsident Hermann Gröhe fordert ein höheres Taschengeld für Dienstleister im freiwilligen sozialen Jahr. Gröhe sagte in einem Interview, da müsse mehr geschehen. Beim derzeitigen Taschengeld von ungefähr 400 Euro im Monat könnten sich nicht alle junge Menschen ein freiwilliges soziales Jahr leisten. Nach Ansicht des DRK-Chefs sollten die Bezüge genauso hoch sein wie der BAföG-Höchstsatz von rund 990 Euro.
0: Soweit das Neueste. 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
1: Das Wetter in Deutschland heute meist heiter oder sonnig und vielfach trocken. An den Alpen und im Schwarzwald Quellwolken bei 18 bis 27 Grad, am Oberrhein auch darüber. Morgen zunächst viel Sonne, später von Nordwesten her Wolken mit einzelnen Schauern oder Gewittern bei 23 bis 33 Grad, an der Nordsee milder.
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2: Die Regierung Merz geht unter und mit ihr ein verschenktes Jahrzehnt der ideologischen Irrwege und falschen Wahrheiten, der Dämonisierung und ausgegrenzten Mehrheiten. Noch nie zuvor in der demokratischen Geschichte unseres Landes gab es ein Jahrzehnt, in dem CDU und SPD an der Macht sich so störrisch, stur und skrupellos gegen Vernunft, gesunden Menschenverstand und den Willen des Volkes gestellt haben. Sie haben Politik als Machterhalt des Parteienstaates praktiziert und betrieben und sich in einer immer rasanter drehenden Abwärtsspirale gegenseitig geschützt. Ein Milieu der Selbstversorgung, unfähig zur Einsicht und Umkehr, das immer reicher geworden ist, während es dem Land nichts als Niedergang beschert hat. Nun, das kann jeder im Land erkennen, endet ihre Zeit und endet ihre Macht. Die SPD taumelt Richtung Einstelligkeit. Die CDU wird vermutlich nie wieder eine Bundestagswahl in Deutschland gewinnen. Friedrich Merz, der als Retter seiner Partei antrat, ist auf dem besten Weg, als ihr Zerstörer in die Geschichte einzugehen. Der wohl größte Lagerwahlkampf der deutschen Geschichte hat längst begonnen. Die Linken wollen Rot-Rot-Grün, die Mehrheit hingegen will eine Revolution der Vernunft. Befreiung von der linksgrünen Ideologie und vor allem Wirtschaftswachstum und ein erneuertes gesellschaftliches Aufstiegsversprechen, keinen staatlich verordneten Niedergangskult. Hier ist die Rede, die ich als Kanzlerkandidat halten würde. Liebe Freundinnen und Freunde, die schwerste Last, die wir in diesem Land zu tragen haben, das ist der Staat selbst geworden. Diese Last wollen wir abwerfen. Denn die beste Chance auf Wachstum, Aufstieg, Wohlstand und das Streben nach unserem ganz eigenen Glück, das sind immer noch wir selbst. Wir Bürger, wenn wir befreit sind von den Kosten für Bürokratie, Ideologie und parteienstaatliche Selbstverwirklichung. Als Gesellschaft, als Deutsche sind wir fähig, uns ein einzigartig lebenswertes Land zu schaffen, es zu bewahren und wachsen zu lassen, die ganze Welt mit technischer Innovation, Präzision und unschlagbarer Schaffenskraft zu beeindrucken, die Alten, unsere Eltern und Großeltern zu wertschätzen und würdevoll zu versorgen, die Schwachen mitzutragen und den Jungen, unseren Kindern, die bestmögliche Zukunft zu ermöglichen, wenn man uns denn nur lässt und uns nicht künstlich, ja leider manchmal geradezu bösartig belastet und an unserem Streben hindert. Es gibt historisch keinerlei Grund und Anlass, an unserer grandiosen Leistungsfähigkeit zu zweifeln. Fett und träge geworden sind nicht wir, fett und träge geworden ist der Staat, der längst nicht mehr liefert, wofür wir ihn mit erdrückender Abgabenlast bezahlen müssen. Der Staat soll das Fundament sein und nicht die bedrohlichen Wände, die sich langsam, aber unaufhaltsam von zwei Seiten nähern und uns zu zermalmen drohen. Wirtschaftswachstum kann jede gesellschaftliche Schwierigkeit und Herausforderung überwinden, aber kein Vermögen übersteht auf Dauer die Schrumpfwirtschaft. Auf Schrumpfen folgt Mangel, auf Mangel folgen unweigerlich die Verteilungskämpfe. Bei der kommenden Wahl müssen wir uns entscheiden zwischen der gescheiterten Staatswirtschaft und dem Selbstvertrauen aus Fleiß, Mut und Kunstfertigkeit, das mit Bosch und BASF, mit Porsche und Stihl, Herrenknecht und Trumpf, Verbrennungsmotoren, Atomkraftwerken, Maschinenbau, Fischerdübel, mit unzähligen Weltmarktführern und unbezwungenen Ingenieuren die wertvollste Industriewirtschaft der Weltgeschichte geschaffen hat. Wollen wir weiter den gescheiterten und gebrochenen Versprechen der Staatswirtschaft folgen oder uns endlich entfesseln und wieder selbst in die Lage versetzen, in wirtschaftlicher Freiheit für uns selbst zu sorgen? Wollen wir wirklich weiterhin bekennen, dass eine entkoppelte und von uns wohlversorgte Elite in der immer ferneren Hauptstadt Berlin besser über unser Leben entscheiden kann als wir selbst? Oder wollen wir darauf bestehen, dass die Erträge unserer Arbeit zuerst immer uns selbst gehören und nicht dem zunehmend dysfunktionalen Staat, der unser Geld an Menschen umverteilt, die niemals hier sein dürften? Ich gebe Ihnen eine klare Antwort darauf. Es ist der Staat, der sich an jedem verdienten Euro bereichert und die produktive Kraft unseres Geldes in eine destruktive Gewalt verwandelt hat. Es ist dieser grenzenlos gierige, nimmersatte Parteien-, Umverteilungs- und Subventionsstaat, der im vergangenen Jahrzehnt unsere Wirtschaft unter seine Kontrolle gebracht und mit der Bürde einer neuen ökosozialistischen Ideologie belastet und mancherorts bereits zerstört hat. Die Geschichte wird nicht gnädig mit uns sein, wenn wir nicht die Kraft finden, diesen epochalen Irrweg jetzt zu beenden. Unsere Kinder würden uns fragen, warum wir uns diesem Niedergang nicht entschlossen entgegengestellt haben. Liebe Freundinnen und Freunde, lassen Sie es jeden wissen. Millionen Menschen in diesem Land sind mit falschen Wahrheiten, falschen Ängsten und falschen Hoffnungen betrogen und getäuscht worden. Nahezu aller wirtschaftlicher Niedergang lässt sich zurückführen auf die verheerende Industrie- und Energiepolitik, auf diesen grünen Sozialismus, der sich unter dem schönen Wort Klimapolitik in unser Land geschlichen und Verstand und Vernunft vergiftet hat. Den Menschen wurde eine unendliche Energie der sauberen Luft versprochen, die keine Rechnung schickt. Ihnen wurde mit dem Untergang dieses Planeten gedroht, für den sie verantwortlich sein würden, wenn sie sich denn nicht fügten. Alle etablierten Parteien haben sich dieser Ideologie angeschlossen. Sie verkündet wie eine neue Religion. Mit dem Verbrenner haben sie unsere stolzeste Technologie verboten. Sie haben die modernsten Kraftwerke der Welt in die Luft gesprengt. Jede Kilowattstunde Energie, jeden Liter Benzin mit einer Strafgebühr namens CO2-Preis belegt. Sie haben Finanzströme und Investitionen auf klimaweltanschauliche Reinlichkeit überprüft, die deutsche Stahlindustrie zerstört, die Bauwirtschaft abgewrackt, Zement unerträglich teuer gemacht, die Wohnungsnot befeuert, in einem geradezu kulthaften Wahn unsere Landschaft mit Windmühlen verschandelt, die uns nicht nur die Worte Dunkelflaute und Hellbrise beschert haben, sondern uns Milliarden und Abermilliarden Kosten für unkontrollierbare Stromüberschüsse, die niemand braucht.
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2: Kanzlerdämmerung. Bereits am 24. April hat der News zuerst über Planspiele für einen Kanzlertausch berichtet. Seit gestern ziehen auch Bild und Welt nach. Der Wechsel an der Regierungsspitze sei inzwischen in höchsten Unionskreisen diskutiert worden, heißt es intern. Wie Table Briefings Chefredakteur Michael Bröcker aus kanzlernahen Kreisen erfuhr, reagierte Kanzler Friedrich Merz ungehalten auf die wüsten Spekulationen. Über seine Ablösung, denen zufolge NRW-Regierungschef Hendrik Wüst als möglicher Nachfolger in Betracht komme. Wüst ist im aktuellen Beliebtheitsranking auf Platz 3, Merz auf Platz 20 und damit ganz am Ende. Das Merz-Umfeld kontert die Spekulation. Sie zeuge von einer gefährlichen Lust an der Zündelei und bemerkenswerter Unkenntnis der Verfassung und der politischen Realität. Wer solche Spekulationen anstelle, betreibe das Geschäft der AfD. Kann der Bundeskanzler die Dynamik der Kanzlertauschdebatte noch einfangen oder ist er bereits eine Lame Duck? Darüber diskutieren wir jetzt bei News Live.
3: Wie reagiert Bundeskanzler Friedrich Merz auf die Gerüchte um einen Kanzlertausch? Auf diese Frage gibt es erste Antworten. Table Briefing Chefredakteur Michael Bröcker twittert gestern Erhellendes. Spekulationen um Hashtag Hendrik Wüst, naive Idee, gefährliche Lust an Zündelei, heißt es in seinem Umfeld. Die Spekulation zeuge von bemerkenswerter Unkenntnis der Verfassung und Realität. Aus dem Umfeld von Kanzler Merz sind gleich mehrere Begründungen zu hören, warum es keinen Kanzlerwechsel geben könne. Folgendes ist aus dem Merz-Umfeld zu hören. Ein Kanzlerwechsel zeugt von einer gefährlichen Lust an der Zündelei und bemerkenswerter Unkenntnis der Verfassung und der Realität. Mit solchen Spekulationen werde das Geschäft der AfD betrieben, der politischen Mitte raube man die Autorität und die Stabilität im Bundestag werde dadurch gefährdet. Ich frage in die Runde, wie zutreffend sind diese Aussagen? Und Julian, warum reagiert offensichtlich der Bundeskanzler überhaupt auf diese Fragen, die gestellt werden?
4: Also zu deiner ersten Frage, ich habe keine Ahnung mehr. Ein Bundeskanzler, der auf sowas sich überhaupt einlässt, der sich zu so etwas herablässt, der sprengt ja seine eigene Autorität in die Luft. Da gibt es irgendwo eine Spekulatius-Geschichte. Ja, die ist inzwischen breit vorhanden. FAZ, News, Bild, alle berichten darüber.
5: Ralf Schuler schon vor 4 Wochen.
4: Ralf Schuler vor 4 Wochen. Trotzdem als Bundeskanzler darauf überhaupt einzugehen, damit werte ich diese Geschichte ja massiv aus. Diese Geschichte wäre vorbei gewesen ohne diese Einlassung von Friedrich Merz. Zweitens, Friedrich Merz ist ein zuverlässiger, höchst zuverlässiger, ist das Einzige, wo er zuverlässig ist, höchst zuverlässiger Lieferant kommunikativer Totaltiefpunkte. Ja, also wenn es auf der Celsius-Skala diesen absoluten Nullpunkt, ich habe es aus dem Chemieunterricht ein bisschen vergessen, bei -273 Kelvin.
5: -203.
4: Ja, also 0 Kelvin.
5: So, ja.
4: Also das ist -200 irgendwas Grad, das ist Friedrich Merz in der Kommunikation. Wie kann man vollkommen unprovoziert, der Wüst hat ihm ja erstmal nichts getan. Das muss man doch weglächeln. Da muss man doch sagen, wenn man sich überhaupt dazu einlässt, mit Großmut, ich weiß nicht, worum das hier geht, Hendrik Wüst und ich arbeiten fabelhaft zusammen. Das ist doch alles, was man dazu sagt. Stattdessen, es ist ja auch vollkommen klar, dass diese Zitate, die da rauskommen, die kommen aus dem direkten Kanzlerumfeld, allerhöchstwahrscheinlich Stefan Cornelius, sein direkter Sprecher, darauf deuten sehr viele Formulierungen hin, dass das tatsächlich Sprecherzitate sind. Da mache ich doch kein Wortspiel auf Kosten von Hendrik Wüst. Diese wüsten Spekulationen, das ist wirklich einfach Stromberg-Humor, auf den sich Merz und sein Umfeld da schon wieder herablassen. Und dritter Punkt, auf der Erich Honecker-Skala, ich sag mal, die geht bis 10, der demokratischen oder nicht demokratischen Kommunikation ist Friedrich Merz und sein Team inzwischen, ich sag mal, bei einer soliden 8 angelangt. Ja, also wer es wagt, einen komplett im Amt versagenden Bundeskanzler zu kritisieren oder darüber nachzudenken, ist das noch der richtige Mann für Deutschland? Wer den Staatsratsvorsitzenden also kritisiert, der gefährdet die Stabilität des Parlaments. Der liebt die politische Zündelei. Also der ist ein Brandstifter, der will etwas anzünden mit seiner Kritik. Der betreibt das Geschäft der AfD. Eine solche Kritikunfähigkeit, eine solche Dünnhäutigkeit gegenüber Kritik ist etwas, was wir in diesem Land, im westlichen Teil dieses Landes, in diesem freien Land, in freien Demokratien eigentlich gar nicht kennen. Das ist das nächste Stück Katastrophenkommunikation des Bundeskanzlers, mit dem er die Geschichte nur größer macht. Also jeder, der bis gestern gesagt hat, naja, also Kanzlertausch, das ist so unwahrscheinlich, das ist so selten, das ist auch im Ablauf so schwierig. Jeder, der bis gestern Zweifel an dieser Geschichte hat, der sagt heute, puh, also ich glaube, da ist schon was dran. Allerletzter Punkt, wenn das Friedrich-Merz-Umfeld sagt, ja, die Leute haben ja gar keine Ahnung von der Realität. Ich weiß gar nicht, was sie damit meinen. Und von der Verfassung, wie es da steht, das ist ja auch noch schlichtweg falsch. Also ein Kanzlertausch ist in der Verfassung problemlos möglich. Man sagt einfach im Parlament, Friedrich, du hast keine Mehrheit mehr, wir haben einen neuen, das ist übrigens der Hendrik. Hallo Hendrik, wer ist für Hendrik? Dann gehen so und so viele Hände hoch und dann ist der Hendrik Bundeskanzler. Also das ist einfach die Realität unserer Verfassung.
5: Helmut Schmidt Bundeskanzler.
3: Der Bundeskanzler scheint offensichtlich auf die Spekulation einzugehen. Wie ist Ihre Einstellung dazu? Also warum macht er das?
5: Wir haben es hier mit einer mehrfachen Form von Realitätsverlust zu tun. Der erste Realitätsverlust besteht in der Annahme, Merz würde dieses Land noch regieren, würde dieses Land noch auf den richtigen Weg bringen können. Da macht er sich selbst etwas vor und niemand nimmt ihm das ab, dass er noch der richtige Kanzler ist. Zweiter Realitätsverlust: zu glauben, ausgerechnet Henrik Wüst sei eine gute Alternative. Ja. Wüst ist der CDU-Politiker, der dem Kanzler Merz mit die größten Steine in den Weg legt, weil er ja in Nordrhein-Westfalen mit den Grünen regiert, weil er eigentlich ein Mann der alten Merkel-Union ist, weil er links, weit links von dem steht, was Merz immer ankündigt, aber nicht durchsetzen kann. Also Merz gegen Wüst zu tauschen, ist echt, Entschuldigung, eine wüste Idee. Dabei würde nichts herauskommen, außer noch mehr vom falschen Geist, außer noch mehr vom falschen Weg. Die SPD kann sich nur die Hände reiben über so eine CDU. Da ist eine kleine Partei, die gerade noch mal 12% bei Umfragen kriegt, und die bestimmt die Richtlinien der Politik, weil die CDU selber nicht in der Lage ist, einem Kompass zu folgen, einer Strategie zu folgen, die dieses Land auf den besseren Weg bringen könnte. Also das Ganze, jeder glaubt, das hätte etwas mit der Wirklichkeit zu tun. Nein, das ist in der Tat eine Kommunikationspanne, die aber viel schlimmer ist als nur Kommunikation, weil die Leute das ja für bare Münze nehmen. Die Leute, die Zeitungen lesen, die glauben tatsächlich, oh, jetzt wird's aber endlich besser. Die werden den Merz los. Quatsch. Ja. Die werden erstens den Merz nicht los und zweitens wird nichts besser.
3: Und deswegen ist es ja so ungewöhnlich, dass er offensichtlich darauf einsteigt. Ja. Also Wüst ist Spekulation und er geht drauf ein.
4: Es zeigt ja die Angefasstheit und Dünnhäutigkeit und in der Konsequenz auch inzwischen Dysfunktionalität des Kanzlerapparats. Also man muss sich ja fragen, wie kommt es um Gottes Willen zu solchen Zitaten? Diese Zitate sind handwerklich und kommunikativ so einzigartig und so katastrophal schlecht und so selbstschädigend, dass man sich ja fragen muss, wie kommt es dazu? Hier ist meine Hypothese. Merz liest das, eskaliert sich innerlich hoch, weil er keine Impulskontrolle hat. Er geht ins Kanzleramt in seiner Morgenlage mit seinen engsten Vertrauten. Da müssen wir was tun, da kann das da stehen, weil der Hendrik steckt dahinter, da müssen wir was sagen. In dem Moment, wenn du noch ein funktionierendes Umfeld hast mit Profis, mit wirklichen Profis, sagen die dir, also erstens trauen sie sich erstmal dir die Wahrheit ins Gesicht zu sagen, der Bundeskanzler, wir haben da schon vielleicht einigen anders, da müssen wir selbstkritisch mit sein, nach außen Souveränität, never complain, never explain, keep calm and carry on, ja, also Regierungssouveränität, das sagen dir dann seine eigenen Leute. Dieses Feedback kriegt Friedrich Merz ja offenbar gar nicht mehr, sondern die setzen sich dann zusammen und überlegen sich, dann diktiert der Friedrich dem Stefan Cornelius, seinem Sprecher, da diese Horrorsätze. Wir können doch sagen, wüste Spekulation. Ja, und der Cornelius schreibt nur noch brav mit, anstatt zu sagen, das können wir einfach nicht bringen.
3: Lass stecken.
4: Und dann kommuniziert man es in einer Weise, wo es heißt, aus dem Umfeld, auch noch in einer Dilettanz dazu, haben Julius und ich uns gestern, es heißt ja aus Kreisen, wir haben uns ja gestern herrlich drüber amüsiert, da möchte ich nämlich die dpa vorlesen. Wir lieben ja diese Formulierung und wir versuchen das immer transparent zu machen für unser Politik, für unser Publikum, weil man in so kleinen Formulierungen so viel lesen kann. Also diese Formulierungen stammen angeblich aus Kreisen, heißt es, aus dem Umfeld. Und in der dpa ist das wie folgt intoniert. Auf Anfrage ist in diesen Kreisen mit Blick auf einen Kanzlerwechsel zu hören. Man kann Kreise nicht anfragen. Also wenn so wie dpa das formuliert, weiß jeder journalistische Profi sofort, die haben mit dem Cornelius gesprochen. Die haben einfach, weil ich kann ja nicht Kreise anfragen, wenn ich an, es gibt im Journalismus, entweder formuliere ich eine Anfrage, dann sage ich, wen ich angefragt habe, oder ich lasse die Formulierung auf Anfrage weg, dann kann ich sagen, auf Kreisen. Diese Vertuschungsformulierung deutet ganz eindeutig sozusagen, die Spur führt ins Kanzleramt. Das ist halt ganz eindeutig mit dem Regierungssprecher besprochen. Und man muss halt leider davon ausgehen, dass diese kommunikative Dilettanz sich erstreckt auf den gesamten Kanzlerapparat und damit leider aufs Land. Und diese Dünnhäutigkeit deutet einfach darauf hin, dass Friedrich Merz ja glaubt, ohne diese Berichterstattung wäre ja alles in Ordnung.
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1: Ich bin Robert Noack. Guten Tag. Kanzler Merz hat auf eine mögliche Ablösung in seinem Amt nur indirekt reagiert. Auf einer Veranstaltung im Sauerland sagte der Regierungschef, dass er seine Reformambitionen vorantreiben wolle. Auf aktuelle Spekulationen zu einem möglichen Kanzlertausch ging Merz dort nicht ein. Zuletzt berichteten auch wir hier bei News darüber, dass unter Mitgliedern von Führungsgremien der CDU darüber nachgedacht werde, Merz durch einen anderen Unionsmann als Kanzler zu ersetzen. Daraufhin ließ Merz Umfeld von einer, so wörtlich, gefährlichen Zündelei warnen. Darüber wurde heute Morgen auch bei News Live diskutiert. News-Chefredakteur Julian Reichelt bemängelte einmal mehr die katastrophale Kommunikation von Friedrich Merz.
2: Das ist das nächste Stück Katastrophenkommunikation des Bundeskanzlers, mit dem er die Geschichte nur größer macht. Also jeder, der bis gestern gesagt hat, naja, also Kanzlertausch, das ist so unwahrscheinlich, das ist so selten. Es zeigt ja die Angefasstheit und Dünnhäutigkeit und in der Konsequenz auch inzwischen Dysfunktionalität des Kanzlerapparats.
1: Bis Ende Juni läuft noch der sogenannte Tankrabatt. Erwartungen an eine Verlängerung, gerade auch über die Urlaubs- und Ferienzeit hinweg, dämpft Bundesverkehrsminister Schnieder aber. Der Staat komme irgendwann an die Grenze seiner Möglichkeiten, sagte er. Ursula Winkler.
3: Knapp 17 Cent weniger pro Liter Diesel oder Benzin. Für den Tankrabatt verzichtet der Staat in den beiden geplanten Monaten auf Steuereinnahmen von bis zu 1,6 Milliarden Euro. Künftig sieht Verkehrsminister Schnieder eher Entlastungsbedarf beim Güterverkehr. Er verweist auf dessen Auswirkungen. Diese Preise würden weitergegeben. Lebensmittel und Waren des täglichen Bedarfs würden teurer. Die Gefahr, dass es an den Zapfsäulen zu einem echten Kraftstoffmangel kommt oder Flugzeuge ohne Kerosin dastehen, sieht er zumindest kurzfristig nicht. Wie sich die Kraftstoffpreise entwickeln, bleibt aber weiter ungewiss.
1: Die Störung auf der Bahnstrecke zwischen Berlin und Hamburg ist behoben. Wie die Deutsche Bahn mitteilte, rollt der Bahnverkehr wieder uneingeschränkt. Die Reparaturarbeiten in dem ausgefallenen Stellwerk bei Lüneburg seien früher als geplant abgeschlossen worden. Vereinzelt könne es aber im Fern- und Regionalverkehr noch zu Ausfällen und Verspätungen kommen. Die USA haben wieder ein Militärgelände im Iran angegriffen. Von dort sei eine Bedrohung für US-Streitkräfte und den kommerziellen Schiffsverkehr in der Straße von Hormuz ausgegangen, heißt es. Außerdem seien iranische Drohnen abgefangen worden. Iranische Staatsmedien berichten, der Iran habe zuvor Warnschüsse auf Schiffe abgegeben, die die Straße von Hormuz passieren wollten, darunter ein US-Öltanker. Dieser sei zur Umkehr gezwungen worden. Auch Kuwait meldet Beschuss durch feindliche Drohnen und Raketen. Die Luftabwehr war im Einsatz und im ganzen Land heulten die Alarmsirenen. DRK-Präsident Hermann Gröhe fordert ein höheres Taschengeld für Dienstleister im freiwilligen sozialen Jahr. Gröhe sagte in einem Interview, da müsse mehr geschehen. Beim derzeitigen Taschengeld von ungefähr 400 Euro im Monat könnten sich nicht alle junge Menschen ein freiwilliges soziales Jahr leisten. Nach Ansicht des DRK-Chefs sollten die Bezüge genauso hoch sein wie der BAföG-Höchstsatz von rund 990 Euro.
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1: Das Wetter in Deutschland, heute meist heiter oder sonnig und vielfach trocken. An den Alpen und im Schwarzwald Quellwolken bei 18 bis 27 Grad, am Oberrhein auch darüber. Morgen zunächst viel Sonne, später von Nordwesten her Wolken mit einzelnen Schauern oder Gewittern bei 23 bis 33 Grad, an der Nordsee milder.
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1: Heute lautet unser Thema: In der Bundesrepublik wächst die Bildungskatastrophe. Deutschland verblödet. Ein ganzes Land droht zu verdummen. Natürlich gibt es Ausnahmen. Ehrgeizige junge Menschen, engagierte Lehrer, ein gedeihliches Umfeld. Die Regel ist das nicht. Die Regel ist die Rutschbahn. Enorm an Tempo zugelegt hat die Abschussfahrt seit dem Jahr 2015. Ein Studienautor spricht von der großen Zuwanderung als einer Wasserscheide. Seit 2015 geht es noch schneller bergab. Der Zusammenhang ist evident. Das allgemeine Bildungsniveau sinkt, wenn Analphabeten und Lernverweigerer aus aller Welt hinzukommen. Womöglich ist die wachsende Verdummung sogar erwünscht. Der geistig kurzgehaltene Mensch ist der ideale Untertan. Die jüngsten Daten von UNICEF fügen sich in eine lange Liste. Das Kinderhilfswerk der Vereinten Nationen ermittelte: Unter den 15-Jährigen in Deutschland erreichen 40% nicht die Mindestkompetenz beim Lesen und in der Mathematik. Das reicht für einen blamablen Platz 34 im internationalen Vergleich. Deutschland entwickelt sich zum Land der Bildungsallergiker. Die Entwicklung zum Land der offenen Grenzen, der ausbleibenden Abschiebungen und der luxuriösen Sozialleistungen für Ausländer verläuft parallel. Laut UNICEF gelingt es also 2 von 5 jungen Deutschen nicht, die minimalen Anforderungen ans Lesen und Rechnen zu erfüllen. Ist es da ein Wunder, dass Deutschland meistens leer ausgeht, wenn die Nobelpreise vergeben werden? Ist es ein Wunder, wenn aus einer bildungsfernen Jugend eine Elite der Bildungsverlierer heranwächst? Ist es ein Wunder, dass die Klügsten das Land verlassen, weil sie sich und ihren Nachkommen ein solches Elend ersparen wollen? Die aktuelle PISA-Studie, vorgestellt 2023, bestätigt den Trend. Die besonders leistungsschwachen Schüler machen demnach im Mathematikunterricht rund 30% aus, im Lesen rund 26% und in den Naturwissenschaften rund 23%. Bemerkenswert: Von den 4 Staaten an der PISA-Spitze haben 3 eine sehr geringe Einwanderungsquote: Japan, Südkorea, Estland. Auch die Bildungstrends des Instituts zur Qualitätsentwicklung im Bildungswesen streichen aus der Nation das Vorwort Bildung. Bereits bei den Viertklässlern genügt rund jedes dritte Kind nicht den Mindestanforderungen an die Rechtschreibung. Und bei den Neuntklässlern sind die naturwissenschaftlichen Kenntnisse ebenfalls bei etwa einem Drittel ungenügend. Die Autoren weisen darauf hin, dass sich der Anteil von Jugendlichen mit Migrationshintergrund zwischen den Jahren 2015 und 2022 um knapp 9 Prozentpunkte auf insgesamt 38% erhöht habe. Mittlerweile gibt es schon Grundschulen, an denen die allermeisten Schulanfänger kein Deutsch sprechen. Der damalige Präsident des Deutschen Lehrerverbandes, Heinz-Peter Meidinger, sagte schon vor 3 Jahren wörtlich: Wenn zu Hause kein Deutsch gesprochen wird, und das ist derzeit bei 80% der ersten Migrationsgeneration der Fall, dann haben die Kinder enorme Probleme, dem Unterricht zu folgen, dann muss der Unterricht langsamer werden, mit Folgen für alle. Zitat Ende. Das ist das Entscheidende. Das allgemeine Niveau sinkt, wenn Kinder aus bildungsfernen Zuwandererfamilien die Klassen dominieren. Dann greifen auch leicht islamistische Sitten um sich. Noch einmal Meidinger: Lehrer werden bedroht und beschimpft. Aber es geht auch darum, dass Druck gemacht wird, dass es keine Klassenarbeiten während der Ramadanzeit geben dürfe, dass Mädchen nicht beim Sportunterricht teilnehmen müssen, dass bestimmte Themen im Unterricht nicht stattfinden sollen. Zitat Ende. Um 2015 war also die Wasserscheide. Diesen Begriff wählt der Autor einer weiteren Bildungsstudie des Bildungsmonitors, der Initiative Neue Soziale Marktwirtschaft. Die Schulen müssen eine entgrenzte Migrationspolitik ausbaden. Sie verkommen von Pflanzstätten der Jugend zu Verwahranstalten für Ungehobelte. Die Politik duldet solche Zustände. Sonst würde sie die Migrationspolitik radikal ändern. Darum beschleicht mich ein Verdacht. Den verantwortlichen Parteien kommt die allgemeine Verdummung gelegen. So können sie sich leichter Untertanen heranziehen. Das war Kissler Kompakt, Ausgabe 294. Nur selber denken macht schlau.
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2: Erst unsere News-Berichterstattung, jetzt das Aus. Der geplante Gesinnungscheck für Immobilienkäufer kommt nicht. Ein Vorhaben, bei dem der Staat mitentscheiden sollte, wer politisch passend genug ist, um Eigentum zu kaufen. Darüber sprechen wir jetzt bei News Live.
3: Es war ein Vorhaben, das heftige Kritik ausgelöst hatte. Bundesbauministerin Verena Huberts, SPD, wollte Kommunen ein Vorkaufsrecht einräumen, sollten bei Immobilienkäufen durch angebliche Extremisten oder Kriminelle bekannt werden. Für eine Gesinnungsüberprüfung sollten sogar Informationen von Ermittlungsbehörden und dem Verfassungsschutz herangezogen werden können. NIOS hatte die Pläne Anfang April exklusiv öffentlich gemacht. Jetzt ist das Vorhaben gescheitert. Das Bundeskabinett brachte zwar am Mittwoch ein neues Baugesetzbuch auf den Weg, der besonders umstrittene Passus zum politischen Vorkaufsrecht findet sich jedoch nicht mehr im Entwurf. Bauministerin Verena Huberts äußerte sich wie folgt dazu.
4: Wir haben, wie mit jedem Gesetz, eine Ressortabstimmung. Und aus dem Ressortkreis kamen nochmal vielfältige Einwände gegen das Vorkaufsrecht bei Extremismus. Und deswegen findet sich jetzt dieser Passus nicht im heute beschlossenen Kabinettsentwurf wieder.
3: Nach mehreren Newsberichten war der Widerstand gegen die Pläne massiv gewachsen. Der Staat dürfe nicht darüber entscheiden, wer aufgrund seiner politischen Ansichten Eigentum erwerben könne. Das verletze Meinungsfreiheit, Eigentumsfreiheit und die wirtschaftliche Privatautonomie der Bürger. Über das Ende der ideologischen Besiedlungspolitik sprechen wir jetzt bei News Live.
2: Ja, also das Bundeskabinett hat gestern die Neufassung des Baugesetzbuches von Bundesbauministerin Verena Huberts verabschiedet. Ein Gesinnungscheck für Immobilienkäufer kommt jetzt nicht. Dazu hören wir kurz die Bauministerin.
4: Wir haben, wie mit jedem Gesetz, eine Ressortabstimmung. Und aus dem Ressortkreis kamen nochmal vielfältige Einwände gegen das Vorkaufsrecht bei Extremismus. Und deswegen findet sich jetzt dieser Passus nicht im heute beschlossenen Kabinettsentwurf wieder.
2: Also Julius, die Gesinnungsschnüffelei, ich nenne sie einfach mal so, die kommt jetzt zum Glück nicht. Unsere stellvertretende Chefredakteurin Pauline Voss hat ja hart an dem Thema recherchiert. Wir haben bei News darüber berichtet und scheinbar hat es Wirkung gezeigt.
5: Zwei Botschaften an die Zuschauer am Empfangsstutzen da draußen. Erstens, News wirkt und kann Gesetze verhindern durch Berichterstattung mit gesundem Menschenverstand und zweitens, es existiert keine falsche Gesinnung. Der Staat kann nicht bewerten, ob die Gesinnung eines einzelnen Menschen, der ein Haus kaufen möchte, in welchem Rahmen auch immer richtig oder falsch ist, um berechtigt zu sein, ein Haus zu kaufen. Es ging um Folgendes, wenn ein Haus verkauft wird, eine Immobilie, und es das Verdachtsmoment gibt, dass die Person, die das kaufen möchte, unter Extremismusverdacht steht, also was weiß ich, bei der KPD unterwegs ist und irgendwie Mao toll findet oder halt eben im rechtsextremen Milieu oder im islamistischen Milieu, soll die Kommune eine Art Vorkaufsrecht haben und der Person das Haus vor der Nase wegkaufen dürfen. Das ist kritisiert worden, zu Recht, wie ich finde, denn wir wissen ja, was in Deutschland inzwischen alles als extremistisch geframed wird, was inzwischen als, was beobachtet wird als extremistisch. Wir haben ja sogar die Berichte, also ich meine, Hans-Georg Maaßen beispielsweise darf sich zumindest mal als Beobachtungsobjekt des Verfassungsschutzes betrachten. Über ihn wird über eine Einzelperson ohne politische Wirkmacht werden Dossiers angefertigt, mit wem er sich trifft, was er gesagt hat, wann er wo wie irgendwie sich geäußert haben könnte. Das heißt, dieser Mann steht unter Extremismusverdacht. Darf er jetzt ein Haus kaufen oder nicht? Darf die Kommune ihm das Haus vor der Nase wegkaufen? Nur mal als ein Beispiel. Und es gibt halt viele Menschen im Land, die beispielsweise eine Meinung, die ein Hans-Georg Maaßen vertritt, teilen würden und sich deswegen selbst nicht als Extremisten betrachten. Das ist der entscheidende Punkt. News wirkt. News konnte ein Gesetz darüber enthüllen, dass es kommen würde. Daraus ist eine Debatte entstanden. Und diese Debatte hat dafür gesorgt, dass das Gesetz jetzt in dieser Form nicht kommt. Denn die Gedanken sind frei, die Meinung ist frei und es hat nichts damit zu tun, ob jemand ein Haus kaufen darf oder nicht.
2: Herr Alles, Ihre Meinung dazu ist ja schon mal seltsam, dass die Bundesregierung überhaupt das Vorhaben hat, bevor jemand eine Immobilie kaufen will, einen Gesinnungscheck zu machen, der über einen Verfassungsschutz, über Polizei dann an die Kommunen herangetragen
6: wird. Also der Skandal ist nicht damit zu Ende, dass jetzt großzügigerweise auf diesen Passus im Gesetz verzichtet wird. Das Ganze wäre im Übrigen auch vor dem Bundesverfassungsgericht krachend gescheitert. Das widerspricht allen Maßstäben einer freien Gesellschaft. Nein, aber der Skandal bleibt, weil hier offenbart sich das Staatsverständnis einer sozialistischen Politikerin wie der hier. Ich mache keinen Blondinenwitz.
2: Ich weiß gar nicht, ob sie blond ist.
6: Da hinten ist sie jedenfalls also ziemlich blond.
2: Ah, ja, doch, ja.
6: Also jedenfalls, nein, sondern das ist viel schlimmer. Die Frau hat ein Staatsverständnis, das den Staat als Obrigkeit begreift, als eine pädagogisierende, den Bürger beurteilende und in grundsätzlich unter Verdacht stellende Institution. Das ist DDR pur, was diese Frau im Kopf hat. Wenn sie überhaupt was im Kopf hat. Und das heißt ja, dass man den Immobilienmarkt an das Urteil von Einrichtungen wie dem Verfassungsschutz knüpft. Das kann doch keiner ernsthaft glauben, dass das in irgendeiner Weise sinnvoll oder angebracht oder auch nur zulässig sein.
5: Das ist total
6: weit weg. Aber auch da hat man vom Kanzler nichts gehört. Das hat aber offenbar im Kabinett so viel Gegenwind gegeben, dass sie das jetzt
5: großzügigerweise
2: wegnehmen.
5: Es gab eher aus der Union Kritik an der bösen und verhetzenden Berichterstattung von News. Also der erste Moment, wenn News sowas enthüllt, ist ja immer, die bösen Buben übertreiben wieder. Aber nein, die CDU hat, ich glaube, es kommt sogar eher aus der CSU, der Widerstand reagiert und dafür gesorgt, dass es nicht mehr im Gesetz steht. Dass Verena Hubert diese sozialistischen Anflüge hat, ist eigentlich bemerkenswert, weil sie ist eine der wenigen Ministerinnen, die als, sie kommt aus der freien Wirtschaft, sie ist Unternehmerin und Gründerin, sie hat das Startup Kitchen Stories gegründet, ist damit reich geworden, so quasi Kochrezepte, wo dann gleich die Ketchup-Marke mit dazu geliefert wird und man so Geld verdienen kann, weil man da irgendwie was Tolles an den Burger macht oder so. Quasi eine App, wo man schnell und einfach kochen kann, hat sie gegründet und verkauft.
6: Das war die Qualifikation für die Politik.
5: Aber zunächst einmal hat man ja mit einen Need verstanden, einen Markt erkannt, daraus ein Unternehmen gebaut und ist damit wirtschaftlich erfolgreich geworden. Da kann man ja erstmal eine gewisse marktwirtschaftliche Kompetenz jemandem zuordnen. Oder es zeigt, wie schnell ein Regierungsamt, ein Korsett einer sozialistischen SPD einen vom Start-up-Gründer mit Millionen auf dem Konto zu einer Sozialistin machen kann. Das sind die zwei Möglichkeiten, die da auf jeden Fall herrschen. So oder so, das Ganze wird nicht kommen, weil, wie gesagt, die Gedanken sind frei, die Meinungen sind frei. Es gibt keine falsche Gesinnung, dass ein Staat entscheiden könnte darüber, was eine falsche Gesinnung ist. Es gibt Gruppen, die gemeinschaftlich das Staatssystem abschaffen wollen, gegen die sich der Staat wehren darf. Dafür braucht es sehr, sehr harte Belege, dass sowas passiert. Aber das entscheiden, das ist ganz, ganz wichtig, Gerichte, unabhängige Gerichte und nicht nachgeordnete Behörden von Innenministerien, die sich in den vergangenen Jahren schon eine gewisse Parteilichkeit und eine gewisse Überinterpretation von Dingen verdächtig gemacht.
2: Also die erste gute Nachricht, der Gesinnungscheck ist weg, auch dank oder möglicherweise durch News-Berichterstattung. Und die Bundesbauministerin hat auch noch etwas kundgetan, nämlich, dass der Bauboom in Deutschland gefördert werden soll. Wie, das sagt sie hier.
7: Wohnen ist eben etwas, das ist unabdingbar und deswegen ist das auch so ein drängendes Thema dieser Bundesregierung. Deswegen investieren wir auch massiv weiter, deswegen gehen wir neue Wege, deswegen geben wir uns auch nicht zufrieden und deswegen beschließen wir heute als Bundesregierung im Kabinett auch unsere Baugesetzbuchnovelle als großes Upgrade, um vieles schneller zu machen, um vieles einfacher zu machen und damit auch mehr bezahlbaren Wohnraum zu schaffen.
2: Julius, also die Baugesetzbuchnovelle, was auch immer das zu bedeuten hat, alleine mir fehlt der Glaube, dass jetzt dadurch, also durch diese Novelle jetzt der Bauboom in Deutschland in Gang kommt. Ganz praktisch gesehen, man sieht nirgendwo Kräne.
5: Das Problem ist, Bauen war teuer und wurde durch die Politik gebremst.
2: Regulation,
5: jetzt, Umweltauflagen. Jetzt ist Bauen immer noch teuer. Die Zinsen steigen und machen die Finanzierung des Bauens zusätzlich teuer. Und die Regierung zieht zumindest die Bremse einen kleinen Teil zurück, mit ein bisschen weniger Regulierung, mit ein bisschen mehr Freiheit. Die Energieeffizienzansprüche bleiben die gleichen, also das Teure, was Dämmung angeht, was Energieeffizienzklassen angeht, bleibt gleich. Und wenn man sich anschaut, wie parallel über Mietendeckel gesprochen wird, dass man quasi mit dem teuren Geld, das man in einen Bau investiert hat, nicht mehr frei am Markt Geld verdienen darf, kann ich mir nur schwer vorstellen, dass jenseits von vielleicht einem kleinen Anstieg es Explosionen auf dem Baumarkt gibt und wir bald alle hier in neuen Häusern sitzen werden, habe ich große Zweifel dran, weil es einfach weiterhin teuer ist und weil es auf der anderen Seite madig gemacht wird, mit diesen Investitionen für ein neues Gebäude, für neue Wohnung, für neuen Wohnraum auch ein kleines bisschen Geld verdienen zu dürfen.
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1: Ich bin Robert Noack. Guten Tag. Bundesverkehrsminister Schnieder ist skeptisch, ob der sogenannte Tankrabatt über den 30. Juni hinaus verlängert wird. Irgendwann komme der Staat an seine Grenzen, sagte er dem Handelsblatt. Gleichzeitig sprach sich der CDU-Politiker dafür aus, den Güterverkehr in den Blick zu nehmen. Dieser habe große Auswirkungen auf den Alltag. Preise für Kraftstoffe würden weitergegeben, Lebensmittel und Waren des täglichen Bedarfs würden teurer. Eine befristete Steuersenkung soll den hohen Spritpreisen entgegenwirken. Dieses in Folge des Irankriegs. Bundeskanzler Merz als Lackaffe zu bezeichnen, geht aus Sicht der Staatsanwaltschaft Heilbronn zu weit. Auf Antrag der Behörde hin erließ das Amtsgericht Heilbronn einen Strafbefehl wegen Beleidigung gegen Personen des politischen Lebens. Thomas Thunfeld mit Einzelheiten.
2: Es bestehe kein sachlicher Zusammenhang zur politischen Arbeit, sondern die Ehrverletzung stehe im Vordergrund. So begründet die Behörde den Strafbefehl und verhängte 30 Tagessätze. Allerdings hat der Beklagte Berufung eingelegt. Der Begriff Lackaffe stand in einem von fast 400 Facebook-Posts zu einem Besuch des Kanzlers in Heilbronn vergangenes Jahr. Übrigens, wenn Merz Pinocchio genannt werde, sei das laut Staatsanwaltschaft zulässige Machtkritik, keine Beleidigung. Der Figur Pinocchio wächst ja beim Lügen immer die Nase.
1: Die Holocaust-Gedenkstätte Yad Vashem errichtet eine deutsche Zweigstelle in München. Ein Bildungs- und Wissenschaftszentrum soll in der Nähe des NS-Dokumentationszentrums und des israelischen Generalkonsulats in der Münchner Innenstadt realisiert werden. Während der NS-Zeit hatte die Zentrale der NSDAP dort ihren Sitz. Bundesbildungsministerin Prien sagte, Ziel des Zentrums sei, die Erinnerungsarbeit und den Kampf gegen Antisemitismus in Deutschland und Europa weiter zu stärken. Gerade junge Menschen in Deutschland wüssten zu wenig über die Zeit. Die Lage im Nahen Osten ist erneut eskaliert. Die USA und Iran haben sich in der Straße von Hormuz wieder gegenseitige Angriffe geliefert, trotz Waffenruhe und laufender Verhandlungen über ein Kriegsende. Claudia Wächter.
3: Hinter den Attacken auf Kuwait steckt vermutlich der Iran. Die USA haben ja mehrere Stützpunkte dort. In Washington ist man auf jeden Fall unzufrieden über das ganze Verhandlungshickhack, sagt aber, wir haben uns bei den Angriffen noch zurückgehalten. Die aktuelle Waffenruhe wird aber wieder mächtig auf die Probe gestellt. Ob es am Ende ein Abkommen gibt, unklar. Die Märkte aber, die haben bereits heute reagiert. Der Ölpreis, der ist wieder kräftig angestiegen.
1: Wegen der Diagnose Hautkrebs hat sich die Zahl der Krankenhausbehandlungen in Deutschland fast verdoppelt. Laut Statistikbundesamt wurden 2024 rund 120.000 Menschen stationär behandelt. Das seien fast 100% mehr als noch vor 20 Jahren. Besonders stark zugenommen hätten Behandlungen wegen hellen Hautkrebses. Die Zahl der Hautkrebs-Todesfälle insgesamt sei in den letzten 20 Jahren um mehr als 65% gestiegen.
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1: Das Wetter in Deutschland heute meist heiter oder sonnig und vielfach trocken. An den Alpen und im Schwarzwald Quellwolken bei 18 bis 27 Grad. Am Oberrhein auch darüber. Morgen zunächst viel Sonne, später von Nordwesten her Wolken mit einzelnen Schauern oder Gewittern bei 23 bis 33 Grad. An der Nordsee milder.
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2: Ich habe heute einen Gast bei mir, der im Herbst eine Landtagswahl zumindest bestreiten oder wenn möglich gewinnen will. Herzlich willkommen, Daniel Peters, Spitzenkandidat der CDU in Mecklenburg-Vorpommern.
3: Hallo, grüße Sie.
2: Ja, bewegte Zeiten kann man wohl sagen. Große Schlagzeilen, derzeit Kanzlertausch. Ist das ein Schlagwort oder gibt es da etwas hinter den Kulissen, was Sie uns jetzt verraten können?
3: Nein, also ich halte von dieser Idee eines Kanzlertauschs gar nicht. Wer da wie in welchen Hinterzimmern spricht, das müssen die Leute mit sich ausmachen. Aber ich sage ganz klar, jeder, der sozusagen alternativ da vorgeschlagen werden könnte, der hat es ja mit den gleichen Problemen zu tun. Der hat es damit zu tun, dass wir einen sozialdemokratischen Koalitionspartner haben auf der Bundesebene, der, glaube ich, nicht jede Reform mitmachen möchte und er beim Thema Reform insgesamt stark bremst. Und das ist das Problem. Und jeder dürfte damit natürlich auch so seine liebe Mühen haben an der Stelle. Und das muss man ganz klar so auch benennen.
2: Also den Koalitionspartner austauschen statt des Kanzlers.
3: Das wird natürlich schwerlich möglich sein. Ich finde, man muss deutlich sagen, wir haben vor der Wahl alle miteinander, CDU, CSU und auch SPD, auch in den Wahlkämpfen deutlich gemacht und immer wieder formuliert, dass das der letzte Schuss sei und dass man aus hoher Verantwortung in so eine Koalition gehen soll. Und ich habe das so verstanden, dass alle auch sich dazu bereit erklärt haben, notwendige Reformmaßnahmen im Bereich der Wirtschafts- und Sozialpolitik umzusetzen. Und mittlerweile, glaube ich, fremdeln die Sozialdemokraten mit dieser Verantwortungsübernahme. Das ist nicht gut, darf ich deutlich sagen. Also die SPD scheint in ihrer derzeitigen Verfasstheit kurz davor zu sein, regierungsunfähig zu sein. Und das muss diese Partei mit sich mal klar machen. Das muss sie mit sich diskutieren. Und ich wünsche mir schon wieder eine Rückbesinnung eher auch auf die Agenda des Altkanzlers Gerhard Schröder. Und man erlebt ja auch den ein oder anderen Protagonisten aus der SPD von damals, die hier auch die eigene Partei anzählen, regelrecht anzählen. Insofern verstehe ich nicht, warum insbesondere eine Arbeitsministerin Bärbel Baas sich oftmals äußert, als wäre sie Opposition in der Regierung.
2: Auf die SPD kommen wir noch zu sprechen. Lassen Sie uns kurz auf Mecklenburg-Vorpommern gucken. Da ist die Situation der Union ja nicht besonders komfortabel. Sie liegen letzte Umfrage bei 10%. Frau Schwesig, Amtsinhaberin, Ministerpräsidentin, irgendwas 26% oder ähnliches und die AfD im mittleren 30er-Prozent-Bereich. Die entscheidende Frage, wären Sie denn bereit, mit der Linken zusammen Frau Schwesig eine weitere Amtszeit zu bescheren?
3: Ein klares Nein. Ich halte die Linken für eine Partei, die ist in manchen Teilen dieser Partei, die ist mit der freiheitlich-demokratischen Grundordnung also zumindest Schwierigkeiten hat. Wir haben müssen konstatieren, dass die Linke in Mecklenburg-Vorpommern zwar mit den beiden Ministerinnen im Kabinett durchaus mit pragmatischen Leuten an den Start gegangen ist, aber das, was da jetzt nachkommt, die gewählte Landesliste, das ist ein klarer Hinweis darauf, dass sich die Partei für eine Radikalisierung entschieden hat. Wir haben jüngst einen Vorfall gehabt mit einer linken Politikerin, die damals Gleichstellungsbeauftragte der Landesregierung war, die sich damit gebrüstet hat, Deutschlandfahnen in Mecklenburg-Vorpommern in ihrem Heimatort abzureißen. Sie ist dann aus dem Amt ausgeschieden, kandidiert jetzt aber wieder für die Linken auf der Landesliste und ist mit einem Bestergebnis ausgestattet worden. Das ist ein klarer Hinweis darauf, dass diese Partei sich auch weiter radikalisiert und deswegen kann das kein Partner für eine Zusammenarbeit in einer Regierung sein.
2: Wird die Union zwischen der Amtsinhaberin Manuela Schwesig und der AfD zerrieben?
3: Also wir haben tatsächlich im Moment eine starke Polarisierung. Übrigens, Frau Schwesig und die AfD und auch der AfD-Spitzenkandidat suchen regelrecht diese Polarisierung, um darin auch ihr Heil zu finden. Da muss man dazu sagen, Frau Schwesig nimmt damit natürlich auch billigend in Kauf, dass die AfD immer stärker wird. Sie sucht also fast ausschließlich die Auseinandersetzung zur AfD. Und das schadet, wie ich finde, einem Wahlkampf, bei dem man dringend über die Themen des Landes reden muss. Wir haben große Probleme in Mecklenburg-Vorpommern. Wir haben eine wirtschaftliche Situation, die sehr angespannt ist. Wir haben Probleme in der Gesundheitspolitik, in der Bildungspolitik. Und ich habe im Moment nicht den Eindruck, dass diese beiden Kräfte überhaupt ansatzweise sich inhaltlich damit auseinandersetzen wollen. Es geht um einen Abnutzungswahlkampf, einen Verhinderungswahlkampf. Und das müssen wir natürlich umgehen. Und im Moment sind wir in dieser sogenannten Polarisierungsfalle. Aber wir werden mit den Menschen über die Themen, über die Inhalte reden. Und ich gehe fest davon aus, dass wir damit dann auch erfolgreicher sind, als die Umfragen es im Moment hergeben.
2: Interessanterweise hat es ja in verschiedenen Bundesländern Bestrebungen oder Beschlüsse gegeben, die darauf abzielten, im Falle erfolgreicher AfD-Wahlkämpfe oder Wahlen, den Staat sozusagen wasserdicht zu machen, Zugriff auf Verfassungsgerichte zu verbauen oder aber in Rheinland-Pfalz die Schwelle für Untersuchungsausschüsse hochzusetzen. Sie haben sich dagegen ausgesprochen. Fand ich bemerkenswert. Warum eigentlich?
3: Weil ich in der Sache nicht davon überzeugt bin, dass damit die Demokratie verbessert wird oder geschützt wird. Das ist ja das Argument derjenigen, die in Mecklenburg-Vorpommern eine Verfassungsänderung herbeiführen wollen. Und das ist natürlich aus einer Angst heraus getrieben, die AfD könnte Spitzenwerte erreichen. Erstmal nimmt man ja irgendwie Wahlergebnisse schon vorweg. Und Angst ist nie ein guter Ratgeber. Und ich finde, wenn man sich mit dem Vorhaben genau auseinandersetzt, dort geht es um die Wahl der Verfassungsrichter. Da soll ein sogenannter Ersatzwahlmechanismus installiert werden. Den gibt's ja auch in der Bundesebene und sicherlich jetzt auch in anderen Bundesländern. Aber wenn ich mir das genau anschaue, dann führt das dazu, dass die Opposition weniger Rechte bekommt, dass das Mitspracherecht der Opposition förmlich genommen wird und dass das Parlament geschwächt wird insgesamt. Und das ist für mich nichts, was irgendwie zuträglich ist für eine Demokratie, ganz im Gegenteil. Und deswegen bleibt es bei uns beim klaren Nein.
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4: 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Wir fahren nach Strausberg.
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2: Die infolge des Iran-Kriegs stark gestiegenen Energiepreise bremsen nun die konjunkturelle Erholung in Deutschland und führen zu einem deutlichen Anstieg der Verbraucherpreise. Die seit 7 Jahren anhaltende Schwäche der deutschen Wirtschaft ist allerdings nicht nur konjunkturell bedingt, sondern hat auch strukturelle Ursachen. Dazu zählen neben der sinkenden Wettbewerbsfähigkeit deutscher Industriegüter auf dem Weltmarkt die demografische Entwicklung, die ein wesentliches Thema dieses Gutachtens ist, sowie eine schwache Produktivitätsdynamik. Höhere Produktionskosten, insbesondere auch aufgrund steigender Sozialversicherungsbeiträge und Energiekosten, belasten nun die Unternehmen und dämpfen die Investitionsnachfrage. Hinzu kommen die wirtschaftspolitische Unsicherheit und verhaltene Absatzerwartungen. Stützend wirken im Prognosezeitraum hingegen die aus dem Finanzpaket finanzierten öffentlichen Ausgaben. Zum einen dürfte der Staatskonsum kräftig ansteigen. Außerdem zeichnet sich ab, dass die öffentlichen Tiefbau- und Ausrüstungsinvestitionen steigen. Auch die Frühindikatoren im Wohnungsbau deuteten zuletzt auf eine Expansion hin. Die weitaus größten Wachstumsbeiträge dürften im Prognosezeitraum allerdings vom staatlichen Konsum ausgehen.
3: Also ich halte mal kurz fest, also unsere Produkte werden eigentlich im Ausland nicht mehr gefragt und die größten Wachstumsbeiträge dürften vom staatlichen Konsum ausgehen. Also die Sozialversicherungskosten sind zu hoch.
4: Das Interessante an der Aussage von Professor Veronika Grimm ist Folgendes. Das Negative, was sie sagt, stimmt. Das Positive, was sie sagt, stimmt nicht. Diese Frühindikatoren im Baugewerbe, die sind weg. Ja, da gibt's keine positiven Indikatoren mehr. Das Baugewerbe ist absolut am Boden. 206.000 gebaute Wohnungen. Wenn man sich das ganze Thema um den Bauturbo, was da alles versprochen wird, einfach nichts davon ist in irgendeiner Weise geeignet, um in Deutschland tatsächlich wieder ins Bauen zu kommen, wie es in der Politik immer so schön heißt. Der Grund dafür ist vor allem Beton, Zement, Stahl, Glas, alles, was man zum Bauen braucht, ist viel zu teuer, wird perspektivisch teuer bleiben. Warum? Weil die Energie so wahnsinnig teuer ist und es in der gesamten, das muss man sich mal vorstellen, in der gesamten Wirtschaftspolitik der Bundesregierung gibt es keinen einzigen Teil, kein Fitzelchen, das geeignet ist, die Energiepreise in Deutschland strukturell zu senken. Existiert nicht. Ja, es gibt das Wort Kraftwerkstrategie. Julius hat dafür, kann ich allen unseren Zuschauern nur raten, dran zu bleiben, sich das anzuschauen. Etwas Faszinierendes vorbereitet ab 8.30 Uhr hier bei News Live zum Thema, was passiert eigentlich bei Energie auf der Welt? Wie machen es eigentlich die anderen? Wie machen es eigentlich die Chinesen? Wie machen es eigentlich die Amerikaner? Bei dieser Kraftwerkstrategie, wo wir, glaube ich, 7 Kraftwerke bauen wollen, irgendwann in den 30er Jahren, habe ich eine Wartezeit auf eine Gasturbine von 7 Jahren derzeit. Mhm. Ja, das heißt, wenn dafür mal eine Genehmigung kommt, sollte sie kommen, 28, 29, 30, eine Baugenehmigung für ein Gaskraftwerk, wird 7 Jahre später dann die erste Turbine geliefert. Die realistische Prognose ist, es wird keine neuen Kraftwerke in Deutschland auf absehbare Zeit geben. Wir sprengen immer noch Kraftwerke in die Luft. Das ist das, was beim Thema Kraftwerke passiert. Also wenn Veronika Grimm sagt, es gibt diese Indikatoren zum Beispiel beim Bau und der Bau steht immer für die gesamte Wirtschaft, würde ich sagen, das ist eine vollkommen überpositive Annahme, die sie da trifft. Dann sagt sie ja, dass der große Anteil des Wachstums auf den Staatskonsum zurückzuführen ist und dass man da ja Staatskonsum zu erwarten hat. Ich persönlich glaube nicht mal mehr daran. Ich glaube nicht an den funktionierenden Staatskonsum von Lars Klingbeil. Wenn die Sozis früher was wirklich richtig gut konnten, dann war es ja der Staatskonsum. Ja, die staatlichen Ausgaben, die staatliche Ausgabepolitik als Mittel zum Wirtschaftswachstum, das war eine sozialdemokratische Spezialität. Darüber kann man herrliche wirtschaftsphilosophische Diskussionen führen, die jetzt den Rahmen sprengen würden. Aber wenn man dran glaubt, dann waren die Sozis immer gut darin, das umzusetzen. Sie können ja nicht mal mehr das. Es gibt bisher gar keinen Staatskonsum. Es gibt das Decken laufender Ausgaben. Es werden von unseren Billionen Schulden teilweise Stromrechnungen bezahlt. Das ist kein klassischer Staatskonsum. Wenn die Leute geglaubt haben, jetzt kommen die Klingbeil-Autobahnen, Ja, fand ich übrigens lustig, als wir über sozusagen diese Schulden gesprochen haben, dass wir als neue Wirtschaftspolitik Autobahnen und Panzer gesagt haben. Aber nicht mal mehr das kommt ja. Nicht mal mehr das kommt ja. Da wird's keine neuen Autobahnen, gewaltige Infrastrukturprojekte. Dann bauen wir hier einen Superzug. Dann schießen da die Flughäfen aus dem Boden.
5: Und wenn die Haselmaus, dann ist
4: das wird einfach nicht passieren. Das Sondervermögen wird durch diesen Verschiebebahnhof-Effekt einfach verpulvert in den erdrückenden laufenden Kosten, die dieses Land aufgebaut hat, weil dieses Land, und wir haben es immer gesagt, unfähig ist zu Strukturreformen. Und jeder, der geglaubt hat, dass es schuldenfinanzierte Strukturreformen geben würde, der hat einfach Politik nicht verstanden oder nicht genug News Live geschaut. Schulden sind das ultimative Hindernis für Strukturreformen. Schulden machen fett und bequem, wie man bei Lars Klingbeil sieht. Und das meine ich jetzt ausdrücklich nicht im Körperlichen, sondern im Politischen.
3: Also das Sondervermögen wird verpulvert oder andersrum formuliert, man darf Politikern kein Geld in die Hand nehmen, weil von Konjunktur ist nach Aussage der Wirtschaftsweisen nicht viel zu sehen und zu hören.
6: Ja, Sondervermögen, wir sagen das ja immer in Anführungszeichen, aber das sind Sonderschulden.
3: Schulden, ja.
6: Und das zahlen wir. Und niemand anderer. Das Geld hat in den Taschen des Staates nichts verloren. Der Einzige, der weiß, was er mit seinem Geld wirklich anstellen soll, das ist der Bürger und nicht irgendeine SPD, die glaubt, sie könne alles regulieren, sie könne alles von oben in die richtigen Bahnen. Also das hat man ja aber vom Niedergang der DDR eigentlich hätte lernen sollen, dass man so einen Staat nur ruinieren kann. Und wir werden das nachher vielleicht noch hören, dass es in anderen Ländern eben anders läuft. In anderen Ländern, wo die Marktwirtschaft, das ist ja nun mal eines der großen Erfolgsgeschichten der Bonner Republik gewesen, von dieser Marktwirtschaft kann keine Rede mehr sein in diesem Land. Mhm. Wir sind auf dem Weg zu einem Umverteilungsstaat, zu einem Staat, in dem die Bürger nicht mündig sind, sondern Sozialuntertanen. Ein Begriff von Ludwig Erhard. Ja. Der hat immer davor gewarnt, passt auf, übertreibt den Sozialstaat nicht, sonst werdet ihr sozial untertanen. Das sind Leute, Bürger, die dann vom Staat abhängig sind, die gar nicht mehr in die Lage kommen, aus ihrem Geld was zu machen, also sich zum Beispiel ein Häuschen zu ersparen. Das ist lange her. Unsere Kinder werden sich kein Häuschen mehr ersparen können, wenn sie nicht im Lotto gewinnen oder beim Günther Jauch auftreten oder einfach Glück haben und einen der wenigen Berufe noch, wo man ordentlich verdient. Aber das ist vorbei.
4: Ich habe dazu was Faszinierendes gestern auf Social Media gelesen. Und zwar gab es ja früher diese Serie Eine schrecklich nette Familie mit El Bundy. Mit El Bundy, der als Loser-Typ galt. Ja. Schuhverkäufer. Der ultimative Loser-Typ. Und da hat jemand auf Social Media geschrieben, die Serie würde heute nicht mehr funktionieren, weil unsere Kinder, junge Menschen heute gar nicht verstehen würden, warum ist denn das ein Loser-Typ? Ja. Der hat zwei wundervolle Kinder, der hat einen Job als Schuhverkäufer, mit dem er sich ein eigenes Haus leisten kann, ja? Und er hat doch genug Geld, um auf der Couch zu sitzen, und hinten kommt seine blonde Tochter und erreicht seiner Tochter und der Ehefrau noch Scheine nach hinten.
5: Und der Hund.
4: Und da würden alle Jugendlichen heute sagen, das ist ja ein krasses Leben, wieso ist das denn ein Loser-Typ? Als Schuhverkäufer ein Haus leisten, das hätte ich auch gerne.
3: Wir kommen jetzt zu einem weiteren richtigen Punkt der gestrigen Aussagen. Professor Veronika Grimm hat es ausgesprochen, eine Wachstumsbremse in Deutschland sind die Abgaben für die Sozialversicherung, also Rente, Krankenkasse und Pflege. Und die werden in den kommenden Jahren noch rasant ansteigen, wenn sich nichts ändert, wie der Wirtschaftsweise Martin Werding erklärt. Hören wir rein.
7: Nach aktualisierten Vorausberechnungen des Sachverständigenrates werden die Sozialversicherungsbeiträge ausgehend von mittlerweile 42,3% bei unverändertem Recht weiter steigen auf rund 45% bis 2030, rund 50% bis 2040 und auch dort ist nach unseren Berechnungen nicht Schluss. Wenn es so kommt und eine Mehrheit des Rates meint, es darf nicht so kommen, wird das Rückwirkungen auf die Entwicklung von Beschäftigung und Wirtschaftswachstum haben, sowohl über die Nettoeinkommen und Nachfrage der Arbeitskräfte als auch über die Lohnnebenkosten, mit denen die Unternehmen in den Wettbewerb auf heimischen und internationalen Märkten gehen. Nach unseren Berechnungen werden Beschäftigung und Wachstum dadurch nicht unerheblich beeinträchtigt.
3: Juris, habe ich das richtig verstanden? Irgendwann wird mal fast 50% unseres Bruttolohns an den Staat gehen.
5: Hier sind wir wieder beim Thema Herbst ist ja jedes Jahr, die Wirtschaftsweisen verhöhnen den Bundeskanzler. Denn Bundeskanzler Friedrich Merz hat zum Ziel, seiner Regierung angegeben, wieder in den Bereich von 40% der Sozialabgaben zu kommen. Nicht von 42 auf 50 anwachsen, weil die Reformen ausbleiben, sondern mit Reformen dafür zu sorgen, dass es von aktuell 42,x wieder unter die 40%-Schwelle kommt. Das hat er gemacht als erste Amtshandlung. Wir erinnern uns an den Herbst. Mit einer Art Reform im November, nämlich die Rentenreform bzw. das Fortschreiben der stabil bleibenden Renten für einige Jahre in die Zukunft. Riesengroßes Zugeständnis, riesengroßes und sehr, sehr teures Zugeständnis an die SPD, das dafür sorgt, dass die Sozialversicherungsabgaben eben nach und nach ansteigen und eben nicht absinken können, wenn immer mehr junge Menschen, die arbeiten gehen und Abgaben leisten, für immer mehr Menschen, die irgendwann Rente beziehen wollen, wohlverdient, möchte ich sagen, eben leisten müssen. Das ist dieser Punkt, den er die übergeordnet gemeint ist. Herbst ist jedes Jahr, die Ankündigungen sind da, nur es passiert nichts. Und das Gleiche erleben wir jetzt gerade bei der Krankenkasse. Wir haben ja vorhin den Herrn Werding auch schon gehört, wie er gesagt hat, wenn diese Reformen 10, 15 Jahre in die Zukunft gedacht sind, das wäre gut, dann könnte man über Reformen sprechen. Was haben wir jetzt gemacht? Wir freuen uns darüber, dass wir die EGAT-Mitversicherung streichen, dass man 2,50 Euro mehr aufs Rezept bezahlen muss und dass die Ärzte irgendwie eine extra Behandlung am Wochenende nicht mehr abrechnen dürfen, sondern das Ganze als Budget feststeht und sie mehr Arbeit nicht mehr vergütet bekommen. Das nennen wir jetzt im Augenblick Reform. Dabei ist es ein kurzfristiges mit einzelnen kleinen Stellschrauben im kaputten System Löcher stopfen, Milliarden Löcher stopfen. Das große Ganze, warum wir mit über 350 Milliarden Euro, also einem der teuersten Systeme der Welt, auch pro Kopf gerechnet, nur einen mittelmäßigen Gesundheitswert, eine mittelmäßige Lebenserwartung, eine mittelmäßige Prävention, eine mittelmäßige Ergebnisse durch dieses viele, viele Geld rausbekommen, das ist ja das große Problem. Mit viel Geld, wenig Ertrag nennt man Ineffizienz.
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1: Ich bin Robert Noack. Guten Tag. Bundesverkehrsminister Schnieder ist skeptisch, ob der sogenannte Tankrabatt über den 30. Juni hinaus verlängert wird. Irgendwann komme der Staat an seine Grenzen, sagte er dem Handelsblatt. Gleichzeitig sprach sich der CDU-Politiker dafür aus, den Güterverkehr in den Blick zu nehmen. Dieser habe große Auswirkungen auf den Alltag. Preise für Kraftstoffe würden weitergegeben, Lebensmittel und Waren des täglichen Bedarfs würden teurer. Eine befristete Steuersenkung soll den hohen Spritpreisen entgegenwirken. Diese sind Folge des Irankriegs. Bundeskanzler Merz als Lackaffe zu bezeichnen, geht aus Sicht der Staatsanwaltschaft Heilbronn zu weit. Auf Antrag der Behörde hin erließ das Amtsgericht Heilbronn einen Strafbefehl wegen Beleidigung gegen Personen des politischen Lebens. Thomas Thunfeld mit Einzelheiten.
2: Es bestehe kein sachlicher Zusammenhang zur politischen Arbeit, sondern die Ehrverletzung stehe im Vordergrund. So begründet die Behörde den Strafbefehl und verhängte 30 Tagessätze. Allerdings hat der Beklagte Berufung eingelegt. Der Begriff Lackaffe stand in einem von fast 400 Facebook-Posts zu einem Besuch des Kanzlers in Heilbronn vergangenes Jahr. Übrigens, wenn Merz Pinocchio genannt werde, sei das laut Staatsanwaltschaft zulässige Machtkritik, keine Beleidigung. Der Figur Pinocchio wächst ja beim Lügen immer die Nase.
1: Die Holocaust-Gedenkstätte Yad Vashem errichtet eine deutsche Zweigstelle in München. Ein Bildungs- und Wissenschaftszentrum soll in der Nähe des NS-Dokumentationszentrums und des israelischen Generalkonsulats in der Münchner Innenstadt realisiert werden. Während der NS-Zeit hatte die Zentrale der NSDAP dort ihren Sitz. Bundesbildungsministerin Prien sagte, Ziel des Zentrums sei, die Erinnerungsarbeit und den Kampf gegen Antisemitismus in Deutschland und Europa weiter zu stärken. Gerade junge Menschen in Deutschland wüssten zu wenig über die Zeit. Die Lage im Nahen Osten ist erneut eskaliert. Die USA und Iran haben sich in der Straße von Hormuz wieder gegenseitige Angriffe geliefert, trotz Waffenruhe und laufender Verhandlungen über ein Kriegsende. Claudia Wächter.
3: Hinter den Attacken auf Kuwait steckt vermutlich der Iran. Die USA haben ja mehrere Stützpunkte dort. In Washington ist man auf jeden Fall unzufrieden über das ganze Verhandlungshickhack, sagt aber, wir haben uns bei den Angriffen noch zurückgehalten. Die aktuelle Waffenruhe wird aber wieder mächtig auf die Probe gestellt. Ob es am Ende ein Abkommen gibt, unklar. Die Märkte aber, die haben bereits heute reagiert. Der Ölpreis, der ist wieder kräftig angestiegen.
1: Wegen der Diagnose Hautkrebs hat sich die Zahl der Krankenhausbehandlungen in Deutschland fast verdoppelt. Laut Statistikbundesamt wurden 2024 rund 120.000 Menschen stationär behandelt. Das seien fast 100% mehr als noch vor 20 Jahren. Besonders stark zugenommen hätten Behandlungen wegen hellen Hautkrebses. Die Zahl der Hautkrebs-Todesfälle insgesamt sei in den letzten 20 Jahren um mehr als 65% gestiegen.
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1: Das Wetter in Deutschland heute meist heiter oder sonnig und vielfach trocken. An den Alpen und im Schwarzwald Quellwolken bei 18 bis 27 Grad. Am Oberrhein auch darüber. Morgen zunächst viel Sonne, später von Nordwesten her Wolken mit einzelnen Schauern oder Gewittern bei 23 bis 33 Grad. An der Nordsee milder.
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1: Sie planen den größten gesellschaftlichen Umbau, den es in diesem Land je gegeben hat. Vom Heizungskeller über die Fensterdämmung, von der E-Auto-Quote bis zum sogenannten grünen Stahl, vom Wasserstoff bis zur Landwirtschaft. Sie wollen alles planwirtschaftlich kontrollieren. Sie haben Gesetzmäßigkeiten der Physik wie die Grundlast verhöhnt und Wetter-Voodoo gepredigt wie Schamanen. Sie haben sich gegen die Naturgesetze der Energie gestellt, obwohl jeder vernünftige Mensch sie gewarnt hat. Sie haben mit der Lüge von der Energiewende die Lebensgrundlagen einer besseren Zukunft schon nahezu zerstört. Es waren CDU, SPD, Grüne und FDP, die 500 Milliarden Euro in eine Energiepolitik gepumpt haben, die sich schlicht als zerstörerisch erweisen sollte. Die Welt lacht über uns und diese Energiepolitik. Unsere Widersacher erfreuen sich an unserem Niedergang. Unsere Verbündeten sind in tiefer Sorge um ihre verirrten und verwirrten deutschen Freunde. Sie wünschen sich geradezu, dass wir zurückkehren in die Gemeinschaft der Vernünftigen. Sie wünschen sich ihre guten, alten, rationalen, langweiligen Deutschen zurück, die noch nicht dem grünen Fanatismus verfallen waren. Sie wünschen sich Deutsche, die mit Energie aus ihren sauberen Atomkraftwerken die künstliche Intelligenz im Maschinenbau und bei humanoiden Robotern vorantreiben. Wer versteht, welche gewaltige Ingenieursleistung heute in Motoren, Maschinen, Lasern aus Deutschland steckt, der kann doch nur erwarten, dass wir in Deutschland diejenigen sein müssten, denen es gelingt, Mensch und Maschine in Technologie zu vereinen. Aber davon sind wir leider weit entfernt, weil politisches Gauklertum billige Energie und Wachstum aus Deutschland vertrieben hat. Die besten Deutschen, das ist die bittere Wahrheit, verlassen Deutschland. Liebe Freunde, ich möchte Ihnen nur ein Beispiel nennen, das zeigt, wie nah uns die energiefeindliche Ideologie des vergangenen Jahrzehnts an den Rande des Abgrunds befördert hat. Es ist die Bundesregierung, die nun damit wirbt, ja wirbt, dass es auch in Zukunft noch möglich sein soll, das Licht einzuschalten, das Handy zu laden und dabei noch eine Serie zu gucken auf dem Laptop. Wörtlich heißt es auf dem Werbeplakat der Bundesregierung: Licht an, Handy laden, Serien bingen. Ganz normal. Und das soll so bleiben. Hat uns jemals irgendwer bei der sogenannten Energiewende gesagt, dass das überhaupt mal zur Debatte stehen würde? Gleichzeitig Licht einschalten, Handy aufladen und eine Serie auf Netflix gucken? Das wird uns nun von der Bundesregierung als energiepolitischer Erfolg verkauft. Ich nenne es nicht Erfolg. Ich nenne es eine durch Fanatismus bedrohte Selbstverständlichkeit. Vor wenigen Tagen wurde bekannt, dass das heiligste Gremium der globalen Klimaideologie, das IPCC, die schlimmste Horrorprognose in der sogenannten Klimamodellierung für unrealistisch und unplausibel erklärt hat. Der drohende Weltuntergang, er wurde abgesagt. Auf diesem Horrorszenario aber beruhte alle deutsche Klimapolitik. Wie gesagt, Millionen Menschen in Deutschland sind mit falschen Wahrheiten getäuscht worden. Unser strategisch nationales Ziel darf daher nicht die Klimaneutralität sein. Unser strategisch nationales Ziel muss atemberaubendes Wachstum durch technologischen Fortschritt sein, der wiederum dann zu klimaneutralen Kraftwerken führen kann. Wer eine solche Klimaneutralität für Wohnen und Verkehr fordert, der fordert nichts anderes als Verarmung und wirtschaftlichen Untergang. Wir müssen uns wieder daran erinnern, dass der Staat abseits seiner legitimen Aufgaben nichts besser erledigen, nichts kreativer schaffen, nichts effizienter optimieren, nichts erfolgreicher und innovativer gestalten kann als seine Bürger in Freiheit, unbehelligt von einer Bürokratie der Allmachtsfantasien, die sich immer mehr von unserem Leben einverleibt, immer mehr freie Entscheidungen unter Antrags- und Genehmigungsvorbehalt stellt und uns dabei immer mehr Bürokraten lähmen, die immer noch mehr Langsamkeit und Regulierung erschaffen. Keine Regierung, kein Parteienstaat wird sich jemals freiwillig selbst verschlanken, sich in Macht und Mitteln reduzieren. Und deswegen braucht es einen Außenseiter, der nur ein einziges Ziel verfolgt, dem Staat so viel Steuergeld wie möglich zu entziehen. Was wir wollen, ist eine Agenda der Entfesselung. Wir wollen von der teuersten Energie der Welt zur billigsten Energie der Welt. Wir wollen Weltmeister im Kraftwerksbau sein und wieder werden. Wir werden aussteigen aus jeglicher Regulierung, unter der die EU Deutschland vorschreiben kann, wie viele Kraftwerke mit wie viel Leistung wir hier in Deutschland überhaupt bauen dürfen. Wir bezahlen die EU. Wir sollten nicht dafür bezahlen, uns in den eigenen Untergang regulieren zu lassen. Wir wollen jegliche Technologieverbote nicht modifizieren oder anpassen, wir wollen sie restlos abschaffen. Wir wollen bauen dürfen, was wir besser bauen können als der Rest dieser Welt. Wir wollen das wahnwitzige System der CO2-Bepreisung nicht reformieren oder verbessern. Wir wollen es restlos abschaffen. Kein Staat sollte seine Bürger und seine Wirtschaft mit Steuern auf die Luft drangsalieren. Wir Deutsche zahlen 20% aller CO2-Gebühren, die weltweit erhoben werden. Wir machen 1% der Weltbevölkerung und 2% des CO2-Ausstoßes aus. Aber wir zahlen 20% aller CO2-Gebühren. Wir werden dieses System aufkündigen. Wir schaffen jegliche sogenannte Klimagesetzgebung, die Bürgern und Wirtschaft künstliche Ideologiekosten auferlegt, ersatzlos ab. Wir leiten restlos alle Gelder, die als Entwicklungshilfe ins Ausland fließen, in Forschung in Deutschland um. Wir investieren diese 30 Milliarden Euro pro Jahr in Fortschritt und Technik, Technologie made in Germany. Wir streichen jegliches Steuergeld für politische Zwecke. Nichtregierungsorganisationen sollten wieder Nichtregierungsorganisationen heißen, weil sie eben nicht von der Regierung und vom Staat finanziert werden. Nicht, weil sie unter diesem Tarnnamen den politischen Kampf betreiben, den der Staat eigentlich nicht führen darf. Wir bereinigen den Haushalt um sämtliche politischen und parteipolitischen Ausgaben. Ja, wir treten ganz bewusst und aus tiefster Überzeugung in diesen politischen Kampf mit diesem steuergeldfinanzierten Milieu, das getarnt hinter schönen Begrifflichkeiten den aggressiven Kampf gegen unsere Wirtschaftsordnung führt.
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2: Diese Regierung, das ist ein zunehmender Trend über aufeinanderfolgende Regierung, versucht sich zu retten in die Position, die sie dem Bürger einredet. Kritik ist gefährlich. Das ist das neue Narrativ der Mächtigen. Kritik ist gefährlich. Wenn ihr Kritik äußert, ist das gefährlich. Ich möchte logischerweise als Journalist, aber auch als Staatsbürger sagen, keine Kritik ist gefährlich. Man versucht uns einzureden, dass alles gefährlich ist. Kritik an den Umständen, Kritik an der Dysfunktionalität des Staates, Kritik am Bundeskanzler ist jetzt neuerdings gefährlich. Wer den Bundeskanzler kritisiert, der will etwas anzünden. Das lässt Friedrich Merz jetzt ausrichten. Es tut mir leid, der Mann ist im Amt einfach nicht gewachsen.
3: Julian, du hast es eben erwähnt, der Friedrich Merz ist unterwegs in der Mission, im Amt zu bleiben. Und gestern war er unterwegs im Sauerland, in seiner Heimat, in der Schützenhalle. Und da hat er eine Rede gehalten und wir haben Ausschnitte davon.
4: Ich bin jedenfalls persönlich fest entschlossen, mit dieser Koalition erfolgreich zu sein. Eine andere denkbare Konstellation gibt es nach meiner festen Überzeugung gegenwärtig im Deutschen Bundestag auch nicht. Ich suche sie auch nicht und ich werde sie auch nicht herbeiführen. Ein so großes Land wie die Bundesrepublik Deutschland verändert sich nicht in einer Woche oder in einem Monat. Ein so schwerer Tanker wie die Bundesrepublik Deutschland will auf neuen Kurs gebracht werden und dafür braucht es auch Zeit. Aber wir haben uns zwischen CDU, CSU und SPD vor einem Jahr darauf geeinigt, dass wir unser Land wieder auf Kurs bringen wollen. Und wir wollen das tun, obwohl wir in manchem auch sehr unterschiedliche Überzeugungen haben in der Koalition und in unseren beiden politischen Parteien. Da braucht es Kompromisse. Kompromisse von beiden Seiten.
3: Ja, ich merke schon, du willst darauf antworten. Ich hätte die Frage gestellt, also Kanzler unterwegs hat gesprochen, kam aber nichts Neues bei raus.
5: Man kann dem einfach nur widersprechen. Ja, bis Veränderungen Wirkung entfalten, das braucht seine Zeit. Deswegen hat ja vorhin auch der Professor gesagt, Entscheidungen, die sich auf 10, 15 Jahre hinaus langfristig auswirken. Aber die Entscheidung zu treffen, kann ich heute machen. Meinetwegen mit diesem Bundestags zweite, dritte Lesung und einmal noch ein Ausschuss in 3 Wochen. Aber ich kann mich einschließen, ein Wochenende sagen mit allen Verantwortlichen, das ist das Problem, das empfehlen uns die Ökonomen, das empfehlen uns die Soziologen, das ist jetzt quasi State of the Art, das Richtige zu tun. Schauen wir nach Argentinien, wo es wunderbar funktioniert, den Staat abzubauen. Und dann mache ich einmal bumm, mache ein riesengroßes Gesetz und dann entfaltet sich die Wirkung über die Zeit. Aber die Entscheidungsfindung, 1,5 Jahre und dann ist die Landtagswahl und dann öffnet sich das Fenster der Reformen und dann wird nur gestritten über die angeblichen Reformen und dann werden Gipfel gemacht, die auf dem Gipfel beschließen, dass man noch 2 andere Gipfel macht, wenn man sich beim vorherangegangenen Gipfel die Augen ausgekratzt hat, statt Einigungen zu finden. Und dann wieder zu sagen, naja, dann die Wahlen in Sachsen-Anhalt, die kommen auch schon bald in die Sommerpause. Ich will ja auch nach Berchtesgaden fahren. Lass doch das Ganze nochmal fort. Das ist das Problem.
2: Friedrich
5: die Entscheidungsfindung passiert
2: Friedrich
5: gar nicht
2: Merz erst. Merz tritt halt immer wieder auf als Oberlehrer der Nation. Und ich finde, auch es in den Kleinigkeiten, wie gesagt, wir lieben es auf die Details zu achten. Er sagt, so ein Tanker wie Deutschland, den verändert man nicht in einer Woche oder einem Monat. Friedrich Merz ist 1 Jahr im Amt. Also selbst bei den Zeitangaben über die Zeit, die er hat, sagt er inzwischen die Unwahrheit. Er ist doch nicht eine Woche oder ein Monat
5: im Amt. Erinnern wir uns mal an den Zeithorizont zwischen Verkündung und 1 Billion Euro Schulden.
2: Ja, das ging ruckzuck. Und ich weiß nicht, wie es euch geht. Da würde mich euer Eindruck interessieren. Ich finde, Friedrich Merz wirkt einfach und körperlich inzwischen.
5: Verfassungsrechtliche riesengroße Fragen, altes Parlament und so weiter. Das hat alles tutti funktioniert, wenn es darum ging, riesengroße Schulden zu machen.
2: Ich weiß nicht, wie es Wolfgang Herrles geht, aber wenn ich diesen Kanzler sehe, er wirkt inzwischen richtig, er wirkt genauso angeschlagen und angefasst, meiner Meinung nach stimmlich schwach, wie wir das aus den komischen Äußerungen, die er da von sich gegeben hat, zum Thema Kanzlerwechsel scheint.
6: Er malt sich die Realität schön, er verfälscht die Wirklichkeit, nur damit er selber noch Argumente findet, dass es richtig läuft. Ein Tanker, dieses meistgebrauchte Bild, der Fortschritt ist ein Tanker und was ist da alles? Auf der Brücke eines Tankers muss man etwas tun und dann dauert es in der Tat lange, ehe der Tanker stoppt oder Fahrt aufnimmt oder den Kurs wechselt, aber man muss erst auf der Brücke was tun. Wir haben einen fliegenden Holländer, ja, ein Geisterschiff mit niemandem an der Brücke, mehr oder weniger. Und wenn Und wenn Friedrich Merz das tut, was er immer tut, nämlich genau das Gegenteil dessen, was er sagt, dann müsste er, das ist jetzt zynisch, dann müsste er zurücktreten oder eine Minderheitsregierung eingehen oder die SPD auf irgendeine andere Weise loswerden, zum Beispiel mit Hilfe von Neuwahlen. Die Demokratie sieht so etwas vor. Aber das, genau in diesem entscheidenden Punkt tut er nicht das Gegenteil dessen, was er sagt.
2: Und man muss vielleicht auch noch mal eine Sache sagen zu diesem sprachlichen Bild des Tankers. Kein Tanker der Weltgeschichte ist jemals per Komitee und Ausschuss geführt worden. Ja. Kein Tanker der Weltgeschichte. Da gibt es einen Kapitän, der kann vielleicht auch noch mal einen Steuermann oder einen Navigator fragen, meinst du eher 3 Grad West oder 3 Grad Ost? Die Entscheidung, der Rat kommt dann relativ schnell und dann entscheidet der Kapitän. Und wenn er am Ziel ankommt, ist er ein guter Kapitän, und wenn er mit Fullspeed ahead auf den Eisberg fährt, war er ein schlechter Kapitän.
5: Problem ist so, aber,
2: kein Schiff auf dieser Welt ist jemals durch Koalitionsausschüsse gelenkt worden, indem man dann Kompromisse findet, ob man nach links oder nach rechts abbiegt. Also das ganze sprachliche Bild ist halt leider auch.
6: Nein, man muss erst mal wissen, wo man hinfährt. Ja, er weiß das nicht.
5: Das große Problem an Friedrich Merz ist, er hat nicht die Entscheidungsfindung eines Kapitäns auf dem Tanker, aber er will zuletzt von Bord gehen. Hm. Und deswegen bleibt er im Amt.
3: Ja.
2: So schaut's aus.
3: So schaut's aus. Ob ein Kanzlertausch nun realistisch ist oder nicht, ist, nicht ganz zweitrangig, aber wir sprechen natürlich intensiv darüber. Entscheidend ist, wenn über sowas überhaupt gesprochen wird, ernsthaft, dann hat ein Kanzler ein Führungsproblem, und genau dieses Problem kann Friedrich Merz nicht wegzitieren. Er müsste es auf jeden Fall politisch lösen. 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Und Julian, ich würde dich an dieser Stelle nicht gerne, aber ich muss dich leider verabschieden.
2: Du war mir eine große Freude. Ja. Ich muss los und mich weiter um die Geschicke von News kümmern.
3: Schieß einfach los, wir machen weiter.
2: Ich wünsche euch allen einen schönen Tag.
3: Vielen Dank, Julian. Also, und der größte Frust in der CDU wird immer größer. Die eigenen Leute schießen gegen den Kanzler und seine Minister. CDU-Landesfürst Daniel Peters packt aus bei unserem Politikchef in Schuler Fragen, was ist?
7: Daniel Peters ist Spitzenkandidat der CDU in Mecklenburg-Vorpommern. In einem exklusiven News-Interview mit Politikchef Ralf Schuler kritisiert er die Regierung, seine eigene Partei, scharf. Vor allem Arbeits- und Sozialministerin Bärbel Baas. Die Arbeitsministerin habe ein verzerrtes Bild der Realität in Deutschland, wenn sie sagt, es gebe keine Einwanderung in die Sozialsysteme und man müsse sich gegen das Einheitsbrauen der Deutschen wehren. Peters Reaktion daraufhin eindeutig.
8: Ich glaube, dass sie nicht mehr ministrabel ist. Es reiht sich ein in eine Kette von skandalösen Aussagen.
7: Doch nicht nur gegen Bärbel Baas teilt der CDU-Mann aus Mecklenburg-Vorpommern aus. Auch seinem Parteifreund, dem Kanzler, wirft Peters fehlende Unterstützung, sogar schädigenden Einfluss auf den Wahlkampf vor.
8: Man muss einfach konstatieren, der Rückenwind bleibt im Moment gänzlich aus. Und es gab sicherlich auch Kanzlertermine, die nicht sonderlich glücklich verlaufen sind. Das gehört zur Wahrheit auch dazu.
7: Warum die CDU intern gespalten ist, wie der Landtagswahlkampf jetzt weitergeht und was AfD-Mann Bernd Baumann über Bärbel Baas Entgleisungen zu sagen hat, darüber sprechen wir jetzt bei News Live.
3: Ja, und das Interview mit Daniel Peters bei unserem Politikchef in seinem Format Schuler Fragen, was ist? Ja, die CDU steht in Mecklenburg-Vorpommern derzeit bei nur 10%, Platz 4 hinter Linke, SPD und Spitzenreiter AfD mit 36%. Da ist mächtig Druck auf dem Kessel. Wie seht ihr die Situation, Herr Herles? Wie sehen Sie die Situation für die Landtagswahlen für einen CDU-Abgeordneten Daniel Peters im Moment bei 10%.
6: Ja, man möchte Herrn Peters ja gerne zustimmen, aber der Mann hat, Entschuldigung, den Ausdruck, er hat die Arschkarte. Ja? Er wird bei dieser Wahl nichts gewinnen können, außer einen Platz in der Opposition im Landtag von Sachsen-Anhalt, was jetzt nicht das mächtigste Gremium in Deutschland ist. Nein, er ist leider nicht wichtig genug. Man wünschte sich, dass es mehr Leute wie Peters innerhalb der CDU gibt, die den Mund aufmachen und vor allem auch Leute den Mund aufmachen, die an einem wichtigeren Punkt ein wichtigeres Amt haben, eine mehr Einfluss haben. Söder sollte so reden. Wüst wird nie so reden, ja, der jetzt als Austauschkandidat gehandelt wird. Nein, aber Wüst müsste so reden. Dann hätten wir eine echte Debatte. Aber was wir hier haben, das ist Kindergarten. Man kann Peters, der hofft, auf diese Weise im Landtag doch noch ein paar Stimmen von den Unzufriedenen über die Bundesregierung zu gewinnen, aber für wesentlich mehr als für 10% wird es leider nicht reichen.
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1: Ich bin David Riemer. Die EU-Kommission hat wegen illegaler Produkte eine Strafe in Höhe von 200 Millionen Euro gegen den chinesischen Online-Marktplatz Temu verhängt. Das Unternehmen habe die Risiken und Schäden für Verbraucher nicht ordnungsgemäß bewertet und verstoße damit gegen EU-Recht. Das teilte die Brüsseler Behörde mit.
2: Von einem besonders schwerwiegenden Verstoß gegen EU-Regeln sprach die Kommission. 130 Millionen EU-Bürger seien bei Temu Kunden und das Risiko für sie sei zu groß. So sei ein hoher Prozentsatz von Ladegeräten mangelhaft gewesen. Zu viele Babyspielzeuge hätten zu viele Chemikalien enthalten und bei anderen habe Erstickungsgefahr bestanden. Temu kümmere sich zu wenig um die Sicherheit der verkauften Produkte. Aus Brüssel, Dieter Ebeling.
1: Der Wocheneinkauf im Supermarkt verdirbt vielen die Laune. Doch die Kaufkraft in Deutschland nimmt zu. Die Löhne steigen schneller als die Preise. Für das erste Quartal in diesem Jahr das Statistische Bundesamt eine Steigerung der Reallöhne um 1,8% im Vergleich zum Vorjahreszeitraum ermittelt.
3: Hohe Löhne und moderate Inflation hört sich gut an, denn das heißt, wir können uns für unser Geld relativ viel kaufen. In mehreren Branchen gab es zuletzt ja auch hohe Lohnsteigerungen. Der Mindestlohn ist gestiegen, das alles macht sich bemerkbar. Dennoch eine Woche Urlaub ist für manche Luxus und Experten sagen, unterm Strich gab es auch schon vor einigen Jahren eine Stagnation der Reallöhne und sie warnen, die Folgen des Iran-Krieges könnten für eine Negativentwicklung sorgen. Claudia Rechter, Nachrichtenredaktion.
1: Nach dem gewaltsamen Tod der damals 12 Jahre alten Luise aus Freudenberg im Siegerland müssen die Mädchen, die die Tat gestanden hatten, Schmerzensgeld an die Familie des Opfers zahlen. Das Landgericht Koblenz sprach den Eltern und der Schwester insgesamt 85.000 Euro zu. Für die Getötete kommen 40.000 Euro hinzu. Das Urteil ist noch nicht rechtskräftig. Die 47-jährige Frau, die gestern Morgen mit ihrem Auto in eine Schülergruppe gefahren ist, trug nach dpa-Informationen ein Gerät zur langfristigen Herzüberwachung. Sie hatte demnach im Mai vergangenen Jahres wegen einer Ohnmacht bereits einen Verkehrsunfall verursacht. Sie durfte aber laut den Informationen Auto fahren. Die Frau hatte die Kontrolle über ihr Auto verloren und war in eine Gruppe von drei Jungen gefahren. Zwei der 12-Jährigen wurden so schwer verletzt, dass sie später im Krankenhaus starben. Der dritte Junge war nur leicht verletzt worden.
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1: Zum Wetter die aktuelle Vorhersage des Deutschen Wetterdienstes. Es bleibt heute in weiten Teilen des Landes weiter sonnig und trocken. An den Alpen und im Schwarzwald bilden sich im Tagesverlauf Quellwolken, vereinzelt sind Schauer oder Gewitter möglich. Höchstwert im Norden zwischen 18 und 23, sonst 28 bis 31 Grad. Am wärmsten wird es am Oberrhein. Auch der Freitag startet mit viel Sonne, später im Norden bewölkt und am Nachmittag im Nordwesten teils kräftige Gewitter. Dazu 26 bis 33 Grad maximal.
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5: Es ist kurz nach 14 Uhr, einen schönen Donnerstag. Ich bin Andreas Dorfmann, der Countdown läuft. Nachher wieder News live am Abend. Darüber spricht Deutschland heute. CDU fordert AfD-Mitglieder zum Parteiaustritt auf. Die Hintergründe dazu ab 18 Uhr hier bei News, das Radio. Bleiben Sie weiter dran. Jetzt haben wir für Sie All I Wanna Do von Sheryl Crow.
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1: Heute lautet unser Thema: In Erfurt droht ein Straßenkampf. Der kommende AfD-Parteitag soll verhindert werden. Die in Umfragen beliebteste Partei soll sich Anfang Juli nicht in Erfurt treffen können. Das hat sich ein Bündnis namens Widersetzen vorgenommen. Dieses Ziel wurde bei den letzten AfD-Parteitagen in Essen und Riesa nicht erreicht. Wohl aber sorgten Krawalltouristen für Chaos auf den Straßen. Delegierte wurden angegangen. Ein Großaufgebot der Polizei war nötig, damit eine Partei ihrer Pflicht zur Versammlung nachkommen konnte. Auch vor Erfurt zeigt sich, das linke Bündnis widersetzt sich nicht einer herbeifantasierten faschistischen Bedrohung. Nein, hier wird die Demokratie ausgehebelt. Und Heidi Reicheneck von der umbenannten SED ist ganz vorne dabei. Linke fremdeln oft mit der Demokratie. Sie halten Volksherrschaft für ein soziales Experiment zur Durchsetzung linker Interessen. Eine Demokratie mit nicht linken Mehrheiten, gar mit einer rechten Politik, ertragen sie nicht. In einer Erklärung schreibt das Bündnis Widersetzen zum kommenden Erfurter AfD-Bundesparteitag wörtlich: 100 Jahre nach dem NSDAP-Parteitag in Weimar findet der AfD-Parteitag am 4. bis 5. Juli in Erfurt statt. Das Datum? Kein Zufall. Zitat Ende. Linkes Verschwörungsdenken macht also vor, Kalenderzauber nicht Halt. Und weiter heißt es, Zitat: Widersetzen ist ein bundesweites antifaschistisches Aktionsbündnis, das sich mit massenhaftem zivilen Ungehorsam entschlossen gegen Faschismus und rechte Politik stellt. Das also ist des Pudels Kern. Dass rechte Politik ebenso legitim ist wie linke Politik, wird von vermeintlichen Demokratieschützern nicht geduldet. Die Straße soll entfesselt werden, weil diese Linken nur Linkes ertragen. Die Kampagne läuft. Mehrheitlich junge Frauen mit oftmals problematischen Frisuren waren bereits in Erfurt unterwegs. Die vielen Damen und wenigen Herren klingelten sich durch die arme Nachbarschaft.
2: 60.000 Haustüren, die Mehrheit der Stadt. Wir klopfen als Widersetzen an 60.000 Haustüren. Wir reden mit der Mehrheit der Stadt über den AfD-Bundesparteitag und wir laden alle ein, sich in Erfurt gegen die AfD zu stellen.
3: Wir schaffen Gemeinschaft, Innenhoffeste, Tupperpartys und nicht einfach nur plakatieren, feiern und stickern.
4: Denn Widersetzen betrifft uns alle, jeden einzelnen von uns. Ob jung, ob alt, ob Studi, Azubi, ArbeiterInnen, GewerkschafterInnen, RentnerInnen und alles andere.
5: Wir sind Widersetzen.
3: Deswegen gehen wir am 9. Mai an die Haustüren. Da machen wir großen Aktionstag, also tragt euch ein. Ab 10.30 Uhr, der Raum wird noch bekannt gegeben über Instagram und alle anderen Channels.
4: Also folgt rein, seid dabei und nur zusammen schaffen wir es, den AfD-Parteitag in unserer Stadt zu verhindern.
1: Man will tatsächlich ganz undemokratisch den Parteitag verhindern. An 60.000 Haustüren wollte man deshalb klopfen. Eine Woche später das Eingeständnis: Am Aktionstag wurden nur 1.545 Erfurter Haustüren beklopft. Was ein Schlag ins antifaschistische Wasser. Doch mit Zielverfehlungen kennen Sozialisten sich ja aus. Die linke PR-Maschinerie läuft weiter. Nun soll eine Online-Kampagne unter dem Titel Make It Count die Massen nach Erfurt locken. Den Text im Video spricht eine sympathisierende Schauspielerin namens Katja Riemann. Sie trug einst in einer deutschen Filmkomödie ein Shirt mit der Aufschrift »Der schönste Busen der Welt«. Im Video Make It Count sagt Riemann nun: Wir kämpfen. Zu sehen sind boxende Frauen, wütende Frauen, schreiende Frauen, ein paar traurige Männer, martialische Posen und Heidi Reicheneck von der umbenannten SED. Sie verschränkt drohend die Arme. Auch sie ist kampfbereit.
6: Wir mischen uns ein. Wir kämpfen. Es liegt an uns, den Unterschied zu machen. Was machst du? Make it count.
1: Wird hier zum Straßenkampf aufgerufen? Will Widersetzen, dass Erfurt brennt? Es ist an der Zeit, sich dieser antifaschistischen Machtanmaßung zu widersetzen. In dieser Hinsicht steht die Demokratie wirklich auf dem Spiel. Das war Kissler Kompakt, Ausgabe 293. Nur selber denken, macht schlau.
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2: Erst unsere News-Berichterstattung, jetzt das Aus. Der geplante Gesinnungscheck für Immobilienkäufer kommt nicht. Ein Vorhaben, bei dem der Staat mitentscheiden sollte, wer politisch passend genug ist, um Eigentum zu kaufen. Darüber sprechen wir jetzt bei News Live.
3: Es war ein Vorhaben, das heftige Kritik ausgelöst hatte. Bundesbauministerin Verena Huberts, SPD, wollte Kommunen ein Vorkaufsrecht einräumen, sollten bei Immobilienkäufen durch angebliche Extremisten oder Kriminelle bekannt werden. Für eine Gesinnungsüberprüfung sollten sogar Informationen von Ermittlungsbehörden und dem Verfassungsschutz herangezogen werden können. NIOS hatte die Pläne Anfang April exklusiv öffentlich gemacht. Jetzt ist das Vorhaben gescheitert. Das Bundeskabinett brachte zwar am Mittwoch ein neues Baugesetzbuch auf den Weg, der besonders umstrittene Passus zum politischen Vorkaufsrecht findet sich jedoch nicht mehr im Entwurf. Bauministerin Verena Huberts äußerte sich wie folgt dazu.
4: Wir haben, wie mit jedem Gesetz, eine Ressortabstimmung. Und aus dem Ressortkreis kamen nochmal vielfältige Einwände gegen das Vorkaufsrecht bei Extremismus. Und deswegen findet sich jetzt dieser Passus nicht im heute beschlossenen Kabinettsentwurf wieder.
3: Nach mehreren Newsberichten war der Widerstand gegen die Pläne massiv gewachsen. Der Staat dürfe nicht darüber entscheiden, wer aufgrund seiner politischen Ansichten Eigentum erwerben könne. Das verletze Meinungsfreiheit, Eigentumsfreiheit und die wirtschaftliche Privatautonomie der Bürger. Über das Ende der ideologischen Besiedlungspolitik sprechen wir jetzt bei News Live.
2: Ja, also das Bundeskabinett hat gestern die Neufassung des Baugesetzbuches von Bundesbauministerin Verena Huberts verabschiedet. Ein Gesinnungscheck für Immobilienkäufer kommt jetzt nicht. Dazu hören wir kurz die Bauministerin.
4: Wir haben, wie mit jedem Gesetz, eine Ressortabstimmung. Und aus dem Ressortkreis kamen nochmal vielfältige Einwände gegen das Vorkaufsrecht bei Extremismus. Und deswegen findet sich jetzt dieser Passus nicht im heute beschlossenen Kabinettsentwurf wieder.
2: Also, Julius, die Gesinnungsschnüffelei, ich nenne sie einfach mal so, die kommt jetzt zum Glück nicht. Unsere stellvertretende Chefredakteurin Pauline Voss hat ja hart an dem Thema recherchiert. Wir haben bei News darüber berichtet und scheinbar hat es Wirkung gezeigt.
5: Zwei Botschaften an die Zuschauer am Empfangsstutzen da draußen. Erstens, News wirkt und kann Gesetze verhindern durch Berichterstattung mit gesundem Menschenverstand und zweitens, es existiert keine falsche Gesinnung. Der Staat kann nicht bewerten, ob die Gesinnung eines einzelnen Menschen, der ein Haus kaufen möchte, in welchem Rahmen auch immer richtig oder falsch ist, um berechtigt zu sein, ein Haus zu kaufen. Es ging um Folgendes, wenn ein Haus verkauft wird, eine Immobilie, und es das Verdachtsmoment gibt, dass die Person, die das kaufen möchte, unter Extremismusverdacht steht, also was weiß ich, bei der KPD unterwegs ist und irgendwie Mao toll findet oder halt eben im rechtsextremen Milieu oder im islamistischen Milieu, soll die Kommune eine Art Vorkaufsrecht haben und der Person das Haus vor der Nase wegkaufen dürfen. Das ist kritisiert worden, zu Recht, wie ich finde, denn wir wissen ja, was in Deutschland inzwischen alles als extremistisch geframed wird, was inzwischen als, was beobachtet wird als extremistisch. Wir haben ja sogar die Berichte, also ich meine, Hans-Georg Maaßen beispielsweise darf sich zumindest mal als Beobachtungsobjekt des Verfassungsschutzes betrachten. Über ihn wird über eine Einzelperson ohne politische Wirkmacht werden Dossiers angefertigt, mit wem er sich trifft, was er gesagt hat, wann er wo wie irgendwie sich geäußert haben könnte. Das heißt, dieser Mann steht unter Extremismusverdacht. Darf er jetzt ein Haus kaufen oder nicht? Darf die Kommune ihm das Haus vor der Nase wegkaufen? Nur mal als ein Beispiel. Und es gibt halt viele Menschen im Land, die beispielsweise eine Meinung, die ein Hans-Georg Maaßen vertritt, teilen würden und sich deswegen selbst nicht als Extremisten betrachten. Das ist der entscheidende Punkt. News wirkt. News konnte ein Gesetz darüber enthüllen, dass es kommen würde. Daraus ist eine Debatte entstanden. Und diese Debatte hat dafür gesorgt, dass das Gesetz jetzt in dieser Form nicht kommt. Denn die Gedanken sind frei, die Meinung ist frei und es hat nichts damit zu tun, ob jemand ein Haus kaufen darf oder nicht.
2: Herr Alles, Ihre Meinung dazu ist ja schon mal seltsam, dass die Bundesregierung überhaupt das Vorhaben hat, bevor jemand eine Immobilie kaufen will, einen Gesinnungscheck zu machen, der über den Verfassungsschutz, über Polizei dann an die Kommunen herangetragen
6: wird. Also der Skandal ist nicht damit zu Ende, dass jetzt großzügigerweise auf diesen Passus im Gesetz verzichtet wird. Das Ganze wäre im Übrigen auch vor dem Bundesverfassungsgericht krachend gescheitert. Das widerspricht allen Maßstäben einer freien Gesellschaft. Nein, aber der Skandal bleibt, weil hier offenbart sich das Staatsverständnis einer sozialistischen Politikerin wie der hier. Ich mache keinen Blondinenwitz.
2: Ich weiß gar nicht, ob sie blond ist.
6: Da hinten ist sie jedenfalls also ziemlich blond.
2: Ah, ja, doch, ja.
6: Also jedenfalls, Brunette. Nein, sondern das ist viel schlimmer. Die Frau hat ein Staatsverständnis, das den Staat als Obrigkeit begreift, als eine pädagogisierende, den Bürger beurteilende und in grundsätzlich unter Verdacht stellende Institution. Das ist DDR pur, was diese Frau im Kopf hat, wenn sie überhaupt was im Kopf hat. Und das heißt ja, dass man den Immobilienmarkt an das Urteil von Einrichtungen wie dem Verfassungsschutz knüpft. Das kann doch keiner ernsthaft glauben, dass das in irgendeiner Weise sinnvoll oder angebracht oder auch nur zulässig sei. Ne?
2: Das ist total
6: weit weg. Aber auch da hat man vom Kanzler nichts gehört.
2: Total.
6: Das hat aber offenbar im Kabinett so viel Gegenwind gegeben, dass sie das jetzt
2: ja, in
6: großzügiger Weise wegnimmt.
5: Es gab ja eher aus der Union Kritik an der bösen und verhetzenden Berichterstattung von News. Also der erste Moment, wenn News sowas enthüllt, ist ja immer, die bösen Buben übertreiben wieder. Aber nein, die CDU hat, ich glaube, es kommt sogar eher aus der CSU, der Widerstand reagiert und dafür gesorgt, dass es nicht mehr im Gesetz steht. Dass Verena Hubert diese sozialistischen Anflüge hat, ist eigentlich bemerkenswert, weil sie ist eine der wenigen Ministerinnen, die als, sie kommt aus der freien Wirtschaft, sie ist Unternehmerin und Gründerin, sie hat das Startup Kitchen Stories gegründet, ist damit reich geworden, so quasi Kochrezepte, wo dann gleich die Ketchup-Marke mit dazu geliefert wird und man so Geld verdienen kann, weil man da irgendwie was Tolles an den Burger macht oder so. Quasi eine App, wo man schnell und einfach kochen kann, hat die gegründet und verkauft.
6: Das ist keine Qualifikation für die Politik.
5: Aber zunächst einmal hat man ja mit einen Need verstanden, einen Markt erkannt, daraus ein Unternehmen gebaut und ist damit wirtschaftlich erfolgreich geworden. Da kann man ja erstmal eine gewisse marktwirtschaftliche Kompetenz jemandem zuordnen. Oder es zeigt, wie schnell ein Regierungsamt, ein Korsett einer sozialistischen SPD einen vom Start-up-Gründer mit Millionen auf dem Konto zu einer Sozialistin machen kann. Das sind die zwei Möglichkeiten, die da auf jeden Fall herrschen. So oder so, das Ganze wird nicht kommen, weil, wie gesagt, die Gedanken sind frei, die Meinungen sind frei. Es gibt keine falsche Gesinnung, dass ein Staat entscheiden könnte darüber, was eine falsche Gesinnung ist. Es gibt Gruppen, die gemeinschaftlich das Staatssystem abschaffen wollen, gegen die sich der Staat wehren darf. Dafür braucht es sehr, sehr harte Belege, dass sowas passiert. Aber das entscheiden, das ist ganz, ganz wichtig, Gerichte, unabhängige Gerichte und nicht nachgeordnete Behörden von Innenministerien, die sich in den vergangenen Jahren schon eine gewisse Parteilichkeit und eine gewisse Überinterpretation von Dingen verdächtig gemacht.
2: Also die erste gute Nachricht, der Gesinnungscheck ist weg, auch dank oder möglicherweise durch News-Berichterstattung. Und die Bundesbauministerin hat auch noch etwas kundgetan, nämlich, dass der Bauboom in Deutschland gefördert werden soll. Wie, das sagt sie hier.
7: Wohnen ist eben etwas, das ist unabdingbar und deswegen ist das auch so ein drängendes Thema dieser Bundesregierung. Deswegen investieren wir auch massiv weiter, deswegen gehen wir neue Wege, deswegen geben wir uns auch nicht zufrieden und deswegen beschließen wir heute als Bundesregierung im Kabinett auch unsere Baugesetzbuchnovelle als großes Upgrade, um vieles schneller zu machen, um vieles einfacher zu machen und damit auch mehr bezahlbaren Wohnraum zu schaffen.
2: Julius, also die Baugesetzbuchnovelle, was auch immer das zu bedeuten hat, alleine mir fehlt der Glaube, dass jetzt dadurch, also durch diese Novelle jetzt der Bauboom in Deutschland in Gang kommt. Ganz praktisch gesehen, man sieht nirgendwo Kräne.
5: Das Problem ist, Bauen war teuer und wurde durch die Politik gebremst.
2: Regulation,
5: jetzt, Umweltauflagen. Jetzt ist Bauen immer noch teuer. Die Zinsen steigen und machen die Finanzierung des Bauens zusätzlich teuer. Und die Regierung zieht zumindest die Bremse einen kleinen Teil zurück mit ein bisschen weniger Regulierung, mit ein bisschen mehr Freiheit. Die Energieeffizienzansprüche bleiben die gleichen. Also das Teure, was Dämmung angeht, was Energieeffizienzklassen angeht, bleibt gleich. Und wenn man sich anschaut, wie parallel über Mietendeckel gesprochen wird, dass man quasi mit dem teuren Geld, das man in einen Bau investiert hat, nicht mehr frei am Markt Geld verdienen darf, kann ich mir nur schwer vorstellen, dass jenseits von vielleicht einem kleinen Anstieg es Explosionen auf dem Baumarkt gibt und wir bald alle hier in neuen Häusern sitzen werden, habe ich große Zweifel dran, weil es einfach weiterhin teuer ist und weil es auf der anderen Seite madig gemacht wird, mit diesen Investitionen für ein neues Gebäude, für neue Wohnung, für neuen Wohnraum auch ein kleines bisschen Geld verdienen zu dürfen.
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1: Ich bin David Riemer. Gegenseitige Angriffe mitten in den Gesprächen über ein Kriegsende zwischen dem Iran und den USA schüren Sorgen vor einer weiteren Eskalation. Nach Attacken in der Nacht am Persischen Golf herrscht in Teheran Ungewissheit über die Zukunft der Verhandlungen. Das US-Militär

0: Militär griff nach iranischen Angaben einen Bereich eines Flughafens an. Irans Revolutionsgarden meldeten daraufhin einen Angriff auf eine US-Luftwaffenbasis. Nach dem gewaltsamen Tod der damals 12 Jahre alten Luise aus Freudenberg im Siegerland müssen die zwei Mädchen, die die Tat gestanden hatten, Schmerzensgeld an die Familie des Opfers zahlen. Das Landgericht Koblenz sprach Luises Familie insgesamt 125.000 Euro Schmerzensgeld zu. Das Urteil ist noch nicht rechtskräftig.
1: Ein Strafprozess gegen die beiden Mädchen fand nicht statt, weil sie dafür mit 12 und 13 zum Zeitpunkt der Tat vor rund 3 Jahren noch zu jung waren. Aber das Landgericht Koblenz stellte klar, es war ein heimtückischer und geplanter Mord aus Beweggründen. Und die beiden Teenager-Mädchen waren reif genug, um das Unrecht ihrer Tat einsehen zu können. Die 125.000 Euro Schmerzensgeld plus Begräbniskosten und Anwaltskosten von Luises Familie sind auch deshalb so hoch ausgefallen, weil Luise vor ihrem Tod noch minutenlang sehr leiden musste. Beim Prozess hieß es, sie sei mit 74 Messerstichen getötet worden. Ronny Tochau, Nachrichtenredaktion.
0: In deutschen Krankenhäusern sind zuletzt fast doppelt so viele Menschen mit Hautkrebs behandelt worden wie noch vor 20 Jahren. 2024 waren es rund 120.000 stationär mit Hautkrebs behandelte Patienten und damit 95% mehr als 2004. Das geht aus Zahlen des Statistischen Bundesamtes hervor.
2: Die Forscher sehen vor allem zwei Gründe für die gestiegenen Zahlen. Zum einen wird die Bevölkerung immer älter und im Alter steigt das Hautkrebsrisiko deutlich. Zum anderen werden heute vermutlich viel mehr Fälle erkannt. Versicherte ab 35 Jahren können alle 2 Jahre zum Screening gehen. Allerdings steht das aktuell wie alle Gesundheitsausgaben auf dem Prüfstand. Die gesetzlichen Kassen sind klamm, eine Reform steht an. Ursula Winkler, Nachrichtenredaktion.
0: Gegen die Autofahrerin, die gestern Morgen in Dienstlaken mit ihrem Wagen in eine Gruppe von Schülern gefahren ist, wird wegen fahrlässiger Tötung ermittelt. Das hat die Staatsanwaltschaft Duisburg mitgeteilt. Die Frau habe bereits im vergangenen Jahr wegen eines plötzlichen Ohnmachtsanfalls am Steuer einen Unfall verursacht. Bei dem Unfall gestern starben 2 12-jährige Jungen, später im Krankenhaus ein 3. Schüler wurde leicht verletzt.
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0: Zum Wetter die aktuelle Vorhersage des Deutschen Wetterdienstes. Es bleibt heute in weiten Teilen des Landes weiter sonnig und trocken. An den Alpen und im Schwarzwald bilden sich im Tagesverlauf Quellwolken. Vereinzelt sind Schauer oder Gewitter möglich. Höchstwert im Norden zwischen 18 und 23, sonst 28 bis 31 Grad. Am wärmsten wird es am Oberrhein. Auch der Freitag startet mit viel Sonne, später im Norden bewölkt und am Nachmittag im Nordwesten teils kräftige Gewitter. Dazu 26 bis 33 Grad maximal.
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5: Es ist kurz nach 15 Uhr. Schönen Donnerstag. Der Donnerstag kommt wie ein Donnerschlag. Ich bin Andreas Dorfmann. Der Countdown läuft. Nachher wieder News live am Abend. Und darüber spricht Deutschland heute. CDU fordert AfD-Mitglieder zum Parteiaustritt auf. Die Hintergründe dazu ab 18 Uhr hier bei News das Radio. Bleiben Sie weiter dran. Jetzt spiele ich für Sie I Just Died in Your Arms Tonight von Cutting Crew.
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2: Simone Solger ist heute bei mir zu Gast. Ich freue mich riesig. Sie haben Corona schon erwähnt. Hat das mit außer den Auftrittsverboten auch das Verhältnis zum Staat geändert? Ich sehe das gerade bei vielen Künstlern, weil das Auftrittsverbot ja, ich hatte Julia Neigel hier auch zu Gast, dazu geführt hat, dass man im Prinzip gemerkt hat, dass man eigentlich nicht mehr existiert für den Staat. Der hat einem die komplette materielle Basis entzogen. Und dann kamen eben auch noch Reflexionen dazu über Grundrechtseingriffe, die im Prinzip fast schon spielerisch durchdekliniert wurden? Oder haben Sie das lockerer genommen,
3: Corona? Nee, das war schon heftig für alle Künstler, wenn man nicht auftreten kann und wenn man im Internet dann in Foren liest, ja, selbstständige Künstler müsste halt vorsorgen, dann muss man sich was zur Seite legen und sowas. Und sind ja auch nicht gekommen. Es gab dann Vorstellungen, wo Zuschauer mit Maske rein durften und zig Tests. Und dann waren so Flatterbänder auch zwischen den Reihen, so dass man wirklich nur auch Ehepaare getrennt auf Stühlen sitzen mussten, obwohl sie gemeinsam dann nach Hause gehen, getrennt sitzen. Und wo ich dachte, das ist für Kabarett und Humor ja furchtbar, wenn die alle, wenn man in eine Maske spricht, also in dieser, wenn man das Gesicht nicht sieht. Gut, wenn die Leute lachen, haben sie bemüht, mir zu zeigen, es gefällt ihnen trotzdem, die paar Leute, die da rein durften. Aber ich muss mich im Nachhinein immer bei allen bedanken, die trotzdem gekommen sind und haben sich da nicht abwimmeln lassen, weil dadurch einfach auch wir Künstler ein bisschen existent waren und auch die Bühnen finanziell überhaupt noch eine Überbrückung hatten durch ein bisschen Eintrittsgeld. Also man muss denen das hoch anrechnen, dass Menschen überhaupt rausgegangen sind und haben sich das angetan, sich da 2 Stunden so reinzusetzen.
2: Manche ihrer Kollegen haben dann in Autokinos gespielt, auch eine sehr bizarre Geschichte,
3: ja,
2: weil ja die Distanzen dann riesengroß gewesen sind.
3: ist nicht so mein Ding. Viele haben auch im Internet ihre Programme gezeigt, auch für kein Geld, was vielleicht auch nicht so gut ist. Also meine, weiß ich nicht. Nee.
2: Haben Sie verfolgt damals die Aktion der Videokünstler, unter anderem Jan-Josef Liefers, alles dicht machen?
3: Ja, ich war beglückt. Ich weiß noch genau den Abend, als das rauskam und dachte, Künstler melden sich zu Wort. Wie toll ist das? Endlich machen auch Künstler mal den Mund auf. Und habe diese Videos gesehen und am nächsten Morgen hörte ich schon wieder, dass viele Künstler abgesprungen sind und das zurückziehen. Haben wahrscheinlich von ihren Agenturen Druck bekommen, dass man das so nicht senden kann. Und war enttäuscht und da bin ich sogar, gebe ich zu, ein bisschen nachtragend, wenn ich manche Künstler heute im Fernsehen sehe, denke ich immer, ach Mist, du warst auch einer von denen, die da wieder umgefallen sind, weil das war eine Hoffnung, dass einfach künstlerisch so ein Beitrag zu sehen war. Ich fand das großartig, auch toll gemacht und war ziemlich enttäuscht von manchen Künstlern, dass sie da so einen Rückzieher gemacht haben, weil es war keine Front, die gesagt hat, nee, wir sehen das so, wir stehen dazu, wir bleiben dabei. Es ist sowas, ja, es kann von Agenturen wahrscheinlich nur kommen.
2: Ich wollte gerade sagen, gibt's da so einen Korridor, dass einem eben gerade Agenturen sagen, du lass mal lieber oder auch inhaltliche Geschichten. Also sie sind ja relativ explizit, was die politische Botschaft betrifft, redet Ihnen da jemand rein und oder sagt da irgendjemand, du lass das mal lieber weg, sonst wird die Halle so und so vielleicht bei uns nicht mehr mieten. Also viele Stadthallen sind ja auch parteipolitisch mit der jeweiligen Landratsamt oder sonst was verbandelt.
3: Mhm. Nee, ich habe keine Agentur, dass mir das jemand sagen kann. Nein. Habe ich nicht. Ich habe Freunde, die mir manchmal sagen, du lass das weg, das würde ich nicht sagen. Ja, das ist manchmal ganz gut. Oder sagen, du sag doch so. Ein Problem ist schon in den Bühnen, was sie ansprechen. Ich hatte mal einen Fall, ein Vereinsmitglied eines Veranstalters hat mich gebucht für meinen Abend und das war auch ausverkauft. Und er hat sich das Programm ein paar Tage vorher auf einer anderen Bühne angeschaut. Und dann entschieden, dass es vielleicht gar nicht stattfindet. Und Leute, die eine Karte kaufen wollten, haben an der Kasse erfahren, der Abend findet vielleicht gar nicht statt. Und dann habe ich erfahren, dass der andere Bühnen angerufen hat, die Folgebühnen, und vor mir gewarnt hat, man solle mich aus dem Programm nehmen. Und das waren erwachsene, gute kluge Leute, die gesagt haben, nee, einmal ist sie ausverkauft und ist eine Künstlerin, die seit Jahren bei uns spielt. Warum sollen wir die aus dem Programm nehmen? Also große Angst, weil ich den Falschen in die Hände spielen könnte. Also diese Stanzen, Wasser auf die Mühlen und das ist, ne? Also nicht zutrauen, kein Zutrauen, dass Zuschauer selber entscheiden können, was sie wie aufnehmen. Und ich sag auch nichts. Also mir sagt auch ein Freund, wenn man dir was Rechtes andichten will, muss man bösartig drauf sein, weil das ist im Programm einfach nicht zu finden. Aber es ist, ich habe den Menschen auch gegoogelt, der ist Mitglied der Partei Die Grünen. Und das ist natürlich geschäftsschädigend dann. Also zum Thema Meinungsfreiheit, man darf doch bei uns alles sagen. Man muss halt mit Gegenwind rechnen. Das ist nett, ich kann im Privaten aushalten, dass mir jemand eine andere Meinung sagt und sagt, da denke ich nicht wie du. Alles klar, selbstverständlich. Aber wenn es an die Substanz geht und eben, sagen wir mal, Verleger dürfen ihre Autoren ihre Bücher nicht mehr verlegen oder Bilder ausstellen oder Künstler sollen dann nicht mehr auftreten, dann kriegt das eine andere Dimension. Und ist sehr bedenklich, dann ist das mit der Meinungsfreiheit ein ganz anderes Ding.
2: Aber persönlich hat er den Kontakt nicht zu Ihnen gesucht?
3: Nein, gar nicht. Er war nicht mal am Abend selber da. Es war ein wunderbarer Abend, es war ein sehr lustiger Abend. Das Publikum nimmt das sehr gut auf. Und ich bin ganz sicher, wenn man was sagen würde, was sehr unangenehm wäre, was rechts wäre, menschenverachtend wäre oder so, würde das Publikum einem das sehr genau zeigen. Also so doof sind die Leute nicht, dass sie sich das aufbinden lassen.
2: Was ich ja interessant finde, ist, dass es in Bayern eine regelrechte Kultur gibt auf dem Nockherberg, dass sich konservative CSU-Leute von linken Kabarettisten verprügeln lassen müssen. Mhm. Dann müssen die auch noch lachen dazu. Ja. Ich weiß nicht, ob sie vorher Bier trinken oder erst hinterher oder gar nicht, ist auch egal. Es hätte mich jetzt für den Grünen eher eingenommen, wenn er gesagt hätte, ich sehe es anders, aber komm.
3: Ja, gibt es auch. Also ich will auch sagen, es gibt Veranstalter, die sind links, klar. Die sind auch Mitglied der Grünen zum Beispiel, kenne ich auch. Und die sagen, wer bin ich, dass ich jetzt sage, du kommst nicht oder andere. Mir gefällt dein Programm ausgezeichnet. Und die mich einladen, sonst hätte ich ja auch keine Auftritte. Also das die meisten Veranstalter vielleicht gar nicht. Aber es gibt auch Veranstalter, die sagen, nee, das entspricht nicht meiner Meinung. Das möchte ich dem Publikum nicht anbieten oder zumuten. Und das sind dann, ich bezahle ja auch Steuern für Kulturämter und sowas alles mit, ne, liebe Künstler. Das ist dann schon unangenehm. Ich habe damit nicht so viel Erfahrung. Es gibt Berufskollegen von mir, die das weitaus mehr erfahren, dass Bühnen sie nicht buchen und denen das auch sagen, deshalb kommst du nicht mehr. Also das ist schon heftig.
2: Kann man darauf reagieren? Ich meine, also bei höchstens bei Verlust der Selbstachtung, wenn man dann sagt, dann schreibe ich halt meine Programme um.
3: Nee, das ist ja wohl. Also aus dem Alter sind wir ja wo raus.
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2: Die Hoffnung von Kanzler Merz auf den Aufschwung in Deutschland ist futsch. Die 5 Wirtschaftsweisen schrauben das erwartete Wirtschaftswachstum dramatisch auf 0,5% nach unten. Zeitgleich geht die Inflation durch die Decke. Noch dramatischer sind die Prognosen bei den Sozialversicherungsausgaben.
3: Der Sachverständigenrat zur Begutachtung der gesamtwirtschaftlichen Entwicklung, die sogenannten 5 Wirtschaftsweisen, stufen ihre Wachstumsprognose für Deutschland dramatisch nach unten.
4: Wir erwarten deshalb für das laufende Jahr ein Wachstum des Bruttoinlandsprodukts um nur noch 0,5%.
3: Im Herbst waren die Wirtschaftsweisen noch von 0,9% ausgegangen. Hauptgrund für den Rückgang: die erhöhten Energiepreise infolge des Iran-Krieges. Die Experten betonen aber, dass vor allem strukturelle Probleme für die Wachstumsschwäche in Deutschland sorgen, wie etwa die genannten hohen Energiepreise und die explodierenden Sozialversicherungsbeiträge, die auf 50% steigen könnten. Was das alles für das Land bedeutet, jetzt unser Thema bei News Live.
2: Das Hauptanliegen der Wirtschaftsweisen ist also, wie kommt das Land endlich voran? Wie kann sich etwas ändern? Grundlegende Reformen lautet hier das Stichwort. Fragt man bei den 5 Wirtschaftsweisen allerdings nach, macht sich statt Hoffnung auf Reformen eher Gelächter breit. Hören Sie selbst.
5: Ich versuch's mal ganz kurz. Ich meine, das Schöne ist, dass jedes Jahr ein Herbst da ist und ein Herbst der Reformen kommen könnte. Wir haben bislang halt nicht so viele Reformen gesehen. Ich habe neulich gelesen, dass im Bereich Bürokratieabbau was vorangeht, worüber wir letztes Jahr nachgedacht haben. Das ist schön. Im Bereich Sozialversicherungen ist jetzt für die Krankenversicherung was in Vorbereitung. Bei der Pflege kommen wir vielleicht genau zeitgerecht und in 4,5 Wochen legt die Rentenkommission einen Endbericht vor, von dem man hoffen kann, dass er auch gute Vorschläge enthält. Wenn danach, und zwar auch natürlich in einer Taktung, wo man die Themen jetzt nicht an einem Tag abarbeiten kann, wenn danach im Grunde wirklich Reformen für die Sozialversicherung aufgelegt werden, die einen Zeithorizont haben, der 10, 15 Jahre in die Zukunft reicht, was die Wirkung betrifft. Das wäre im Grunde ja ein Herbst der Reform, der den Namen verdient.
2: Ja, hier verhöhnt, man muss es so hart sagen, einer der 5 Wirtschaftsweisen, die Reformankündigungen der Bundesregierung, des Kanzler Friedrich Merz, Herr Herles. Wie ist diese Reaktion zu bewerten?
6: Man hat eine innere Neigung zur Schadenfreude. Ich auch. Aber leider ist das Thema das Falsche. Es geht um unsere Kohle, um meine Kohle, ihre Kohle. Da ist kein Platz für Schadenfreude. Der permanente Herbst der Reformen, der nie stattfindet, das ist ja nur noch ein Versuch der Regierung, irgendwie am Ruder zu bleiben. Das ist aber nicht Aufgabe einer Regierung. Und deswegen haben die 5 Wirtschaftsweisen durchaus recht, wenn sie sagen, alle bisherigen Reformanstrengungen reichen nicht weit genug. Es ist viel zu kurz. Es sind nicht wirklich Reformen. Es sind nur die Versuche, die Koalition irgendwie am Laufen zu halten. Deshalb ist das eigentlich eine ganz bittere Nachricht, über die man überhaupt nicht lachen kann. Und das mit dem Herbst, das ist ja jetzt das Frühlingsgutachten. Ich glaube, es gibt auch noch ein Herbstgutachten.
2: Das wird noch kommen.
6: Ich bin mal gespannt, ob man das dann umtauft in Wintergutachten.
7: Das Bemerkenswerte an der Aussage ist ja, wir reden hier nicht von einem Ökonomen, der mal irgendwie ein Interview gegeben hat, wo dann der Journalist die spitzeste aller Wortwahlen rausgewählt hat, sondern wir reden hier von dem gesetzlich beauftragten Sachverständigenrat zur Begutachtung der gesamtwirtschaftlichen Lage, also von der Regierung eingesetzte und auch ausgesuchte, parteipolitisch ausgesuchte 5 Top-Experten, die gemeinschaftlich ein Riesengutachten schreiben und dann zweimal im Jahr im Frühjahr und im Herbst vor die Presse treten und auch dieses Gutachten dem Kanzleramt übergeben, also zu sagen, das denkt die breit gefächerte Ökonomie in Deutschland über den aktuellen Stand. Und bei dieser Pressekonferenz einer der seriösesten Journalisten, Professor Martin Werding, so ein, ich sag jetzt mal, raushaut und in der Bundespressekonferenz auch die Journalisten, die ja, naja, die Kritik ist ja berechtigt, nicht immer nur zur absoluten Kritik an der Regierung neigen, anfangen zu kichern und zu lachen, wenn er sagt, naja, es kommt ja bald wieder ein Herbst und vielleicht kommt ja dann der Herbst der Reform, dann ist das schon bemerkenswert. Dann ist das sind die seriösesten und auch irgendwie zu absoluten Neutralität und Seriosität verpflichteten Ökonomen und Beauftragten von der Regierung. Und selbst die kommen nicht umhin, einen Scherz zu machen über den Kanzler, der Dinge ankündigt und dann wieder ankündigt und verschiebt und dann doch nicht und das Gegenteil tut. Also das macht die Sache noch deutlich brisanter, weil es eben die Beauftragten der Bundesregierung sind, die da öffentlich sich über den März
2: gar nicht einig sind. Die sich nicht einig. Und Julian, du bist ja schon eine Weile im politischen Geschäft unterwegs. Also die fünf Wirtschaftsweisen stellen ihren Bericht vor. Das haben sie in den letzten Jahren ja schon mehrfach getan. Also zweimal im Jahr. Hast du schon so eine Situation erlebt, dass da Gelächter ausbricht bei der Vorstellung?
8: Nein, das ist einfach der Zynismus der Auflösungserscheinung. Julius hat es ja vollkommen richtig eingeordnet. Es handelt sich ja hier um die Wirtschaftsberater des Bundeskanzlers. Das sind nicht Ökonomen, die sozusagen unabhängig von dieser Regierung stehen. Sie sind zwar unabhängig in ihrem Urteil, aber sie sind tatsächlich beauftragt von der Bundesregierung. Und nach meiner Erinnerung hat Friedrich Merz neulich auch darüber gemurrt, dass es daraus aus diesem Gremium so häufig Kritik gibt und sich gewünscht, da mehr sozusagen Beratungsleistung zu bekommen und nicht so viel scharfe Kritik. Das war sein Auftrag. Friedrich Merz wird sowieso immer ungehaltener über Kritik. Kommen wir zum Glück später noch zu. Aber das sind die Berater des Bundeskanzlers, die da auf offener Bühne das Wort des Bundeskanzlers, hat ja nochmal eine besondere Bedeutung, sozusagen ins Lächerliche ziehen. Ja, die den Bundeskanzler zitieren und auf offener Bühne de facto, das ist die leicht verklausulierte Aussage hier, sagen, man kann dem Bundeskanzler einfach kein Wort glauben. Der sagt der Herbst der Reformen, aber es ist ja jedes Jahr Herbst und vielleicht kommt dann ja irgendein Herbst. Das heißt ja nichts anderes als wir selber oder zumindest der Professor, der dort spricht, er selber als Wirtschaftsweiser hat den Glauben an die Zuverlässigkeit des Bundeskanzlers verloren. Und nun beruht aber alle Ökonomie und alle Wirtschaft, alles Wachstum auf einer gewissen Zuverlässigkeit. Das sind ja die berühmten Rahmenbedingungen, über die immer gesprochen wird. Diese Rahmenbedingungen sollen ja von diesen Wirtschaftsweisen in gewisser Weise ja fast mitgestaltet werden, angeleitet werden. Und an diese Rahmenbedingungen, nämlich die Zuverlässigkeit des Staates, Verträge sind zu erfüllen, sage ich mal. An diese Zuverlässigkeit glaubt ja offenbar nicht mal mehr der Wirtschaftsweise, sonst würde er sich ja nicht auf offener Bühne über den Bundeskanzler lustig machen. Das sind tatsächlich dramatische Zustände, aber Wolfgang Herles hat vollkommen recht. Wir neigen natürlich immer dazu, und wir haben alle einen Hang zur Schadenfreude, manchmal hilft Geigenhumor ja auch, wir neigen dazu, über diese Regierung zu lachen, aber de facto lachen wir über den eigenen Niedergang.
6: Und es ist ein großer Irrtum, das will ja die Regierung uns weismachen, dass die Zuversicht in der Straße von Ormus untergegangen sei. Das ist mitnichten der Fall. Hier die fünf Weisen sprechen von Strukturmängeln, tiefen Strukturmängeln in der deutschen Wirtschaftspolitik. Dass wir nicht fertig werden mit der Demografie, ja, dass das Land immer älter wird, die Geburtenraten sinken und trotzdem keine anständige Rentenreform zustande kommt. Und das kann man jetzt durchdeklinieren bei der Gesundheitsreform, bei der Pflegereform, bei allen möglichen. Es geht nichts voran, weil strukturell dieses Land nicht mehr in der Lage ist, sich am eigenen Schopf, und darum geht es, am eigenen Schopf aus dem Sumpf zu ziehen.
2: Wir schauen uns die Zahlen und die weiteren Aussagen der Wirtschaftsweisen gemeinsam an. Unterm Strich steht im Bericht der fünf Wirtschaftsweisen also weniger Wirtschaftswachstum, mehr Inflation. Schauen wir uns das mal im Detail an. Also im Herbst beim Jahresgutachten waren die fünf Wirtschaftsweisen noch von einem kleinen Aufschwung um 0,9% ausgegangen. Nun erwarten die Experten nur noch 0,5%. Ein Rückgang von fast 50% bei der Inflation, also dem Wert, wie sich die Preise für Güter und Dienstleistungen verteuern, passiert genau das Gegenteil. Hier steigt die Erwartung der Wirtschaftsweisen deutlich an, von 2,2% auf 3% für das laufende Jahr. Für den Prognoseneinsturz sei hauptsächlich, Herr Halles hatte schon angesprochen, der Iran-Krieg verantwortlich. Und wenn der Ölpreis weiter so hoch bleibt, wird das mit Wachstum in Deutschland sowieso erstmal nichts. Das sagt der Wirtschaftsweise Professor Dr. Achim Truger.
9: Ergänzend, dachte ich, vielleicht nennen wir das Szenario mal, was dann rausgekommen ist. Also wenn anders als auf den Terminmärkten erwartet, wie Gabriel Ferber mal gesagt hat, der Rohölpreis bis Oktober diesen Jahres auf 120 Dollar bliebe und danach eben verzögert zurückgeht, also eine Differenz von 20, 30 Dollar zu dem wahrscheinlicheren Szenario, dann würde das bedeuten, dass die BIP-Prognose auf 0,2 geht für dieses Jahr und auf 0,5 für das kommende Jahr. Das heißt, das sind spürbare Effekte. Inflation geht von 3 auf 3,5 in diesem Jahr. Auch das offensichtlich spürbar. Wobei man sagen muss, es ist Kaffeesatzleserei. Aber immerhin hat man dem Ganzen jetzt eine Hausnummer verpasst. Und man kann sagen, also die Hausnummer ist nicht Kaffeesatzleserei, aber natürlich die Annahmen, das ist das Problem. Aber es sind spürbare Effekte. Und wenn Horrorszenarien eintreten, wie 200 Dollar pro Barrel und das länger anhält, ist natürlich klar, was dann passiert. Dann ist es vorbei mit der Erholung.
2: Ja, Julian, er hat es angesprochen. Welche Rolle spielt der Ölpreis für die deutsche Wirtschaft?
8: Spielt die entscheidende Rolle für das Zukünftige, das, womit sich diese Wirtschaftsweisen beschäftigen, nämlich wie weicht das Zukünftige in diesem Jahr vom prognostizierten, vom letzten Stand ab? An dem Punkt hat die Straße von Hormus und der Krieg im Iran und der damit verbundene Ölpreis natürlich einen gewaltigen Einfluss. Aber das Grundlegende hat mit der Straße von Hormus nichts zu tun. Die Straße von Hormus ist genau wie die letzten 3 Jahre, man hat das Gefühl inzwischen, auf zynische Weise breitet sich da fast eine gewisse Dankbarkeit in der Bundesregierung für die aufeinanderfolgenden Kriege aus, weil man immer zumindest noch eine Ausrede hat. Der Putin war es, der Mullah war es, der verrückte Trump war es, die Straße von Hormus war es. Aber das grundlegende Problem ist die strukturelle Schwäche dieses Landes. Und wenn wir dort jetzt bei den Wirtschaftsweisen auf das Wachstum gucken, diese 0,5%, das ist ja das Wachstum mit dem, das ist ja auch ein politisches Gremium. Ja, die nehmen ihre Wachstumsprognosen nun sehr, sehr, sehr vorsichtig zurück. Und sie brauchen immer Konsens. Diese Wachstumsprognose ist jetzt schon, das werden keine 0,5%. Ausgeschlossen werden keine 0,5%. Sie sagen es nur noch nicht. An manchen Punkten sagt er dann ja auch, ja, Kaffeesatzleserei. Nein, die Prognose ist keine Kaffeesatzleserei. Nur die Annahmen sind es. Das, was wir da im Moment auf dem Zettel sehen, ist das Ergebnis von einer strukturellen Katastrophe in unserem Land und einem politischen Versagen der Regierung Merz, der eine Wirtschaftswende angekündigt hat und davon nichts geliefert hat. Das ist die Ursache für diese Prognose.
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1: Ich bin David Riemer. Die EU-Kommission hat wegen illegaler Produkte eine Strafe in Höhe von 200 Millionen Euro gegen den chinesischen Online-Marktplatz Temu verhängt. Das Unternehmen habe die Risiken und Schäden für Verbraucher nicht ordnungsgemäß bewertet und verstoße damit gegen EU-Recht. Das teilte die Brüsseler Behörde mit.
2: Von einem besonders schwerwiegenden Verstoß gegen EU-Regeln sprach die Kommission. 130 Millionen EU-Bürger seien bei Temu Kunden und das Risiko für sie sei zu groß. So sei ein hoher Prozentsatz von Ladegeräten mangelhaft gewesen. Zu viele Babyspielzeuge hätten zu viele Chemikalien enthalten und bei anderen habe Erstickungsgefahr bestanden. Temu kümmere sich zu wenig um die Sicherheit der verkauften Produkte. Aus Brüssel, Dieter Ebeling.
1: Der Wocheneinkauf im Supermarkt verdirbt vielen die Laune. Doch die Kaufkraft in Deutschland nimmt zu. Die Löhne steigen schneller als die Preise. Für das erste Quartal in diesem Jahr das Statistische

0: Bundesamt eine Steigerung der Reallöhne um 1,8% im Vergleich zum Vorjahreszeitraum ermittelt.
1: Hohe Löhne und moderate Inflation hört sich gut an, denn das heißt, wir können uns für unser Geld relativ viel kaufen. In mehreren Branchen gab es zuletzt ja auch hohe Lohnsteigerungen. Der Mindestlohn ist gestiegen, das alles macht sich bemerkbar. Dennoch eine Woche Urlaub ist für manche Luxus und Experten sagen, unterm Strich gab es auch schon vor einigen Jahren eine Stagnation der Reallöhne und sie warnen, die Folgen des Iran-Krieges könnten für eine Negativentwicklung sorgen. Claudia Wächter, Nachrichtenredaktion.
0: Nach dem gewaltsamen Tod der damals 12 Jahre alten Luise aus Freudenberg im Siegerland müssen die Mädchen, die die Tat gestanden hatten, Schmerzensgeld an die Familie des Opfers zahlen. Das Landgericht Koblenz sprach den Eltern und der Schwester insgesamt 85.000 Euro zu. Für die Getötete kommen 40.000 Euro hinzu. Das Urteil ist noch nicht rechtskräftig. Gegen die Autofahrerin, die gestern Morgen in Dienstlaken mit ihrem Wagen in eine Gruppe von Schülern gefahren ist, wird wegen fahrlässiger Tötung ermittelt. Das hat die Staatsanwaltschaft Duisburg mitgeteilt. Die Frau habe bereits im vergangenen Jahr wegen eines plötzlichen Ohnmachtsanfalls am Steuer einen Unfall verursacht. Bei dem Unfall gestern starben 2 12-jährige Jungen, später im Krankenhaus ein 3. Schüler wurde leicht verletzt.
2: Soweit das Neueste. 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
0: Zum Wetter die aktuelle Vorhersage des Deutschen Wetterdienstes. Es bleibt heute in weiten Teilen des Landes weiter sonnig und trocken. An den Alpen und im Schwarzwald bilden sich im Tagesverlauf Quellwolken. Vereinzelt sind Schauer oder Gewitter möglich. Auch der Freitag startet mit viel Sonne, später im Norden bewölkt und am Nachmittag im Nordwesten teils kräftige Gewitter. Dazu 26 bis 33 Grad maximal.
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3: Kurz nach 16 Uhr, schönen Donnerstag. 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Ich bin Andreas Dorfmann. Der Countdown läuft, nachher wieder News live am Abend. Darüber spricht Deutschland heute. CDU fordert AfD-Mitglieder zum Parteiaustritt auf. Die Hintergründe dazu ab 18 Uhr hier bei News das Radio. Bleiben Sie weiter dran. Jetzt haben wir für Sie Friday I'm in Love von The Cure.
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2: Millionen Menschen in Deutschland sind mit falschen Wahrheiten getäuscht worden. Unser strategisch nationales Ziel darf daher nicht die Klimaneutralität sein. Unser strategisch nationales Ziel muss atemberaubendes Wachstum durch technologischen Fortschritt sein, der wiederum dann zu klimaneutralen Kraftwerken führen kann. Wer eine solche Klimaneutralität für Wohnen und Verkehr fordert, der fordert nichts anderes als Verarmung und wirtschaftlichen Untergang. Wir müssen uns wieder daran erinnern, dass der Staat abseits seiner legitimen Aufgaben nichts besser erledigen, nichts kreativer schaffen, nichts effizienter optimieren, nichts erfolgreicher und innovativer gestalten kann als seine Bürger in Freiheit, unbehelligt von einer Bürokratie der Allmachtsfantasien, die sich immer mehr von unserem Leben einverleibt, immer mehr freie Entscheidungen unter Antrags- und Genehmigungsvorbehalt stellt und uns dabei immer mehr Bürokraten lähmen, die immer noch mehr Langsamkeit und Regulierung erschaffen. Keine Regierung, kein Parteienstaat wird sich jemals freiwillig selbst verschlanken, sich in Macht und Mitteln reduzieren. Und deswegen braucht es einen Außenseiter, der nur ein einziges Ziel verfolgt, dem Staat so viel Steuergeld wie möglich zu entziehen. Was wir wollen, ist eine Agenda der Entfesselung. Wir wollen von der teuersten Energie der Welt zur billigsten Energie der Welt. Wir wollen Weltmeister im Kraftwerksbau sein und wieder werden. Wir werden aussteigen aus jeglicher Regulierung, unter der die EU Deutschland vorschreiben kann, wie viele Kraftwerke mit wie viel Leistung wir hier in Deutschland überhaupt bauen dürfen. Wir bezahlen die EU. Wir sollten nicht dafür bezahlen, uns in den eigenen Untergang regulieren zu lassen. Wir wollen jegliche Technologieverbote nicht modifizieren oder anpassen. Wir wollen sie restlos abschaffen. Wir wollen bauen dürfen, was wir besser bauen können als der Rest dieser Welt. Wir wollen das wahnwitzige System der CO2-Bepreisung nicht reformieren oder verbessern. Wir wollen es restlos abschaffen. Kein Staat sollte seine Bürger und seine Wirtschaft mit Steuern auf die Luft drangsalieren. Wir Deutsche zahlen 20% aller CO2-Gebühren, die weltweit erhoben werden. Wir machen 1% der Weltbevölkerung und 2% des CO2-Ausstoßes aus. Aber wir zahlen 20% aller CO2-Gebühren. Wir werden dieses System aufkündigen. Wir schaffen jegliche sogenannte Klimagesetzgebung, die Bürgern und Wirtschaft künstliche Ideologiekosten auferlegt, ersatzlos ab. Wir leiten restlos alle Gelder, die als Entwicklungshilfe ins Ausland fließen, in Forschung in Deutschland um. Wir investieren diese 30 Milliarden Euro pro Jahr in Fortschritt und Technik, Technologie made in Germany. Wir streichen jegliches Steuergeld für politische Zwecke. Nichtregierungsorganisationen sollten wieder Nichtregierungsorganisationen heißen, weil sie eben nicht von der Regierung und vom Staat finanziert werden. Nicht, weil sie unter diesem Tarnnamen den politischen Kampf betreiben, den der Staat eigentlich nicht führen darf. Wir bereinigen den Haushalt um sämtliche politischen und parteipolitischen Ausgaben. Ja, wir treten ganz bewusst und aus tiefster Überzeugung in diesen politischen Kampf mit diesem steuergeldfinanzierten Milieu, das getarnt hinter schönen Begrifflichkeiten den aggressiven Kampf gegen unsere Wirtschaftsordnung führt. Diese Leute haben natürlich jedes Recht, ihre Argumente vorzutragen, aber wir haben jedes Recht, diese Argumente nicht zwangsfinanzieren und ihnen mit Steuergeld zur Wirkmacht verhelfen zu müssen. Bei allen Zukunftstechnologien gleichen wir unsere Marktbedingungen unseren großen Wettbewerbern, den USA und China, an. Was dort nicht durch Regulierung beschränkt ist und gehemmt ist, sollte es bei uns auch nicht sein. Wir setzen die EU-Bürokratie in Brüssel darüber in Kenntnis, dass wir jegliche Regulierung aussetzen werden, die deutscher Wettbewerbsfähigkeit schadet. Wir laden alle EU-Staaten ein, das gemeinsam zu tun. Wir aber können jetzt schon sicher sagen, wir werden es tun. Wir sind überzeugt davon, dass nur weniger Belastung durch Steuern zu mehr Wachstum und somit zu mehr Steuereinnahmen führen kann. Wir glauben an höhere Steuereinnahmen durch niedrigere Steuern. Dementsprechend senken wir alle Steuersätze um zunächst 3 Punkte. Die Gegenfinanzierung erfolgt durch Wachstum und radikale Sparmaßnahmen beim Staat selbst. Die Party des Staatssektors, das versprechen wir, ist ein für alle Mal vorbei. Ja, Wir brauchen auch Sozialreformen. Die erste, zwingendste, dringendste und logischste Sozialreform ist, dass der deutsche Sozialstaat die Deutschen zu unterstützen hat. Wir sichern ihn, indem wir ihn absichern gegen illegale Massenmigration. Wir dürfen sagen, dass das Geld, das wir Deutsche arbeiten, dem deutschen Wohl dienen und unseren Nutzen mehren sollte. Das soll wieder die nobelste Selbstverständlichkeit in unserem Land sein. Aber auch dann werden alle übrigen Reformen nur ins Leere laufen, wenn es dem Staat weiterhin gestattet ist, Steuern und Strafgebühren auf Energie zu erheben, nicht zur Erfüllung seiner legitimen Aufgaben, sondern zur Durchsetzung von Ideologie, zur Kontrolle der Menschen und zum gesellschaftlichen Umbau. Der Staat, dieser Staat, darf nicht weiter Leben und Produktion unerträglich teuer machen, um uns umzuerziehen und einem götzenhaften Klimaziel zu dienen, an das niemand auf der Welt noch ernsthaft glaubt. Wir können dem Klima durch Innovation und Wachstum dienen, nicht durch Knechtschaft und Planwirtschaft. Wir sollen all dieses gescheiterte Gedankengut des letzten grünsozialistischen Jahrzehnts hinter uns lassen und die gescheiterte Energiewende auf den Schrotthaufen der Geschichte werfen, wo schon ihr roter Bruder, der klassische Sozialismus, liegt. Sie und ich, wir alle miteinander, haben über unsere wirtschaftliche Zukunft zu entscheiden. Wollen wir in Freiheit für uns und unsere Kinder arbeiten oder wollen wir uns in die Knechtschaft begeben, in der wir nur noch finanzieren, was eine kleine Hauptstadtelite uns aufzwingt? Niedergang durch Ideologie und Massenmigration. Ich sage, unsere Entscheidung könnte nicht klarer sein. Wir wählen die Freiheit.
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2: Kanzlerdämmerung. Bereits am 24. April hat der News zuerst über Planspiele für einen Kanzlertausch berichtet. Seit gestern ziehen auch Bild und Welt nach. Der Wechsel an der Regierungsspitze sei inzwischen in höchsten Unionskreisen diskutiert worden, heißt es intern. Wie Table Briefings Chefredakteur Michael Bröcker aus kanzlernahen Kreisen erfuhr, reagierte Kanzler Friedrich Merz ungehalten auf die wüsten Spekulationen. Über seine Ablösung, denen zufolge NRW-Regierungschef Hendrik Wüst als möglicher Nachfolger in Betracht komme. Wüst ist im aktuellen Beliebtheitsranking auf Platz 3, Merz auf Platz 20 und damit ganz am Ende. Das Merz-Umfeld kontert die Spekulation. Sie zeuge von einer gefährlichen Lust an der Zündelei und bemerkenswerter Unkenntnis der Verfassung und der politischen Realität. Wer solche Spekulationen anstelle, betreibe das Geschäft der AfD. Kann der Bundeskanzler die Dynamik der Kanzlertauschdebatte noch einfangen oder ist er bereits eine Lame Duck? Darüber diskutieren wir jetzt bei News Live.
3: Wie reagiert Bundeskanzler Friedrich Merz auf die Gerüchte um einen Kanzlertausch? Auf diese Frage gibt es erste Antworten. Table Briefing Chefredakteur Michael Bröcker twittert gestern erhellendes: Spekulationen um Hashtag Hendrik Wüst, naive Idee, gefährliche Lust an Zündelei, heißt es in seinem Umfeld. Die Spekulation zeuge von bemerkenswerter Unkenntnis der Verfassung und Realität. Aus dem Umfeld von Kanzler Merz sind gleich mehrere Begründungen zu hören, warum es keinen Kanzlerwechsel geben könne. Folgendes ist aus dem Merz-Umfeld zu hören: Ein Kanzlerwechsel zeugt von einer gefährlichen Lust an der Zündelei und bemerkenswerter Unkenntnis der Verfassung und der Realität. Mit solchen Spekulationen werde das Geschäft der AfD betrieben, der politischen Mitte raube man die Autorität und die Stabilität im Bundestag werde dadurch gefährdet. Ich frage in die Runde, wie zutreffend sind diese Aussagen? Und Julian, warum reagiert offensichtlich der Bundeskanzler überhaupt auf diese Fragen, die gestellt werden?
4: Also zu deiner ersten Frage, ich habe keine Ahnung mehr. Ein Bundeskanzler, der auf sowas sich überhaupt einlässt, der sich zu so etwas herablässt, der sprengt ja seine eigene Autorität in die Luft. Da gibt es irgendwo eine Spekulatius-Geschichte. Ja, die ist inzwischen breit vorhanden. FAZ, News, Bild, alle berichten darüber.
5: Ralf Schuler schreibt vor 4 Wochen.
4: Ralf Schuler vor 4 Wochen. Trotzdem als Bundeskanzler darauf überhaupt einzugehen, damit werte ich diese Geschichte ja massiv aus. Diese Geschichte wäre vorbei gewesen ohne diese Einlassung von Friedrich Merz. Zweitens, Friedrich Merz ist ein zuverlässiger, höchst zuverlässiger, ist das Einzige, wo er zuverlässig ist, höchst zuverlässiger Lieferant kommunikativer Totaltiefpunkte. Ja, also wenn es auf der Celsius-Skala diesen absoluten Nullpunkt, ich habe es aus dem Chemieunterricht ein bisschen vergessen, bei -273 Kelvin. Das ist -200 irgendwas Grad, das ist Friedrich Merz in der Kommunikation. Wie kann man vollkommen unprovoziert, der Wüst hat ihm ja erstmal nichts getan. Das muss man doch weglächeln. Da muss man doch sagen, wenn man sich überhaupt dazu einlässt, mit Großmut, ich weiß nicht, worum das hier geht, Hendrik Wüst und ich arbeiten fabelhaft zusammen. Das ist doch alles, was man dazu sagt. Stattdessen, es ist ja auch vollkommen klar, dass diese Zitate, die da rauskommen, die kommen aus dem direkten Kanzlerumfeld, allerhöchstwahrscheinlich Stefan Cornelius, sein direkter Sprecher, darauf deuten sehr viele Formulierungen hin, dass das tatsächlich Sprecherzitate sind. Da mache ich doch kein Wortspiel auf Kosten von Hendrik Wüst. Diese wüsten Spekulationen, das ist wirklich einfach Stromberg-Humor, auf den sich Merz und sein Umfeld da schon wieder herablassen. Und dritter Punkt, auf der Erich Honecker-Skala, ich sag mal, die geht bis 10, der demokratischen oder nicht demokratischen Kommunikation ist Friedrich Merz und sein Team inzwischen, ich sag mal, bei einer soliden 8 angelangt. Ja, also wer es wagt, einen komplett im Amt versagenden Bundeskanzler zu kritisieren oder darüber nachzudenken, ist das noch der richtige Mann für Deutschland? Wer den Staatsratsvorsitzenden also kritisiert, gefährdet die Stabilität des Parlaments. Der liebt die politische Zündelei, also der ist ein Brandstifter, der will etwas anzünden mit seiner Kritik. Der betreibt das Geschäft der AfD. Eine solche Kritikunfähigkeit, eine solche Dünnhäutigkeit gegenüber Kritik ist etwas, was wir in diesem Land, im westlichen Teil dieses Landes, in diesem freien Land, in freien Demokratien eigentlich gar nicht kennen. Das ist das nächste Stück Katastrophenkommunikation des Bundeskanzlers, mit dem er die Geschichte nur größer macht. Also jeder, der bis gestern gesagt hat, naja, also Kanzlertausch, das ist so unwahrscheinlich, das ist so selten, das ist auch im Ablauf so schwierig. Jeder, der bis gestern Zweifel an dieser Geschichte hat, der sagt heute, puh, also ich glaube, da ist schon was dran. Allerletzter Punkt, wenn das Friedrich-Merz-Umfeld sagt, ja, die Leute haben ja gar keine Ahnung von der Realität. Ich weiß gar nicht, was sie damit meinen. Und von der Verfassung, wie es da steht, das ist ja auch noch schlichtweg falsch. Also ein Kanzlertausch ist in der Verfassung problemlos möglich. Passiert. Man sagt einfach im Parlament, Friedrich, du hast keine Mehrheit mehr, wir haben einen neuen, das ist übrigens der Hendrik, hallo Hendrik, wer ist für Hendrik? Dann gehen so und so viele Hände hoch und dann ist der Hendrik Bundeskanzler. Also das ist einfach die Realität unserer Verfassung.
5: Helmut Schmidt Bundeskanzler.
3: Ja, der Bundeskanzler scheint offensichtlich auf die Spekulation einzugehen, wie es Ihre Einstellung dazu. Also warum macht er das?
5: Wir haben es hier mit einer mehrfachen Form von Realitätsverlust zu tun. Der erste Realitätsverlust besteht in der Annahme, Merz würde dieses Land noch regieren, würde dieses Land noch auf den richtigen Weg bringen können. Da macht er sich selbst etwas vor und niemand nimmt das ab, dass er noch der richtige Kanzler ist. Zweiter Realitätsverlust: zu glauben, ausgerechnet Henrik Wüst sei eine gute Alternative. Ja, Wüst ist der CDU-Politiker, der dem Kanzler Merz mit die größten Steine in den Weg legt, weil er ja in Nordrhein-Westfalen mit den Grünen regiert, weil er eigentlich ein Mann der alten Merkel-Union ist, weil er links, weit links von dem steht, was Merz immer ankündigt, aber nicht durchsetzen kann. Also Merz gegen Wüst zu tauschen, ist echt, Entschuldigung, eine wüste Idee. Dabei würde nichts herauskommen, außer noch mehr vom falschen Geist, außer noch mehr vom falschen Weg. Die SPD kann sich nur die Hände reiben über so eine CDU. Da ist eine kleine Partei, die gerade noch mal 12% bei Umfragen kriegt. Und die bestimmt die Richtlinien der Politik, weil die CDU selber nicht in der Lage ist, einem Kompass zu folgen, einer Strategie zu folgen, die dieses Land auf den besseren Weg bringen könnte. Also das Ganze, jeder glaubt, das hätte etwas mit der Wirklichkeit zu tun. Nein, das ist in der Tat eine Kommunikationspanne, die aber viel schlimmer ist als nur Kommunikation, weil die Leute das ja für bare Münze nehmen. Die Leute, die Zeitung lesen, die glauben tatsächlich, oh, jetzt wird's aber endlich besser. Die werden den Merz los. Quatsch. Ja. Die werden erstens den Merz nicht los und zweitens, es wird nichts besser.
3: Und deswegen ist es ja so ungewöhnlich, dass er offensichtlich darauf einsteigt. Ja. Also Wüst ist Spekulation und er geht drauf ein.
4: Es zeigt ja die Angefasstheit und Dünnhäutigkeit und in der Konsequenz auch inzwischen Dysfunktionalität des Kanzlerapparats. Also man muss sich ja fragen, wie kommt es um Gottes Willen zu solchen Zitaten? Diese Zitate sind handwerklich und kommunikativ so einzigartig und so katastrophal schlecht und so selbstschädigend, dass man sich ja fragen muss, wie kommt es dazu? Hier ist meine Hypothese. Merz liest das, eskaliert sich innerlich hoch, weil er keine Impulskontrolle hat. Er geht ins Kanzleramt in seiner Morgenlage mit seinen engsten Vertrauten und sagt, da müssen wir was tun, da kann das da stehen, weil der Hendrik steckt dahinter, da müssen wir was sagen. In dem Moment, wenn du noch ein funktionierendes Umfeld hast, mit Profis, mit wirklichen Profis, sagen die dir, also erstens trauen sie sich erstmal, dir die Wahrheit ins Gesicht zu sagen, der Bundeskanzler, wir haben da schon vielleicht einigen anders, da müssen wir selbstkritisch mit sein, nach außen Souveränität, never complain, never explain, keep calm and carry on, ja, also Regierungssouveränität, das sagen dir dann seine eigenen Leute. Dieses Feedback kriegt Friedrich Merz ja offenbar gar nicht mehr, sondern die setzen sich dann zusammen und überlegen sich, dann diktiert der Friedrich dem Stefan Cornelius, seinem Sprecher, da diese Horrorsätze. Wir können doch sagen, wüste Spekulation. Ja, und der Cornelius schreibt nur noch brav mit, anstatt zu sagen, das können wir einfach nicht bringen.
3: Lass stecken.
4: Und dann kommuniziert man es in einer Weise, wo es heißt, aus dem Umfeld, auch noch in einer Dilettanz dazu, haben Julius und ich uns gestern, es heißt ja aus Kreisen, wir haben uns ja gestern herrlich drüber amüsiert, da möchte ich nämlich die dpa vorlesen. Wir lieben ja diese Formulierung und wir versuchen das immer transparent zu machen für unser Politik, für unser Publikum, weil man in so kleinen Formulierungen so viel lesen kann. Also diese Formulierungen stammen angeblich aus Kreisen, heißt es, aus dem Umfeld. Und in der dpa ist das wie folgt intoniert. Auf Anfrage ist in diesen Kreisen mit Blick auf einen Kanzlerwechsel zu hören. Man kann Kreise nicht anfragen. Also wenn so wie dpa das formuliert, weiß jeder journalistische Profi sofort, die haben mit dem Cornelius gesprochen. Die haben einfach, weil ich kann ja nicht Kreise anfragen, wenn ich an, es gibt im Journalismus, entweder formuliere ich eine Anfrage, dann sage ich, wen ich angefragt habe, oder ich lasse die Formulierung auf Anfrage weg, dann kann ich sagen, auf Kreisen. Diese Vertuschungsformulierung deuten ganz eindeutig sozusagen, die Spur führt ins Kanzleramt. Das ist halt ganz eindeutig mit dem Regierungssprecher besprochen. Und man muss halt leider davon ausgehen, dass diese kommunikative Dilettanz sich erstreckt auf den gesamten Kanzlerapparat und damit leider aufs Land. Und diese Dünnhäutigkeit deutet einfach darauf hin, dass Friedrich Merz ja glaubt, ohne diese Berichterstattung wäre ja alles in Ordnung.
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1: Ich bin David Riemer. Vor einigen Tagen verbreitete US-Präsident Trump noch Optimismus, dass ein Deal mit dem Iran erzielt werden könne. Doch jetzt haben sich die USA und der Iran trotz Waffenruhe und laufender Verhandlungen über ein Kriegsende erneut gegenseitige Angriffe geliefert. Experten fürchten eine neue Eskalation im Iran-Krieg.
2: Wer zuerst geschossen hat, ist kaum zu überprüfen, aber die USA behaupten, sie hätten defensiv gehandelt, nachdem der Iran zuerst gefeuert habe. Es ist die zweite größere militärische Auseinandersetzung in den letzten Tagen, aber die USA versichern, die Waffenruhe gelte weiter. Auch Kuwait meldete Angriffe, Trump drohte Oman, die Sorge vor weiterer Eskalation am Golf ist groß. Der Iran und die USA beschuldigen sich gegenseitig der Verletzung der Waffenruhe. Aus den USA, Tina Eck.
1: Knapp 4 Monate nach dem tödlichen Angriff auf einen Zugbegleiter in Rheinland-Pfalz wird ein 26-Jähriger nun wegen Mordes angeklagt. Es war eine Tat aus niedrigen Beweggründen, teilte die Staatsanwaltschaft in Zweibrücken mit. Der mutmaßliche Täter soll den Bahnmitarbeiter nach einer Fahrkartenkontrolle mit Schlägen attackiert haben.
3: Die Tat hat viele geschockt, überall im Land, weil sie so sinnlos erscheint, die Situation so banal war. Der 26-Jährige fährt schwarz, wird bei einer Ticketkontrolle erwischt, soll den Zug verlassen und prügelt dann heftig auf den Bahnmitarbeiter ein. Das Opfer wird bewusstlos, stirbt später im Krankenhaus an einer Hirnblutung. Der mutmaßliche Täter sagt, die Staatsanwaltschaft habe die Tat gestanden, bestreitet aber einen Tötungsvorsatz. Claudia Wächter, Nachrichtenredaktion.
1: Die EU-Länder haben im

0: ersten Quartal deutlich weniger Waren in die USA exportiert, rund -30% im Vergleich zum Vorjahr. Trotzdem bleiben die USA das wichtigste Exportziel der EU, aber auch die Importe nehmen ab. Hintergrund ist unter anderem der seit mehr als einem Jahr andauernde Zollstreit zwischen der EU und den USA. Während der Hitzewelle in Frankreich mit Temperaturen von bis zu 37 Grad gibt es für Grundschüler im Ort Soustan statt Unterricht einen kostenlosen Besuch im Freibad. In den Klassenräumen waren bis zu 53 Grad gemessen worden, deshalb wurde der Unterricht abgesagt. Die rund 350 Schülerinnen und Schüler erhielten gratis Eintritt in ein Freibad. Wegen extremer Hitze gilt in 17 Departements die Warnstufe Orange. Außerdem wurden Züge gestrichen und im Großraum Paris Tempolimits sowie Fahrverbote verhängt.
1: Soweit das Neueste. 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
0: Zum Wetter die aktuelle Vorhersage des Deutschen Wetterdienstes. Am Abend überwiegend sonnig und trocken, im Schwarzwald sind einzelne Schauer oder Gewitter möglich. In der kommenden Nacht meist trocken und klar, es kühlt sich auf 15 bis 6 Grad ab. Im Mittelgebirge geht's stellenweise sogar auf 3 Grad runter. Morgen zieht es sich im Nordwesten zu, hier sind ab dem Nachmittag gebietsweise starke Gewitter mit Starkregen und schweren Sturmböen möglich. Im Rest den ganzen Tag viel Sonnenschein. Höchstwerte 26 bis 30, im Westen und Südwesten heiß mit bis zu 33 Grad, an der Küste kühler.
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3: Es ist kurz nach 17 Uhr, einen schönen Donnerstag. Ich bin Andreas Dorfmann. Der Countdown läuft. Nachher wieder News live am Abend. Und darüber spricht Deutschland heute. CDU fordert AfD-Mitglieder zum Parteiaustritt auf. Die Hintergründe dazu ab 18 Uhr hier bei News, das Radio. Bleiben Sie weiter dran. Jetzt haben wir für Sie Irgendwie, Irgendwo, Irgendwann von Nena.
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1: Heute lautet unser Thema: Wer stoppt die EU? Die Europäische Union meint es nicht gut mit Europa. Wenn wir von der EU reden, dann reden wir mittlerweile von einer Superbehörde, die sich anschickt, ein Staat zu werden. Kein europäischer Bürger hat je dafür gestimmt, EU-Bürger zu werden. Die Instrumente aber zur Zwangseingemeindung liegen bereit. Social-Media-Verbote, Identitätspflichten, digitaler Euro, immer mehr Auflagen für Unternehmen und bald womöglich der direkte Zugriff auf die nationale Gesetzgebung. Wer die Freiheit liebt und Europa schätzt, der muss die EU der Ursula von der Leyen in die Schranken weisen. Ursula von der Leyen gefällt sich als Europas erste Gouvernante. Der gläserne Bürger ist ihr Wunschbild. Die eigene EU-Kommission hingegen soll hübsch opak bleiben. Transparenz gilt für die anderen. Transparenz wird zum Ring, sie zu knechten. Gerne im Verbund mit unsinnigen, aber teuren Auflagen. So soll künftig eine CO2-Steuer für gewerblich genutzte Fahrzeuganhänger anfallen, obwohl Fahrzeuganhänger keinen Motor besitzen. Das Portal The Pioneer schreibt, von der Leyens EU-Kommission gehe es darum, Zitat, durch diese Strafgebühr die Aerodynamik der Anhänger zu erhöhen und ihren Rollwiderstand zu reduzieren. Kleiner Nebeneffekt, Anhänger könnten dadurch um bis zu 40% teurer werden. Das ist Aberwitz, das ist Irrsinn, das ist EU. Für eine wohlmeinende Ausrede ist sich die EU nie zu schade. Der Kampf gegen die Informationsfreiheit im Netz wird als Maßnahme zum Kinderschutz ausgegeben. Von der Leyen badet täglich tief im Phrasenbad.
2: Children are not commodities. And no tech company in the world should be allowed to treat them as. We do not have to accept addictive social media design. We do not have to accept children being drawn into ever more extreme content. Europe has the power to act. It is us who decide our rules, not the tech companies. So let us give childhood back to children.
1: Lasst uns die Kindheit den Kindern zurückgeben. Ach, Ursula, Kinder seien keine Waren, unsere Regeln hätten zu gelten, nicht die Regeln der Tech-Konzerne. Das mag alles vernünftig klingen, ist aber das Gegenteil. Von der Leyens Kommission plant ein Social-Media-Verbot für Menschen unter 16 Jahren. Die Freiheit bleibt der Endgegner der EU. Der Weg zum vermeintlichen Kinderschutz ist die Entmündigung aller. Eine EU-App soll das Alter verifizieren. Die EU will wissen können, wer sich da im Netz so tummelt.
3: Our European Age Verification App is ready. A free and easy to use solution.
4: You remain in full control of your data because we don't want platforms to scan our passport or face.
3: It is for parents to raise their children and not for platforms.
1: So. Die EU-App zur Altersverifikation sei also fertig. Sie sei einfach. Sie sorge dafür, dass Eltern und nicht Plattformen Kinder erzögen. Die eingegebenen Daten blieben unter voller Kontrolle der Nutzer. Aha. Wer der EU-Kommission ihre Versprechen abnimmt, der hält auch Lord Voldemort für einen Menschenfreund. Und der glaubt auch, beim digitalen Euro ginge es nur um europäische Souveränität. Natürlich weiß eine autoritäre Vielfaltssimulantin wie von der Leyen, welche Lobbygruppen sie pampern muss. Von der Leyen lässt die Progress Pride Fahne in Brüssel hissen. Von der Leyen lässt sich mit der Progress Pride Fahne ablichten. Jawohl, nicht die Regenbogenfahne, sondern die Progress Pride Fahne muss es sein, der Inbegriff einer aggressiven Genderlobby, die Gehorsam einfordert. Und von der Leyen? Salutiert. Die Europäische Union steht nicht an der Seite der europäischen Bürger, deren Freiheiten sind ihr ein Dorn im Auge. Freiheit bedeutet immer auch die Freiheit zur Kritik und damit die Gefahr des Machtverlusts. Die EU will ihre Macht ausbauen. Vielleicht könnte die EU bald jede nationale Gesetzgebung revidieren. Das Mittel der Wahl wären Vertragsverletzungsverfahren beim Europäischen Gerichtshof. Der Rechtsprofessor Franz Josef Lindner schreibt, ich zitiere ihn, jede einzelne Norm des deutschen Rechts könnte im Zusammenwirken von Kommission und Gerichtshof gekippt werden. Das Sozialrecht, das Arbeitsrecht, das Schul- und Bildungsrecht, sogar das Verfassungsrecht. Und Lindner weiter, das ist ein Quantensprung in Richtung eines europäischen Staates, eines europäischen Richterstaates. Dieser Quantensprung, meine ich, ist in der Liebe der Europäischen Union zur Unfreiheit angelegt. Wer also stoppt die EU? Das war Kissler Kompakt, Ausgabe 292. 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
2: Kanzlerdämmerung. Bereits am 24. April hat der News zuerst über Planspiele für einen Kanzlertausch berichtet. Seit gestern ziehen auch Bild und Welt nach. Der Wechsel an der Regierungsspitze sei inzwischen in höchsten Unionskreisen diskutiert worden, heißt es intern. Wie Table Briefings Chefredakteur Michael Bröcker aus kanzlernahen Kreisen erfuhr, reagierte Kanzler Friedrich Merz ungehalten auf die wüsten Spekulationen. Über seine Ablösung, denen zufolge NRW-Regierungschef Hendrik Wüst als möglicher Nachfolger in Betracht komme. Wüst ist im aktuellen Beliebtheitsranking auf Platz 3, Merz auf Platz 20 und damit ganz am Ende. Das Merz-Umfeld kontert die Spekulation. Sie zeuge von einer gefährlichen Lust an der Zündelei und bemerkenswerter Unkenntnis der Verfassung und der politischen Realität. Wer solche Spekulationen anstelle, betreibe das Geschäft der AfD. Kann der Bundeskanzler die Dynamik der Kanzlertauschdebatte noch einfangen oder ist er bereits eine Lame Duck? Darüber diskutieren wir jetzt bei News Live.
3: Wie reagiert Bundeskanzler Friedrich Merz auf die Gerüchte um einen Kanzlertausch? Auf diese Frage gibt es erste Antworten. Table Briefing Chefredakteur Michael Bröcker twittert gestern erhellendes: Spekulationen um Hashtag Hendrik Wüst, naive Idee, gefährliche Lust an Zündelei, heißt es in seinem Umfeld. Die Spekulation zeuge von bemerkenswerter Unkenntnis der Verfassung und Realität. Aus dem Umfeld von Kanzler Merz sind gleich mehrere Begründungen zu hören, warum es keinen Kanzlerwechsel geben könne. Folgendes ist aus dem Merz-Umfeld zu hören: Ein Kanzlerwechsel zeugt von einer gefährlichen Lust an der Zündelei und bemerkenswerter Unkenntnis der Verfassung und der Realität. Mit solchen Spekulationen werde das Geschäft der AfD betrieben, der politischen Mitte raube man die Autorität und die Stabilität im Bundestag werde dadurch gefährdet. Ich frage in die Runde, wie zutreffend sind diese Aussagen? Und Julian, warum reagiert offensichtlich der Bundeskanzler überhaupt auf diese Fragen, die gestellt werden?
4: Also zu deiner ersten Frage, ich habe keine Ahnung mehr. Ein Bundeskanzler, der auf sowas sich überhaupt einlässt, der sich zu so etwas herablässt, der sprengt ja seine eigene Autorität in die Luft. Da gibt es irgendwo eine Spekulatius-Geschichte. Ja, die ist inzwischen breit vorhanden. FAZ, News, Bild, alle berichten darüber.
5: Ralf Schuler schon vor 4 Wochen.
4: Ralf Schuler vor 4 Wochen. Trotzdem als Bundeskanzler darauf überhaupt einzugehen, damit werte ich diese Geschichte ja massiv aus. Diese Geschichte wäre vorbei gewesen ohne diese Einlassung von Friedrich Merz. Zweitens, Friedrich Merz ist ein zuverlässiger, höchst zuverlässiger, ist das Einzige, wo er zuverlässig ist, höchst zuverlässiger Lieferant kommunikativer Totaltiefpunkte. Ja, also wenn es auf der Celsius-Skala diesen absoluten Nullpunkt, ich habe es aus dem Chemieunterricht ein bisschen vergessen, bei -273 Kelvin.
5: -203.
4: Ja, also 0 Kelvin.
5: So, ja.
4: Also das ist -200 irgendwas Grad, das ist Friedrich Merz in der Kommunikation. Wie kann man vollkommen unprovoziert, der Wüst hat ihm ja erstmal nichts getan. Das muss man doch weglächeln. Da muss man doch sagen, wenn man sich überhaupt dazu einlässt, mit Großmut, ich weiß nicht, worum das hier geht, Hendrik Wüst und ich arbeiten fabelhaft zusammen. Das ist doch alles, was man dazu sagt. Stattdessen, es ist ja auch vollkommen klar, dass diese Zitate, die da rauskommen, die kommen aus dem direkten Kanzlerumfeld, allerhöchstwahrscheinlich Stefan Cornelius, sein direkter Sprecher, darauf deuten sehr viele Formulierungen hin, dass das tatsächlich Sprecherzitate sind. Da mache ich doch kein Wortspiel auf Kosten von Hendrik Wüst. Diese wüsten Spekulationen, das ist wirklich einfach Stromberg-Humor, auf den sich Merz und sein Umfeld da schon wieder herablassen. Und dritter Punkt, auf der Erich Honecker-Skala, ich sag mal, die geht bis 10, der demokratischen oder nicht demokratischen Kommunikation ist Friedrich Merz und sein Team inzwischen, ich sag mal, bei einer soliden 8 angelangt. Ja, also wer es wagt, einen komplett im Amt versagenden Bundeskanzler zu kritisieren oder darüber nachzudenken, ist das noch der richtige Mann für Deutschland? Wer den Staatsratsvorsitzenden also kritisiert, gefährdet die Stabilität des Parlaments. Der liebt die politische Zündelei, also der ist ein Brandstifter, der will etwas anzünden mit seiner Kritik. Der betreibt das Geschäft der AfD. Eine solche Kritikunfähigkeit, eine solche Dünnhäutigkeit gegenüber Kritik ist etwas, was wir in diesem Land, im westlichen Teil dieses Landes, in diesem freien Land, in freien Demokratien eigentlich gar nicht kennen. Das ist das nächste Stück Katastrophenkommunikation des Bundeskanzlers, mit dem er die Geschichte nur größer macht. Also jeder, der bis gestern gesagt hat, naja, also Kanzlertausch, das ist so unwahrscheinlich, das ist so selten, das ist auch im Ablauf so schwierig. Jeder, der bis gestern Zweifel an dieser Geschichte hat, der sagt heute, puh, also ich glaube, da ist schon was dran. Allerletzter Punkt, wenn das Friedrich-Merz-Umfeld sagt, ja, die Leute haben ja gar keine Ahnung von der Realität. Ich weiß gar nicht, was sie damit meinen. Und von der Verfassung, wie es da steht, das ist ja auch noch schlichtweg falsch. Also ein Kanzlertausch ist in der Verfassung problemlos möglich. Man sagt einfach im Parlament, Friedrich, du hast keine Mehrheit mehr, wir haben einen neuen, das ist übrigens der Hendrik. Hallo Hendrik, wer ist für Hendrik? Dann gehen so und so viele Hände hoch und dann ist der Hendrik Bundeskanzler. Also das ist einfach die Realität unserer Verfassung.
5: Helmut Schmidt Bundeskanzler.
3: Ja, der Herr Lester, also der Bundeskanzler scheint offensichtlich auf die Spekulation einzugehen. Wie ist Ihre Einstellung dazu? Also warum macht er das?
6: Wir haben es hier mit einer mehrfachen Form von Realitätsverlust zu tun. Der erste Realitätsverlust besteht in der Annahme, Merz würde dieses Land noch regieren, würde dieses Land noch auf den richtigen Weg bringen können. Da macht er sich selbst etwas vor und niemand nimmt das ab, dass er noch der richtige Kanzler ist. Zweiter Realitätsverlust: zu glauben, ausgerechnet Hendrik Wüst sei eine gute Alternative. Ja, Wüst ist der CDU-Politiker, der dem Kanzler Merz mit die größten Steine in den Weg legt, weil er ja in Nordrhein-Westfalen mit den Grünen regiert, weil er eigentlich ein Mann der alten Merkel-Union ist, weil er links, weit links von dem steht, was Merz immer ankündigt, aber nicht durchsetzen kann. Also Merz gegen Wüst zu tauschen, ist echt, Entschuldigung, eine wüste Idee. Dabei würde nichts herauskommen, außer noch mehr vom falschen Geist, außer noch mehr vom falschen Weg. Die SPD kann sich nur die Hände reiben über so eine CDU. Da ist eine kleine Partei, die gerade noch mal 12% bei Umfragen kriegt, und die bestimmt die Richtlinien der Politik, weil die CDU selber nicht in der Lage ist, einem Kompass zu folgen, einer Strategie zu folgen, die dieses Land auf den besseren Weg bringen könnte. Also das Ganze, jeder glaubt, das hätte etwas mit der Wirklichkeit zu tun. Nein, das ist in der Tat eine Kommunikationspanne, die aber viel schlimmer ist als nur Kommunikation, weil die Leute das ja für bare Münze nehmen. Die Leute, die Zeitung lesen, die glauben tatsächlich, oh, jetzt wird's aber endlich besser. Die werden den Merz los. Quatsch. Ja. Die werden erstens den Merz nicht los und zweitens, es wird nichts besser.
3: Und deswegen ist es ja so ungewöhnlich, dass er offensichtlich darauf einsteigt. Ja. Also Wüst ist Spekulation und er geht drauf ein.
4: Es zeigt ja die Angefasstheit und Dünnhäutigkeit und in der Konsequenz auch inzwischen Dysfunktionalität des Kanzlerapparats. Also man muss sich ja fragen, wie kommt es um Gottes Willen zu solchen Zitaten? Diese Zitate sind handwerklich und kommunikativ so einzigartig und so katastrophal schlecht und so selbstschädigend, dass man sich ja fragen muss, wie kommt es dazu? Hier ist meine Hypothese. Merz liest das, eskaliert sich innerlich hoch, weil er keine Impulskontrolle hat. Er geht ins Kanzleramt in seiner Morgenlage mit seinen engsten Vertrauten. Da müssen wir was tun, da kann das da stehen, weil der Hendrik steckt dahinter, da müssen wir was sagen. In dem Moment, wenn du noch ein funktionierendes Umfeld hast mit Profis, mit wirklichen Profis, sagen die dir, also erstens trauen sie sich erstmal, dir die Wahrheit ins Gesicht zu sagen, der Bundeskanzler, wir haben da schon vielleicht einigen anders, da müssen wir selbstkritisch mit sein, nach außen Souveränität, never complain, never explain, keep calm and carry on, ja, also Regierungssouveränität, das sagen dir dann seine eigenen Leute. Dieses Feedback kriegt Friedrich Merz ja offenbar gar nicht mehr, sondern die setzen sich dann zusammen und überlegen sich, dann diktiert der Friedrich dem Stefan Cornelius, seinem Sprecher, da diese Horrorsätze. Wir können doch sagen, wüste Spekulation. Ja, und der Cornelius schreibt nur noch brav mit, anstatt zu sagen, das können wir einfach nicht bringen.
7: Lass stecken.
4: Und dann kommuniziert man es in einer Weise, wo es heißt, aus dem Umfeld, auch noch in einer Dilettanz dazu, haben Julius und ich uns gestern, es heißt ja aus Kreisen, wir haben uns ja gestern herrlich drüber amüsiert, da möchte ich nämlich die dpa vorlesen. Wir lieben ja diese Formulierung und wir versuchen das immer transparent zu machen für unser Politik, für unser Publikum, weil man in so kleinen Formulierungen so viel lesen kann. Also diese Formulierungen stammen angeblich aus Kreisen, heißt es, aus dem Umfeld. Und in der dpa ist das wie folgt intoniert. Auf Anfrage ist in diesen Kreisen mit Blick auf einen Kanzlerwechsel zu hören. Man kann Kreise nicht anfragen. Also wenn so wie dpa das formuliert, weiß jeder journalistische Profi sofort, die haben mit dem Cornelius gesprochen. Die haben einfach, weil ich kann ja nicht Kreise anfragen, wenn ich an, es gibt im Journalismus, entweder formuliere ich eine Anfrage, dann sage ich, wen ich angefragt habe, oder ich lasse die Formulierung auf Anfrage weg, dann kann ich sagen auf Kreisen. Diese Vertuschungsformulierung deuten ganz eindeutig sozusagen, die Spur führt ins Kanzleramt. Das ist halt ganz eindeutig mit dem Regierungssprecher besprochen. Und man muss halt leider davon ausgehen, dass diese kommunikative Dilettanz sich erstreckt auf den gesamten Kanzlerapparat und damit leider aufs Land. Und diese Dünnhäutigkeit deutet einfach darauf hin, dass Friedrich Merz ja glaubt, ohne diese Berichterstattung wäre ja alles in Ordnung.
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2 von der Lighthouse Family bei News Radio. Gleich ist es 18 Uhr. Schönen Donnerstag. Ich bin Andreas Dorfmann. Der Countdown läuft in Kürze wieder, richtig, News Live am Abend. Darüber spricht Deutschland heute. CDU fordert AfD-Mitglieder zum Parteiaustritt auf. Die Hintergründe dazu in Kürze ab 18 Uhr hier bei News, das Radio. Bleiben Sie weiter dran. Jetzt haben wir für Sie Bad Girls von Donna Summer.

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1: Es ist 18 Uhr. Guten Abend, meine Damen und Herren. Am Donnerstag, darüber spricht Deutschland heute, wird Merz ausgetauscht. Machtkampf um das Kanzleramt. CDU greift die AfD frontal an. Gewagte Vergleiche mit der Nazi-Zeit. Wahlrecht für Ausländer. Nach 5 Jahren kann praktisch jeder hier wählen. Donnerstag, der 28. Mai. Was für ein Tag. Auf den ersten Blick ein ganz normaler Tag, ein normaler Donnerstag. Aber man hat das Gefühl, gleich passiert was. So ging es uns zumindest heute in der Redaktion von News. Ständig gab es Eilmeldungen, Alarm und Blaulicht. Was ist passiert? Heilbronn. Nach einem Streit unter 4 Syrern ist es zu einem Messerangriff gekommen. Alle Beteiligten wurden verletzt, 2 davon schwer. Dann konnte die Polizei die Lage beruhigen. Fast zur selben Zeit in Winterthur in der Schweiz. Großer Polizeieinsatz am Bahnhof. Dort hat am Vormittag ein Mann mehrere Personen mit einem Messer attackiert und 3 von ihnen teils schwer verletzt. Dabei rief der Täter Allahu Akbar. Die Polizei konnte den Täter überwältigen. Kurz darauf in Hannover beim Zusammenstoß 2 Stadtbahnen wurden 10 Menschen verletzt. Die beiden Stadtbahnen waren am Allerweg im Stadtteil Linden-Süd aus noch ungeklärter Ursache zusammengestoßen. Bereits am frühen Morgen in Berlin-Charlottenburg. Massenkarambolage auf dem Kaiserdamm. Ein Lkw-Fahrer krachte in 3 Streifenwagen und 5 weitere geparkte Autos. Das Trümmerfeld zieht sich über 200 Meter. Wie durch ein Wunder wurde niemand verletzt. Und weil es noch nicht genug ist, Einsatzkräfte der Berliner Polizei sind derzeit auf dem Tempelhofer Feld im Großeinsatz wegen einer Gefahrenlage, wie es im Amtsdeutsch heißt. Zeugen sprechen von einem schusswaffenähnlichen Gegenstand nahe der Unterkunft für Geflüchtete. Mehr als 100 Beamte sind im Einsatz vor Ort, auch Newsreporter, sobald

0: Sobald etwas zu berichten ist oder es etwas zu berichten gibt, schalten wir natürlich dorthin. Jede Meldung, ein Ereignis, aber wir dürfen dabei das Wichtigste nicht übersehen. Und das fassen wir jetzt, und zwar ab jetzt, für Sie zusammen. Wir, das sind meine Gäste, Andreas Heinzke, Sprecher der AfD-Fraktion in Berlin. Herzlich willkommen.
1: Schönen guten Abend.
0: Und Newsreporter Jens Winter, der es direkt mitbekommen hat, was ich eben gerade alles erzählt habe.
2: Stimmt, war den ganzen Tag da. Schönen guten Abend.
0: Ich bin Andreas Dorfmann. Herzlich willkommen allen, die uns jetzt unterwegs im Radio zum Beispiel hören, auf DAB Plus oder online. Das geht das Radio natürlich auch. Und alle, die uns sehen auf X, YouTube oder in der News-App bzw. news.de. Es riecht nach Meuterei in der Union. Es tobt ein Machtkampf um das Kanzleramt. Ja, das Umfeld von Merz spricht von Wüstenspekulationen und es gibt genau damit Gerüchten Auftrieb. Darüber sprechen wir jetzt bei News Live am Abend. Friedrich Merz hatte gestern ein Heimspiel. Er sprach vor CDU-Mitgliedern in seiner Heimat Sauerland und er sprach von Aufbruch. Merz gab sich kämpferisch und entschlossen, diese Koalitionsregierung fortzuführen.
3: Ich bin jedenfalls persönlich fest entschlossen, mit dieser Koalition erfolgreich zu sein. Eine andere denkbare Konstellation gibt es nach meiner festen Überzeugung gegenwärtig im Deutschen Bundestag auch nicht. Ich suche sie auch nicht und ich werde sie auch nicht herbeiführen.
0: Merz spricht von Aufbruch und ist fest entschlossen, die Koalitionsregierung fortzusetzen. Kein Wort der Selbstkritik. Ja, ist das Singen im Wald oder echte Entschlossenheit, Herr Heinzken?
1: Zunächst mal ist es unter Verhandlungsaspekten unglaublich dämlich zu sagen, ich habe gar keine andere Option. Damit liefert er sich ein weiteres Mal, muss man sagen, der SPD auf Gedeih und Verderb aus. Die können mit ihm machen, was sie wollen, denn er sagt ja von Anfang an, ich muss ja eh mit euch. Was bleibt mir übrig? Und ansonsten ist es natürlich ja nicht mal Pfeifen im Wald, das ist so ein bisschen, erinnert mich so ein bisschen an einen kleinen Dackel, der jeden ankläfft, der in seine Nähe kommt, der groß tut, letztlich aber wahrscheinlich weiß, dass er nicht viel ausrichten kann und so ähnlich ist es, glaube ich, bei Merz gerade auch.
0: Also Merz geht nicht wörtlich auf die Gerüchte ein, dass Hendrik Wüst das Amt des Kanzlers übernehmen solle. Klug oder feige, Jens?
2: Also ich würde auch nicht direkt drauf eingehen, wenn das jetzt ein Parteifreund wirklich mein Amt übernehmen sollte. Im Grunde kann man da sagen, also wir werden ja wahrscheinlich noch drauf zu sprechen kommen mit dem, es macht ja dieses Bonmot oder wie man es nennen möchte vom Wortspiel, wüste Spekulationen gerade die Runde. Das finde ich sogar ganz elegant, um jetzt auch mal was Positives über Friedrich Merz zu sagen, habe ich noch nie gesagt. Glaube ich, in der Sendung hier. Das finde ich eigentlich ganz elegant gelöst, muss ich in dem Fall sagen.
1: Wenn ich aber als jemand, der politische Kommunikation als Beruf hat, was dazu sagen darf, da hat er tatsächlich mal richtig gehandelt. Also es wäre unglaublich dämlich gewesen und unsouverän rübergekommen, wenn er das in irgendeiner Form groß adressiert hätte. Da hat er tatsächlich mal einen kommunikativen Fettnapf umgangen.
0: Sagt der PR-Profi Andreas Heinzken bei News Live am Abend um 18.06 Uhr. In der CDU ist man unzufrieden mit dem Kanzler. Friedrich Merz ist der unbeliebteste Bundeskanzler, den es je gab. Und die CDU verliert auf breiter Front Wählerstimmen. Deshalb wird spekuliert, ob nicht der Ministerpräsident von Nordrhein-Westfalen, Hendrik Wüst, der bessere Kanzler wäre. Wüst selbst hat diese Spekulationen in die Welt gesetzt. Auf einer Dienstreise nach Polen wurde gefragt, ob er auch Kanzler werden könne. Das hat gestern Abend bei Markus Lanz die Journalistin Helene Popowski erzählt.
4: Dann gab es also eine Reise des Ministerpräsidenten aus Nordrhein-Westfalen, Hendrik Wüst, nach Polen, der ein paar Journalisten dabei hatte und im Wesentlichen gesagt hat, naja, natürlich kann jeder nordrhein-westfälische Ministerpräsident auch potenziell Kanzler werden, was ein Satz ist, den alle nordrhein-westfälischen Ministerpräsidenten außer Hannelore Kraft so gesagt haben.
0: Wüst kann sich also vorstellen, Kanzler zu werden. Andreas Heinzken ist ja Pressesprecher der AfD-Fraktion in Berlin im Abgeordnetenhaus. Bitte um kurze Antwort. Hat Wüst das so nebenbei gesagt oder war Kalkül dahinter?
1: Wüst ist viel zu sehr Profi, als dass er sowas nebenbei sagen würde, ohne dabei einen Hintergedanken zu haben.
2: Ich finde aber, wenn ich eine Sache dazu sagen darf, ja, die Einordnung von Helene Bobrowski, eine der klassischen Hauptstadtjournalisten schlechthin, hat den Podcast Table Media, den sie mitmacht, finde ich auch schon wieder klasse, nämlich indem sie gleich mitgibt den Leuten im ZDF, das hat eigentlich schon jeder in NRW gesagt. Also so übrigens, das ist eigentlich ganz normal, dass jemand sagt, er wird auch mal Kanzler, obwohl gerade ein eigenes Parteimitglied
1: kann. Und es ist aber noch niemand aus NRW jemals Kanzler geworden, muss man auch dazu sagen.
0: Aber immerhin Bundespräsident.
1: Immerhin Bundespräsident. Wow.
0: Was immer sich Hendrik Wüst gedacht haben mag, nur dass ein Kanzler werden will, das reicht ja nicht aus, um einen Machtkampf auszulösen. Also es ist die Unzufriedenheit mit dem Kanzler, die den Gerüchten Auftrieb gab und auch weiter gibt. Und dann geschah etwas Überraschendes. Friedrich Merz hat die Nerven verloren. Das beschreibt Helene Bobrowski bei Lanz.
4: Und also das Gerücht trug sich bis nach Berlin rein. Viele Journalisten haben Geschichten drüber geschrieben und dann passierte wirklich was Spektakuläres. Friedrich Merz hat, man kann es glaube ich so sagen, die Nerven verloren. Jedenfalls hat er heute Zitate aus dem Kanzleramt freigegeben, verlauten lassen, wo er wirklich sehr drastisch wird.
0: Merz hat die Nerven verloren. Ist das nicht ein vernichtendes Urteil über einen Bundeskanzler, Herr Heinzken?
1: Es ist zumindest menschlich verständlich, dass Merz mittlerweile sehr dünnhäutig geworden ist bei all der Kritik, die mit vollem Recht auf ihn einprasselt. Ist nachvollziehbar. Ich persönlich kenne leider die Zitate nicht, die Merz da freigegeben hat. Kann also jetzt nicht sagen, inwieweit die Einschätzung, er habe die Nerven verloren, zutrifft. Aber dass er dünnhäutig wird, ich glaube, er war schon immer ein eher empfindlicher Typ. Und ich glaube, das ist jetzt natürlich durch die Kritik noch viel schlimmer geworden.
0: Zu den Zitaten kommen wir gleich. Merz ließ gestern verlauten, alles seien wüste Spekulationen. Allein die Wortwahl wüst ist natürlich interessant. Weiter ist von Zündelei die Rede und davon, dass der politischen Mitte ja quasi die Autorität geraubt werde. Mit anderen Worten, Merz selbst gibt zu, dass er die Autorität verloren hat. Ist die Erklärung politischer Selbstmord, Jens?
2: Ja, auf jeden Fall. Die Sache ist, es ist halt schon irgendwie der 100. politische Selbstmord dieser Art. Deshalb, also Friedrich Merz hat deutlich mehr als 7 Leben, muss man in dem Sinne sagen. Ja, unter anderen politischen Umständen, also so dramatisch ist es, finde ich es jetzt auch nicht. Zumindest, wie gesagt, ich habe das ja auch schon gesagt zu den Wüstenspekulationen. Den Teil fand ich sogar ganz, ganz elegant gelöst. Aber so andere Formulierungen wären, glaube ich, in anderen politischen Zeiten, wären schon wirklicher Skandal, ja, Zündelei. Ja.
1: Ich glaube, wenn ich das sagen darf, nicht, dass es eine Eingeständnis des Scheiterns ist. Ich glaube, es ist eher eine Warnung an seine Leute. Passt auf, ihr beschädigt mich mit diesem Gequatsche.
0: Inzwischen wurde Ministerpräsident Hendrik Wüst erneut zum Thema Machtwechsel befragt. Auf die Frage in Köln, ob er eingewechselt werden könnte, antwortete Wüst kühl: Ich bin kein guter Fußballspieler. Ja, wie ist diese Antwort zu deuten? Als elegante Absage oder als kokette Bewerbung, Herr Heinzken?
1: Zunächst mal zeigt es, dass Wüst wenig Ahnung von Sport hat, denn auch beim Handball, Eishockey oder Basketball kann man eingewechselt werden. Das gibt's nicht nur beim Fußball. der Punkt ist, um jemanden einzuwechseln, muss man ja erstmal jemanden auswechseln. Und da gibt es ja nicht allzu viele Möglichkeiten. Völlig ausgeschlossen wäre ein konstruktives Misstrauensvotum der Union gegen ihren eigenen Kanzler, der damit als am Sessel klebend entlarvt würde. Das würde niemals passieren. Und auch einen Rücktritt oder zumindest die Bitte an den Bundespräsidenten, seinen Rücktritt entgegenzunehmen oder ihn aus dem Amt zu entlassen, von Merz halte ich für wenig wahrscheinlich. Dazu hat er viel zu lange darauf gewartet, Kanzler zu werden. Oder, um mal Wolfgang Schäuble zu zitieren, der damals das über Merkel gesagt hat, er isch es halt so gern.
0: Wird Merz ausgetauscht? Machtkampf um das Kanzleramt. Darüber sprechen wir gerade hier bei News Live am Abend. In Berlin tagen heute die Finanzminister der 6 führenden Nationen der EU. Finanzminister Klingbeil hat die Konferenz eröffnet und wurde dabei gefragt, was er zu dem Thema Kanzlerwechsel sage.
5: Der Bundeskanzler und ich, wir sind uns sehr einig, dass wir mit der Kapitalmarktunion vorankommen wollen. Und da haben wir noch gemeinsam vieles vor. Und es geht heute Nachmittag auch darum, dass wir diese Dinge voranbringen. Und alle anderen Sachen lese ich und sage Ihnen, ich habe nicht die Zeit, mich an solchen Spekulationen zu beteiligen.
0: Lars Klingbeil hält sich vornehm zurück. Was würde sich für ihn ändern, wenn Wüst käme, Jens?
2: Es wäre vielleicht noch angenehmer für Lars Klingbeil, als es bisher ohnehin schon war, würde ich mal vermuten. Also Henrik Wüst hat in NRW ja eine Koalition mit den Grünen. Henrik Wüst ist der CDUler, der für diese Koalition auch, also neben Günther, der für diese Koalition mit den Grünen und die Zusammenarbeit mit den Grünen steht als CDU. Er hält das für ein Zukunftsprojekt und deshalb springen ja auch, glaube ich, auch so viele Journalisten dann auf diesen, ich sag mal so, auf diese Techtelmechtel da ein, weil viele Journalisten, die hätten das natürlich gerne, die sehen das gerne, irgendwie eine grün-schwarze Koalition und hoffen da irgendwie von der Flanke aus Merz attackieren zu können, auch wenn es komplett unrealistisch ist bei den Umfragewerten.
0: Besonders heikel, Merz warf Wüsts Umfeld vor, mit den Mitteln der AfD zu arbeiten. Wer interne Spekulationen anstelle, betreibe das Geschäft der AfD. Die AfD-Keule gegen den eigenen Parteifreund. Ist das nicht ein gefährliches Spiel, Herr Heinzgen?
1: Bisschen schon, aber mittlerweile ist ja die AfD als Drohkulisse bei nahezu jedem Thema. Also es gibt ja schon dem Vernehmen nach Eltern, die ihren Kindern sagen, wenn du dein Brei nicht isst, dann kommt der böse Onkel von der AfD. Also man droht mit der AfD bei nahezu allem und dass der Kanzler jetzt sagt, ja, das hilft nur den Falschen, das ist ja die andere Variante dieser Formulierung, das überrascht mich jetzt nicht sonderlich, wird aber vermutlich auch innerhalb der CDU wenig Reaktionen und wenig Resonanz haben.
0: Wenn ein Kanzler so dünnhäutig auf bloße Gerüchte reagiert, dann brennt es lichterloh in der schwarz-roten Decke. Das muss man schon sagen. Oder unter der schwarz-roten Decke. 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
0: Stellen Sie sich vor, die größte Oppositionspartei des Landes bekommt Post vom politischen Gegner. Und darin liegt ein fertig ausgefülltes Austrittsformular. Genau das hat die CDU gerade getan. Vorformulierte mein Austritt aus der AfD schreiben. Ja, und das Schreiben wurde an alle AfD-Bundestagsabgeordneten verschickt. Und darüber sprechen wir jetzt bei News Live am Abend. Wie finden Sie das denn, Herr Heinzgen? Geniale Satire oder peinlicher Offenbarungseid einer Partei, die 7 Punkte hinter dem Gegner liegt?
1: Es ist lächerlich. Schon diese Broschüre, über die wir ja in der letzten Woche hier gesprochen haben, war lächerlich. Die enthielt Halbwahrheiten und vor allem auch Unwahrheiten über die AfD und ist entsprechend es war ein Rohrkrepierer, muss man schon sagen. Da haben sie sich sicherlich großen Effekt von in der medialen Öffentlichkeit erhofft. Das ist sofort versandet, weil es halt zu wenig Wahrheitsgehalt hatte. Jetzt versucht man das Thema verzweifelt nochmal irgendwie hochzuziehen. Die haben ja nicht nur die Austrittsschreiben verschickt, sondern diese Broschüre gleich mit. In der Behauptung, wer das liest, der muss aus der Partei automatisch austreten. Es ist wirklich lächerlich und erbärmlich und als jemand, der 27 Jahre Mitglied der CDU gewesen ist, ist das ein weiteres Steinchen in dem Mosaik meiner Scham, diese 27-jährige Mitgliedschaft von früher betreffend.
0: Jetzt sind Sie der Pressesprecher der AfD Berlin im Abgeordnetenhaus. Andreas Heinzgen hat das eben gesagt bei News Live am Abend. Sie haben es also ja eben nochmal ausführlich erwähnt und letzte Woche, Sie hatten recht, da haben wir schon darüber gesprochen, nämlich über dieses Schreiben, was da mitgesendet wurde, diese Anti-AfD-Broschüre Abstieg für Deutschland, keine Alternative. Die hatte schon vorher für Wirbel gesorgt und vor allem, die rechtlich mehr als dubios ist. Das muss man einfach deutlich nochmal hier sagen an dieser Stelle, betonen, weil die CDU der AfD darin unterstellte, Millionen Menschen deportieren zu wollen, auch deutsche Staatsbürger. Da ist sie wieder, diese Behauptung, die linke Aktivisten von Korrektiv aufgestellt hatten. Die ist ja vom Landgericht Berlin mittlerweile als im Wesentlichen unwahr verboten worden. Andere Aussagen von AfD-Politikern werden in der Broschüre als menschenverachtender Spot oder als demokratieschädlich dargestellt, aber ohne Beweis oder Beleg. Ist das rechtlich zulässig? Was tut Ihre Partei dagegen, wenn es nicht so ist, Herr Heinzgen?
1: Kann ich nicht sagen, um ehrlich zu sein. Ich meine gelesen zu haben, dass der Bundesvorstand eine Klage erwägt gegen diese Broschüre. Ob diese Klage schon eingereicht wurde, ob die tatsächlich auch eingereicht werden wird, das weiß ich nicht. Da bin ich nicht drin verbandelt. Aber ist es zulässig, Unwahrheiten zu verbreiten in der Politik? Die Gegenfrage wäre, wann werden mal keine Unwahrheiten verbreitet in der Politik? Schon gar über den politischen Gegner.
0: News-Chefredakteur Julian Reichelt sagte über die Broschüre, das ist die Sprache von historischen Analphabeten. Jens, was meinst denn du dazu konkret?
2: Ja, ich finde vor allem, also es gibt ja die Broschüre, das war das eine, und dann haben wir jetzt nochmal, haben wir jetzt gerade nochmal über die Briefe gesprochen, und ich würde vor allem gerne nochmal dazu was sagen, weil da an dem Punkt macht sich wirklich die CDU die Methoden von linksradikalen Künstlern zu eigen. Also es sind genau die Methoden des Zentrums des politischen Schönheit, des Zentrums der politischen Schönheit.
0: Die Sänger, ja, ja.
2: Also diese Künstlergruppe, ja, die am, ja, Maxim Gorki Theater angesiedelt ist, von Philipp Ruch, und genau die Sänger, die eben immer diese Störaktionen machen, eben auch das Sommerinterview von Alice Weidel gestört haben, aber auch eine Walter Lübcke Figur, ja, vor die CDU Parteizentrale gestellt haben, dann vor Höckes Privatwohnhaus das Holocaust Mahnmal gestellt haben, die schon die CDU gezwungen haben oder zwingen wollten, auf die Asche von Holocaust Überlebenden zu schwören, dass sie nicht mit der AfD paktieren. Also wirklich irre Leute, die auch ein AfD-Verbot fordern und eben mit diesen Methoden arbeiten. Und auch schon, wenn ich mich jetzt erinnere, glaube ich sogar, ich glaube, die haben sogar auch schon mal Post an AfD-Politiker oder Mitglieder haben die, glaube ich, mal
1: geschickt. Gefälschte Schreiben des Bundesvorstandes haben sie an die AfD-Mitglieder geschickt, ja.
2: Genau, irgendwie um, glaube ich, Zitate oder so von denen zu entlocken oder irgendwie sowas. Also das Zentrum der für politische Schönheit hat exakt dasselbe schon gemacht. Und die CDU hat sich letztes Jahr noch hingestellt, als das mit dem Walter, oder dieses Jahr auf jeden Fall vor ein paar Monaten, als das mit dem Walter-Lübcke-Denkmal war, und hat gesagt, ja, das verurteilen wir und so weiter. Und wenige Monate später macht sie sich genau diese Methoden zu eigen. Und das ist einfach erstmal komplett einfallslos. Es ist dumm, es ist erbärmlich, und als Regierungspartei hätte man eigentlich andere Sachen zu tun und mit dem Steuergeld, was man und von dem Auftrag im Rücken, den man von den Wählern bekommt. Also hat man wirklich einen anderen Auftrag vom Volk, als irgendwelche Broschüren an die Opposition zu schicken. Und das ist einfach rundlos. Ich weiß nicht, es ist fast ein Zeugnis davon, dass eigentlich schon die Legitimität, finde ich, der eigenen Macht egal geworden ist.
0: Julian Reichelt hält es für eine Entgleisung, die größte Oppositionspartei und ihre Anhänger als schädlich zu bezeichnen. Damit sei man sehr schnell im Abgrund der Geschichte. Ja, Zitat Ende von Julian Reichelt, unserem Chefredakteur. Teilen Sie diese historische Einordnung von Reichelt?
1: Absolut. Vom Begriff schädlich zum Schädling, zum Volksschädling ist ja dann nur noch ein kleiner Schritt. Und die Zeiten, in denen sowas gesagt wurde, die will niemand wiederhaben, auch wenn die CDU wiederum der AfD vorwirft, sie wolle solche Zeiten wiederhaben. Das ist natürlich völliger Blödsinn. Also die wandeln da schon auf ziemlich glattem Eis und auf ziemlich dünnem Grat. Und ich glaube, das ist Ausdruck einer Verzweiflung. In nahezu jeder Alterskategorie, außer den über 65-Jährigen, liegt die AfD deutlich vor der CDU. Nur bei den über 65-Jährigen gibt es noch mehr CDU als AfD-Wähler oder Unions als AfD-Wähler. Das zum einen. Und zum anderen bekommt die Union in den sozialen Medien einfach keinen Fuß auf den Boden. Sie ist da einfach erfolgreich, und auch da, um es mal ganz deutlich zu sagen, kackt sie ab gegen die AfD. Und irgendein junger, hipper Typ in der CDU-Bundeszentrale im Konrad-Adenauer-Haus muss jetzt auf die Idee gekommen sein, jetzt machen wir mal was total Freshes, was total Cooles, was keiner von uns erwartet. Und ist dann auf diese Idee mit dem Brief gekommen. Und ich weiß nicht, was die geraucht haben, als sie gesagt haben, ja, tolle Idee, machen wir, aber nüchtern kann das eigentlich nicht zustande gekommen sein.
0: Herrn Baumann, parlamentarischer Geschäftsführer der AfD-Fraktion im Bundestag, erklärt gegenüber News, Zitat, das ist ein Ausdruck absoluter Hilflosigkeit. Das Schreiben und die Anti-AfD-Broschüre zeigen, zu welchen Übertreibungen und Verleumdungen die CDU und Bundeskanzler Friedrich Merz Zuflucht nehmen, weil sie keine wirklichen Argumente haben. Das deckt sich mit dem, was du schon gesagt hast, Jens, man könnte das so stehen lassen, aber ich muss noch einmal zurückkommen auf die Rede, die Merz gestern Abend im Sauerland gehalten hat. Er sprach von heute aus zurückgeschaut von der Zeit hinter Adenauer. Also Adenauer war der erste Bundeskanzler der Bundesrepublik Deutschland, der erste nach dem Zweiten Weltkrieg, der erste nach Hitler. Halten wir uns vor Augen und hören wir Friedrich Merz von gestern Abend.
3: Wir verteidigen die Grundentscheidungen Konrad Adenauers bis heute. Und liebe Freundinnen und Freunde, das ist mehr als nur eine schöne historische Reminiszenz. Die politischen Extremisten von links und rechts wollen mit ihrer Politik heute hinter die Politik von Konrad Adenauer zurück. Sie stellen links wie rechts die Grundentscheidungen unserer Bundesrepublik Deutschland in Frage. Und genau deshalb, ich betone es immer wieder, genau deshalb kann es eine Zusammenarbeit, insbesondere mit der Partei, die sich heute Alternative für Deutschland nennt, für die CDU nicht geben. Das ist ausgeschlossen. Lassen Sie mich das noch etwas deutlicher sagen. Wir haben mit Konrad Adenauer den deutschen Nationalismus überwunden. Wir wollen nie wieder dahin zurück.
0: Man will nicht hinter Adenauer zurück, sagt Merz. Was war so betrachtet hinter Adenauer? Na, Hitler. Mit anderen Worten, ohne die Partei beim Namen zu nennen, vergleicht Friedrich Merz die AfD indirekt mit der NSDAP. Wie finden Sie das, Herr Heinzken?
1: Um der Wahrheit die Ehre zu geben, ich glaube nicht, dass er das tut. Merz bezieht sich darauf, wie die CDU gegründet wurde. Als eindeutig nicht nationalistische Partei, als eindeutig antitotalitäre Partei. Da hat die CDU ja auch große Verdienste in ihrer früheren Geschichte. Sein Vergleich bezieht sich eher darauf, dass Hitler ja unter anderem deswegen an die Macht gekommen ist, weil die damalig herrschenden politischen Parteien, insbesondere das Zentrum, ja versucht haben, ihn einzubinden. Und da ist dann die Parallele, die jetzt jeder sagt, damals wurde Hitler eingebunden mit allen katastrophalen Folgen, also dürfen wir heute die AfD nicht einbinden. Und dieser Vergleich ist natürlich vollkommen idiotisch, er ist geschichtsfremd. Und ich weiß auch ehrlich gesagt gar nicht, wen er mit den Extremisten von rechts meint, denn ich kann mich erinnern, es ist nicht lange her, da gab es ein Urteil des Amtsgerichts Köln, das gesagt hat, die Einstufung der AfD schon als extremistischer Verdachtsfall ist nicht gerechtfertigt. Und insofern habe ich gar keine Ahnung, wen er da eigentlich meinen könnte.
0: Nun muss man, Sie haben es eben gerade angesprochen, Herr Heinzken, muss man auch den Anlass der Rede von Friedrich Merz sehen. Merz hat gestern beim CDU-Festakt in Arnsberg die historische Parallele zu Ende der Weimarer Republik gezogen. Also Anlass der Rede war das Gedenken an das Neheim-Hüstner-Programm, das am 1. März 1946 vom Zonenausschuss der CDU beschlossen wurde. Sozusagen ein 80. Geburtstag der CDU. Der Geschichtsredakteur der Welt, Sven Felix Kellerhoff, ordnet den Auftritt von Friedrich Merz als eine historische Parallelisierung ein. Der Kanzler setzt die AfD also nicht einfach mit der NSDAP gleich, sondern er verweist auf eine konkrete Lehre aus der Geschichte. Bürgerliche und konservative Kräfte glaubten 1933, Hitler und die Nationalsozialisten durch Regierungsbeteiligung kontrollieren oder politisch einhegen zu können. Tatsächlich ist das Gegenteil geschehen. Also kein direkter Vergleich mit der NSDAP, aber eine historische Parallele. Ist das zulässig, Jens?
2: Ja, natürlich ist das zulässig. Man kann immer historische Vergleiche machen. Die Frage ist, ob es wie sinnhaft es ist. Ich muss ehrlicherweise sagen, also dieser ganze Adenauer-Kult bei der CDU, ich halte es für eine komplette Psychose. Und das merkt man schon daran, dass Merz ja selber schon in seiner Regierungszeit jetzt gesagt hat, er hat es schwerer als Konrad Adenauer, weil damals war ja das komplette Land zerstört. Ja. Gleichzeitig stellt man aber Adenauer auf den Podest, der es angeblich aber leichter hatte als man selbst. Also das sind logische Inkongruenzen, die darauf hinweisen, dass es eben wirklich eine Art von, sag ich mal, auch undurchdachten Kult ist, den man da hat. Deutschland war 45 besiegt. Was hätte Konrad Adenauer denn machen sollen, als gute Beziehungen zu den Alliierten aufzubauen? Also, und das ist dieser ganze Kult hinter der Westbindung. Also hätte er sagen müssen, na gut, ich starte jetzt nochmal einen Krieg gegen die Alliierten, nachdem Deutschland gerade total geschlagen war. Also ich weiß ehrlich gesagt überhaupt nicht, was man da feiert.
0: Zurück ins Hier und Jetzt, eine Broschüre mit den Verleumdungen, eine historische Parallele mit kühnen Thesen, ein Brief an Abgeordnete der Opposition. Ist das der politische Diskurs, der Deutschland voranbringt, Herr Heinzken?
1: Nö, natürlich nicht. Es ist der Diskurs, von dem die CDU hofft, dass er sie irgendwie voranbringt oder zumindest am weiteren Abstieg hindert. Meine Prognose, das wird nicht funktionieren.
0: Eine Aktion, die tief blicken lässt, wenn die Partei mit dem kleineren Zuspruch den Mitgliedern der Partei mit dem deutlich größeren Wählerzuspruch fertige Austrittsformulare schickt, dann sagt das viel über die kleinere Partei aus. 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
0: Um 18.28 Uhr kommen wir bei News Live am Abend zu unserem Rundblick. Was ist heute noch angesagt? Worüber spricht Deutschland in den sozialen Medien auf Instagram oder X, dem früheren Twitter? Unter dem Namen Aufsässige News heißt es über die Landsendung von gestern Abend. Die Linke hat die Wirtschaft verstanden. Jan von Aken erklärt Marktpreise einfach zu Fantasiepreisen. Geile Logik. Ich gehe morgen auch zum Autohändler, nenne den Preis für den Porsche einen Fantasiepreis und lege ihm stattdessen drei Knöpfe und ein Monopoly-Spiel auf den Tisch. Problem gelöst. Also, worum geht es? Der Chef der Linken, Jan von Aken, fordert die Mietpreisbremse und auch die Enteignung von Immobilieneigentümern zu festgesetzten Preisen, denn die aktuelle Marktsituation, also die aktuellen Marktwerte für Wohnungen und Häuser, betrachtet er einfach als zu hoch. Beispiel: ein Mehrfamilienhaus, das für 29 Millionen verkauft wird, ist für Linke im Grunde nur 8 Millionen wert. So einfach kann man sich das ja machen. Kann man die Haltung der Linken noch oder nur mit Humor ertragen, Herr Heinzken?
1: Eigentlich eher mit Verzweiflung. Es zeigt, dass die Linke, aber das gilt nicht nur für die Linke in Deutschland, sondern weltweit, sonst wären sie ja nicht links, überhaupt nicht lernfähig ist. Sie haben den Markt nicht begriffen und sie begreifen nicht, dass Markt fast so alt ist wie die Menschheit. In dem Moment, wo die Menschheit aufgehört hat, in engen Stammesstrukturen zu existieren, sondern angefangen hat, Städte, Dörfer und Ähnliches zu gründen, in dem Moment ist der Markt entstanden. Das ist das Natürlichste von der Welt, könnte man sagen. Es ist fast schon ein Naturgesetz, ein wirtschaftliches. Und das haben die Linken bis heute nicht begriffen und tun bis heute so, als wäre der Markt etwas Künstliches. Ist er nicht. Und wenn ich sage, es ist fast schon ein Naturgesetz, dann zeigt das auch den Kampf gegen die Windmühlen, die Linken da veranstalten. Gegen Naturgesetze kommst du nicht an.
0: Sagt ja Andreas Heinzken, AfD-Sprecher im Berliner Abgeordnetenhaus. Jens Winter, Newsreporter.
2: Genau, ich möchte da Herrn Heinzken absolut zustimmen und halte es für eminent wichtig, wirklich die Linken immer wieder genau für diese Ideologie zu kritisieren. Also die linke Ideologie ist eben, dass das, was wir hier eigentlich als Preise sehen, gar nicht die wahren Preise sind, sondern dass hinter diesen Marktpreisen steckt irgendwie sowas, so was Geheimes, zu dem man Zugang finden muss, dass wir uns nämlich eigentlich, also die Leute, man kennt es aus dem Marxismus, die Mehrwerttheorie, dass da und der Fetischcharakter der Dinge, dass wir uns eigentlich nur darauf gegenseitig darauf beziehen und dass da irgend so ein richtiger Preis steckt. Und es ist einfach kompletter Schwachsinn. Also der Preis ist halt der Preis. Der Preis ist der Preis, der sich ergibt dadurch, dass Menschen frei handeln. Und dann kann man sich anschauen, na, wie sind denn die Marktbedingungen und so weiter? Wird es irgendwie verzerrt und so weiter? Und mehr gibt es da nicht. Und das einzige Geld, in dem wir uns alle aufeinander beziehen, das ist eigentlich das Staatsgeld, weil das wird wirklich von allen Leuten eingesammelt. Und das ist ironischerweise auch immer genau das Geld, das Linke nie kritisieren.
0: Das nächste Thema, Jens, dürfte dir sehr gefallen. Es geht um NGOs und da kennst du dich ja besonders gut aus. Georg Pasterski schreibt: Familienministerin Prien, CDU, muss 1 Milliarde Euro einsparen. Sie meint, der Kampf gegen rechts, also auch gegen ihre eigene Partei, gegen die CDU, sei so wichtig, dass sie lieber 1 Milliarde Elterngeld kürzt, als 1,2 Milliarden für 551 linke NGOs, Verbände, Vereine und so weiter und so fort. Die Union verrät Familien und Wähler. Ja, hat Pasterski recht, Jens?
2: Ja.
0: Damit ist alles gesagt.
2: Einfache Antwort. Ich würde sagen, also man kann da die kompletten 100 Millionen einsparen bei Demokratieleben.
0: Oh, wir haben jetzt hier gerade eine wunderbare Nachricht in unserem Chat. Den lese ich hier immer parallel. Deswegen schaue ich auch immer runter, um zu sehen, was da los ist. Also, da schreibt jetzt Froschi 3044. Froschi, Grüße. Wir leben in einer Zeit, in der kluge Menschen schweigen, damit dumme Menschen sich nicht beleidigt fühlen. Tja, Morgan Freeman hat er da zitiert. Braucht man, glaube ich, nichts mehr dazu zu sagen, steht für sich selbst.
1: Zum Glück schweigen wir hier nicht.
0: Ja, das wäre auch schlecht, vor allen Dingen beim Radio. Also sagen wir mal, für unseren YouTube- und X-Zuschauer wäre das nicht das große Problem, aber fürs Radio schon, Pantomime im Radio. Und damit zu einem sperrigen Thema. Es geht darum, wie künftig die immer teurer werdenden Versicherungen und besonders hier die Pflegeversicherung bezahlt werden soll. Dazu Don Alfonso. Die CDU rät den vermögenden Bürgern und damit ihren Wählern, besser bis zum 70. Lebensjahr alles zu verprassen, damit sie in den gleichen Genuss von Wohltaten wie jeder illegal eingewanderte niemals Einzahler kommen kann. Und sonst wird es nämlich ziemlich teuer, meint Don Alfonso. Anlass ist der Vorschlag von CDU-Vize Stegemann. Der fordert nämlich, dass alte Menschen erst ihr Eigentum verkaufen sollen, bevor sie Zuschüsse zur Pflege in Anspruch nehmen. Wie ist das bitte schön zu bewerten, Herr Heinz?
1: Ja, Don Alfonso hat wie nahezu immer vollkommen recht. Es ist natürlich widersinnig, den Leuten zu sagen, sorgt für euer Alter vor. Wenn sie dann im Alter sind, wenn sie dann pflegebedürftig sind, nimmt man ihnen alles weg, was sie an Vorsorge geschaffen haben, damit sie dann den gleichen Standard bekommen, den Menschen bekommen, die nie irgendwas vorgesorgt haben. Denn die bekommen von Anfang an die Hilfe zur Pflege, weil sie ja kein Vermögen haben, das man ihnen vorher wegnehmen könnte. Also das ist im Grunde genommen auch wie mit der Rentenpolitik. Wenn ich mir anschaue, jetzt wird darüber gesprochen, bis 70 arbeiten. Der durchschnittliche deutsche Mann wird knapp 80 Jahre alt. Das heißt, er hat dann 9, 10 Jahre vielleicht noch Rente, die er bekommt. Und das Ganze passiert, damit man die finanzieren kann, die ihr ganzes Leben nie gearbeitet haben und nie eingezahlt haben. Die CDU ist auf einem wirklich katastrophalen Weg und insbesondere macht sie permanent Politik gegen ihre eigentliche Zielgruppe, nämlich die bürgerlichen Wähler, die für sich selbst verantwortlich sein wollen und auch für sich selbst sorgen können. Sie ist mittlerweile auf demselben Trip wie die SPD, die früher mal eine Arbeitnehmerpartei oder eine Arbeiterpartei war und heute nur noch die Partei der Nichtarbeitenden ist.
0: Na, unterschätzen wir dieses Thema, Jens?
2: Das würde ich nicht sagen, aber ich glaube schon, dass wir uns noch gar nicht wirklich vorstellen können, welche Ausmaße dieses Thema, also die ganze Frage nach Generationengerechtigkeit und wie sollen wir eigentlich diese immer älter werdende Gesellschaft noch in dem Rahmen unseres bestehenden Sozialsystems, wie soll die sich weiter finanzieren bei gleichzeitig der Migration und den demografischen Verschiebungen. Wir diskutieren hier das ja auch immer wieder, ja. Aber ich glaube, wahrscheinlich können wir es uns einfach noch überhaupt nicht vorstellen, was auf uns zukommt. Und so wie es gerade ausschaut, laufen wir darauf zu, ein Einwanderungsland zu werden. Und wenn man sich das global anschaut, Einwanderungsländer zum Beispiel wie die USA haben historisch gesehen nicht so ein ausgeprägtes Sozialsystem, weil Menschen einfach nicht die Motivation haben, für fremde Leute dieselben Sozialleistungen zu bringen, wie für Leute, die ihnen ähnlich sind. Deshalb tendieren wir, wenn wir wirklich ein Einwanderungsland werden, darauf zu, dass dieses Sozialsystem immer geringer wird.
0: Ja, die USA haben natürlich das schon sehr, sehr lange, dieses etwas andere System. Und hier noch ein Beitrag zu Timmy, ja, dem Buckelwal in der Ostsee, der tagelang in den Schlagzeilen war und nun verendet ist. Der dänische Meeresbiologe Peter Madsen schreibt dazu: Stellen Sie sich vor, Sie würden einen Menschen auf dem Sterbebett, der sich schon von seinen Verwandten verabschiedet hat, packen, in eine Schubkarre schmeißen, 2 Tage durch die Gegend fahren, im Wald abladen und jubelnd rufen, du bist frei. Dabei würde man vermutlich sich nicht so gut fühlen und im Ende dann auch noch im Gefängnis landen. Also das könnte auch noch passieren. Also kann man das Thema Timmy treffender beschreiben?
1: Nee. Und das Schöne ist ja, dass im Grunde genommen das ganze Thema Timmy auch eine wunderbare Beschreibung des Zustandes unseres Landes ist.
0: Ja, sagt Andreas Heinzke.
2: Ich sage, das ist Todessehnsucht gepaart mit Helferkomplex. Dann landet man bei Timmy.
0: Das hast du ziemlich deutlich gesagt.
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0: Also den Schlusssatz von dir, Jens, hätte man auch auf Merz anwenden können. Und dazu kommen wir jetzt wieder um 18.38 Uhr, News Live am Abend. Ich bin Andreas Dorfmann, bei mir im Studio Jens Winter, Newsreporter.
2: Schönen guten Abend.
0: Und Andreas Heinzken, Sprecher der AfD-Fraktion im Berliner Abgeordnetenhaus.
1: Grüße.
0: Lackaffe, oh, strafbar. Pinocchio, erlaubt. Willkommen in Deutschland, wo eine Staatsanwaltschaft tatsächlich mit dem Lineal nachmisst, welches Schimpfwort gegen den Kanzler noch von der Meinungsfreiheit gedeckt ist und welches schon 30 Tagessätze kostet. Ein harmloser Facebook-Kommentar wird zum Straffall. Und die große Frage lautet, leben wir noch in einem Land, in dem man die Mächtigen ungestraft beschimpfen darf? Darüber sprechen wir jetzt bei News Live am Abend. Also, die Staatsanwaltschaft Heilbronn hat einen Strafbefehl wegen Beleidigung erwirkt, weil ein Bürger Bundeskanzler Friedrich Merz auf Facebook als Lackaffe bezeichnet hatte. Verhängt wurden 30 Tagessätze. Schießt der Staat hier mit Kanonen auf Spatzen, Herr Heinzken?
1: Er schießt völlig über jegliches Ziel hinaus. Ich persönlich, das ist meine ganz persönliche Meinung, das hat jetzt nichts mit der AfD zu tun. Ich persönlich bin ohnehin der Meinung, dass sämtliche Straftaten, die unter der Überschrift Straftaten gegen die Ehre rangieren, abgeschafft gehören. Denn in der Regel haben sie keinen wirklich Geschädigten. Es ist was anderes bei einer üblen Nachrede. Wenn ich behaupte, da ist jemand ein Kinderschänder zum Beispiel oder ähnliches, das sollte weiterhin strafbar sein. Aber eine pure Beleidigung, wer ist da geschädigt? Wenn ich Sie einen Vollidioten nenne, dann geht es Ihnen hinterher immer noch genauso gut wie vorher. Es sei denn, Sie denken drüber nach und sagen, hat er vielleicht recht? Na gut. es gibt bei Beleidigungsstraftaten keinen, der Schaden genommen hat. Ja. Und ich finde, das Strafrecht sollte nur dazu da sein, um Schaden von Menschen zu verhindern. Und wenn wir von dem Begriff der Ehre sprechen, dann sind wir ganz schnell nicht mehr im 21., sondern im 19. Jahrhundert, wo man sich noch im Morgengrauen in der Hasenheide getroffen hat und der eine die Wahl der Waffen hatte und beide ihre Sekundanten mitgebracht haben. Das ist ein völlig überholtes Bild, das wir da haben. Und ich finde, alles, was das unter Strafe stellt, gehört abgeschafft. Und erst recht, wenn es Politiker betrifft, weil auch mal eine Beleidigung oder einen Lackaffen auszuhalten. Also wenn ich mir überlege, wenn irgendjemand Helmut Kohl einen Lackaffen genannt hätte, da hätte der nicht mal drüber gelacht, das hätte der nicht mal bemerkt. Heutzutage werden Menschen dafür verurteilt, das ist irre.
0: Majestätsbeleidigung, ja, so hat man das früher genannt. Das Wort passt natürlich auch dann zu der alten Zeit, die Sie angesprochen haben, Herr Heinzken. Die zuständige Dezernentin in Heilbronn begründete den Strafbefehl damit, es habe kein sachlicher Zusammenhang mit dem politischen Wirken bestanden, sondern die Ehrverletzung im Vordergrund. Können wir diese Trennung zwischen politischer Kritik und reiner Ehrverletzung nachvollziehen, Jens?
2: Ja, man kann sie dann wahrscheinlich im Detail schon nachvollziehen. Die Frage ist, und in dem Fall auch, ist das sinnvoll, das zu machen und muss das so sein? Also Herr Heinzken hat es angesprochen und ich finde, das ist ein sehr, sehr interessanten Punkt. Und es ist auch, also es trifft einen Punkt, über den ich mir schon ganz, ganz viel Gedanken gemacht habe. Nämlich, wie konnte das eigentlich im 21. Jahrhundert auch plötzlich wieder auftauchen, dieser 188er, der eigentlich sowas wie eine Majestätsbeleidigung ist, die es halt im Kaiserreich gab, im 19. Jahrhundert. Und ich kann es mir nur damit erklären, und es ist jetzt eine steile These, es ist wirklich eine steile These, dass es sowas wie eine späte Rache der Sozialdemokraten ist, die damals eben von der Zensur betroffen waren im Kaiserreich. Und jetzt haben sie in der BRD, sind sie die Saturierten. Sie sind die große BRD-Partei und haben eigentlich überhaupt nichts mehr zu gewinnen, sondern haben nur noch zu verlieren. Und jetzt führen sie auf ihren letzten Zügen sozusagen, drehen sie ihre Traumatisierungen aus ihrer Gründungsphase sozusagen um gegen die Bürger. Das ist natürlich irgendwie Blödsinn, aber ich kann es mir einfach nicht erklären. Warum, wie kommt man im 21. Jahrhundert dazu, wieder solche Ehrparagraphen aus der Ständegesellschaft
0: einzuführen? Also bleiben wir bei der These von Jens. Franz Josef Strauß rief einmal einem Protestierer, und er hatte viele damals, der ehemalige CSU-Chef und bayerische Ministerpräsident: Halten Sie doch den Mund, Sie Trottel! Der grüne, spätere Außenminister Joschka Josef Fischer sagte einmal wörtlich: Herr Präsident, Sie sind ein Arschloch. Das war früher straffrei möglich und man kann schon fast sagen üblich. Seit Rot-Grün unter Habeck und Baerbock gibt es plötzlich eine Flut von Klagen. Und Friedrich Merz setzt noch einen drauf. Was steckt dahinter? Warum sind alle empfindlicher geworden, Herr Heinzken?
1: Das weiß ich nicht, aber sie sind es. Wir haben es ganz offenbar mit einem Haufen von Weicheiern zu tun, die mittlerweile bei uns in höchsten Regierungspositionen sind. Auch das könnte jetzt natürlich gleich wieder eine Klage nach sich ziehen, aber ich habe ja niemanden speziell damit angetroffen. Da kann sich jeder dann den aussuchen, den er für am passendsten hält. Nochmal, ich komme von dieser Verbindung in die Vergangenheit nicht los. Ein Helmut Kohl, ein Helmut Schmidt, ein Konrad Adenauer, ein Herbert Wehner, ein Franz Josef Strauß. Die hätten doch niemals sich in die Niederungen solcher juristischer Auseinandersetzungen begeben, wenn irgendjemand irgendwo sie beleidigend beschrieben hätte. Das kann man sich bei diesen Menschen nicht vorstellen. Das waren Leute, die standen im Wind oder auch im Sturm wie ein Fels. Heute hat man das Gefühl, beim leisesten Lufthauch werden unsere Spitzenpolitiker schon umgeweht und müssen sich deshalb mit dem Gesetz gegen die Bürger wehren. Armselig ist das.
0: Ich habe noch was sehr Pikantes hier gefunden.
2: Ja, ich wollte noch ganz kurz sagen, und naja, wie Herr Heinzken da schon angesprochen hat, wer wirklich Selbstvertrauen hat und beleidigt wird, der sieht das ja sozusagen aus einer zivilisierten Perspektive als Selbstentlarvung seines Gegners. Der sagt, ach, man sagt vielleicht noch, ach, schau mal, der ist nötig, mich Arschloch zu nennen, der hat offensichtlich keine Argumente mehr. So geht man eigentlich mit Selbstbewusstsein damit um. Aber dass diese Leute das wirklich trifft, das zeigt ja eben, es deutet eben darauf hin, dass das irgendwie in ihnen auch resoniert und deutet eben darauf hin, dass da Leute an der Macht sind, die durch Strukturen an der Macht gehalten sind, die durch Leistung oder Selbstbewusstsein eben nicht mehr zu legitimieren sind und gar nicht legitimiert sind.
1: Mein Vater hat immer gesagt, eine deutsche Eiche kümmert es nicht, wenn sich eine Wildsau an ihr schubbert.
0: Ja, und ich habe noch was besonders Pikantes. Also dieselbe Staatsanwaltschaft hatte die Bezeichnung von Merz als Pinocchio ausdrücklich nicht beanstandet. Ja, sie sei von der Meinungsfreiheit gedeckt und damit zulässige Machtkritik. Warum ist Pinocchio erlaubt, Lackaffe aber verboten, Herr Heinzken?
1: Ja, das ist eine juristische Feinheit. Das Gericht sagt ja eindeutig, das Pinocchio bezog sich darauf, dass Merz ja mehrfach die Unwahrheit gesagt hat, war also insofern eine sachlich gerechtfertigte politische Kritik. Das ist unter der derzeitigen Gesetzeslage, ist diese Differenzierung absolut nachvollziehbar, aber die derzeitige Gesetzeslage ist halt, wie gesagt, Blödsinn.
0: Ein einziges Wort, 30 Tagessätze und eine Republik, die sich fragt, ob der Spott über die Mächtigen bald nur noch beim Notar erlaubt ist. Mehr dazu in unserer News-App.
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0: Ich sage es deutlich, die USA verteidigen auch unsere Freiheit. Es war heute Morgen eine der großen Nachrichtenmeldungen überall. Die US-Armee hat erneut militärische Ziele des Irans angegriffen, trotz der Anfang April vereinbarten Waffenruhe. 4 bewaffnete Drohnen der Iraner, die US-Ziele am Persischen Golf treffen sollten, wurden von den Amis abgeschossen. Viele Menschen in Deutschland beunruhigen derartige Meldungen. Aber auch in den USA gibt es, zumal im Lager der Republikaner und Trump-Anhänger, momentan große Diskussionen über die militärischen Aktionen der US-Regierung. Krieg wollen die wenigsten Menschen auf der Welt. Aber ohne militärische Eingriffe lassen sich manche Dinge in unserer komplexen Welt nicht regeln. Zumal, wenn es um die Straße von Hormuz und somit auch um unsere Energieversorgung geht und letztendlich um die Freiheit des iranischen Volkes. Die USA verstehen sich noch immer als Weltpolizist. Und das ist auch gut so, denn sie sind die stärkste militärische Kraft auf dem Erdball. US-Präsident Donald Trump spricht mit allen, gerade dann, wenn er einen Deal für sein Land machen kann, egal ob mit den EU-Staaten, Russland oder China. Auch ehemalige US-Präsidenten hatten stets zuerst ihr eigenes Land im Blick. America first. Dazu gehört genauso die Sicherheit der Verbündeten wie beispielsweise Deutschland. Ich sage es deutlich, die Menschen in den USA sind stolz auf ihr Land, auf ihre Flagge, ja auch besonders auf das US-Militär. Davon sind wir in Deutschland weit entfernt. Viele bei uns schämen sich für ihr Heimatland, für die deutsche Fahne, die Bundeswehr und deutsche Traditionen. Das muss sich dringend ändern. Erst dann werden Deutschland und die Vereinigten Staaten nicht nur strategische Partner, sondern wieder echte Freunde sein.
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0: 18.48 Uhr haben wir es jetzt und wir kommen zum Thema Wahlrecht. Ja, haben wir alle hier. Haben demnächst vielleicht noch mehr. Wer als EU-Ausländer nach Deutschland zieht, darf hier sehr schnell den Stadtrat oder Gemeinderat wählen. In Berlin heißt das, ein Wohnsitz genügt und EU-Ausländer dürfen die Bezirksverordnetenversammlung mitwählen. Das ist heute geltendes Recht. Darüber sprechen wir hier bei News Live am Abend. Und den Bundestag? Frage? Tja, 5 Jahre im Land und schon sollen alle Ausländer auch mitwählen dürfen, ohne deutschen Pass, alle Ausländer, nicht nur die aus der EU. Und ich glaube, das ist ganz wichtig. Das will nämlich die Linke. Sie will es nicht nur, sie verlangt es gar. Die Linke beantragt im Bundestag, das Wahlrecht auf Bundes- und Landesebene auf alle Menschen auszuweiten, die mindestens 5 Jahre regelmäßig in Deutschland leben. Ist das ein revolutionärer Demokratieausbau oder plumpe Wahlhilfe für die Linke, Jens?
2: Ja, ich würde sagen, das ist eine Bestätigung für das, was die Linke vorhat, nämlich wirklich diese Bevölkerung Stück für Stück auszutauschen und umzubauen. Das geht, wenn man es im Gesamtbild betrachtet, geht das los mit dem, das ist jetzt weniger geworden, aber mit dem Engagement für die Seenotretter und für Migranten immer mehr Leute zu uns herzuholen, erst einmal. Und dann, wenn sie hier sind, dann ihnen noch schneller Zugang zur Staatsbürgerschaft und Sozialleistungen zu ermöglichen, dazu, dass sie wählen können, also Teil unseres Volkes werden, also de facto mit dem Ziel, dieses Volk, wie wir jetzt ja zum Beispiel bei Aussagen wie von Bärbel Bas gehört haben oder jeder mit dem Spruch letzte Woche, Migration ist dafür da, um das Land vielfältiger zu machen, oder Aussagen wie von Katrin Göring-Eckardt, es wird vielfältiger werden und wir freuen uns drauf. Also mit dem Ziel, dieses Volk ethnisch umzubauen. Und das ist, würde ich sagen, ein Beispiel hierfür.
0: Ich habe die Begründung hier von der Linken. Die Linke begründet das mit einem Demokratiedefizit. 14 Millionen Menschen ohne deutschen Pass lebten hier, zahlten Steuern, zögen Kinder groß, dürften aber nicht wählen. Klingt das nachvollziehbar, Herr Heinzgen?
1: Wenn man sich schon Gedanken über Demokratiedefizite macht, dann könnte man ja mal bei der einheimischen Bevölkerung anfangen und sich Gedanken zum Beispiel über ein Wahlrecht für Kinder machen. Denn auch da gibt es ein Demokratiedefizit, das sich ja unter anderem auch darin manifestiert, dass ganz viele Parteien, die CDU allen voran, nur noch Politik für die alten Leute machen, weil die eben einen großen Teil in der Bevölkerung, in der Wahlbevölkerung ausmachen. Natürlich können 5-6-Jährige nicht zur Wahl gehen, aber man könnte dieses Wahlrecht dann zum Beispiel den Eltern stellvertretend zugestehen, damit eben auch die Interessen der Jüngeren mal stärker berücksichtigt werden. Das wäre, wenn man überhaupt so weit gehen will. Ich will nicht so weit gehen. Ich halte auch die Idee des Wahlrechts für Kinder für zumindest schwierig in der Umsetzung. Aber dann wäre das der erste Schritt, dass man erst einmal das Demokratiedefizit bei der deutschen Bevölkerung aus dem Weg räumt Und dann kann man über weitere Dinge nachdenken, die ich allerdings in diesem Fall für völlig schwachsinnig halte.
0: Schauen wir uns mal die Zahlen am Beispiel Berlin an. Es ist ganz gut, dass Sie hier sind, weil Sie vertreten ja die AfD in Berlin. Bei der Bezirksverordnetenversammlung dürfen EU-Ausländer bereits mitwählen. Bei den Wahlen zum Abgeordnetenhaus am 20. September sind wieder welche, aber nicht. Das betrifft in Berlin 850.000 Menschen. Das ist natürlich ein gewaltiger Stimmenanteil. Wählen Ausländer in Deutschland eher links oder rechts oder gar nicht, Jens?
2: Also statistisch gesehen eher links, wenn man sich zum Beispiel also nach der Bundestagswahl zum Beispiel jetzt Muslime anschaut, sind die Zahlen eindeutig. Ich glaube, da waren es 60% bei SPD und Linke addiert. Bei Migranten habe ich es gerade nicht parat, aber es gibt schon die Tendenz, es gibt aber gleichzeitig auch die Tendenz, dass sie sozusagen... Je frischer sie im Land sind, desto linker wählen sie und je länger sie im Land sind, desto entweder konservativer werden sie oder, was ja auch eine These ist, die momentan stark vertreten wird, sie werden langfristig einfach ihre eigenen Interessensgruppen gründen und dann zum Beispiel muslimische Parteien.
0: Was meinen Sie bzw. wissen Sie, Herr Heinzken?
1: Ich weiß, dass Jens Winter insofern recht hat, als je länger und vor allem je integrierter Ausländer in Deutschland sind als deutsche Staatsbürger, umso eher werden sie nicht links wählen. Das ist ja eines der Phänomene, mit dem die Altparteien im Moment ganz große Schwierigkeiten haben und dass die sie auch nicht verstehen, dass nicht nur die jungen Leute, die ja eigentlich auch immer tendenziell links gewählt haben, jetzt plötzlich sich eher in Richtung rechts, in Richtung AfD orientieren, sondern dass auch viele integrierte Ausländer sich in Richtung AfD orientieren. Wenn man sich mal umhört, hört man von ganz vielen, na klar wähle ich die AfD, weil die sagen, ich habe mich hier integriert, ich habe hier eine große Leistung vollbracht, ich bin hier mein eigener Herr, ich komme für mich selber auf, warum soll ich denn die aus aller Welt durchfüttern? Die mögen diese Politik, die derzeit von den linken Parteien oder den fast linken Parteien wie der CDU gemacht wird, genauso wenig. Und insofern bin ich auch nicht sicher, ob nicht das, diese Idee, selbst wenn sie umgesetzt würde, irgendwann mal zurückschlagen würde.
0: Die AfD nennt den Vorschlag eine linkentypische Schnapsidee. Also die Union nennt die Idee absurd. Die Grünen wollen die Idee prüfen und die SPD sagt lieber erstmal gar nichts dazu. Also es bleibt bei die Linke. Was kann man daraus ablesen, Jens?
2: Ja, schon so mehr oder weniger die Positionierung in der Parteien, bei der SPD vielleicht eine gewisse Vorsicht dahingehend, vielleicht daher rührend, was vielleicht gerade die Vorsitzende so von sich gegeben hat. Also Spaß beiseite, bei witzig fand ich ja einfach noch die Reaktion von der CDU, weil die hat halt, die haben sogar einen X-Post gemacht. Die haben dann geschrieben, ja, es verstößt gegen die Verfassung, wo ich ihnen zustimme. Und dann haben sie gesagt, ja, Demokratie heißt Herrschaft des Volkes. Und dass die CDU also diesen Topos jetzt gerade da entdeckt, wenn es, sage ich mal, relativ leicht ist, gegen die Linke zu schießen und eigentlich jeder erkennt, dass das Blödsinn ist. Naja.
0: Nun kommt die entscheidende Wendung. Während über das Wahlrecht gestritten wird, überholt die Realität die Debatte. Seit der Ampelreform kann man schon nach 5 statt 8 Jahren eingebürgert werden. Doppelpässe sind dauerhaft möglich. Macht das den ganzen linken Vorstoß nicht komplett überflüssig? Anders ausgedrückt, die Realität ist schon weiter als die Träume der Linken, oder?
1: Ich muss da ein bisschen korrigieren. In Extremfällen kann man sogar schon nach 3 Jahren eingebürgert werden nach der Ampelreform, die sogenannte Turbo-Einbürgerung. Das ist so typisch links. Man kann ihnen den kleinen Finger reichen oder auch 3, 4 Finger reichen. Das reicht ihnen immer noch nicht. Sie wollen den ganzen Arm. Und natürlich steckt dahinter auch die Idee, die ja von den Linken auch offen ausgesprochen wird, das deutsche Volk eigentlich als solches nicht mehr existent zu haben. Wir haben ja gerade zum Beispiel auch dieses schöne Beispiel aus dem öffentlich-rechtlichen Fernsehen, wo nicht mehr von Migranten und Deutschen die Rede ist, sondern von Migranten und Nicht-Migranten. Also schon der Begriff Deutsche wird schon vorsichtshalber gar nicht mehr erwähnt. Und in diese Richtung geht das letztendlich. Frau Baas hat das ja auch nochmal sehr nachhaltig zum Ausdruck gebracht. Und im Grunde genommen all diejenigen, die sich jetzt seit Jahren den Vorwurf der Verschwörungstheorie machen lassen müssen, wenn sie davon reden, dass die Politik das Ziel hat, das deutsche Volk massiv zu verändern. Ich will jetzt den Begriff Umvolkung als solchen nicht mir zu eigen machen. Da hat Frau Baas jetzt all denen nachträglich Recht gegeben. Also wir brauchen schon wieder neue Verschwörungstheorien. Die alten bewahrheiten sich alle.
0: Ich habe hier noch eine interessante Zahl. 2025 erhielten mehr als 309.000 Menschen den deutschen deutschen Pass ein Rekord und damit das volle Wahlrecht. Das darf man nicht vergessen. Wenn die Einbürgerung ohnehin nach 5 Jahren möglich ist oder sogar Turbo 3, warum dann soll ein separates Ausländerwahlrecht installiert werden, Jens? Oder andere Frage, kann man den Zug noch stoppen bzw. umleiten?
2: Ich würde sagen, dass damit unter Umständen, also das ist jetzt kein gesichertes Wissen, sondern eine Vermutung, unter Umständen auch nochmal andere Milieus angesprochen werden. Mhm. Also weil zum Beispiel es ja so, sage ich mal, aus saturierteren Schichten oder so aus dem EU-Ausland oder meinetwegen aus dem USA oder Südamerika oder so Leute hierher kommen, die in Berlin zum Beispiel einfach länger leben, hier in irgendwelchen Dienstleistungsjobs arbeiten oder so, die aber gar nicht das Interesse haben, jetzt zum Beispiel wie jetzt jemand aus Syrien oder aus dem Irak unbedingt eingebürgert zu werden, die aber dann nach einer gewissen Weile, die sich dann ja hier auch, man nennt es die Expats, die sich da ausgebreitet haben und in gewissen Vierteln hier auch in Berlin, die dann auch irgendwie mitbestimmen wollen in diesem Land. Und es gibt speziell in der Linkspartei halt auch die, ich weiß nicht genau, wie diese Gruppe heißt, das ist auf jeden Fall eine Expertgruppe, wo explizit eigentlich nur dieses Art von auch oft Künstlermilieu mit vertreten ist. Das ist dann auch oft das Milieu, das ganz stark antizionistisch und anti-israelisch unterwegs ist. Und ich denke, das

0: noch in unserer News-App bzw. bei news.de. Wir haben es 18.58 Uhr. Haben wir den Hinweis für Sie, für alle News-Insider, habe ich nämlich diesen Hinweis. Gleich nach News Live am Abend gibt es mit News-Moderator und Kommentator Alexander Kissler, wie gesagt, ab 19 Uhr ein Q&A bei Helena Gebhardt. 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Alexander Kissler, viele Fragen an Kissler und moderiert das Ganze von Helena Gebhardt. 19 Uhr, also gleich nach dieser Sendung. Herzlichen Dank für den Besuch wieder einmal. Andreas Heinzken, Sprecher der AfD-Fraktion in Berlin.
1: Jederzeit gern.
0: Und es ist schon ein kurzer Weg vom Parlament hierher, stimmt, ja. Aber den kürzeren Weg haben wir beide gehabt. Dankeschön an Newsreporter Jens Winter.
2: Du musstest ja noch von der anderen Tischseite, von längeren Tischseite herlaufen. Oh. Deshalb hast du ein bisschen längeren Weg.
0: Muss man. Puh, ich bin völlig fertig. Ich bin Andreas Dorfmann. Morgen früh heißt es News Live. Ab 6 Uhr mit Alexander Kissler, da muss er schon weitermachen. Und den Gästen Birgit Kelle, sie ist mal wieder da, Journalistin, auch jetzt viel beschäftigt, aber trotzdem hat sie Zeit, zu uns zu kommen. News-Politikchef Ralf Schuler ist mit dabei und der Rechtsanwalt und Bestseller-Autor Joachim Steinhöfel. Ich melde mich am Abend wieder mit News Live am Abend. Ab 18 Uhr zu Gast sind dann Max Roland, der Apollo-News-Politikchef, und Alexander Kissler, unser News-Kommentar. Also Kissler kompakt. Denken Sie daran, der Tag beginnt mit News.
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4: Ich bin David Riemer. Vor einigen Tagen verbreitete US-Präsident Trump noch Optimismus, dass ein Deal mit dem Iran erzielt werden könne. Doch jetzt haben sich die USA und der Iran trotz Waffenruhe und laufender Verhandlungen über ein Kriegsende erneut gegenseitige Angriffe geliefert. Experten fürchten eine neue Eskalation im Iran-Krieg.
5: Wer zuerst geschossen hat, ist kaum zu überprüfen, aber die USA behaupten, sie hätten defensiv gehandelt, nachdem der Iran zuerst gefeuert habe. Es ist die zweite größere militärische Auseinandersetzung in den letzten Tagen, aber die USA versichern, die Waffenruhe gelte weiter. Auch Kuwait meldete Angriffe, Trump drohte Oman, die Sorge vor weiterer Eskalation am Golf ist groß. Der Iran und die USA beschuldigen sich gegenseitig der Verletzung der Waffenruhe. Aus den USA, Tina Eck.
4: 2024 war das heißeste Jahr seit Beginn der Aufzeichnungen, aber der Rekord dürfte nach einem Bericht der Weltwetterorganisation schon bald fallen. Die Wahrscheinlichkeit, dass eines der Jahre bis 2030 eine noch höhere globale Durchschnittstemperatur aufweist, liege bei 86%, teilte die Organisation in Genf mit.
6: Viele schwitzen schon jetzt in dieser besonders frühen Hitzewelle des Jahres. Da braucht man nicht viel Vorstellungskraft, um bald Rekorde purzeln zu sehen. Schon das nächste Jahr könnte das bisher heißeste Jahr 2024 übertreffen, glauben die Experten. Das liegt am natürlichen Wetterphänomen El Niño, das sich anbahnt und das traditionell für höhere Temperaturen sorgt. Das Ziel aus dem Weltklimavertrag, die Erwärmung auf 1,5 Grad zu begrenzen, das könnte erneut übertroffen werden. Aus Genf, Christiane Ulrich.
4: Hessens Ministerpräsident Rhein hat vor weiteren Debatten über einen möglichen Kanzlertausch gewarnt und ist Regierungschef Merz zur Seite gesprungen. Man brauche nicht weniger Merz in Deutschland, man brauche mehr, sagt er in einem Sat.1-Interview. Außerdem halte er das für kompletten Unsinn. Seit Tagen gibt es mutmaßliche Gedankenspiele in der Union zu einem möglichen Kanzlerwechsel angesichts der schwierigen Lage der schwarz-roten Koalition. Die Gewerkschaft Verdi macht Druck gegen Ausgabenbremsen bei den Krankenhäusern im Sparpaket der Bundesregierung für stabile Beiträge. Nach Verdi-Angaben beteiligten sich bundesweit rund 10.000 Klinikbeschäftigte an Protestaktionen. Verdi warnt davor, die Qualität der Versorgung aufs Spiel zu setzen und Erfolge für bessere Arbeitsbedingungen zurückzudrehen. Gesundheitsministerin Wagen plant Ausgabenbremsen etwa bei Praxen, Kliniken und der Pharmabranche.
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4: Zum Wetter die aktuelle Vorhersage des Deutschen Wetterdienstes. Der Tag geht sonnig und trocken zu Ende. Im Schwarzwald sind einzelne Schauer oder Gewitter.

0: Gewitter möglich. In der kommenden Nacht meist trocken und klar. Morgen zieht es sich im Nordwesten zu. Hier sind ab dem Nachmittag gebietsweise starke Gewitter mit Starkregen und schweren Sturmböen möglich. Im Rest den ganzen Tag viel Sonnenschein. Höchstwerte 26 bis 30, im Westen und Südwesten heiß mit bis zu 33 Grad, an den Küsten kühler.
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2: Das öffentlich-rechtliche Erziehungsfernsehen hat eine neue Stufe der Propaganda gezündet, die Sie kennen sollten. Denn auch die Hoffnung auf eine bessere Zukunft gilt jetzt als potenziell, Sie ahnen es, rechtsradikal. Hier ist der neueste Bericht aus Berlin.
3: Katastrophe. Zugrunde richten. Es ist der Untergangssound, den die AfD betreibt und befeuert und damit in den Umfragewerten weiter steigt. Studien zeigen, der AfD-Wähler ist ängstlicher, blickt sorgenvoller in die Zukunft. Die AfD dockt da an, meint die Politikwissenschaftlerin Heinze. Aber sie beschwöre auch eine glorreiche Zukunft durch den radikalen Umbau.
4: Es ist nicht nur dystopisch, sondern es wird auch etwas aufgebaut, Hoffnung aufgebaut. Das ist auch sehr typisch für Rechtsaußenparteien. Also es ist nicht nur eine ängstliche Partei, aber die Wähler und Wählerinnen sind tendenziell sehr, sehr unzufrieden, sehr wirklich auch sehr wenig vertrauend in das aktuelle politische System, so wie es funktioniert.
2: Der AfD-Wähler ist ängstlicher. Hoffnung aufbauen ist sehr typisch für Rechtsaußenparteien. Eine bessere Zukunft ist verdächtig. Die Frau mit dem komischen Antifa-Pony will uns einreden, wir sollten dem herrschenden System vertrauen. All das untermalt natürlich von düsterer Untergangsmusik. Diese Leute merken nicht einmal mehr, wie sehr sie sich blamieren mit ihrer plumpen Indoktrination. Wir sollen uns nicht mehr aufregen, wir sollen nicht mehr hoffen, wir sollen einfach den Mund halten und nicht am System zweifeln, das uns Massenmigration und wirtschaftlichen Niedergang beschert hat. Die Frontlinie all dieser gescheiterten und gefährlichen Ideologie der letzten 10 Jahre, Massenmigration und wirtschaftlicher Niedergang, läuft dieser Tage mitten durch die Schulen unseres Landes. Was über unzählige Kinder dort hereinbricht, sind Geist und Gebräu des politischen Versagens. Es sind die Kinder, die in Klassenzimmern und auf Schulhöfen nun zu spüren bekommen, was Eltern und Großeltern angerichtet und für sie gewählt haben. Von Scharia bis Ramadan-Schikane, von islamistisch geprägter Macho-Gewalt und Mädchenfeindlichkeit bis hin zu einer Verwirrung der Sprachen, die jeden sinnvollen Unterricht unmöglich macht. Während Lehrer Gewalt zu fürchten haben, kollabieren einfachste motorische Fähigkeiten. Manche Schüler können mit dem Messer umgehen, aber keinen Stift und keine Schere halten. In alle Winkel und alle Fächer sind Ideologie und Indoktrination eingezogen. Lehrer denunzieren Schüler bei der Polizei, wenn sie unerwünschte Ansichten wittern. Kinder werden ermuntert, sich selbst als Störenfriede zu melden, wenn sie zu oft widerspenstig widersprechen. Seit Fridays for Future befürworten selbst manche Schulen das Schuleschwänzen. Vom Lehrerpult wird allzu oft linksgrüne Ideologie gepredigt. Von Klimakult bis zum Triumph der Vielfalt. Blauhaarige, erkennbar gestörte TikTok-Pauker tyrannisieren Schüler mit queersexueller Annäherung und reden den Jungs ein, sie seien das Gift dieser Erde. Auf dem Hof wird angetreten zum Fahnenappell, um Regenbogenflaggen in all ihren radikalisierten Versionen zu hissen, während im Schatten der flatternden Banner die wahre Vielfalt stirbt, die dieses Land einmal hatte, weil nur noch islamisierte Dominanz herrscht. Millionen Schüler in diesem Land werden zerquetscht in einem Ideologie-Sandwich. Von unten drückt die Migration, von oben drückt der Staat mit seinen ideologischen Verrücktheiten. Schüler lernen vor allem, wie schnell man sich verdächtig machen kann. Auf Social Media kursieren unzählige Videos von Schülern, denen, ja, leider, meist migrantische Kinder bereits den Schulweg zur Gewalthölle machen. Die meisten Eltern in diesem Land, besonders in den größeren und kleineren Städten, haben noch nicht einmal ansatzweise realisiert, dass Schule, so wie wir sie einmal kannten, längst nicht mehr existiert. Ja, die Gebäude sind noch da und ja, die Lehrer gehen dort noch zur Arbeit, aber das, was Schule einmal war, hat vielerorts schlichtweg aufgehört zu existieren. Der Konsens über die gemeinsame Sprache ist fort. Der Respekt gegenüber Lehrern und vor allem Lehrerinnen ist kaputt. Die Selbstverständlichkeit, der Konsens unserer Geschichte, Schüler zu bilden und nicht politisch umzuerziehen, aufzuhetzen, wird staatlich und mit Steuergeld ausgehöhlt. Das Leistungsprinzip wird nur noch regional verfolgt und verteidigt. In allen Bildungsstatistiken stehen die Zeichen auf Niedergang. Zehntausende Jugendliche und junge Erwachsene verlassen das Schulsystem ohne Abschluss und ohne Minimalfähigkeiten in Lesen, Schreiben, Rechnen oder Geschichte. Die meisten Erwachsenen haben das Ausmaß der Bildungskatastrophe, die in Deutschland wütet, noch nicht einmal annähernd erfasst. Wir sind dabei, den globalen Wettbewerb des Geistes zu verlieren. Unser wertvollster Rohstoff in den Köpfen der Kinder wird in die Verkümmerung getrieben. Millionen Erwachsene, die über ein Jahrzehnt lang an der Wahlurne für Massenmigration und deindustrialisierende Klimaideologie gestimmt haben, verschließen die Augen vor den Konsequenzen. Islamismus in der Schule, die als Zukunft bloß eine zunehmend zerstörte Wirtschaft zu bieten hat. Kinder müssen nun die Kämpfe austragen, die ihre Eltern achtlos gewählt haben. Aus dem Aufstiegsversprechen ist eine Perspektive von Niedergang und an Schulen oft schon täglich gelebter Unterwerfung geworden. Teure Privatschulen können sich vor Bewerbern nicht mehr retten, weil der Staat sein Schulversprechen nicht mehr erfüllt und Bildung zunehmend durch Ideologie ersetzt.
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3: Der Sachverständigenrat zur Begutachtung der gesamtwirtschaftlichen Entwicklung, die sogenannten fünf Wirtschaftsweisen, stufen ihre Wachstumsprognose für Deutschland dramatisch nach unten.
4: Wir erwarten deshalb für das laufende Jahr ein Wachstum des Bruttoinlandsprodukts um nur noch 0,5%.
3: Im Herbst waren die Wirtschaftsweisen noch von 0,9% ausgegangen. Hauptgrund für den Rückgang: die erhöhten Energiepreise infolge des Iran-Krieges. Die Experten betonen aber, dass vor allem strukturelle Probleme für die Wachstumsschwäche in Deutschland sorgen, wie etwa die genannten hohen Energiepreise und die explodierenden Sozialversicherungsbeiträge, die auf 50% steigen könnten. Was das alles für das Land bedeutet, jetzt unser Thema bei News Live.
5: Das Hauptanliegen der Wirtschaftsweisen ist also, wie kommt das Land endlich voran? Wie kann sich etwas ändern? Grundlegende Reformen lautet hier das Stichwort. Fragt man bei den fünf Wirtschaftsweisen allerdings nach, macht sich statt Hoffnung auf Reformen eher Gelächter breit. Aber hören Sie selbst.
6: Ich versuche es mal ganz kurz. Ich meine, das Schöne ist, dass jedes Jahr ein Herbst da ist und ein Herbst der Reformen kommen könnte. Wir haben bislang halt nicht so viele Reformen gesehen. Ich habe neulich gelesen, dass im Bereich Bürokratieabbau was vorangeht, worüber wir letztes Jahr nachgedacht haben. Das ist schön. Im Bereich Sozialversicherungen ist jetzt für die Krankenversicherung was in Vorbereitung. Bei der Pflege kommen wir vielleicht genau zeitgerecht und in 4,5 Wochen legt die Rentenkommission einen Endbericht vor, von dem man hoffen kann, dass er auch gute Vorschläge enthält. Wenn danach, und zwar auch natürlich in einer Taktung, wo man die Themen jetzt nicht an einem Tag abarbeiten kann, wenn danach im Grunde wirklich Reformen für die Sozialversicherung aufgelegt werden, die einen Zeithorizont haben, der 10, 15 Jahre in die Zukunft reicht, was die Wirkung betrifft. Das wäre im Grunde, ja, ein Herbst der Reform, der den Namen verdient.
5: Julius, er sagt, das Schöne ist, dass jedes Jahr ein Herbst kommt, ein Herbst der Reformen. Es gab ja dann schon eine Frühjahrsreform. Aber wie weit fehlt einem der Wirtschaftsweisen offensichtlich der Glauben an Reformen dieser Bundesregierung?
7: Ja, zunächst einmal braucht er keinen Glauben, der kann er retrospektiv bewerten, ob das Versprechen des Kanzlers, der Herbst der Reformen, der letztes Jahr hätte kommen sollen, gekommen ist. Seine Professor Martin Werding, einer der fünf Wirtschaftsweisen, Aussage, Bewertung der Sache lautet nein, oder macht sich offensichtlich darüber lustig. Das Jahr, Herbst ist ja jedes Jahr, vielleicht hat der Kanzler einfach vergessen, die Jahreszahl dazu zu sagen, vielleicht ist es ja der Herbst 26 oder der Herbst 27 oder der Herbst im St. Nimmerleinsjahr. Und diese Aussage, um es einmal einzuordnen, das ist nicht irgendein Ökonom, der ein Interview gegeben hat im Handelsblatt oder in der Wirtschaftswoche und mal nochmal so einen raushauen wollte, damit es auch spannend ist, sondern wir reden hier von den fünf Wirtschaftsweisen, die von der Regierung als Sachverständige sozusagen gesetzlich beauftragt werden, zweimal im Jahr, im Herbst das Jahresgutachten und jetzt im Frühjahr das Frühjahrsgutachten offiziell als beratendes Gremium der Regierung aufzuschreiben und wissenschaftlich belegt zu zeigen, wie geht's der Wirtschaft, was muss getan werden, damit es der Wirtschaft besser geht. Ergebnis in diesem Jahr: die ohnehin kleine Wachstumserwartung von 0,9% ist runtergeschraubt worden, gewaltig, um fast die Hälfte auf 0,5%, also ein Mikrowachstum, während die Preise stark ansteigen, 3% Inflation.
5: Kommen wir gleich zu, haben wir in der Grafik vorbereitet.
7: Das sind quasi zur sachlichen, unterstützenden, informativen und seriösen Bewertung beauftragte Ökonomen. Wenn die jetzt anfangen, Scherze zu machen, und in der Bundespressekonferenz war unter allen dann so ein kleines Gekicher, so ein kleines Gelächter, als dieser Spruch gekommen ist, das zeigt schon, dass da inzwischen eine gewisse Form von, man kann es Zynismus nennen, man kann es Galgenhumor nennen, dass die Experten, die ja in ihren Gutachten dann jedes Jahr sich mit der Rente beschäftigen, sich mit dem Sozialstaat, wie es in diesem Jahr beschäftigen, mit der Bürokratie beschäftigen und Vorschläge machen, was das Lehrbuch Ökonomie sagen würde, und dann halt immer ein halbes Jahr später sehen, na, es ist nichts passiert, aber Herbst ist ja jedes Jahr.
5: Herr Herles, Julius hat es angesprochen, wir haben es ja auch gehört, es gab Gekicher in der Bundespressekonferenz, als über den Herbst der Reform gesprochen wurde, aber es ist ja nicht lustig, weil es ist ja unser aller Geld, über das da auch letzten Endes gesprochen wird.
8: So ist es, die Schadenfreude bleibt einem sozusagen im Hals stecken, ja. Weil es geht um die eigene Kohle. Nein, was an diesem Gutachten im Grunde genommen so schwerwiegend ist: dieses Land ist nicht mehr krisenresistent. Es streitet ja niemand ab, dass der Krieg in der Ukraine dass der Krieg an der Straße von Hormus dieser Wirtschaft zusätzlich Schaden zufügt. Aber normalerweise muss eine Volkswirtschaft gesund genug sein, mit solchen Krisen umzugehen. Ist sie aber nicht. Es sind, das sagen die fünf Weisen, zwar zusätzliche Belastungen durch die Straße von Hormus zum Beispiel, aber es sind strukturelle Probleme, die diesem Land den Garaus machen. Dieses Land ist nicht in der Lage mit dem demografischen Wandel, also dadurch, dass es immer älter wird und immer weniger Junge dazu in der Lage sind, für die Alten zu sorgen. Und all diese Probleme, dass das Gesundheitssystem nicht funktioniert, egal wo man jetzt ein bisschen streicht, das Gesundheitssystem hat kein Ausgabeproblem, sondern ein Einnahmeproblem, dass dem Bürger immer tiefer in die Taschen gelangt wird, ohne dass er dafür vom Staat etwas bekommt. Also das sind die strukturellen Probleme, mit denen dieses Land noch nicht zurechtkommt. Das ist das Problem. Wir haben nicht, um es auf einen letzten Punkt zu bringen, wir haben nicht nur einen Herbst der Reformen, auf den wir ewig warten, sondern wir haben vor allem ein Herbst der Regierung. Auf den müssen wir nicht mehr warten. Der ist schon da.
5: Und Herr Jules, du hast die Zahlen der Prognosen ja eben schon angesprochen. Wir schauen jetzt mal gemeinsam rein und drauf. Unterm Strich steht im Bericht der fünf Wirtschaftsweisen also weniger Wirtschaftswachstum, mehr Inflation. Das schauen wir uns jetzt mal im Detail ein. Im Herbst beim Jahresgutachten waren die fünf Wirtschaftsweisen noch von einem kleinen Aufschwung um 0,9% ausgegangen. Nun erwarten die Experten nur noch 0,5%, ein Rückgang von fast 50%. Bei der Inflation, also dem Wert, wie sich die Preise für Güter und Dienstleistungen verteuern, passiert genau das Gegenteil. Hier steigt die Erwartung der Wirtschaftsweisen deutlich an, von 2,2% auf 3% für das laufende Jahr. Für den Prognoseeinsturz sei hauptsächlich der Iran-Krieg verantwortlich. Und wenn der Ölpreis weiter so hoch bleibt, wird das mit Wachstum in Deutschland sowieso erst einmal nichts. Das sagt der Wirtschaftsweise Professor Dr. Achim Truger.
0: Ergänzlich dachte ich, vielleicht nennen wir das Szenario mal, was dann rausgekommen ist. Also wenn anders als auf den Terminmärkten erwartet, wie Herr Gabel-Ferber mal gesagt hat, der Rohölpreis bis Oktober diesen Jahres auf 120 Dollar bliebe und danach eben verzögert zurückgeht, also eine Differenz von 20, 30 Dollar zu dem wahrscheinlicheren Szenario, dann würde das bedeuten, dass die BIP-Prognose auf 0,2 geht für dieses Jahr und auf 0,5 für das kommende Jahr. Das heißt, das sind spürbare Effekte. Inflation geht von 3 auf 3,5 in diesem Jahr. Auch das offensichtlich spürbar. Wobei man sagen muss, es ist Kaffeesatzleserei. Aber immerhin hat man dem Ganzen jetzt eine Hausnummer verpasst. Und man kann sagen, also die Hausnummer ist nicht Kaffeesatzleserei, aber natürlich die Annahmen, das ist das Problem. Aber es sind spürbare Effekte. Und wenn Horrorszenarien eintreten wie 200 Dollar pro Barrel und das länger anhält, ist natürlich klar, was dann passiert. Dann ist es vorbei mit der Erholung.
5: Also dann ist es vorbei mit der Erholung. Julius, lass uns nochmal über die Zahlen sprechen. Also die Wirtschaftsweisen haben zunächst vom Aufschwung von 0,9% gesprochen. War schon vage, jetzt reduziert auf 0,5%. Und jetzt kommt auch noch die Krise in der Straße von Hormuz dazu. Und wir haben ja eben auch die aktuellen Meldungen gehört von Trump, vom Iran. Also da ist von Entspannung wenig zu hören. Das bedeutet auch, dass unsere Energiepreise weiter nach oben schnellen.
7: Ich will noch ergänzen, die Bundesregierung selbst ist im Herbst von 1,3% Wachstum ausgegangen. Wurde von den Wirtschaftsweisen dann auf 0,9 als realistische Einschätzung runtergestuft und nun stufen gerade alle Institute, IWF, die Deutsche Industrie- und Handelskammer geht sogar von 0,3 aus, andere Institute gehen von 0,4 aus, die Wirtschaftsweisen 0,5. Unter der Annahme, Achtung, dass die relativ optimistischen Annahmen des Ölmarktes eintreffen werden. Also dass sich sozusagen im Sommer die Lage nach und nach zu entspannen beginnt. Das heißt nicht, dass sofort wieder der Benzinpreis bei irgendwie 1,60 Euro liegt oder so, sondern dass es sich quasi abflaut und dann sich die Effekte abschleifen und es nach und nach günstiger wird und sich wieder alles normalisiert über die nächsten Monate hinweg. Das ist sozusagen aktuell die Annahme, wenn man zukünftig Öl kauft, also mit dem heutigen Tag in der Zukunft Öl kauft, sind die Preise deutlich niedriger. weil der Markt optimistisch ist. Von diesem optimistischen Szenario sind auch die Wirtschaftsweisen ausgegangen. Trotzdem gibt es diese radikale Herunterstufung auf 0,5%. Und Achim Trucher erklärt, wenn das nicht eintritt, wenn wir bei 120 Dollar bleiben über längere Zeit, geht es auf 0,2 runter. Wenn noch höher, geht das ohnehin nur durch staatliche Gelder erzeugte Wachstum, staatliche schuldenfinanzierte Gelder, muss ich dazu sagen, existiert einfach gar nicht mehr und Deutschland schrumpft als Wirtschaft wieder.
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1: Ich bin David Riemer. In den Verhandlungen zu einem Rahmenabkommen im Irankrieg gibt es angeblich einen wichtigen Fortschritt. Unterhändler aus den USA und dem Iran haben laut US-Kreisen eine vorläufige Einigung erzielt. US-Präsident Trump muss aber noch zustimmen, berichtet Axios.
2: Angeblich wurde der Deal schon vor 2 Tagen geschmiedet, aber Trump wollte noch drüber nachdenken. Zuletzt hatten neue Angriffe für Sorge um ein Halten der Waffenruhe gesorgt. Das Memorandum soll ein Ende des Krieges, die Öffnung der Straße von Hormuz und die Freigabe iranischer Vermögenswerte im Ausland festlegen. Die Waffenruhe soll weiter verlängert werden, bis alle weiteren Details geklärt sind. Das iranische Atomprogramm, Sanktionen und die Beseitigung von Seeminen in der Straße von Hormuz durch den Iran. Aus den USA, Tina Eck.
1: Bundesaußenminister Wadephul ist auf dem Weg nach New York zu den Vereinten Nationen und rührt noch einmal die Werbetrommel. Denn Deutschland kandidiert für einen Platz im UN-Sicherheitsrat, dem mächtigsten Gremium der Vereinten Nationen.
3: Wir möchten in dem Gremium einen aktiven Beitrag leisten für Frieden und Sicherheit, sagt Wadephul. Ganz konkret geht es um einen nicht ständigen Sitz bei den Vereinten Nationen. Doch ob das klappt, ist keineswegs sicher, denn es gibt Mitbewerber, Österreich und Portugal, und die haben ihre Kandidatur früher angemeldet. Außerdem kritisieren mehrere Länder Berlins Haltung im Gaza-Krieg. Kurz, die Wahl Anfang kommenden Monats könnte zur Wackelpartie werden. Claudia Wächter, Nachrichtenredaktion.
1: In den Bemühungen um ein Ende des russischen Angriffskrieges gegen die Ukraine wird die EU nach Einschätzung der EU-Chefdiplomatin Kallas niemals eine klassische Vermittlerrolle übernehmen können. Man wolle der Ukraine natürlich bei den Verhandlungen helfen, sagte Kallas. Ein neutraler Vermittler zwischen Russland und der Ukraine werde Europa aber nie sein können, denn man stehe an der Seite der Ukraine und verteidige auch die eigenen Sicherheitsinteressen, erklärte sie. Die italienischen Behörden haben Vermögenswerte im Wert von mehr als 200 Millionen Euro beschlagnahmt, die mit dem Mafia-Imperium des gestorbenen Bosses Matteo Messina Denaro in Verbindung stehen sollen. Bei einer groß angelegten Razzia in mehreren Ländern wurden 3 Personen festgenommen. Die Ermittlungen drehen sich um Geldwäsche aus Drogengeschäften. Sichergestellt wurden laut Polizei unter anderem Gold- und Luxusimmobilien an der spanischen Costa del Sol.
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1: Zum Wetter die aktuelle Vorhersage des Deutschen Wetterdienstes. In der kommenden Nacht meist trocken und klar, Tiefstwerte zwischen 15 und 6 Grad. Im Mittelgebirge geht zum Teil auf 3 Grad runter. Morgen sind im Nordwesten ab dem Nachmittag gebietsweise Gewitter mit Starkregen und schweren Sturmböen möglich. Im Rest den ganzen Tag sehr sonnig, Höchstwerte 26 bis 30, im Westen und Südwesten bis 33 Grad heiß, an den Küsten kühler.
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2: Und was ich so heftig finde, ist, dass diese kleinen Grenzüberschreitungen angeblich sogar doch sichtbar waren. Alarmsignale. Im Ferienlager schläft dein Sohn beim Trainer im Bett. Alarmsignal. Der Trainer umarmt kleine Jungs von hinten und setzt sie bei sich auf den Schoß. Alarmsignal. Aber es wurde wegerklärt, es wurde weggeschaut, weil sie es einfach nicht wahrhaben wollten. Passte halt einfach nicht ins saubere Bild dieses altruistischen Vorzeigetrainers. Und man wollte auch irgendwie das ganze Konzept nicht gefährden. Und überhaupt ist es ja auch einfach anstrengend, genauer hinzuschauen. Wir haben ja alle auch einfach echt genug zu tun, ne? Ja, da opfert man dann lieber die seelische Gesundheit der Kinder. Die Wahrheit ist, es ist völlig egal, ob wir über globale spendenfinanzierte Riesen-NGOs wie SOS Kinderdörfer sprechen oder über einen elitären Sportclub in Hamburg. Die Täterstrategie bleibt über Jahrhunderte, möchte ich sagen, hinweg institutionsübergreifend und völlig unabhängig von der jeweiligen Ideologie oder Intention immer dieselbe. Es ist eine universelle, perfide Blaupause und es wird Zeit, dass wir sie in ihre brutalen Kernkomponenten runterbrechen. Erstens, der altruistische Vorwand. Als Tarnung an der Oberfläche, quasi das Alibi. Und ich weiß ehrlich gesagt auch nicht, ob Täter das nur brauchen, um anderen was vorzumachen oder ob sie damit nicht auch ein bisschen sich selbst vorlügen müssen, sie wären gute Menschen. Der Täter schreibt sich also eine Erzählung auf die Fahnen, die gesellschaftlich vollkommen unantastbar ist. Ein heiliges, edles Ziel. Am besten gleich das genaue Gegenteil dessen auf die Verpackung schreiben, was man eigentlich vorhat. Also bei den SOS-Kinderdörfern und Ruderclub in Hamburg, die aufopferungsvolle Jugendhilfe, ehrenamtliches Engagement, ladidadida. Bei der katholischen Kirche, beim Canisius-Kolleg vor allem die christliche Nächstenliebe. Bei der Reformpädagogik, wie zum Beispiel an der Odenwaldschule, war es die Befreiung des Kindes, die antidogmatische Freiheit, vielleicht auch ein bisschen die sexuelle Selbstbestimmung. Fand man ja damals auch bei großen Teilen der Grünen sehr wichtig und richtig. Und natürlich die pädagogische Augenhöhe. Sogar beim absolut perversen Kentler-Experiment wurde so ein Vorwand benutzt. Progressiv, experimentelle, therapeutische Zuwendung hat man es da genannt. Und ja, damit sind die über eine lange Zeit wirklich durchgekommen. Also, was richtig jutet auf die Verpackung schreiben, sodass die Gesellschaft aus dem Klatschen nicht mehr rauskommt und dabei vergisst, genauer hinzuschauen. So, zweiter wichtiger Punkt, also wichtig für diese Systeme, um sie zu verstehen, sich unentbehrlich machen. Der Täter baut einen, jetzt habe ich es glaube ich schon dreimal gesagt, hermetischen, weitestgehend unkontrollierten Raum auf und schmeißt sich so sehr rein, dass er zum omnipräsenten Fixpunkt im Leben der Opfer wird. In Hamburg, der 19-jährige Vorzeigetrainer, von dem alle dachten, boah, der opfert sein gesamtes Leben für den Verein, der ist so fürsorglich, der liebt Kinder. An der Odenwaldschule waren es Menschen wie der Schulleiter Gerold Becker, die sich als so genial und progressiv inszeniert haben, dass das auch für andere natürlich identitätsstiftend war. Da musste man einfach dazugehören und wer nicht dazugehört hat, ist reaktionär und spießig gewesen. Und bei Kentler waren es ja, die pädophilen Pflegeväter, die vom Berliner Senat gezielt als engagierte, liebevolle Eltern eingesetzt wurden. Man kommt aus dem Kotzen nicht mehr raus. So, und das alles hat dann die nächste Stufe zur Konsequenz, nämlich den institutionalisierten Selbsterhalt. Das heißt, der Täter ist nicht Teil der Organisation, er ist die Organisation. Und greift man den Täter an, greift man natürlich automatisch die Institution selbst an. Der Ruf des Ruderclubs, das Ansehen der Kirche, der doch vermeintlich so freie reformpädagogische Ansatz und die Spendeneinnahmen und die Marke von SOS Kinderdörfer. Will man halt alles nicht gefährden. Kinderschutz, klar. Aber zu welchem Preis? Leute, ich weiß, das ist gerade wieder harte Kost. I know. Aber wir können ja nicht immer nur über Buckelwale und Trash-TV sprechen. Rest in Power, Timmy. Das hier ist wirklich wichtig. Und wenn ihr mein Format unterstützen wollt, damit wir hier weiterhin unbequeme Wahrheiten ohne Blatt vor dem Mund aussprechen können, dann lasst ein Abo da, kommentiert fleißig unter dem Video, teilt die Folge und gebt mir ein Like. Nur so durchbrechen wir nämlich auch die Algorithmen, die diese Themen so gerne totschweigen wollen. So, und jetzt weiter im Text. Und genau dieses Muster zeigt doch vor allem eine Sache. Kinderschutz scheitert in diesem Land nicht nur, Ausrufezeichen, an mangelnden oder mangelhaften Gesetzen. Er scheitert vor allem an der systematischen Blindheit derjenigen, die wegschauen, um sich die Wahrheit nicht eingestehen zu müssen. Und es lohnt sich übrigens auch heute noch genau hinzuschauen. Diese Systematik ist nämlich nicht tot, sie hat sich nur professionalisiert. Und sie ist mitten in unserer Gegenwart angekommen, in unseren Kitas, in unseren Schulen und unseren staatlichen Bildungseinrichtungen. Und es steht wieder was ganz, ganz zauberhaftes auf der Verpackung. Das neue, unantastbare Zauberwort auf der Verpackung heißt Vielfalt. Genauer gesagt, Sexualpädagogik der Vielfalt. Klingt super, oder? weltoffen, tolerant, progressiv. Und diesmal wirkt jeder, der das zu hinterfragen wagt, nicht nur als Reaktionär, sondern eben auch als Feind der Vielfalt. Quasi rechtsextrem. Wir kennen das Framing ja alle. Fun Fact. Dieses Konzept, Sexualpädagogik der Vielfalt, wurde maßgeblich von Uwe Sielert geprägt. Und dieser Mann war nachweislich Teil des Dunstkreises rund um Helmut Kentler. Er hat Kentler selbst einen väterlichen Freund genannt. Nochmal, die Sexualpädagogik der Vielfalt ist heute theoretisches Fundament und offizielle Basis für Kinderschutzkonzepte und Leitfäden in ganz Deutschland. Und da steht dann eben sowas drin, wie das Kind muss seine Körperlichkeit oder darf seine Körperlichkeit entdecken und seine Sexualität frei entfalten. Dass Kinder sexuelle Wesen sind und dass sie Erkundungs- und ich weiß nicht, ob das jetzt wirklich schriftlich irgendwo steht, aber so wird es auf jeden Fall teilweise umgesetzt, Masturbationsräume in Kindergärten haben sollen. Entdeckungsräume und Doktorspiele in Kindergärten. Und das auch noch von Erwachsenen begleitet. Das riecht falsch, das klingt falsch, das fühlt sich falsch an. Ich denke, wir können uns darauf einigen, das ist falsch. Weil was passiert da eigentlich? Der systematische Abbau von Schamgrenzen. Das bedeutet, dass die natürliche, biologische Schamgrenze des Kindes, deines Kindes, die übrigens sein wichtigster Eigenschutz und Urinstinkt vor Übergriffen ist, im geschützten Raum des Kindergartens systematisch abtrainiert und destabilisiert wird. Das ist Konditionierung, Leute. Und das ist eiskalte, salonfähig gemachte Täterstrategie, jedenfalls meines Erachtens. Und damit sind wir auch schon beim entsprechenden Punkt. Täter. Es ist nämlich außerdem auch die absolute Einladung für Pädokriminelle. Da. Wenn wir Orte schaffen, an denen Schamgrenzen institutionell weggemacht werden, dann ist es nur eine Frage der Zeit, bis das Ganze zu einem Täterparadies eskaliert. Täter gehen dahin, wo Kinder sind und wo die Rahmenbedingungen für sie am besten sind. Und deshalb sind Schlagzeilen wie diese hier am Ende auch überhaupt nicht mehr verwunderlich. Oder dass plötzlich irgendwo in Kitas Kindergarten Kinder mit wildfremden Männern Original Play machen. Also kuscheln und rangeln. Mit fremden Männern. Was für Eltern erlauben sowas und warum gibt es noch keinen Führerschein für Eltern?
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2: Die infolge des Iran-Kriegs stark gestiegenen Energiepreise bremsen nun die konjunkturelle Erholung in Deutschland und führen zu einem deutlichen Anstieg der Verbraucherpreise. Die seit 7 Jahren anhaltende Schwäche der deutschen Wirtschaft ist allerdings nicht nur konjunkturell bedingt, sondern hat auch strukturelle Ursachen. Dazu zählen neben der sinkenden Wettbewerbsfähigkeit deutscher Industriegüter auf dem Weltmarkt die demografische Entwicklung, die ein wesentliches Thema dieses Gutachtens ist, sowie eine schwache Produktivitätsdynamik. Höhere Produktionskosten, insbesondere auch aufgrund steigender Sozialversicherungsbeiträge und Energiekosten, belasten nun die Unternehmen und dämpfen die Investitionsnachfrage. Hinzu kommen die wirtschaftspolitische Unsicherheit und verhaltene Absatzerwartungen. Stützend wirken im Prognosezeitraum hingegen die aus dem Finanzpaket finanzierten öffentlichen Ausgaben. Zum einen dürfte der Staatskonsum kräftig ansteigen. Außerdem zeichnet sich ab, dass die öffentlichen Tiefbau- und Ausrüstungsinvestitionen steigen. Auch die Frühindikatoren im Wohnungsbau deuteten zuletzt auf eine Expansion hin. Die weitaus größten Wachstumsbeiträge dürften im Prognosezeitraum allerdings vom staatlichen Konsum ausgehen.
3: Also ich halte mal kurz fest, also unsere Produkte werden eigentlich im Ausland nicht mehr gefragt und die größten Wachstumsbeiträge dürften vom staatlichen Konsum ausgehen. Also die Sozialversicherungskosten sind zu hoch.
4: Das Interessante an der Aussage von Professor Veronika Grimm ist Folgendes. Das Negative, was sie sagt, stimmt. Das Positive, was sie sagt, stimmt nicht. Diese Frühindikatoren im Baugewerbe, die sind weg. Ja, da gibt's keine positiven Indikatoren mehr. Das Baugewerbe ist absolut am Boden. 206.000 gebaute Wohnungen. Wenn man sich das ganze Thema um den Bauturbo, was da alles versprochen wird, einfach nichts davon ist in irgendeiner Weise geeignet, um in Deutschland tatsächlich wieder ins Bauen zu kommen, wie es in der Politik immer so schön heißt. Der Grund dafür ist vor allem Beton, Zement, Stahl, Glas, alles, was man zum Bauen braucht, ist viel zu teuer, wird perspektivisch teuer bleiben. Warum? Weil die Energie so wahnsinnig teuer ist und es in der gesamten, das muss man sich mal vorstellen, in der gesamten Wirtschaftspolitik der Bundesregierung gibt es keinen einzigen Teil, kein Fitzelchen, das geeignet ist, die Energiepreise in Deutschland strukturell zu senken. Existiert nicht. Ja, es gibt das Wort Kraftwerkstrategie. Julius hat dafür, kann ich allen unseren Zuschauern nur raten, dran zu bleiben, sich das anzuschauen. Etwas Faszinierendes vorbereitet ab 8.30 Uhr hier bei News Live zum Thema, was passiert eigentlich bei Energie auf der Welt? Wie machen es eigentlich die anderen? Wie machen es eigentlich die Chinesen? Wie machen es eigentlich die Amerikaner? Bei dieser Kraftwerkstrategie, wo wir, glaube ich, 7 Kraftwerke bauen wollen, irgendwann in den 30er Jahren, habe ich eine Wartezeit auf eine Gasturbine von 7 Jahren derzeit. Mhm. Ja, das heißt, wenn dafür mal eine Genehmigung kommt, sollte sie kommen, 28, 29, 30, eine Baugenehmigung für ein Gaskraftwerk, wird 7 Jahre später dann die erste Turbine geliefert. Die realistische Prognose ist, es wird keine neuen Kraftwerke in Deutschland auf absehbare Zeit geben. Wir sprengen immer noch Kraftwerke in die Luft. Das ist das, was beim Thema Kraftwerke passiert. Also wenn Veronika Grimm sagt, es gibt diese Indikatoren zum Beispiel beim Bau und der Bau steht immer für die gesamte Wirtschaft, würde ich sagen, das ist eine vollkommen überpositive Annahme, die sie da trifft. Dann sagt sie ja, dass der große Anteil des Wachstums auf den Staatskonsum zurückzuführen ist und dass man da ja Staatskonsum zu erwarten hat. Ich persönlich glaube nicht mal mehr daran. Ich glaube nicht an den funktionierenden Staatskonsum von Lars Klingbeil. Wenn die Sozis früher was wirklich richtig gut konnten, dann war es ja der Staatskonsum. Ja, die staatlichen Ausgaben, die staatliche Ausgabepolitik als Mittel zum Wirtschaftswachstum, das war eine sozialdemokratische Spezialität. Darüber kann man herrliche wirtschaftsphilosophische Diskussionen führen, die jetzt den Rahmen sprengen würden. Aber wenn man dran glaubt, dann waren die Sozis immer gut darin, das umzusetzen. Sie können ja nicht mal mehr das. Es gibt bisher gar keinen Staatskonsum. Es gibt das Decken laufender Ausgaben. Es werden von unseren Billionen Schulden teilweise Stromrechnungen bezahlt. Das ist kein klassischer Staatskonsum. Wenn die Leute geglaubt haben, jetzt kommen die Klingbeil-Autobahnen, Ja, fand ich übrigens lustig, als wir über sozusagen diese Schulden gesprochen haben, dass wir als neue Wirtschaftspolitik Autobahnen und Panzer gesagt haben. Aber nicht mal mehr das kommt ja. Nicht mal mehr das kommt ja. Da wird es keine neuen Autobahnen, gewaltige Infrastrukturprojekte. Dann bauen wir hier einen Superzug. Dann schießen da die Flughäfen aus dem Boden. Und
5: wenn die Haselmaus, dann ist
4: das wird einfach nicht passiert. Das Sondervermögen wird durch diesen Verschiebebahnhof-Effekt einfach verpulvert in den erdrückenden laufenden Kosten, die dieses Land aufgebaut hat, weil dieses Land, und wir haben es immer gesagt, unfähig ist zu Strukturreformen. Und jeder, der geglaubt hat, dass es schuldenfinanzierte Strukturreformen geben würde, der hat einfach Politik nicht verstanden oder nicht genug News Live geschaut. Schulden sind das ultimative Hindernis für Strukturreformen. Schulden machen fett und bequem, wie man bei Lars Klingbeil sieht. Und das meine ich jetzt ausdrücklich nicht im Körperlichen, sondern im Politischen.
3: Also das Sondervermögen wird verpulvert oder andersrum formuliert, man darf Politikern kein Geld in die Hand nehmen, weil von Konjunktur ist nach Aussage der Wirtschaftsweisen nicht viel zu sehen und zu hören.
6: Ja, Sondervermögen, wir sagen das ja immer in Anführungszeichen, aber das sind Sonderschulden.
3: Schulden, ja.
6: Und das zahlen wir. Und niemand anderer. Das Geld hat in den Taschen des Staates nichts verloren. Der Einzige, der weiß, was er mit seinem Geld wirklich anstellen soll, das ist der Bürger und nicht irgendeine eine SPD, die glaubt, sie könne alles regulieren, sie könne alles von oben in die richtigen Bahnen. Also das hat man ja aber vom Niedergang der DDR eigentlich hätte lernen sollen, dass man so einen Staat nur ruinieren kann. Und wir werden das nachher vielleicht noch hören, dass es in anderen Ländern eben anders läuft. In anderen Ländern, wo die Marktwirtschaft, das ist ja nun mal eines der großen Erfolgsgeschichten der Bonner Republik gewesen, von dieser Marktwirtschaft kann keine Rede mehr sein in diesem Land. Mhm. Wir sind auf dem Weg zu einem Umverteilungsstaat, zu einem Staat, in dem die Bürger nicht mündig sind, sondern Sozialuntertanen. Ein Begriff von Ludwig Erhard. Ja, ja. Der hat immer davor gewarnt, passt auf, übertreibt den Sozialstaat nicht, sonst werdet ihr sozial untertanen. Das sind Leute, Bürger, die dann vom Staat abhängig sind, die gar nicht mehr in die Lage kommen, aus ihrem Geld was zu machen, also sich zum Beispiel ein Häuschen zu ersparen. Das ist lange her. Unsere Kinder werden sich kein Häuschen mehr ersparen können, wenn sie nicht im Lotto gewinnen oder beim Günther Jauch auftreten oder einfach Glück haben und einen der wenigen Berufe noch, wo man ordentlich verdient. Aber das ist vorbei.
4: Ich habe dazu was Faszinierendes gestern auf Social Media gelesen. Und zwar gab es ja früher diese Serie Eine schrecklich nette Familie mit Al Bundy. Mit Al Bundy, der als Loser-Typ galt. Ja. Schuhverkäufer. Der ultimative Loser-Typ. Und da hat jemand auf Social Media geschrieben, die Serie würde heute nicht mehr funktionieren, weil unsere Kinder, junge Menschen heute gar nicht verstehen würden, warum ist denn das ein Loser-Typ? Ja. Der hat zwei wundervolle Kinder, der hat einen Job als Schuhverkäufer, mit dem er sich ein eigenes Haus leisten kann, ja? Und er hat doch genug Geld, um auf der Couch zu sitzen, und hinten kommt seine blonde Tochter und erreicht seiner Tochter und der Ehefrau noch Scheine nach hinten.
5: Und der Hund.
4: Und da würden alle Jugendlichen heute sagen, das ist ja ein krasses Leben, wieso ist das denn ein Losertyp? Als Schuhverkäufer ein Haus leisten, das hätte ich auch gerne.
3: Wir kommen jetzt zu einem weiteren richtigen Punkt der gestrigen Aussagen. Professor Veronika Grimm hat es ausgesprochen, eine Wachstumsbremse in Deutschland sind die Abgaben für die Sozialversicherung, also Rente, Krankenkasse und Pflege. Und die werden in den kommenden Jahren noch rasant ansteigen, wenn sich nichts ändert, wie der Wirtschaftsweise Martin Werding erklärt. Hören wir rein.
7: Nach aktualisierten Vorausberechnungen des Sachverständigenrates werden die Sozialversicherungsbeiträge ausgehend von mittlerweile 42,3% bei unverändertem Recht weiter steigen auf rund 45% bis 2030, rund 50% bis 2040 und auch dort ist nach unseren Berechnungen nicht Schluss. Wenn es so kommt und eine Mehrheit des Rates meint, es darf nicht so kommen, wird das Rückwirkungen auf die Entwicklung von Beschäftigung und Wirtschaftswachstum haben, sowohl über die Nettoeinkommen und Nachfrage der Arbeitskräfte als auch über die Lohnnebenkosten, mit denen die Unternehmen in den Wettbewerb auf heimischen und internationalen Märkten gehen. Nach unseren Berechnungen werden Beschäftigung und Wachstum dadurch nicht unerheblich beeinträchtigt.
3: Juris, habe ich das richtig verstanden? Irgendwann wird mal fast 50% unseres Bruttolohns an den Staat gehen.
5: Hier sind wir wieder beim Thema Herbst ist ja jedes Jahr, die Wirtschaftsweisen verhöhnen den Bundeskanzler. Denn Bundeskanzler Friedrich Merz hat zum Ziel, seiner Regierung angegeben, wieder in den Bereich von 40% der Sozialabgaben zu kommen. Nicht von 42 auf 50 anwachsen, weil die Reformen ausbleiben, sondern mit Reformen dafür zu sorgen, dass es von aktuell 42,x wieder unter die 40%-Schwelle kommt. Das hat er gemacht als erste Amtshandlung. Wir erinnern uns an den Herbst. Mit einer Art Reform, November, nämlich die Rentenreform beziehungsweise das Fortschreiben der stabil bleibenden Renten für einige Jahre in die Zukunft. Riesengroßes Zugeständnis, riesengroßes und sehr, sehr teures Zugeständnis an die SPD, das dafür sorgt, dass die Sozialversicherungsabgaben eben nach und nach ansteigen und eben nicht absinken können, wenn immer mehr junge Menschen, die arbeiten gehen und Abgaben leisten, für immer mehr Menschen, die irgendwann Rente beziehen wollen, wohlverdient, möchte ich sagen, eben leisten müssen. Das ist dieser Punkt, den er die übergeordnet gemeint ist. Herbst ist jedes Jahr, die Ankündigungen sind da, nur es passiert nichts. Und das Gleiche erleben wir jetzt gerade bei der Krankenkasse. Wir haben ja vorhin den Herrn Werding auch schon gehört, wie er gesagt hat, wenn diese Reformen 10, 15 Jahre in die Zukunft gedacht sind, das wäre gut. Dann könnte man über Reformen sprechen. Was haben wir jetzt gemacht? Wir freuen uns darüber, dass wir die EGAT-Mitversicherung streichen, dass man 2,50 Euro mehr aufs Rezept bezahlen muss und dass die Ärzte irgendwie eine extra Behandlung am Wochenende nicht mehr abrechnen dürfen, sondern das Ganze als Budget feststeht und sie mehr Arbeit, nicht mehr vergütet bekommen. Das nennen wir jetzt im Augenblick Reform. Dabei ist es ein kurzfristiges mit einzelnen kleinen Stellschrauben im kaputten System Löcher stopfen, Milliarden Löcher stopfen. Das große Ganze, warum wir mit über 350 Milliarden Euro, also einem der teuersten Systeme der Welt, auch pro Kopf gerechnet, nur einen mittelmäßigen Gesundheitswert, eine mittelmäßige Lebenserwartung, eine mittelmäßige Prävention, eine mittelmäßige Ergebnisse durch dieses viele, viele Geld rausbekommen, das ist ja das große Problem. Mit viel Geld, wenig Ertrag nennt man Ineffizienz.
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1: Ich bin David Riemer. In den Verhandlungen zu einem Rahmenabkommen im Irankrieg gibt es einen wichtigen Fortschritt. Unterhändler aus den USA und dem Iran haben laut US-Kreisen eine vorläufige Einigung erzielt. US-Präsident Trump muss aber noch zustimmen, berichtet Axios. Sollte Trump das tun, würde die Waffenruhe verlängert und Verhandlungen über Irans Atomprogramm aufgenommen. Knapp 4 Monate nach dem tödlichen Angriff auf einen Zugbegleiter in Rheinland-Pfalz wird ein 26-Jähriger nun wegen Mordes angeklagt. Es war eine Tat aus niedrigen Beweggründen, teilte die Staatsanwaltschaft mit. Der mutmaßliche Täter soll den Bahnmitarbeiter nach einer Fahrkartenkontrolle mit Schlägen attackiert haben.
2: Die Tat hat viele geschockt, überall im Land, weil sie so sinnlos erscheint, die Situation so banal war. Der 26-Jährige fährt schwarz, wird bei einer Ticketkontrolle erwischt, soll den Zug verlassen und prügelt dann heftig auf den Bahnmitarbeiter ein. Das Opfer wird bewusstlos, stirbt später im Krankenhaus an einer Hirnblutung. Der mutmaßliche Täter, sagt die Staatsanwaltschaft, habe die Tat gestanden, bestreitet aber einen Tötungsvorsatz. Claudia Wächter, Nachrichtenredaktion.
1: Die EU-Kommission hat wegen illegaler Produkte eine Strafe in Höhe von 200 Millionen Euro gegen den chinesischen Online-Marktplatz Temu verhängt. Das Unternehmen habe die Risiken und Schäden für Verbraucher nicht ordnungsgemäß bewertet und verstoße damit gegen EU-Recht, das teilte die Brüsseler Behörde mit.
3: Von einem besonders schwerwiegenden Verstoß gegen EU-Regeln sprach die Kommission. 130 Millionen EU-Bürger seien bei Temu Kunden und das Risiko für sie sei zu groß. So sei ein hoher Prozentsatz von Ladegeräten mangelhaft gewesen. Zu viele Babyspielzeuge hätten zu viele Chemikalien enthalten und bei anderen habe Erstickungsgefahr bestanden. Temu kümmere sich zu wenig um die Sicherheit der verkauften Produkte. Aus Brüssel, Dieter Eberling.
1: Während der Hitzewelle in Frankreich mit Temperaturen von bis zu 37 Grad gibt es für Grundschüler im Ort Soustan statt Unterricht einen kostenlosen Besuch im Freibad. In den Klassenräumen waren bis zu 53 Grad gemessen worden, deshalb wurde der Unterricht abgesagt. Die rund 350 Schülerinnen und Schüler erhielten gratis Eintritt in ein Freibad. Wegen extremer Hitze gilt in 17 Departements die Warnstufe Orange. Außerdem wurden Züge gestrichen und im Großraum Paris Tempolimits sowie Fahrverbote verhängt.
0: Soweit das Neueste. 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
1: Zum Wetter die aktuelle Vorhersage des Deutschen Wetterdienstes. In der kommenden Nacht meist trocken und klar, Tiefstwerte zwischen 15 und 6 Grad. Im Mittelgebirge geht zum Teil auf 3 Grad runter. Tagsüber sind im Nordwesten ab dem Nachmittag gebietsweise Gewitter mit Starkregen und schwere Sturmböen möglich. Im Rest den ganzen Tag sehr sonnig. Höchstwerte 26 bis 30, im Westen und Südwesten bis zu 33 Grad heiß. An den Küsten etwas kühler.
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1: Ich bin Diana Kramer. In den Verhandlungen zu einem Rahmenabkommen im Irankrieg gibt es angeblich einen wichtigen Fortschritt. Unterhändler aus den USA und dem Iran haben laut US-Kreisen eine vorläufige Einigung erzielt. US-Präsident Donald Trump muss aber noch seine Zustimmung geben, heißt es.
2: Angeblich wurde der Deal schon vor 2 Tagen geschmiedet, aber Trump wollte noch drüber nachdenken. Zuletzt hatten neue Angriffe für Sorge um ein Halten der Waffenruhe gesorgt. Das Memorandum soll ein Ende des Krieges, die Öffnung der Straße von Hormuz und die Freigabe iranischer Vermögenswerte im Ausland festlegen. Die Waffenruhe soll weiter verlängert werden, bis alle weiteren Details geklärt sind. Das iranische Atomprogramm, Sanktionen und die Beseitigung von Seeminen in der Straße von Hormuz durch den Iran. Tina Eck, USA.
1: Im Prozess um mutmaßliche Anschlagspläne auf ein Konzert von US-Star Taylor Swift in Wien ist der Angeklagte schuldig gesprochen worden. Die Geschworenen am Landesgericht Wiener Neustadt erkannten den 21-jährigen Österreicher auch bei der Bildung einer Terrorzelle für schuldig.
3: Die Attentatspläne auf das Taylor Swift-Konzert hatte der Hauptangeklagte freimütig gestanden. Mit Messern, einem Lastwagen oder einer Bombe wollte er möglichst viele Fans des US-Stars vor dem Wiener Ernst-Happel-Stadion töten. Schwieriger einzuordnen war seine Rolle bei der Bildung einer regelrechten Terrorzelle. Hier ging es letztlich um den Vorwurf der Beihilfe zum versuchten Mord. Aus Wiener Neustadt, Matthias Röder.
1: Der Tarifkonflikt für bundesweit rund 60.000 Beschäftigte bei der Deutschen Telekom ist beigelegt. Wie die Gewerkschaft Verdi und die Telekom mitteilten, wurde die Einigung in der 4. Runde nach einem 36-stündigen Verhandlungsmarathon erzielt. Vereinbart wurden nach Angaben beider Seiten höhere Entgelte und ein verlängerter Kündigungsschutz. Laut Verdi gibt es außerdem erstmalig einen Mitgliederbonus. Betriebsbedingte Kündigungen werden für die gesamte Laufzeit des Tarifvertrags ausgeschlossen. Nach dem Zusammenstoß von 2 Stadtbahnen in Hannover rechnen die Verkehrsbetriebe Östra mit einem Schaden in Millionenhöhe. Bei dem Unfall wurden laut Polizei 7 Menschen leicht verletzt. Nach ersten Erkenntnissen könnte eine falsch gestellte Weiche Ursache des Zusammenstoßes gewesen sein. Beide Bahnen entgleisten. Die Polizei hat die Ermittlungen aufgenommen.
0: Soweit das Neueste. 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
1: Zum Wetter, die Vorhersage des Deutschen Wetterdienstes. In der Nacht meist klar und trocken, es kühlt sich auf 15 bis 6 Grad ab, im Mittelgebirge geht es zum Teil auf 3 Grad runter. Morgen im Südosten viel Sonne, im Nordwesten nach einem sonnigen Start immer mehr Wolken, ab dem Nachmittag dann teils kräftige Gewitter mit Unwettergefahr. Die Höchstwerte am Freitag 26 bis 30 Grad, im Westen und Südwesten bis 33 Grad, an den Küsten etwas kühler.
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1: Ich bin Diana Kramer. Die EU-Kommission hat wegen illegaler Produkte eine Strafe in Höhe von 200 Millionen Euro gegen den chinesischen Online-Marktplatz Temu verhängt. Das Unternehmen habe die Risiken und Schäden für Verbraucher nicht ordnungsgemäß bewertet und verstoße damit gegen EU-Recht, heißt es aus Brüssel.
2: 130 Millionen EU-Bürger seien bei Temu Kunden und das Risiko für sie sei zu groß. So sei ein hoher Prozentsatz von Ladegeräten mangelhaft gewesen. Zu viele Babyspielzeuge hätten zu viele Chemikalien enthalten und bei anderen habe Erstickungsgefahr bestanden. Temu kümmere sich zu wenig um die Sicherheit der verkauften Produkte. Aus Brüssel, Dieter Ebeling.
1: Steht ein Rahmenabkommen zum Iran-Krieg zwischen Teheran und Washington? Nach US-Berichten, wonach Unterhändler beider Seiten eine vorläufige Einigung erzielt hätten, heißt es jetzt aus dem Iran, ein Abkommen sei bislang weder fertiggestellt noch bestätigt. Das berichtet die den iranischen Revolutionsgarden nahestehende Nachrichtenagentur Tasnim am Abend. Berichte von US-Medien, wonach das Abkommen bereits abgeschlossen wurde, seien falsch. Ziel des Abkommens soll nach US-Angaben sein, die Waffenruhe zu verlängern, Verhandlungen über Irans Atomprogramm aufzunehmen und die Straße von Hormuz für den Schiffsverkehr zu öffnen. Die andauernden Reibereien in der schwarz-roten Koalition haben auch Spekulationen um Bundeskanzler Friedrich Merz ausgelöst. Jetzt hat sich Vizekanzler und Finanzminister Lars Klingbeil dazu geäußert. Er sagte zu den Medienberichten am Rande eines Treffens mit europäischen Amtskollegen in Berlin:
3: Ich habe nicht die Zeit, mich an solchen Spekulationen zu beteiligen. Ich habe mit dem Kanzler ein Vertrauensverhältnis. Wir wissen um die Aufgabe, die vor uns steht, innenpolitisch, europapolitisch, auch international. Und daran arbeiten wir, glaube ich, beide sehr gerne und werden das auch weiterhin tun.
1: Vizekanzler und SPD-Chef Lars Klingbeil. Für seine Anschlagspläne auf ein Taylor Swift-Konzert 2024 in Wien und für die Bildung einer Terrorzelle ist ein 21-jähriger Islamist zu 15 Jahren Haft verurteilt worden. Das Landesgericht Wiener Neustadt sah es als erwiesen an, dass der Österreicher mit nordmazedonischen Wurzeln im August vor 2 Jahren Fans des US-Superstars vor dem Ernst-Happel-Stadion in Wien attackieren wollte. Ein weiterer mitangeklagter Islamist wurde zu 12 Jahren Haft verurteilt.
0: Soweit das Neueste. 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
1: Zum Wetter, die Vorhersage des Deutschen Wetterdienstes. In der Nacht meist klar und trocken, es kühlt sich auf 15 bis 6 Grad ab, im Mittelgebirge geht es zum Teil auf 3 Grad runter. Morgen im Südosten viel Sonne, im Nordwesten nach einem sonnigen Start immer mehr Wolken, ab dem Nachmittag dann teils kräftige Gewitter mit Unwettergefahr. Die Höchstwerte am Freitag 26 bis 30 Grad, im Westen und Südwesten bis 33 Grad, an den Küsten etwas kühler.
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1: Ich bin Diana Kramer. In Deutschland sind noch nie so viele Besitzer von Autos mit Verbrennermotor auf E-Autos umgestiegen wie im ersten Quartal dieses Jahres. Das zeigt das E-Barometer des Versicherers Hauck Coburg.
2: Es sind vor allem die Jüngeren unter 40, die auf E-Autos umsteigen. Im März zum Beispiel fast doppelt so viele wie im Durchschnitt des Jahres 2025. In dem Monat hat es ohnehin besonders viele Umsteiger gegeben. Das war ja nach Beginn des Irankrieges, als die Spritpreise so in die Höhe geschossen sind. Vor allem ausländische E-Autos sind laut Untersuchung beliebt bei den Käufern. Ganz vorne in der Rangliste die tschechische VW-Tochter Skoda vor Tesla. Thomas Thonfeld, Nachrichtenredaktion.
1: In den Verhandlungen zu einem Rahmenabkommen im Irankrieg gibt es nach US-Angaben einen wichtigen Fortschritt. Unterhändler aus den USA und dem Iran hätten eine vorläufige Einigung erzielt, heißt es aus US-Kreisen. Präsident Donald Trump müsse noch zustimmen, damit würde sich die Waffenruhe dann um 60 Tage verlängern und Verhandlungen über Irans Atomprogramm beginnen, so der Plan. Teheran dementiert allerdings, ein Abkommen sei bislang weder fertiggestellt noch bestätigt, berichtete die den iranischen Revolutionsgarden nahestehende Nachrichtenagentur Tasnim. 2024 war das heißeste Jahr seit Beginn der Aufzeichnungen, aber der Rekord dürfte laut Weltwetterorganisation schon bald fallen. Die Wahrscheinlichkeit, dass in diesem oder in den kommenden Jahren die globalen Durchschnittstemperaturen noch höher steigen, liege bei 86%.
3: Viele schwitzen schon jetzt in dieser besonders frühen Hitzewelle des Jahres. Da braucht man nicht viel Vorstellungskraft, um bald Rekorde purzeln zu sehen. Schon das nächste Jahr könnte das bisher heißeste Jahr 2024 übertreffen, glauben die Experten. Das liegt am natürlichen Wetterphänomen El Niño, das traditionell für höhere Temperaturen sorgt. Das Ziel aus dem Weltklimavertrag, die Erwärmung auf 1,5 Grad zu begrenzen, könnte erneut übertroffen werden. Christiane Ulrich, Genf.
1: Die EU-Kommission hat gegen den chinesischen Online-Händler Temu eine Strafe in Höhe von 200 Millionen Euro verhängt. Zur Begründung hieß es aus Brüssel, Temu gehe nicht ausreichend gegen illegale Produkte auf seiner Plattform vor und bewerte die Risiken für Verbraucher nicht ordnungsgemäß. Vor allem Elektro-Kleingeräte waren bei Sicherheitstests durchgefallen.
0: Soweit das Neueste. 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
1: Zum Wetter, die Vorhersage des Deutschen Wetterdienstes. Heute Nacht meist klar und trocken, die Tiefstwerte bei 15 bis 6 Grad, in den östlichen Mittelgebirgen zum Teil Werte um 3 Grad. Der Freitag bringt erneut viel Sonne, im Nordwesten ziehen nach einem freundlichen Start aber immer mehr Wolken auf, ab dem Nachmittag dann teils kräftige Gewitter mit Starkregen, örtlich besteht Unwettergefahr. Die Höchstwerte 26 bis 30 Grad, im Südwesten nochmal bis 33 Grad, an den Küsten etwas kühler.
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1: Ich bin Diana Kramer. Bis Ende Juni läuft noch der Tankrabatt. Erwartungen an eine Verlängerung darüber hinaus hat Bundesverkehrsminister Patrick Schnieder bereits gedämpft. Der Staat komme irgendwann an die Grenze seiner Möglichkeiten, sagte er dem Handelsblatt.
2: Für den Tankrabatt verzichtet der Staat auf Steuereinnahmen von bis zu 1,6 Milliarden Euro. Künftig sieht Verkehrsminister Schnieder eher Entlastungsbedarf beim Güterverkehr. Er verweist auf dessen Auswirkungen. Diese Preise würden weitergegeben. Lebensmittel und Waren des täglichen Bedarfs würden teurer. Die Gefahr, dass es an den Zapfsäulen zu einem echten Kraftstoffmangel kommt oder Flugzeuge ohne Kerosin dastehen, sieht er zumindest kurzfristig nicht. Ursula Winkler, Nachrichtenredaktion.
1: In den Verhandlungen zu einem Rahmenabkommen im Irankrieg gibt es angeblich einen wichtigen Fortschritt. Unterhändler aus den USA und dem Iran haben laut US-Kreisen eine vorläufige Einigung erzielt. US-Präsident Donald Trump müsse dem noch zustimmen, heißt es.
3: Angeblich wurde der Deal schon vor 2 Tagen geschmiedet, aber Trump wollte noch drüber nachdenken. Das Memorandum soll ein Ende des Krieges, die Öffnung der Straße von Hormuz und die Freigabe iranischer Vermögenswerte im Ausland festlegen. Die Waffenruhe soll weiter verlängert werden, bis alle weiteren Details geklärt sind. Das iranische Atomprogramm, Sanktionen und die Beseitigung von Seeminen in der Straße von Hormuz durch den Iran. Aus den USA, Tina Eck.
1: Der Iran hat derweil Hoffnungen auf eine schnelle Einigung gedämpft. Anders als aus Washington hieß es aus Teheran, das Abkommen sei bislang weder fertiggestellt noch bestätigt. Die schwierige Sicherheitslage im Osten der Demokratischen Republik Kongo ist nach Angaben des Generaldirektors der Weltgesundheitsorganisation Tedros die größte Herausforderung im Kampf gegen Ebola. Der WHO-Chef war am Abend in der am schwersten vom neuesten Ebola-Ausbruch betroffenen Region im Kongo eingetroffen. Allein im vergangenen Monat hätten Kämpfe rund 100.000 Menschen vertrieben. Das mache es äußerst schwierig, den Ausbruch einzudämmen, sagte Tedros und rief zu einem Waffenstillstand auf. Der Kadaver des verendeten Buckelwals bleibt nun doch auf der dänischen Insel Anholt und wird direkt am Strand obduziert. Dort liegt das Tier seit rund 2 Wochen im flachen Wasser. Der Wal werde an diesem Wochenende für die Obduktion an Land gezogen, teilte die dänische Umweltbehörde mit.
0: Soweit das Neueste. 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
1: Zum Wetter, die Vorhersage des Deutschen Wetterdienstes. Heute Nacht meist klar und trocken, die Tiefstwerte bei 15 bis 6 Grad, in den östlichen Mittelgebirgen zum Teil Werte um 3 Grad. Der Freitag bringt erneut viel Sonne, im Nordwesten ziehen nach einem freundlichen Start aber immer mehr Wolken auf, ab dem Nachmittag dann teils kräftige Gewitter mit Starkregen, örtlich besteht Unwettergefahr. Die Höchstwerte 26 bis 30 Grad, im Südwesten nochmal bis 33 Grad, an den Küsten etwas kühler.
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1: Ich bin Diana Kramer. Steht ein Rahmenabkommen zum Iran-Krieg zwischen Teheran und Washington? Nach US-Berichten, wonach Unterhändler beider Seiten eine vorläufige Einigung erzielt hätten, heißt es jetzt aus dem Iran, ein Abkommen sei bislang weder fertiggestellt noch bestätigt. Das berichtet die den iranischen Revolutionsgarden nach.